0: Hallo und herzlich willkommen, liebe Zuschauerinnen und Zuschauer bei Punktum, Ihrem regionalen Fernsehprogramm am heutigen Mittwoch. Der Landkreis fordert Verlässlichkeit bei Bahnstreckenmodernisierung. Die seitens der Deutschen Bahn, kurz DB, kommunizierte Verschiebung der Modernisierungsarbeiten an der Strecke Halle-Kassel stößt im Landkreis Mansfeld-Südharz auf deutliche Kritik. Die Deutsche Bahn hatte zuvor angekündigt, für den Mitte 2027 geplanten zweiten Bauabschnitt auf unbestimmte Zeit zurückzustellen. Für den Landkreis Mansfeld-Südharz ist diese Entwicklung nicht hinnehmbar. Die Menschen in unserer Region haben über Jahre hinweg erhebliche Einschränkungen im Bahnverkehr hinnehmen müssen. Sie erwarten zu Recht, dass angekündigte Modernisierungen auch umgesetzt und nicht immer wieder aufgeschoben werden. So Landrat André Schröder. In der Region entstehe zunehmend der Eindruck, dass es entweder einem strukturierten oder verlässlichen Management zur Abarbeitung des Sanierungsstaus fehlt oder dass Verzögerungen bei anderen Bauprojekten einseitig zu Lasten unserer Region gehen. Gleichzeitig werden aus Sicht des Landkreises wesentliche Vorgaben der Landesentwicklungsplanung Sachsen-Anhalt zur Sicherung und Stärkung der Schieneninfrastruktur nicht ausreichend berücksichtigt. Der Landkreis Mansfeld-Südharz fordert deshalb von der Deutschen Bahn eine klare Aussage darüber, wann die geplanten Arbeiten an der Strecke Halle-Kassel tatsächlich fortgesetzt werden können. Verlässliche Zeitpläne seien vor allem deshalb notwendig, weil die Akzeptanz der Bevölkerung für Streckensperrungen, Schienenersatzverkehre und weitere Einschränkungen im Fahrbetrieb unmittelbar davon abhänge, dass die angekündigten Modernisierungsziele anschließend auch erreicht werden. Die Betriebe offene Rechnungen im Ausland strukturiert eintreiben und Zahlungsausfälle von vornherein vermeiden, zeigt das kostenlose Online-Seminar der IHK Halle Dessau Auslandsgeschäfte sicher gestalten am Montag, den 28. September von 13.30 Uhr bis 15 Uhr. Angesprochen sind Geschäftsführer sowie Mitarbeitende aus Vertrieb und Debitorenbuchhaltung. Für IHK-Mitgliedsbetriebe ist die Teilnahme kostenfrei. Anmeldung unter www.ihk.de/halle/veranstaltungen.
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Die Hafenbar in Hettstedt, bekannt als vielseitiger Kultur- und Event-Hotspot der Region, lud zum Landgang und Streetfood-Festival ein. Hier traf am 12. September kreative Kunst auf Urlaubsflair. Beim Landgang sprühten die Graffiti-Künstler aus ganz Deutschland auf die brachliegenden und maroden Industriegebäude in der Berggrenze. So wurden Stunde für Stunde beeindruckende Meisterwerke geschaffen. Ein faszinierender Prozess, voller Farbe und Leidenschaft. Dazu gab es den passenden Sound und vor allem richtig gutes Essen. Vom saftigen Burger über frischen Fisch bis hin zu süßen Zimtschnecken oder auch Pizzen bot das Streetfood-Festival alles, was das kulinarische Herz begehrte.

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2: Der DAX notierte am Mittwochvormittag bei 25.695,37 Punkten, der DECDAX bei 4.036,81 Zählern und der Euro war einen US-Dollar 14,26 wert.
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2: In der Nacht zum Donnerstag ist es stark bewölkt bis bedeckt, mit gelegentlichen Regen, teils schauartig verstärkt oder gewittrig durchsetzt, muss gerechnet werden. Die Temperaturen gehen auf 11 bis 9 Grad zurück, der Wind weht schwach aus West. Am Donnerstag werden viele Wolken erwartet, zeitweise fällt etwas Regen oder Schauer. Zum Nachmittag hin sind auch einzelne Gewitter nicht ausgeschlossen. Die Tageshöchstwerte erreichen 16 bis 18 Grad, der Wind weht schwach bis mäßig aus Nordwest. In der Nacht zum Freitag ist es wolkig und meist niederschlagsfrei. Die Tiefstwerte sinken auf 10 bis 8 Grad, dabei weht schwacher Wind aus Richtungen um West. Am Freitag ist es wechselnd bis stark bewölkt und trocken. Die Tageshöchsttemperatur erreicht 17 bis 19 Grad, der Wind weht schwach bis mäßig aus West bis Südwest. In der Nacht zum Samstag durchziehen ausgedehnte Wolkenfelder die Region. Meist ist es niederschlagsfrei. Die Tiefstwerte sinken auf 8 bis 4 Grad, der Wind weht schwach bis mäßig aus Südwest. Am Samstag wird es heiter, im weiteren Tagesverlauf wolkig. Es bleibt trocken. Die Tageshöchstwerte erreichen 19 bis 22 Grad, der Wind weht schwach aus Südwest.
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2: Um 11 Uhr waren es 16 Grad, die Luftfeuchtigkeit betrug 51% und der Luftdruck 1024 Hektopascal.
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2: Im Anschluss sehen Sie Querfurt Spezial sowie die 2000er im Auge.

0: der Punktum-Kamera am Donnerstag zu Gast Thomas Keindorf, Präsident der Handwerkskammer Halle Saale, und am Freitag von unseren Nachbarn aus Sachsen-Anhalt.
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Als Einstimmung auf den zweiten Tag des ländlichen Raumes fand ein musikalischer Rundgang über die Burg Querfurt am Abend des 14. September statt. Die Burg mal ganz anders erleben, mit unterschiedlichen Musikrichtungen, an verschiedenen Örtlichkeiten auf dem Burggelände. Dabei konnten die Besucher der vierten Herbstklinge an sechs verschiedenen Stationen Musik des 19. Jahrhunderts, der 20er Jahre und von heute erleben. Musikalisch begrüßt wurden die Gäste vom Drehorgelspieler Klaus Fritsche, der schon einmal auf den Abend einstimmte.

Alle Bands spielten bis 24 Uhr abwechselnd in einem Rhythmus von 30 Minuten. In der ersten Station der Burgkirche gab es leidenschaftliche Melodien von der Evergreen Swingband Sachsen-Anhalt zu hören.

liebe Freunde der Burg Schwerfurt. Ich freue mich, Sie in diesem Jahr so zahlreich hier zu der Veranstaltung Herbstklänge begrüßen zu dürfen. Diese Veranstaltung findet nunmehr zum vierten Mal statt und sie wächst jedes Jahr und wird immer größer, wird berühmter und wird immer beliebter. Und das freut mich, weil Sie eine meiner absoluten Lieblingsveranstaltungen hier auf der Burg sind. Wir runden hier einen aufregenden Sommer ab und läuten hoffentlich einen bunten Herbst ein. Heute war es ja ein bisschen stürmisch, aber der Abend wird hoffentlich sehr schön.

Gleich neben der Burgkirche auf der Naturbühne gab es handgemachte Musik von Steinmeister. Die 6 munteren Instrumentalisten boten bekannte Melodien aus europäischen Ländern ihrem Publikum, die zu einem Glas Wein, Bier oder einem Röster das Freiluftspektakel genossen.

Typische Kaffeehaus- und Unterhaltungsmusik in passender Streichbesetzung aus den 20er und 30er Jahren des vergangenen Jahrhunderts waren in der nächsten Station im Konzertsaal der Musikschule zu hören.

An der nächsten Station am Giebel des Korn- und Rüsthauses wurde es lauter. Die Irish Folkband Rory Stone zeigte einen Mix mit Rock, Reggae und Blues ihrem Publikum im Festset.

In der letzten Station in der Südbastion der Burg Querfurt spielte der Kloster Mansfelder Musikverein auf. In diesem besonderen Ambiente wurde Blasmusik, deutsch und böhmisch, dargeboten.

0: Mit der Fertigstellung des zweiten Bauabschnitts ist die künftige Ortsumfahrung Hettstedt-Mansfeld-Klostermansfeld seit Mittwoch dieser Woche auf einer Länge von 8,4 Kilometern durchgängig befahrbar. Zur feierlichen Verkehrsfreigabe waren zahlreiche Gäste aus der Region erschienen. Für den Bund, der die Straße zu einem großen Teil finanziert hatte, war der parlamentarische Staatssekretär Ulrich Kasparik vor Ort. Das Land Sachsen-Anhalt war durch seinen Verkehrsminister höchstpersönlich vertreten.
1: Es ist ja eine Ortsumgehung, die der Bund baut. Wir planen, aber es ist immer sehr schön, wenn andere das Geld geben und wir haben dann den Nutzen davon. Aber als Baulastträger ist der Bund natürlich also für diese Bundesstraße mitverantwortlich und deshalb herzlichen Dank in Richtung Berlin, Herr Parlamentarischer Staatssekretär. Ich denke, das nehmen Sie bitte auch mit, dass wir sehr wohl schätzen, dass die Bundesregierungen der letzten 15 Jahre für die Infrastruktur hier in Ostdeutschland, in Sachsen-Anhalt sehr viel unternommen hat und sehr viel auf den Weg gebracht hat. Wenn man sich kurz noch mal erinnert, wie die Straßenverhältnisse 1990 waren und vergleicht das mit dem, was wir jetzt haben, dann merkt man daran, dass wir ungeduldig werden, wenn es mal vor einer Vergabekammer dann hakt. Das müssen wir akzeptieren, das müssen wir auch zur Kenntnis nehmen. Aber die Ungeduld ist natürlich immer ein Motor auch für weitere Initiativen, das mit auf den Weg zu bringen. Das Land Sachsen-Anhalt hat mit dem Bundesverkehrswegeplan seit 1992 gemeinsam mit dem Bund 63 Ortsumgehungen geplant. Davon sind 34 realisiert, weitere 14 befinden sich bereits im Bau. Sie sehen daran, dass wir eine ganze Menge auch noch vorhaben, aber dass auch eine ganze Menge realisiert worden ist. Ich darf zwei, drei Zahlen nennen, weil ich denke, dass auch wichtig ist, dass wir insgesamt hier für den ersten Bauabschnitt 17,9 Millionen, für den zweiten 13,1 Millionen und für den dritten Abschnitt sind das nochmal 20,8 Millionen Euro. Das sind 51,8 Millionen Euro für die Ortsumgehung Hettstedt, wenn der denn fertig ist. Man könnte auch eins sagen, es sind über 100 Millionen D-Mark. Und wenn man jetzt noch eins noch macht und sagt mal fünf, wie wir früher gerechnet haben, Westmark zur Ostmark, dann kommen wir dahin, dass es eine halbe Milliarde DDR-Mark gewesen ist. Das sollte nur ein kleines, niedliches Zahlenspiel sein, was auch nicht so ganz ernst zu nehmen ist. Meine Damen und Herren, ich möchte damit zum Ausdruck bringen, das, was wir in den letzten 15 Jahren gebaut haben, das hätten wir sicherlich, wenn die DDR 100 Jahre geworden wäre, nicht auf den Weg gebracht. Auch daran muss man immer mal wieder erinnern. Gleichzeitig, denke ich, haben wir auch die Verpflichtung als Land, die Landesstraßen zu sanieren, dass auch Ortsumgehungen gebaut werden, die das Land betrifft. Und Herr Staatssekretär, ich denke, auch dort sind wir einer Meinung, dass auch das Land in seiner Richtung steht und dass man nicht immer nur in Richtung Bund zeigt. Und nun zwei Abgeordnete sind heute hier, Herr Schröder und Herr Geppert. Bitte unterstützt uns weiterhin, dass er nicht nur dahin kommt, wenn die Schere genommen wird zum Durchschneiden, sondern wenn es auch darum geht, dass die finanziellen Mittel zur Verfügung gestellt werden. Ich denke, dann sind wir alle auf einem guten Wege, weil die Städte entlastet werden müssen. Wer jetzt eben von der B6N hierher gekommen ist und durch Aschersleben gefahren ist und durch Quedlinburg gefahren ist noch, der spürt eigentlich, wie dringend notwendig diese Ortsumgehungen sind. Denn wer dort wohnt, meine Damen und Herren, dass der nicht noch nicht verzweifelt oder darüber enttäuscht ist, wenn es nicht schnell geht, das denke ich liegt auf der Hand. Erstens. Zweitens wollen wir natürlich aber auch, dass die Städte besucht werden. Der Parlamentarische Staatssekretär hat schon gedacht, und ich denke, Herr Bürgermeister, dass man in Hettstedt alle mal eine Ruhepause einlegen sollte oder auch könnte. Denn Hettstedt, die Innenstadt und alles, was darum in den letzten 15 Jahren entstanden ist, lohnt sich mit Sicherheit auch mal anzuschauen.
0: Das Zertrennen des obligatorischen Bandes war sichtbares Zeichen für die Fertigstellung der Straße, wobei sich auch die Vertreter der Stadt Mansfeld, Bürgermeister Dietmar Sauer und Ortsbürgermeister Bernd Tujenski, ein Stück Band fürs Archiv sicherten.
2: Was soll ich jetzt sagen? Ich bin ja schon ein Stück Fahne gekriegt habe von da. Gott sei Dank, dass es passiert ist. Ich hoffe nur, dass es nicht passiert. Weil die sich alle ein bisschen putzig benehmen. Das wisst ihr ja selber. Wenn sie erstmal eine freie Fahrt kriegen, dann müssen sie zeigen, was sie getroffen haben. Und das ist das Risiko dabei. Aber das Beste, man nimmt doch mal ein Fahrrad und fährt, wie du mit dem Fahrrad hast. Wünsche ich allen.
3: Was bringt die Straße zum Besonderen?
2: Ich hoffe, ich habe Bauchschmerzen. Ich hoffe, nichts Unangenehmes. Weil wir wollten den Industriezubringer bringen, dass es alles nach einem MKM geht. Ist in der Hose gegangen, nicht geklappt. Ich befürchte innerlich, ich hoffe es nicht, dass es kommt, aber ich befürchte es, dass die Tragsten alle hier lang gebrettert kommen, in Großhammer runter und dann durch Großhammer durch. Dann haben wir natürlich das nicht erreicht, was wir wollten. Aber das hoffe ich eben nur mit Bauchschmerzen. Ich hoffe, es kommt nicht. Danke.
0: Auch der Hettstedter Bürgermeister verlieh seiner Freude über die Fertigstellung des zweiten Bauabschnitts Ausdruck.
4: Für unsere Stadt Hettstedt bedeutet die Freigabe dieses zweiten Bauabschnittes eine erhebliche Erleichterung. Vor allen Dingen, dass dieser LKW-Verkehr dann die Stadt umfährt. Und das ist ja für die Bürger gerade, was Langer Straße ist und Maisberger Straße ist, eine absolute Verbesserung dieser Lebensbedingungen jetzt hier. Ich wünsche dann, dass jeder hier immer eine gute Fahrt dann auf diesen Streckenabschnitt hat und für die Zukunft dann weiterhin alles Gute. Und da gehen wir den dritten Abschnitt an, sodass wir dann am Fitzturmschacht sind und dann ist ja erst diese Straße in der gesamten Ortsumgehung beendet.
3: Werden Sie die Straße persönlich auch öfters nutzen?
4: Ja, ich bin auch den ersten Teil schon mehrmals gefahren und ist ja doch eine Erleichterung, wenn man mal von Hettstedt nach Eisleben dann will, um schneller dorthin zu kommen.
0: Na dann, allzeit gute und unfallfreie Fahrt durch Stockbachtal. Auch die 485. Eisleber Wiese wurde mit dem offiziellen Fassbieranstich eröffnet. Nur 3 Schläge benötigte Bürgermeisterin Jutta Fischer seit März diesen Jahres im Amt, um das Bier zum Laufen zu bringen. Tausende verfolgten das Spektakel im großen Festzelt.
5: Zum Wohl! Die 485. Eisleber Wiese ist damit auch hier im Festzelt offiziell eröffnet.
0: Auf mehreren Bühnen wurde dem Wiesenbesucher wieder ein buntes Programm geboten. Und das quasi rund um die Uhr. Zur Eröffnung präsentierten die Mansfeld-Ladies ihr neues Wiesenmarktlied.

0: anknüpfend an die alte Tradition von 1521, ein Vogelschießen zum Eisleber Wiesenmarkt durchzuführen, zogen bereits zum 8. Mal am Samstagmorgen die Schützenvereine des Mansfelder Landes mit Pauken und Trompeten zur Wiese. Ziel war es, aus 17 Vereinen den neuen Wiesenschützenkönig zu finden und zu krönen. Rund 220 Damen und Herren nahmen an der Veranstaltung teil, die wiederum von der Bürgermeisterin eröffnet wurde.
1: In der Lutherstadt Eisleben findet das Vogelschießen zur Ermittlung des Wiesenschützenkönigs bereits zum 7. Mal statt. Freude am sportlichen Wettstreit und das Messen der eigenen Leistung mit dem Können anderer Schützen sind heute noch so genau dieselben Motive wie damals im Jahre 1521.
0: Frau Fischer war es auch, die den ersten Schuss tat. Es wurden 386 weitere benötigt, um den Holzvogel zu Fall zu bringen. Schützenkönig 2006 wurde schließlich Thomas Zwierzinski vom Augsdorfer Schützenverein. Er löste damit Siegfried Reißer aus Arnstedt ab, der die Königskette zur Krönungsveranstaltung an seinen Nachfolger übergab. Die Eisleberwiese, das waren wieder 4 Tage volles Programm. Adrenalinkicks, kulinarische Köstlichkeiten, Partyzelte und viel Spaß. Eine 3,5 Kilometer lange Vergnügungsmeile aus ca. 350 Schaustellergeschäften und Händlerständen. Und wenn das größte Volksfest Mitteldeutschlands am Montagabend mit einem großen Höhenfeuerwerk ausklingt, dann freuen sich alle schon auf die kleine Wiese am kommenden Wochenende. Bereits zum 5. Mal machte sich die Leiterin des Johanniterzentrums Mansfeld, Undine Hanschke, gemeinsam mit Pflegerinnen und Pflegern und allen noch fitten Heimbewohnern am Montagabend auf dem Weg zum Feuerwerk gucken. Auf einem Feld zwischen Helbra und Eisleben schlug die gut gelaunte Gesellschaft ihr Lager auf. Stühle, Kissen und Decken, ja sogar Wiesenbrezeln, hatten die Verantwortlichen für die Seniorinnen und Senioren mitgebracht.
2: Ja, also zum 5. Mal fahren wir zum Feuerwerk hier auf die Wiese und wollen uns das Treiben natürlich auch anschauen mit unseren Heimbewohnern. Das macht uns immer ganz viel Freude, zumal der Wunsch der Heimbewohner eigentlich immer war, das Feuerwerk irgendwann mal zu sehen. Viele Jahre haben sie es nicht sehen können in der Häuslichkeit. Wir als Johanniterhaus Mansfeld machen es für die Heimbewohner möglich und haben unsere Freude jedes Mal dran, hier 22 Uhr auf der Wiese zu sitzen und das Treiben einfach zu beobachten.
0: Eine schöne Tradition ist es auch, zur Feier des Tages einen Eierlikör zu trinken. Natürlich im Schokobecher.
3: Also, auf dass wir hier wieder auf der Wiese sitzen, einfach dran erfreuen.
0: Frau Krause, die zum ersten Mal an dem beliebten Ausflug teilnahm, war ganz begeistert.
4: Hier, das ist erstmal für mich ganz neu. Und das ist so eine Überraschung gewesen hier. Hm. Ich weiß gar nicht, was ich dazu sagen soll.
5: Ja. Ein schönes Knorke. Knorke, das ist ein schöner Begriff.
4: Ja, doch.
5: Haben Sie denn das Feuerwerk schon mal wirklich auf der Wiese erlebt?
4: Nie. Ich war noch nie auf der Wiese.
5: Das erste Mal heute?
4: Ja.
5: Eine richtige Premiere?
4: Ja, für mich bestimmt.
5: Schön.
4: Und darum bin ich auch mitgefahren.
5: Hm. Cool.
4: Wenn es auch von Weitem ist, aber egal. Ich bin mit dabei.
0: Auch Herr Hörold, einer der wenigen Männer in der Gesellschaft, war ganz stolz dabei zu sein und freute sich wie ein Kind.
6: Also was ich jetzt gerade mache, das ist wunderbar. Ich denke an die Wiese, nachher ans Feuerwerk und das ist einmalig.
5: Was für Erinnerungen haben Sie an die Eisleber Wiese?
6: Oh.
5: Waren Sie mal da?
6: Oft, jedes Jahr, solange wie ich laufen konnte.
5: Echt?
6: Ja.
5: Mhm. Und schön, dass Sie jetzt nochmal dabei sind.
6: Das ist das Heimatfest und da muss man dabei sein.
0: Da das Feuerwerk etwas verspätet anfing, vertrieb man sich die Zeit mit Geschichten aus der guten alten Zeit. Damals wurde Eierlikör noch selbst gemacht.
7: Eine Flasche Sprit,
6: ja.
7: 75%. Und Kondensmilch, Was war noch drin? Staubzucker haben wir genommen.
6: Jawohl.
5: Und Eier natürlich.
7: Ja, die Eier, ja, habe ich schon gesagt. 12 Stück. Oh. Und das wurde nachher gemixt. Mhm. So.
6: Ja. Auch mit der Hand?
7: Nein. Ja, ja, mit dem Mixer. Und wo nachher fertig war, haben wir in Flaschen gefüllt. Und haben den hinter den Kühlschrank gestellt. Mhm. Und mein Mann, da ist immer in die kleine Kammer gegangen und sagt, ich muss erst mal schütteln. Und jedes Mal beim Schütteln hat er einen kleinen Schluck genommen.
5: Ja, ja, ja.
7: Und die Flasche war ratzeputze leer. Wir hatten aber noch mehr wie eine, ja.
0: Doch dann ging es endlich los und die alten Leutchen waren total begeistert.

Fast 400 Mitglieder der AWO feierten am vergangenen Wochenende gemeinsam im Hettstedter Clubhaus. Bei Kaffee und Kuchen, aber auch einem Bierchen und bester Unterhaltung, unter anderem durch die Elricher Musikanten, war die Stimmung bestens.

Die Arbeiterwohlfahrt Mansfelder Land hat sich als erstes vereinigt mit dem Kreisverband Aschersleb-Staßfurt. Wir sind seinerzeit 1995 zu dem Kreisverband Mansfelder Land zugekommen. Dann war eine Weitervereinigung Anfang 2005 mit dem Kreisverband Wernigerode, wo schon über lange Zeit sehr intensive Kontakte waren, wo Kooperationsverträge

vorhanden waren und aufgrund des Vertrauens, welches gewachsen ist und aufgrund der Situation, die inzwischen entstanden ist, dass man regional übergreifend tätig sein soll, weil es finanziell auch günstiger ist und der Bestand der AWO da auch gesichert werden kann, ist dieses Ereignis im Jahre 2005 entstanden. Und ich denke mal, damit haben wir einen Schritt gemacht, für unsere Region einen sehr großen Verband zu schaffen, damit eine gewisse Stärke auch aufzubauen und die Aufgaben der Arbeiterwohlfahrt ins freie Feld rauszutragen, womit die Altenheime, Seniorenbetreuung, Kinder- und Jugendarbeit und Sozialstation mit verbunden sind und eingebunden sind.

Problem ist eigentlich, dass die Entfernungen zwischen Wernigerode und auch Mansfelder Land, also unserem Verein hier, sehr weit sind und wir eigentlich die Fusion eigentlich erstmal leben müssen. Die Fusion wurde auf dem Papier beschlossen und damit wir es leben können und auch leben müssen, haben wir im vorigen Jahr eine Veranstaltung in Ilsenburg durchgeführt und der Wunsch war gewesen, auch um das bessere Kennenlernen miteinander, dass wir dann auch diese Veranstaltung nochmal wiederholen sollten. Und das ist heute der Tag, an dem wir die Ortsvereine, insbesondere die Ortsvereine von Mansfelder Land, Salzland und Harz e.V., der ehemalige Kreisverband, und aus dem ehemaligen Kreisverband Wernigerode, diese Ortsvereine, dass sie mal zusammenkommen, sich kennenlernen und mal gemeinsam ein paar nette Stunden verleben, wo sie auch mal an nichts mehr denken müssen, wo sie wirklich sich mal austauschen können und einfach mal relaxen nochmal.

0: Hallo und herzlich willkommen, liebe Zuschauerinnen und Zuschauer bei Punktum, Ihrem regionalen Fernsehprogramm am heutigen Mittwoch. Der Landkreis fordert Verlässlichkeit bei Bahnstreckenmodernisierung. Die seitens der Deutschen Bahn, kurz DB, kommunizierte Verschiebung der Modernisierungsarbeiten an der Strecke Halle-Kassel stößt im Landkreis Mansfeld-Südharz auf deutliche Kritik. Die Deutsche Bahn hatte zuvor angekündigt, für den Mitte 2027 geplanten zweiten Bauabschnitt auf unbestimmte Zeit zurückzustellen. Für den Landkreis Mansfeld-Südharz ist diese Entwicklung nicht hinnehmbar. Die Menschen in unserer Region haben über Jahre hinweg erhebliche Einschränkungen im Bahnverkehr hinnehmen müssen. Sie erwarten zu Recht, dass angekündigte Modernisierungen auch umgesetzt und nicht immer wieder aufgeschoben werden, so Landrat André Schröder. In der Region entstehe zunehmend der Eindruck, dass es entweder einem strukturierten oder verlässlichen Management zur Abarbeitung des Sanierungsstaus fehlt oder dass Verzögerungen bei anderen Bauprojekten einseitig zu Lasten unserer Region gehen. Gleichzeitig werden aus Sicht des Landkreises wesentliche Vorgaben der Landesentwicklungsplanung Sachsen-Anhalt zur Sicherung und Stärkung der Schieneninfrastruktur nicht ausreichend berücksichtigt. Der Landkreis Mansfeld-Südharz fordert deshalb von der Deutschen Bahn eine klare Aussage darüber, wann die geplanten Arbeiten an der Strecke Halle-Kassel tatsächlich fortgesetzt werden können. Verlässliche Zeitpläne seien vor allem deshalb notwendig, weil die Akzeptanz der Bevölkerung für Streckensperrungen, Schienenersatzverkehre und weitere Einschränkungen im Fahrbetrieb unmittelbar davon abhänge, dass die angekündigten Modernisierungsziele anschließend auch erreicht werden. 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Angesprochen sind Geschäftsführer sowie Mitarbeitende aus Vertrieb und Debitorenbuchhaltung. Für IHK-Mitgliedsbetriebe ist die Teilnahme kostenfrei. Anmeldung unter www.ihk.de/halle/veranstaltungen.
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Hier traf am 12. 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Beim Landgang sprühten die Graffiti-Künstler aus ganz Deutschland auf die brachliegenden und maroden Industriegebäude in der Berggrenze. So wurden Stunde für Stunde beeindruckende Meisterwerke geschaffen. Ein faszinierender Prozess, voller Farbe und Leidenschaft. Dazu gab es den passenden Sound und vor allem richtig gutes Essen. Vom saftigen Burger über frischen Fisch bis hin zu süßen Zimtschnecken oder auch Pizzen bot das Streetfood Festival alles, was das kulinarische Herz begehrte. Die passenden Getränke dazu gab es natürlich auch.

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2: Der DAX notierte am Mittwochvormittag bei 25.695,37 Punkten, der DECDAX bei 4.036,81 Zählern und der Euro war 1 US-Dollar 14,26 wert.
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2: In der Nacht zum Donnerstag ist es stark bewölkt bis bedeckt, mit gelegentlichen Regen, teils schauartig verstärkt oder gewittrig durchsetzt, muss gerechnet werden. Die Temperaturen gehen auf 11 bis 9 Grad zurück, der Wind weht schwach aus West. Am Donnerstag werden viele Wolken erwartet. Zeitweise fällt etwas Regen oder Schauer. Zum Nachmittag hin sind auch einzelne Gewitter nicht ausgeschlossen. Die Tageshöchstwerte erreichen 16 bis 18 Grad. Der Wind weht schwach bis mäßig aus Nordwest. In der Nacht zum Freitag ist es wolkig und meist niederschlagsfrei. Die Tiefstwerte sinken auf 10 bis 8 Grad. Dabei weht schwacher Wind aus Richtungen um West. Am Freitag ist es wechselnd bis stark bewölkt und trocken. Die Tageshöchsttemperatur erreicht 17 bis 19 Grad, der Wind weht schwach bis mäßig aus West bis Südwest. In der Nacht zum Samstag durchziehen ausgedehnte Wolkenfelder die Region, meist ist es niederschlagsfrei. Die Tiefstwerte sinken auf 8 bis 4 Grad, der Wind weht schwach bis mäßig aus Südwest. Am Samstag wird es heiter, im weiteren Tagesverlauf wolkig, es bleibt trocken. Die Tageshöchstwerte erreichen 19 bis 22 Grad, der Wind weht schwach aus Südwest.
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2: Um 11 Uhr waren es 16 Grad, die Luftfeuchtigkeit betrug 51% und der Luftdruck 1024 Hektopascal.
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Als Einstimmung auf den zweiten Tag des ländlichen Raumes fand ein musikalischer Rundgang über die Burg Querfurt am Abend des 14. September statt. Die Burg mal ganz anders erleben, mit unterschiedlichen Musikrichtungen, an verschiedenen Örtlichkeiten auf dem Burggelände. Dabei konnten die Besucher der vierten Herbstklinge an sechs verschiedenen Stationen Musik des 19. Jahrhunderts, der 20er Jahre und von heute erleben. Musikalisch begrüßt wurden die Gäste vom Drehorgelspieler Klaus Fritsche, der schon einmal auf den Abend einstimmte.

Alle Bands spielten bis 24 Uhr abwechselnd in einem Rhythmus von 30 Minuten. In der ersten Station der Burgkirche gab es leidenschaftliche Melodien von der Evergreen Swingband Sachsen-Anhalt zu hören.

Liebe Freunde der Burg Schwerfurt, ich freue mich, Sie in diesem Jahr so zahlreich hier zu der Veranstaltung Herbstklänge begrüßen zu dürfen. Diese Veranstaltung findet nunmehr zum vierten Mal statt und sie wächst jedes Jahr und wird immer größer, wird berühmter.

wird immer beliebter und das freut mich, weil sie eine meiner absoluten Lieblingsveranstaltungen hier auf der Burg sind. Wir runden hier einen aufregenden Sommer ab und läuten hoffentlich einen bunten Herbst ein. Heute war es ja ein bisschen stürmisch, aber der Abend wird hoffentlich sehr schön.

Gleich neben der Burgkirche auf der Naturbühne gab es handgemachte Musik von Steinmeister. Die 6 munteren Instrumentalisten boten bekannte Melodien aus europäischen Ländern ihrem Publikum, die zu einem Glas Wein, Bier oder einem Röster das Freiluftspektakel genossen.

Typische Kaffeehaus- und Unterhaltungsmusik in passender Streichbesetzung aus den 20er und 30er Jahren des vergangenen Jahrhunderts waren in der nächsten Station im Konzertsaal der Musikschule zu hören.

An der nächsten Station am Giebel des Komm- und Rüsthauses wurde es lauter. Die Irish Folk Band Rory Stone zeigte einen Mix mit Rock, Reggae und Blues ihrem Publikum im Festset.

In der letzten Station in der Südbastion der Burg Querfurt spielte der Kloster Mansfelder Musikverein auf. In diesem besonderen Ambiente wurde Blasmusik, deutsch und böhmisch, dargeboten.

0: Mit der Fertigstellung des zweiten Bauabschnitts ist die künftige Ortsumfahrung Hettstedt-Mansfeld-Klostermansfeld seit Mittwoch dieser Woche auf einer Länge von 8,4 Kilometern durchgängig befahrbar. Zur feierlichen Verkehrsfreigabe waren zahlreiche Gäste aus der Region erschienen. Für den Bund, der die Straße zu einem großen Teil finanziert hatte, war der parlamentarische Staatssekretär Ulrich Kasparik vor Ort. Das Land Sachsen-Anhalt war durch seinen Verkehrsminister höchstpersönlich vertreten.
1: Es ist ja eine Ortsumgehung, die der Bund baut. Wir planen, aber es ist immer sehr schön, wenn andere das Geld geben und wir haben dann den Nutzen davon. Aber als Baulastträger ist der Bund natürlich also für diese Bundesstraße mitverantwortlich und deshalb herzlichen Dank in Richtung Berlin, Herr Parlamentarischer Staatssekretär. Ich denke, das nehmen Sie bitte auch mit, dass wir sehr wohl schätzen, dass die Bundesregierungen der letzten 15 Jahre für die Infrastruktur hier in Ostdeutschland, in Sachsen-Anhalt sehr viel unternommen hat und sehr viel auf den Weg gebracht hat. Wenn man sich kurz noch mal erinnert, wie die Straßenverhältnisse 1990 waren und vergleicht das mit dem, was wir jetzt haben, dann merkt man daran, dass wir ungeduldig werden. Wenn das mal vor einer Vergabekammer dann hakt, das müssen wir akzeptieren, das müssen wir auch zur Kenntnis nehmen. Aber die Ungeduld ist natürlich immer ein Motor auch für weitere Initiativen, das mit auf den Weg zu bringen. Das Land Sachsen-Anhalt hat mit dem Bundesverkehrswegeplan seit 1992 gemeinsam mit dem Bund 63 Ortsumgehungen geplant. Davon sind 34 realisiert, weitere 14 befinden sich bereits im Bau. Sie sehen daran, dass wir eine ganze Menge auch noch vorhaben, aber dass auch eine ganze Menge realisiert worden ist. Ich darf zwei, drei Zahlen nennen, weil ich denke, dass auch wichtig ist, dass wir insgesamt hier für den ersten Bauabschnitt 17,9 Millionen, für den zweiten 13,1 Millionen und für den dritten Abschnitt sind das nochmal 20,8 Millionen Euro. Das sind 51,8 Millionen Euro für die Ortsumgehung Hettstedt, wenn der denn fertig ist. Man könnte auch eins sagen, es sind über 100 Millionen D-Mark. Und wenn man jetzt noch eins noch macht und sagt mal fünf, wie wir früher gerechnet haben, Westmark zur Ostmark, dann kommen wir dahin, dass es eine halbe Milliarde DDR-Mark gewesen ist. Das sollte nur ein kleines, niedliches Zahlenspiel sein, was auch nicht so ganz ernst zu nehmen ist. Meine Damen und Herren, ich möchte damit zum Ausdruck bringen, das, was wir in den letzten 15 Jahren gebaut haben, das hätten wir sicherlich, wenn die DDR 100 Jahre geworden wäre, nicht auf den Weg gebracht. Auch daran muss man immer mal wieder erinnern. Gleichzeitig, denke ich, haben wir auch die Verpflichtung als Land, die Landesstraßen zu sanieren, dass auch Ortsumgehungen gebaut werden, die das Land betrifft. Und Herr Staatssekretär, ich denke, auch dort sind wir einer Meinung, dass auch das Land

0: Richtung steht und dass man nicht immer nur in Richtung Bund zeigt. Und nun zwei Abgeordnete sind heute hier, Herr Schröder und Herr Gebhardt. Bitte unterstützt uns weiterhin, dass er nicht nur dahin kommt, wenn die Schere genommen wird zum Durchschneiden, sondern wenn es auch darum geht, dass die finanziellen Mittel zur Verfügung gestellt werden. Ich denke, dann sind wir alle auf einem guten Wege, weil die Städte entlastet werden müssen. Wir jetzt eben von der B6N hierher gekommen ist und durch Aschersleben gefahren ist und durch Quedlinburg gefahren ist noch, der spürt eigentlich, wie dringend notwendig diese Ortsumgehungen sind, denn wer dort wohnt, meine Damen und Herren, dass der nicht noch nicht verzweifelt oder darüber enttäuscht ist, wenn es nicht schnell geht, das denke ich liegt auf der Hand. Erstens. Zweitens wollen wir natürlich aber auch, dass die Städte besucht werden, der parlamentarische Staatssekretär hat schon gedacht, und ich denke, Herr Bürgermeister, dass man in Hettstedt alle mal eine Ruhepause einlegen sollte oder auch könnte, denn Hettstedt, die Innenstadt und alles, was darum in den letzten 15 Jahren entstanden ist, lohnt sich mit Sicherheit auch mal anzuschauen.
1: Das Zertrennen des obligatorischen Bandes war sichtbares Zeichen für die Fertigstellung der Straße, wobei sich auch die Vertreter der Stadt Mansfeld, Bürgermeister Dietmar Sauer und Ortsbürgermeister Bernd Tujenski, ein Stück Band fürs Archiv sicherten.
2: Was soll ich jetzt sagen? Ich bin ja schon ein Stück Fahne gekriegt habe von Gott sei Dank, dass es passiert ist. Ich hoffe nur, dass es nicht passiert. Weil die sich alle ein bisschen putzig benehmen. Das wisst ihr ja selber. Wenn sie erstmal eine freie Fahrt kriegen, dann müssen sie zeigen, was sie getroffen haben. Und das ist das Risiko dabei. Aber das Beste, man nimmt erstmal ein Fahrrad und fährt die du mit dem Fahrrad ab. Wünsche ich allen.
3: Was bringt die Straße zur Besonderheit?
2: Ich hoffe, ich habe Bauchschmerzen. Ich hoffe, nichts Unangenehmes. Weil wir wollten den Industriezubringer bringen. Das ist alles nah an MKM. Das ist in der Hose gegangen. Nicht geklappt. Ich befürchte innerlich. Ich hoffe es nicht, dass es kommt. Aber ich befürchte es, dass die Tragsnäher alle hier lang gebrettert kommen, in Großhörner runter und dann durch Großhörner durch. Dann haben wir natürlich das nicht erreicht, was wir wollten. Aber das hoffe ich eben nur mit Bauchschmerzen. Ich hoffe, es kommt nicht. Danke.
1: Auch der Hettstedter Bürgermeister verlieh seiner Freude über die Fertigstellung des zweiten Bauabschnitts Ausdruck.
4: Für unsere Stadt Hettstedt bedeutet die Freigabe dieses zweiten Bauabschnittes eine erhebliche Erleichterung. Vor allen Dingen, dass dieser LKW-Verkehr dann die Stadt umfährt. Und das ist ja für die Bürger gerade, was Langer Straße ist und Maisberger Straße ist, eine absolute Verbesserung dieser Lebensbedingungen jetzt hier. Und ich wünsche dann, dass jeder hier immer eine gute Fahrt dann auf diesen Streckenabschnitt hat und für die Zukunft dann weiterhin alles Gute. Und da gehen wir den dritten Abschnitt an, sodass wir dann am Fitztümschacht sind und dann ist ja erst diese Straße in der gesamten Ortsumgehung beendet.
3: Werden Sie die Straße persönlich auch öfters nutzen?
4: Ja, ich bin auch den ersten Teil schon mehrmals gefahren. Und ist ja doch eine Erleichterung, wenn man mal von Hettstedt nach Eisleben dann will, um schneller dorthin zu kommen.
1: Na dann, allzeit gute und unfallfreie Fahrt durch Stockbachtal. Auch die 485. Eisleber Wiese wurde mit dem offiziellen Fassbieranstich eröffnet. Nur drei Schläge benötigte Bürgermeisterin Jutta Fischer seit März diesen Jahres im Amt, um das Bier zum Laufen zu bringen. Tausende verfolgten das Spektakel im großen Festzelt.
5: Zum Wohl! Die 485. Eisleber Wiese ist damit auch hier im Festzelt offiziell eröffnet.
1: Auf mehreren Bühnen wurde dem Wiesenbesucher wieder ein buntes Programm geboten. Und das quasi rund um die Uhr. Zur Eröffnung präsentierten die Mansfeld-Ladies ihr neues Wiesenmarktlied.

Das Highlight am Eröffnungstag war allerdings die Gumbay Dance Band. Viele ihrer Songs wurden richtige Ohrwürmer. Mit Sun of Jamaica landeten sie 1980 den Hit des Jahres. Natürlich war er auch in Eisleben zu hören.

0: Anknüpfend an die alte Tradition von 1521, ein Vogelschießen zum Eisleber Wiesenmarkt durchzuführen, zogen bereits zum 8. Mal am Samstagmorgen die Schützenvereine des Mansfelder Landes mit Pauken und Trompeten zur Wiese. Ziel war es, aus 17 Vereinen den neuen Wiesenschützenkönig zu finden und zu krönen. Rund 220 Damen und Herren nahmen an der Veranstaltung teil, die wiederum von der Bürgermeisterin eröffnet wurde.
1: In der Lutherstadt Eisleben findet das Vogelschießen zur Ermittlung des Wiesenschützenkönigs bereits zum 7. Mal statt. Freude am sportlichen Wettstreit und das Messen der eigenen Leistung mit dem Können anderer Schützen sind heute noch so genau dieselben Motive wie damals im Jahre 1521.
0: Frau Fischer war es auch, die den ersten Schuss tat. Es wurden 386 weitere benötigt, um den Holzvogel zu Fall zu bringen. Schützenkönig 2006 wurde schließlich Thomas Zwierzinski vom Augsdorfer Schützenverein. Er löste damit Siegfried Reißer aus Arnstedt ab, der die Königskette zur Krönungsveranstaltung an seinen Nachfolger übergab. Die Eisleberwiese, das waren wieder 4 Tage volles Programm. Adrenalinkicks, kulinarische Köstlichkeiten, Partyzelte und viel Spaß. Eine 3,5 Kilometer lange Vergnügungsmeile aus ca. 350 Schaustellergeschäften und Händlerständen. Und wenn das größte Volksfest Mitteldeutschlands am Montagabend mit einem großen Höhenfeuerwerk ausklingt, dann freuen sich alle schon auf die kleine Wiese am kommenden Wochenende. Bereits zum 5. Mal machte sich die Leiterin des Johanniterzentrums Mansfeld, Undine Hanschke, gemeinsam mit Pflegerinnen und Pflegern und allen noch fitten Heimbewohnern am Montagabend auf dem Weg zum Feuerwerk gucken. Auf einem Feld zwischen Helbra und Eisleben schlug die gut gelaunte Gesellschaft ihr Lager auf. Stühle, Kissen und Decken, ja sogar Wiesenbrezeln, hatten die Verantwortlichen für die Seniorinnen und Senioren mitgebracht.
2: Ja, also zum 5. Mal fahren wir zum Feuerwerk hier auf die Wiese und wollen uns das Treiben natürlich auch anschauen mit unseren Heimbewohnern. Das macht uns immer ganz viel Freude, zumal der Wunsch der Heimbewohner eigentlich immer war, das Feuerwerk irgendwann mal zu sehen. Viele Jahre haben sie es nicht sehen können in der Häuslichkeit. Wir als Johanniterhaus Mansfeld machen das für die Heimbewohner möglich und haben unsere Freude jedes Mal dran, hier 22 Uhr auf der Wiese zu sitzen und das Treiben einfach zu beobachten.
0: Eine schöne Tradition ist es auch, zur Feier des Tages einen Eierlikör zu trinken. Natürlich im Schokobecher.
3: Also, auf dass wir hier wieder auf der Wiese sitzen und einfach dran erfreuen.
0: Frau Krause, die zum ersten Mal an dem beliebten Ausflug teilnahm, war ganz begeistert.
4: Hier, das ist erstens mal für mich ganz neu. Und das ist so eine Überraschung gewesen hier. Ich weiß gar nicht, was ich dazu sagen soll. Ja. Ein schönes Knochen.

0: Knorke, das ist ein schöner Begriff.
1: Ja, doch.
0: Haben Sie denn das Feuerwerk schon mal wirklich auf der Wiese erlebt?
1: Nie. Ich war noch nie auf der Wiese.
0: Das erste Mal heute?
1: Ja.
0: Eine richtige Premiere?
1: Ja, für mich bestimmt.
0: Schön.
1: Und darum bin ich auch mitgefahren.
0: Cool.
1: Wenn es auch von Weitem ist, aber egal. Ich bin mit dabei.
0: Gut.
2: Auch Herr Hörold, einer der wenigen Männer in der Gesellschaft, war ganz stolz dabei zu sein und freute sich wie ein Kind.
3: Also was ich jetzt gerade mache, das ist wunderbar. Ich denke an die Wiese, nachher ans Feuerwerk und das ist einmalig.
0: Was für Erinnerungen haben Sie an die Eisleber Wiese?
3: Oh.
0: Waren Sie mal da?
3: Oft, jedes Jahr, solange wie ich laufen konnte.
0: Echt?
3: Ja.
0: Das ist schön, dass Sie jetzt nochmal dabei sind.
3: Das ist das Heimatfest und da muss man dabei sein.
2: Da das Feuerwerk etwas verspätet anfing, vertrieb man sich die Zeit mit Geschichten aus der guten alten Zeit. Damals wurde Eierlikör noch selbst gemacht.
4: Eine Flasche Sprit,
3: ja.
4: 75%. Und Kondensmilch. Was war noch drin? Staubzucker haben wir genommen.
3: Jawohl.
0: Und Eier natürlich.
4: Ja, die Eier, ja, habe ich schon gesagt. 12 Stück. Und das wurde nachher gemixt. So.
3: Ja. Auch mit Rand?
4: Nein. Ja, mit dem Mixer. Und wo wir nachher fertig waren, haben wir in Flaschen gefüllt und haben den hinter den Kühlschrank gestellt. Und mein Mann, da ist immer in die kleine Kammer gegangen und sagt, ich muss erst mal schütteln. Und jedes Mal beim Schütteln hat er einen kleinen Schluck genommen.
0: Ja, ja, ja.
4: Und die Flasche war ratzeputze leer. Wir hatten aber noch mehr wie eine, ja.
2: Doch dann ging es endlich los und die alten Leutchen waren total begeistert.

Fast 400 Mitglieder der AWO feierten am vergangenen Wochenende gemeinsam im Hettstedter Clubhaus. Bei Kaffee und Kuchen, aber auch einem Bierchen und bester Unterhaltung, unter anderem durch die Elricher Musikanten, war die Stimmung bestens.

Die Arbeiterwohlfahrt Mansfelder Land hat sich als erstes vereinigt mit dem Kreisverband Aschersleben-Staßfurt. Wir sind seinerzeit 1995 zu dem Kreisverband Mansfelder Land zugekommen. Dann war eine Weitervereinigung Anfang 2005 mit dem Kreisverband Wernigerode, wo schon über lange Zeit sehr intensive Kontakte waren, wo Kooperationsverträge vorhanden waren. Und aufgrund des Vertrauens, welches gewachsen ist, und aufgrund der Situation, die inzwischen entstanden ist, dass man regional übergreifend tätig sein soll, weil es finanziell auch günstiger ist und der Bestand der AWO da auch gesichert werden kann, ist dieses Ereignis im Jahre 2005 entstanden. Und ich denke mal, damit haben wir einen Schritt gemacht, für unsere Region einen sehr großen Verband zu schaffen, damit eine gewisse Stärke auch aufzubauen und die Aufgaben der Arbeiterwohlfahrt ins freie Feld rauszutragen, womit die Altenheime, Seniorenbetreuung, Kinder- und Jugendarbeit und Sozialstation mit verbunden sind und eingebunden sind.

Problem ist eigentlich, dass die Entfernungen zwischen Wernigerode und auch Mansfelder Land, also unserem Verein hier, sehr weit sind und wir eigentlich die Fusion eigentlich erstmal leben müssen. Die Fusion wurde auf dem Papier beschlossen und damit wir es leben können und auch leben müssen, haben wir im vorigen Jahr eine Veranstaltung in Ilsenburg durchgeführt und der Wunsch war gewesen, auch um das bessere Kennenlernen miteinander, dass wir dann auch diese Veranstaltung nochmal wiederholen sollten. Und das ist heute der Tag, an dem wir die Ortsvereine, insbesondere die Ortsvereine von Mansfelder Land, Salzland und Harz e.V., der ehemalige Kreisverband und aus dem ehemaligen Kreisverband Wernigerode, diese Ortsvereine, dass sie mal zusammenkommen, sich kennenlernen und mal gemeinsam ein paar nette Stunden verleben, wo sie auch mal an nichts mehr denken müssen, wo sie wirklich sich mal austauschen können und einfach mal relaxen nochmal.

Hallo und herzlich willkommen, liebe Zuschauerinnen und Zuschauer bei Punktum, Ihrem regionalen Fernsehprogramm am heutigen Mittwoch. Der Landkreis fordert Verlässlichkeit bei Bahnstreckenmodernisierung. Die seitens der Deutschen Bahn, oder kurz DB, kommunizierte Verschiebung der Modernisierungsarbeiten an der Strecke Halle-Kassel stößt im Landkreis Mansfeld-Südharz auf deutliche Kritik. Die Deutsche Bahn hatte zuvor angekündigt, für den Mitte 2027 geplanten zweiten Bauabschnitt auf unbestimmte Zeit zurückzustellen. Für den Landkreis Mansfeld-Südharz ist diese Entwicklung nicht hinnehmbar. Die Menschen in unserer Region haben über Jahre hinweg erhebliche Einschränkungen im Bahnverkehr hinnehmen müssen. Sie erwarten zu Recht, dass angekündigte Modernisierungen auch umgesetzt und nicht immer wieder aufgeschoben werden. So Landrat André Schröder. In der Region entstehe zunehmend der Eindruck, dass es entweder an einem strukturierten oder verlässlichen Management zur Abarbeitung des Sanierungsstaus fehlt oder dass Verzögerungen bei anderen Bauprojekten einseitig zu Lasten unserer Region gehen. Gleichzeitig werden aus Sicht des Landkreises wesentliche Vorgaben der Landesentwicklungsplanung Sachsen-Anhalt zur Sicherung und Stärkung der Schieneninfrastruktur nicht ausreichend berücksichtigt. Der Landkreis Mansfeld-Südharz fordert deshalb von der Deutschen Bahn eine klare Aussage darüber, wann die geplanten Arbeiten an der Strecke Halle-Kassel tatsächlich fortgesetzt werden können. Verlässliche Zeitpläne seien vor allem deshalb notwendig, weil die Akzeptanz der Bevölkerung für Streckensperrungen, Schienenersatzverkehre und weitere Einschränkungen im Fahrbetrieb unmittelbar davon abhänge, dass die angekündigten Modernisierungsziele anschließend auch erreicht werden. Wie Betriebe offene Rechnungen im Ausland strukturiert eintreiben und Zahlungsausfälle von vornherein

0: vermeiden, zeigt das kostenlose Online-Seminar der IHK Halle Dessau Auslandsgeschäfte sicher gestalten. Am Montag, den 28. September von 13.30 Uhr bis 15 Uhr. Angesprochen sind Geschäftsführer sowie Mitarbeitende aus Vertrieb und Debitorenbuchhaltung. Für IHK-Mitgliedsbetriebe ist die Teilnahme kostenfrei. 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

Die Hafenbar in Hettstedt, bekannt als vielseitiger Kultur- und Event-Hotspot der Region, lud zum Landgang und Streetfood-Festival ein. Hier traf am 12. September kreative Kunst auf Urlaubsflair. Beim Landgang sprühten die Graffiti-Künstler aus ganz Deutschland auf die brachliegenden und maroden Industriegebäude in der Berggrenze. So wurden Stunde für Stunde beeindruckende Meisterwerke geschaffen. Ein faszinierender Prozess, voller Farbe und Leidenschaft. Dazu gab es den passenden Sound und vor allem richtig gutes Essen. Vom saftigen Burger über frischen Fisch bis hin zu süßen Zimtschnecken oder auch Pizzen bot das Streetfood-Festival alles, was das kulinarische Herz begehrte. Die passenden Getränke dazu gab es natürlich auch.

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2: Am 10. 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
4: Der DAX notierte am Mittwochvormittag bei 25.695,37 Punkten, der DECDAX bei 4.036,81 Zählern und der Euro war 1 US-Dollar 14,26 wert.
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4: In der Nacht zum Donnerstag ist es stark bewölkt bis bedeckt, mit gelegentlichen Regen, teils schauartig verstärkt oder gewittrig durchsetzt, muss gerechnet werden. Die Temperaturen gehen auf 11 bis 9 Grad zurück, der Wind weht schwach aus West. Am Donnerstag werden viele Wolken erwartet, zeitweise fällt etwas Regen oder Schauer. Zum Nachmittag hin sind auch einzelne Gewitter nicht ausgeschlossen. Die Tageshöchstwerte erreichen 16 bis 18 Grad, der Wind weht schwach bis mäßig aus Nordwest. In der Nacht zum Freitag ist es wolkig und meist niederschlagsfrei. Die Tiefstwerte sinken auf 10 bis 8 Grad, dabei weht schwacher Wind aus Richtungen um West. Am Freitag ist es wechselnd bis stark bewölkt und trocken. Die Tageshöchsttemperatur erreicht 17 bis 19 Grad, der Wind weht schwach bis mäßig aus West bis Südwest. In der Nacht zum Samstag durchziehen ausgedehnte Wolkenfelder die Region. Meist ist es niederschlagsfrei. Die Tiefstwerte sinken auf 8 bis 4 Grad, der Wind weht schwach bis mäßig aus Südwest. Am Samstag wird es heiter, im weiteren Tagesverlauf wolkig. Es bleibt trocken. Die Tageshöchstwerte erreichen 19 bis 22 Grad, der Wind weht schwach aus Südwest.
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4: Um 11 Uhr waren es 16 Grad, die Luftfeuchtigkeit betrug 51% und der Luftdruck 1024 Hektopascal.
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Als Einstimmung auf den zweiten Tag des ländlichen Raumes fand ein musikalischer Rundgang über die Burg Querfurt am Abend des 14. September statt. Die Burg mal ganz anders erleben, mit unterschiedlichen Musikrichtungen, an verschiedenen Örtlichkeiten auf dem Burggelände. Dabei konnten die Besucher der vierten Herbstklinge an sechs verschiedenen Stationen Musik des 19. Jahrhunderts, der 20er Jahre und von heute erleben. Musikalisch begrüßt wurden die Gäste vom Drehorgelspieler Klaus Fritscher, der schon einmal auf den Abend einstimmte.

Alle Bands spielten bis 24 Uhr abwechselnd in einem Rhythmus von 30 Minuten. In der ersten Station der Burgkirche gab es leidenschaftliche Melodien von der Evergreen Swingband Sachsen-Anhalt zu hören.

liebe Freunde der Burg Schwerfurt. Ich freue mich, Sie in diesem Jahr so zahlreich hier zu der Veranstaltung Herbstklänge begrüßen zu dürfen. Diese Veranstaltung findet nunmehr zum vierten Mal statt und sie wächst jedes Jahr und wird immer größer, wird berühmter und wird immer beliebter. Und das freut mich, weil sie eine meiner absoluten Lieblingsveranstaltungen hier auf der Burg sind. Wir runden hier einen aufregenden Sommer ab und läuten hoffentlich einen bunten Herbst ein. Heute war es ja ein bisschen stürmisch, aber der Abend wird hoffentlich sehr schön.

Gleich neben der Burgkirche auf der Naturbühne gab es handgemachte Musik von Steinmeister. Die 6 munteren Instrumentalisten boten bekannte Melodien aus europäischen Ländern ihrem Publikum, die zu einem Glas Wein, Bier oder einem Röster das Freiluftspektakel genossen.

Typische Kaffeehaus- und Unterhaltungsmusik in passender Streichbesetzung aus den 20er und 30er Jahren des vergangenen Jahrhunderts waren in der nächsten Station im Konzertsaal der Musikschule zu hören.

An der nächsten Station am Giebel des Komm- und Rüsthauses wurde es lauter. Die Irish Folkband Rory Stone zeigte einen Mix mit Rock, Reggae und Blues ihrem Publikum im Festset.

In der letzten Station in der Südbastion der Burg Querfurt spielte der Kloster Mansfelder Musikverein auf. In diesem besonderen Ambiente wurde Blasmusik, deutsch und böhmisch, dargeboten.

0: Mit der Fertigstellung des zweiten Bauabschnitts ist die künftige Ortsumfahrung Hettstedt-Mansfeld-Klostermansfeld seit Mittwoch dieser Woche auf einer Länge von 8,4 Kilometern durchgängig befahrbar. Zur feierlichen Verkehrsfreigabe waren zahlreiche Gäste aus der Region erschienen. Für den Bund, der die Straße zu einem großen Teil finanziert hatte, war der parlamentarische Staatssekretär Ulrich Kasparik vor Ort. Das Land Sachsen-Anhalt war durch seinen Verkehrsminister höchstpersönlich vertreten.
1: Es ist ja eine Ortsumgehung, die der Bund baut. Wir planen, aber es ist immer sehr schön, wenn andere das Geld geben und wir haben dann den Nutzen davon. Aber als Baulastträger ist der Bund natürlich also für diese Bundesstraße mitverantwortlich und deshalb herzlichen Dank in Richtung Berlin, Herr Parlamentarischer Staatssekretär. Ich denke, das nehmen Sie bitte auch mit, dass wir sehr wohl schätzen, dass die Bundesregierungen der letzten 15 Jahre für die Infrastruktur hier in Ostdeutschland, in Sachsen-Anhalt sehr viel unternommen hat und sehr viel auf den Weg gebracht hat. Wenn man sich kurz noch mal erinnert, wie die Straßenverhältnisse 1990 waren und vergleicht das mit dem, was wir jetzt haben, dann merkt man daran, dass wir ungeduldig werden. Wenn das mal vor einer Vergabekammer dann hakt, das müssen wir akzeptieren, das müssen wir auch zur Kenntnis nehmen. Aber die Ungeduld ist natürlich immer ein Motor auch für weitere Initiativen, das mit auf den Weg zu bringen. Das Land Sachsen-Anhalt hat mit dem Bundesverkehrswegeplan seit 1992 gemeinsam mit dem Bund 63 Ortsumgehungen geplant. Davon sind 34 realisiert, weitere 14 befinden sich bereits im Bau. Sie sehen daran, dass wir eine ganze Menge auch noch vorhaben, aber dass auch eine ganze Menge realisiert worden ist. Ich darf zwei, drei Zahlen nennen, weil ich denke, dass auch wichtig ist, dass wir insgesamt hier für den ersten Bauabschnitt 17,9 Millionen, für den zweiten 13,1 Millionen und für den dritten Abschnitt sind das nochmal 20,8 Millionen Euro. Das sind 51,8 Millionen Euro für die Ortsumgehung Hettstedt, wenn der fertig ist. Man könnte auch eins sagen, es sind über 100 Millionen D-Mark. Und wenn man jetzt noch eins noch macht und sagt mal fünf, wie wir früher gerechnet haben, Westmark zu Ostmark, dann kommen wir dahin, dass es eine halbe Milliarde DDR-Mark gewesen ist. Das sollte nur ein kleines, niedliches Zahlenspiel sein, was auch nicht so ganz ernst zu nehmen ist. Meine Damen und Herren, ich würde damit zum Ausdruck bringen, das, was wir in den letzten 15 Jahren gebaut haben, das hätten wir sicherlich, wenn die DDR 100 Jahre geworden wäre, nicht auf den Weg gebracht. Auch daran muss man immer mal wieder erinnern. Gleichzeitig, denke ich, haben wir auch die Verpflichtung als Land, die Landesstraßen zu sanieren, dass auch Ortsumgehungen gebaut werden, die das Land betrifft. Und Herr Staatssekretär, ich denke, auch dort sind wir einer Meinung, dass auch das Land in einer Verpflichtung steht und dass man nicht immer nur in Richtung Bund zeigt. Und nun zwei Abgeordnete sind heute hier, Herr Schröder und Herr Geffert. Bitte unterstützt uns weiterhin, dass wir nicht nur dahin kommen, wenn die Schere genommen wird zum Durchschneiden, sondern wenn es auch darum geht, dass die finanziellen Mittel zur Verfügung gestellt werden. Ich denke, dann sind wir alle auf einem guten Wege, weil die Städte entlastet werden müssen. Wer jetzt eben von der B6N hierher gekommen ist und durch Aschersleben gefahren ist und durch Quedlinburg gefahren ist noch, der spürt eigentlich, wie dringend notwendig diese Ortsumgehungen sind. Denn wer dort wohnt, meine Damen und Herren, dass der nicht noch nicht verzweifelt oder darüber enttäuscht ist, wenn es nicht schnell geht, das denke ich liegt auf der Hand. Erstens. Zweitens wollen wir natürlich aber auch, dass die Städte besucht werden. Der Parlamentarische Staatssekretär hat schon gedacht, und ich denke, Herr Bürgermeister, dass man in Hettstedt alle mal eine Ruhepause einlegen sollte oder auch könnte. Denn Hettstedt, die Innenstadt und alles, was darum in den letzten 15 Jahren entstanden ist, lohnt sich mit Sicherheit auch mal anzuschauen.
0: Das Zertrennen des obligatorischen Bandes war sichtbares Zeichen für die Fertigstellung der Straße, wobei sich auch die Vertreter der Stadt Mansfeld, Bürgermeister Dietmar Sauer und Ortsbürgermeister Bernd Tujenski, ein Stück Band fürs Archiv sicherten.
2: Was soll ich jetzt sagen? Ich bin ja schon, dass ich die Fahne gekriegt habe von der Region. Gott sei Dank, dass es passiert ist. Ich hoffe nur, dass es nicht passiert. Weil die sich alle ein bisschen putzig benehmen. Das wisst ihr ja selber. Wenn sie erstmal eine freie Fahrt kriegen, dann müssen sie zeigen, was sie getroffen haben. Und das ist das Risiko dabei. Aber das Beste, man nimmt erstmal ein Fahrrad und fährt, wie du mit dem Fahrrad hast. Wünsche ich allen.
3: Was bringt die Straße?
2: Ich hoffe, ich habe Bauchschmerzen. Ich hoffe, nichts Unangenehmes. Weil wir wollten den Industriezubringer bringen, dass es alles nah an MKM geht. Ist in der Hose gegangen, nicht geklappt. Ich befürchte innerlich, ich hoffe es nicht, dass es kommt. Aber ich befürchte es, dass die Traxner alle hier lang gebrettert kommen, in Großhammer runter und dann durch Großhammer durch. Dann haben wir natürlich das nicht erreicht, was wir wollten. Aber das hoffe ich eben nur mit Bauchschmerzen. Ich hoffe, es kommt nicht. Danke.
0: Auch der Hettstedter Bürgermeister verlieh seiner Freude über die Fertigstellung des zweiten Bauabschnitts Ausdruck.
4: Für unsere Stadt Hettstedt bedeutet die Freigabe dieses zweiten Bauabschnittes eine erhebliche Erleichterung. Vor allen Dingen, dass dieser LKW-Verkehr dann die Stadt umfährt. Und das ist ja für die Bürger, gerade was Lange Straße ist und Maisberger Straße ist, eine absolute Verbesserung dieser Lebensbedingungen jetzt hier. Und ich wünsche dann, dass jeder hier immer eine gute Fahrt dann auf diesen Streckenabschnitt hat und für die Zukunft dann weiterhin alles Gute. Und da gehen wir den dritten Abschnitt an, sodass wir dann am Fitzturmschacht sind und dann ist ja erst diese Straße in der gesamten Ortsumgehung beendet.
3: Werden Sie die Straße persönlich auch öfters nutzen?
4: Ja, ich bin auch den ersten Teil schon mehrmals gefahren und ist ja doch eine Erleichterung, wenn man mal von Hettstedt nach Eisleben dann will, um schneller dorthin zu kommen.
0: Na dann, allzeit gute und unfallfreie Fahrt durch Stockbachtal. Auch die 485. Eisleber Wiese wurde mit dem offiziellen Fassbieranstich eröffnet. Nur 3 Schläge benötigte Bürgermeisterin Jutta Fischer seit März diesen Jahres im Amt, um das Bier zum Laufen zu bringen. Tausende verfolgten das Spektakel im großen Festzelt.
5: Zum Wohl! Die 485. Eisleber Wiese ist damit auch hier im Festzelt offiziell eröffnet.
0: Auf mehreren Bühnen wurde dem Wiesenbesucher wieder ein buntes Programm geboten. Und das quasi rund um die Uhr. Zur Eröffnung präsentierten die Mansfeld-Ladies ihr neues Wiesenmarktlied.

Das Highlight am Eröffnungstag war allerdings die Gumbay Dance Band. Viele ihrer Songs wurden richtige Ohrwürmer. Mit Sun of Jamaica landeten sie 1980 den Hit des Jahres. Natürlich war er auch in Eisleben zu hören.

0: Anknüpfend an die alte Tradition von 1521, ein Vogelschießen zum Eisleber Wiesenmarkt durchzuführen, zogen bereits zum 8. Mal am Samstagmorgen die Schützenvereine des Mansfelder Landes mit Pauken und Trompeten zur Wiese. Ziel war es, aus 17 Vereinen den neuen Wiesenschützenkönig zu finden und zu krönen. Rund 220 Damen und Herren nahmen an der Veranstaltung teil, die wiederum von der Bürgermeisterin eröffnet wurde.
1: In der Lutherstadt Eisleben findet das Vogelschießen zur Ermittlung des Wiesenschützenkönigs bereits zum 7. Mal statt. Freude am sportlichen Wettstreit und das Messen der eigenen Leistung mit dem Können anderer Schützen sind heute noch so genau dieselben Motive wie damals im Jahre 1521.
0: Frau Fischer war es auch, die den ersten Schuss tat. Es wurden 386 weitere benötigt, um den Holzvogel zu Fall zu bringen. Schützenkönig 2006 wurde schließlich Thomas Zwierzinski vom Augsdorfer Schützenverein. Er löste damit Siegfried Reißer aus Arnstedt ab, der die Königskette zur Krönungsveranstaltung an seinen Nachfolger übergab. Die Eisleber Wiese, das waren wieder 4 Tage volles Programm. Adrenalinkicks, kulinarische Köstlichkeiten, Partyzelte und viel Spaß. Eine 3,5 Kilometer lange Vergnügungsmeile aus ca. 350 Schaustellergeschäften und Händlerständen. Und wenn das größte Volksfest Mitteldeutschlands am Montagabend mit einem großen Höhenfeuerwerk ausklingt, dann freuen sich alle schon auf die kleine Wiese am kommenden Wochenende. Bereits zum 5. Mal machte sich die Leiterin des Johanniterzentrums Mansfeld, Undine Hanschke, gemeinsam mit Pflegerinnen und Pflegern und allen noch fitten Heimbewohnern am Montagabend auf dem Weg zum Feuerwerk gucken. Auf einem Feld zwischen Helbra und Eisleben schlug die gut gelaunte Gesellschaft ihr Lager auf. Stühle, Kissen und Decken, ja sogar Wiesenbrezeln, hatten die Verantwortlichen für die Seniorinnen und Senioren mitgebracht.
2: Ja, also zum 5. Mal fahren wir zum Feuerwerk hier auf die Wiese und wollen uns das Treiben natürlich auch anschauen mit unseren Heimbewohnern. Das macht uns immer ganz viel Freude, zumal der Wunsch der Heimbewohner eigentlich immer war, das Feuerwerk irgendwann mal zu sehen. Viele Jahre haben sie es nicht sehen können in der Häuslichkeit. Wir als Johanniterhaus Mansfeld machen das für die Heimbewohner möglich und haben unsere Freude jedes Mal dran, hier 22 Uhr auf der Wiese zu sitzen und das Treiben einfach zu beobachten.
0: Eine schöne Tradition ist es auch, zur Feier des Tages einen Eierlikör zu trinken. Natürlich im Schokobecher.
3: Also, auf dass wir hier wieder auf der Wiese sitzen und einfach dran erfreuen.
0: Frau Krause, die zum ersten Mal an dem beliebten Ausflug teilnahm, war ganz begeistert.
4: Hier, das ist erstmal für mich ganz neu. Und das ist so eine Überraschung gewesen hier. Ich weiß gar nicht, was ich dazu sagen soll.
5: Ein schönes Knorke. Knorke, das ist ein schöner Begriff.
4: Ja, doch.
5: Haben Sie denn das Feuerwerk schon mal wirklich auf der Wiese erlebt?
4: Noch nie. Ich war noch nie auf der Wiese.
5: Das erste Mal heute?
4: Ja.
5: Eine richtige Premiere?
4: Ja, für mich bestimmt.
5: Schön.
4: Und darum bin ich auch mitgefahren.
5: Cool.
4: Wenn es auch von Weitem ist, aber egal. Ich bin mit dabei.
0: Auch Herr Hörold, einer der wenigen Männer in der Gesellschaft, war ganz stolz dabei zu sein und freute sich wie ein Kind.
6: Also was ich jetzt gerade mache, das ist wunderbar. Ich denke an die Wiese und nachher ans Feuerwerk und das ist einmalig.
5: Was für Erinnerungen haben Sie an die Eisleber Wiese?
6: Oh.
5: Waren Sie mal da?
6: Oft, jedes Jahr, solange wie ich laufen konnte.
5: Echt?
6: Ja.

0: Und das ist schön, dass Sie jetzt nochmal dabei sind.
1: Das ist das Heimatfest und da muss man dabei sein.
2: Da das Feuerwerk etwas verspätet anfing, vertrieb man sich die Zeit mit Geschichten aus der guten alten Zeit. Damals wurde Eierlikör noch selbst gemacht.
3: Eine Flasche Sprit,
1: ja.
3: 75%. Mhm. Und Kondensmilch. Mhm. Was war noch drin? Staubzucker haben wir genommen.
1: Jawohl.
0: Und Eier natürlich.
3: Ja, die Eier, ja, haben schon Eier gesagt. 12 Stück. Und das wurde nachher gemixt. Mhm. So.
1: Ja. Auch mit Rand?
3: Nein. Ja, wir haben mit dem Mixer gemixt. Und wo wir nachher fertig waren, haben wir in Flaschen gefüllt. Und haben den hinter den Kühlschrank gestellt. Mhm. Und mein Mann, da ist immer in die kleine Kammer gegangen und sagt, ich muss erst mal schütteln. Und jedes Mal beim Schütteln hat er einen kleinen Schluck genommen.
0: Ja, ja, ja.
3: Und die Flasche war ratzeputzer leer. Wir hatten aber noch mehr wie eine, ja.
2: Doch dann ging es endlich los und die alten Leutchen waren total begeistert.

Fast 400 Mitglieder der AWO feierten am vergangenen Wochenende gemeinsam im Hettstedter Clubhaus. Bei Kaffee und Kuchen, aber auch einem Bierchen und bester Unterhaltung, unter anderem durch die Elricher Musikanten, war die Stimmung bestens.

Die Arbeiterwohlfahrt Mansfelder Land hat sich als erstes vereinigt mit dem Kreisverband Aschersleben-Staßfurt. Wir sind seinerzeit 1995 zu dem Kreisverband Mansfelder Land zugekommen. Dann war eine Weitervereinigung Anfang 2005 mit dem Kreisverband Wernigerode, wo schon über lange Zeit sehr intensive Kontakte waren, wo Kooperationsverträge vorhanden waren. Und aufgrund des Vertrauens, welches gewachsen ist, und aufgrund der Situation, die inzwischen entstanden ist, dass man regional übergreifend tätig sein soll, weil es finanziell auch günstiger ist und der Bestand der AWO da auch gesichert werden kann, ist dieses Ereignis im Jahre 2005 entstanden. Und ich denke mal, damit haben wir einen Schritt gemacht, für unsere Region einen sehr großen Verband zu schaffen, damit eine gewisse Stärke auch aufzubauen und die Aufgaben der Arbeiterwohlfahrt ins freie Feld rauszutragen, womit die Altenheime, Seniorenbetreuung, Kinder- und Jugendarbeit und Sozialstation mit verbunden sind und eingebunden sind.

Problem ist eigentlich, dass die Entfernungen zwischen Wernigerode und auch Mansfelder Land, also unserem Verein hier, sehr weit sind und wir eigentlich die Fusion eigentlich erstmal leben müssen. Die Fusion wurde auf dem Papier beschlossen und damit wir es leben können und auch leben müssen, haben wir im vorigen Jahr eine Veranstaltung in Ilsenburg durchgeführt und der Wunsch war gewesen, auch um das bessere Kennenlernen miteinander, dass wir dann auch diese Veranstaltung nochmal wiederholen sollten. Und das ist heute der Tag, an dem wir die Ortsvereine, insbesondere die Ortsvereine von Mansfelder Land, Salzland und Harz e.V., der ehemalige Kreisverband, und aus dem ehemaligen Kreisverband Wernigerode, diese Ortsvereine, dass sie mal zusammenkommen, sich kennenlernen und mal gemeinsam ein paar nette Stunden verleben, wo sie auch mal an nichts mehr denken müssen, wo sie wirklich sich mal austauschen können und einfach mal relaxen auch mal.

0: Hallo und herzlich willkommen, liebe Zuschauerinnen und Zuschauer bei Punktum, Ihrem regionalen Fernsehprogramm am heutigen Mittwoch. Der Landkreis fordert Verlässlichkeit bei Bahnstreckenmodernisierung. Die seitens der Deutschen Bahn, kurz DB, kommunizierte Verschiebung der Modernisierungsarbeiten an der Strecke Halle-Kassel stößt im Landkreis Mansfeld-Südharz auf deutliche Kritik. Die Deutsche Bahn hatte zuvor angekündigt, für den Mitte 2027 geplanten zweiten Bauabschnitt auf unbestimmte Zeit zurückzustellen. Für den Landkreis Mansfeld-Südharz ist diese Entwicklung nicht hinnehmbar. Die Menschen in unserer Region haben über Jahre hinweg erhebliche Einschränkungen im Bahnverkehr hinnehmen müssen. Sie erwarten zu Recht, dass angekündigte Modernisierungen auch umgesetzt und nicht immer wieder aufgeschoben werden. So Landrat André Schröder. In der Region entstehe zunehmend der Eindruck, dass es entweder einem strukturierten oder verlässlichen Management zur Abarbeitung des Sanierungsstaus fehlt oder dass Verzögerungen bei anderen Bauprojekten einseitig zu Lasten unserer Region gehen. Gleichzeitig werden aus Sicht des Landkreises wesentliche Vorgaben der Landesentwicklungsplanung Sachsen-Anhalt zur Sicherung und Stärkung der Schieneninfrastruktur nicht ausreichend berücksichtigt. Der Landkreis Mansfeld-Südharz fordert deshalb von der Deutschen Bahn eine klare Aussage darüber, wann die geplanten Arbeiten an der Strecke Halle-Kassel tatsächlich fortgesetzt werden können. Verlässliche Zeitpläne seien vor allem deshalb notwendig, weil die Akzeptanz der Bevölkerung für Streckensperrungen, Schienenersatzverkehre und weitere Einschränkungen im Fahrbetrieb unmittelbar davon abhänge, dass die angekündigten Modernisierungsziele anschließend auch erreicht werden. Die Betriebe offene Rechnungen im Ausland strukturiert eintreiben und Zahlungsausfälle von vornherein vermeiden, zeigt das kostenlose Online-Seminar der IHK Halle Dessau Auslandsgeschäfte sicher gestalten am Montag, den 28. September von 13.30 Uhr bis 15 Uhr. Angesprochen sind Geschäftsführer sowie Mitarbeitende aus Vertrieb und Debitorenbuchhaltung. Für IHK-Mitgliedsbetriebe ist die Teilnahme kostenfrei. Anmeldung unter www.ihk.de/halle/veranstaltungen.
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Die Hafenbar in Hettstedt, bekannt als vielseitiger Kultur- und Event-Hotspot der Region, lud zum Landgang und Streetfood-Festival ein. Hier traf am 12. September kreative Kunst auf Urlaubsflair. Beim Landgang sprühten die Graffiti-Künstler aus ganz Deutschland auf die brachliegenden und maroden Industriegebäude in der Berggrenze. So wurden Stunde für Stunde beeindruckende Meisterwerke geschaffen. Ein faszinierender Prozess, voller Farbe und Leidenschaft. Dazu gab es den passenden Sound und vor allem richtig gutes Essen. Vom saftigen Burger über frischen Fisch bis hin zu süßen Zimtschnecken oder auch Pizzen bot das Streetfood-Festival alles, was das kulinarische Herz begehrte. Die passenden Getränke dazu gab es natürlich auch.

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2: Der DAX notierte am Mittwochvormittag bei 25.695,37 Punkten, der DECDAX bei 4.036,81 Zählern und der Euro war 1 US-Dollar 14,26 wert.
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2: In der Nacht zum Donnerstag ist es stark bewölkt bis bedeckt, mit gelegentlichen Regen, teils schauartig verstärkt oder gewittrig durchsetzt, muss gerechnet werden. Die Temperaturen gehen auf 11 bis 9 Grad zurück, der Wind weht schwach aus West. Am Donnerstag werden viele Wolken erwartet, zeitweise fällt etwas Regen oder Schauer. Zum Nachmittag hin sind auch einzelne Gewitter nicht ausgeschlossen. Die Tageshöchstwerte erreichen 16 bis 18 Grad, der Wind weht schwach bis mäßig aus Nordwest. In der Nacht zum Freitag ist es wolkig und meist niederschlagsfrei. Die Tiefstwerte sinken auf 10 bis 8 Grad, dabei weht schwacher Wind aus Richtungen um West. Am Freitag ist es wechselnd bis stark bewölkt und trocken. Die Tageshöchsttemperatur erreicht 17 bis 19 Grad, der Wind weht schwach bis mäßig aus West bis Südwest. In der Nacht zum Samstag durchziehen ausgedehnte Wolkenfelder die Region. Meist ist es niederschlagsfrei. Die Tiefstwerte sinken auf 8 bis 4 Grad, der Wind weht schwach bis mäßig aus Südwest. Am Samstag wird es heiter, im weiteren Tagesverlauf wolkig, es bleibt trocken. Die Tageshöchstwerte erreichen 19 bis 22 Grad, der Wind weht schwach aus Südwest.
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2: Um 11 Uhr waren es 16 Grad, die Luftfeuchtigkeit betrug 51% und der Luftdruck 1024 Hektopascal.
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Als Einstimmung auf den zweiten Tag des ländlichen Raumes fand ein musikalischer Rundgang über die Burg Querfurt am Abend des 14. September statt. Die Burg mal ganz anders erleben, mit unterschiedlichen Musikrichtungen, an verschiedenen Örtlichkeiten auf dem Burggelände. Dabei konnten die Besucher der vierten Herbstklinge an sechs verschiedenen Stationen Musik des 19. Jahrhunderts, der 20er Jahre und von heute erleben. Musikalisch begrüßt wurden die Gäste vom Drehorgelspieler Klaus Fritsche, der schon einmal auf den Abend einstimmte.

Alle Bands spielten bis 24 Uhr abwechselnd in einem Rhythmus von 30 Minuten. In der ersten Station der Burgkirche gab es leidenschaftliche Melodien von der Evergreen Swingband Sachsen-Anhalt zu hören.

liebe Freunde der Burg Schwerfurt. Ich freue mich, Sie in diesem Jahr so zahlreich hier zu der Veranstaltung Herbstklänge begrüßen zu dürfen. Diese Veranstaltung findet nunmehr zum 4. Mal statt und sie wächst jedes Jahr und wird immer größer, wird berühmter und wird immer beliebter. Und das freut mich, weil sie eine meiner absoluten Lieblingsveranstaltungen hier auf der Burg sind. Wir runden hier einen aufregenden Sommer ab und läuten hoffentlich einen bunten Herbst ein. Heute war es ja ein bisschen stürmisch, aber der Abend wird hoffentlich sehr schön.

Gleich neben der Burgkirche auf der Naturbühne gab es handgemachte Musik von Steinmeister. Die 6 munteren Instrumentalisten boten bekannte Melodien aus europäischen Ländern ihrem Publikum, die zu einem Glas Wein, Bier oder einem Röster das Freiluftspektakel genossen.

typische Kaffeehaus- und Unterhaltungsmusik in passender Streichbesetzung aus den 20ern und 30er Jahren des vergangenen Jahrhunderts waren in der nächsten Station im Konzertsaal der Musikschule zu hören.

An der nächsten Station am Giebel des Komm- und Rüsthauses wurde es lauter. Die Irish Folkband Rory Stone zeigte einen Mix mit Rock, Reggae und Blues ihrem Publikum im Festset.

In der letzten Station in der Südbastion der Burg Querfurt spielte der Kloster Mansfelder Musikverein auf. In diesem besonderen Ambiente wurde Blasmusik, deutsch und böhmisch, dargeboten.

0: Mit der Fertigstellung des zweiten Bauabschnitts ist die künftige Ortsumfahrung Hettstedt-Mansfeld-Klostermansfeld seit Mittwoch dieser Woche auf einer Länge von 8,4 Kilometern durchgängig befahrbar. Zur feierlichen Verkehrsfreigabe waren zahlreiche Gäste aus der Region erschienen. Für den Bund, der die Straße zu einem großen Teil finanziert hatte, war der parlamentarische Staatssekretär Ulrich Kasparik vor Ort. Das Land Sachsen-Anhalt war durch seinen Verkehrsminister höchstpersönlich vertreten.
1: Es ist ja eine Ortsumgehung, die der Bund baut. Wir planen, aber es ist immer sehr schön, wenn andere das Geld geben und wir haben dann den Nutzen davon. Aber als Baulastträger ist der Bund natürlich also für diese Bundesstraße mitverantwortlich und deshalb herzlichen Dank in Richtung Berlin, Herr Parlamentsstaatssekretär. Ich denke, das nehmen Sie bitte auch mit, dass wir sehr wohl schätzen, dass die Bundesregierungen der letzten 15 Jahre für die Infrastruktur hier in Ostdeutschland, in Sachsen-Anhalt sehr viel unternommen hat und sehr viel auf den Weg gebracht hat. Wenn man sich kurz noch mal erinnert, wie die Straßenverhältnisse 1990 waren und vergleicht das mit dem, was wir jetzt haben, dann merkt man daran, dass wir ungeduldig werden. Wenn das mal vor einer Vergabekammer dann hakt, das müssen wir akzeptieren, das müssen wir auch zur Kenntnis nehmen. Aber die Ungeduld ist natürlich immer ein Motor auch für weitere Initiativen, das mit auf den Weg zu bringen. Das Land Sachsen-Anhalt hat mit dem Bundesverkehrswegeplan seit 1992 gemeinsam mit dem Bund 63 Ortsumgehungen geplant. Davon sind 34 realisiert, weitere 14 befinden sich bereits im Bau. Sie sehen daran, dass wir eine ganze Menge auch noch vorhaben, aber dass auch eine ganze Menge realisiert worden ist. Ich darf zwei, drei Zahlen nennen, weil ich denke, dass auch wichtig ist, dass wir insgesamt hier für den ersten Bauabschnitt 17,9 Millionen, für den zweiten 13,1 Millionen und für den dritten Abschnitt sind das nochmal 20,8 Millionen Euro. Das sind 51,8 Millionen Euro für die Ortsumgehung Hettstedt, wenn der denn fertig ist. Man könnte auch eins sagen, es sind über 100 Millionen D-Mark. Und wenn man jetzt noch eins noch macht und sagt mal fünf, wie wir früher gerechnet haben, Westmark zu Ostmark, dann kommen wir dahin, dass es eine halbe Milliarde DDR-Mark gewesen ist. Das sollte nur ein kleines, niedliches Zahlenspiel sein, was auch nicht so ganz ernst zu nehmen ist. Meine Damen und Herren, ich möchte damit zum Ausdruck bringen, das, was wir in den letzten 15 Jahren gebaut haben, das hätten wir sicherlich, wenn die DDR 100 Jahre geworden wäre, nicht auf den Weg gebracht. Auch daran muss man immer mal wieder erinnern. Gleichzeitig, denke ich, haben wir auch die Verpflichtung als Land, die Landesstraßen zu sanieren, dass auch Ortsumgehungen gebaut werden, die das Land betrifft. Und Herr Staatssekretär, ich denke, auch dort sind wir einer Meinung, dass auch das Land hier in Richtung steht und dass man nicht immer nur in Richtung Bund zeigt. Und nun zwei Abgeordnete sind heute hier, Herr Schröder und Herr Geffert. Bitte unterstützt uns weiterhin, dass wir nicht nur dahin kommen, wenn die Schere genommen wird zum Durchschneiden, sondern wenn es auch darum geht, dass die finanziellen Mittel zur Verfügung gestellt werden. Ich denke, dann sind wir alle auf einem guten Wege, weil die Städte entlastet werden müssen. Wer jetzt eben von der B6N hierher gekommen ist und durch Aschersleben gefahren ist und durch Quedlinburg gefahren ist noch, der spürt eigentlich, wie dringend notwendig diese Ortsumgehungen sind. Denn wer dort wohnt, meine Damen und Herren, dass der nicht noch nicht verzweifelt oder darüber enttäuscht ist, wenn es nicht schnell geht, das denke ich liegt auf der Hand. Erstens. Zweitens wollen wir natürlich aber auch, dass die Städte besucht werden. Der Parlamentarstaatssekretär hat schon gedacht, und ich denke, Herr Bürgermeister, dass man in Hettstedt alle mal eine Ruhepause einlegen sollte oder auch könnte. Denn Hettstedt, die Innenstadt und alles, was darum in den letzten 15 Jahren entstanden ist, lohnt sich mit Sicherheit auch mal anzuschauen.
0: Das Zertrennen des obligatorischen Bandes war sichtbares Zeichen für die Fertigstellung der Straße, wobei sich auch die Vertreter der Stadt Mansfeld, Bürgermeister Dietmar Sauer und Ortsbürgermeister Bernd Tujenski, ein Stück Band fürs Archiv sicherten.
2: Was soll ich jetzt sagen? Ich bin ja schon, dass ich die Fahne gekriegt habe von der Regierung. Gott sei Dank, dass es passiert ist. Ich hoffe nur, dass es nicht passiert. Weil die sich alle ein bisschen putzig benehmen. Das wisst ihr ja selber. Wenn sie erstmal eine freie Fahrt kriegen, dann müssen sie zeigen, was sie getroffen haben. Und das ist das Risiko dabei. Aber das Beste, man nimmt erstmal ein Fahrrad und fährt die Tour mit dem Fahrrad ab. Wünsche ich allen.
3: Was bringt das Straße besonders?
2: Ich hoffe, ich habe Bauchschmerzen. Ich hoffe, nichts Unangenehmes. Weil wir wollten den Industriezubringer bringen, dass es alles nah an MKM geht. Ist in der Hose gegangen, nicht geklappt. Ich befürchte innerlich, ich hoffe es nicht, dass es kommt. Aber ich befürchte es, dass die Traxner alle hier lang gebrettert kommen, irgendwo runter und dann durch, Dann haben wir natürlich das nicht erreicht, was wir wollten. Aber das hoffe ich eben nur mit Bauchschmerzen. Ich hoffe, es kommt nicht. Danke.
0: Auch der Hettstedter Bürgermeister verlieh seiner Freude über die Fertigstellung des zweiten Bauabschnitts Ausdruck.
4: Für unsere Stadt Hettstedt bedeutet die Freigabe dieses zweiten Bauabschnittes eine erhebliche Erleichterung. Vor allen Dingen, dass dieser LKW-Verkehr dann die Stadt umfährt. Und das ist ja für die Bürger gerade, was Lange Straße ist und Maisberger Straße ist, eine absolute Verbesserung dieser Lebensbedingungen jetzt hier. Und ich wünsche dann, dass jeder hier immer eine gute Fahrt dann auf diesen Streckenabschnitt hat und für die Zukunft dann weiterhin alles Gute. Und da gehen wir den dritten Abschnitt an, sodass wir dann am Fitzturmschacht sind und dann ist ja erst diese Straße in der gesamten Ortsumgehung beendet.
3: Werden Sie die Straße persönlich auch öfters nutzen?
4: Ja, ich bin auch den ersten Teil schon mehrmals gefahren und ist ja doch eine Erleichterung, wenn man mal von Hettstedt nach Eisleben dann will, um schneller dorthin zu kommen.
0: Na dann, allzeit gute und unfallfreie Fahrt durch Stockbachtal. Auch die 485. Eisleberwiese wurde mit dem offiziellen Fassbieranstich eröffnet. Nur 3 Schläge benötigte Bürgermeisterin Jutta Fischer seit März diesen Jahres im Amt, um das Bier zum Laufen zu bringen. Tausende verfolgten das Spektakel im großen Festzelt.
5: Zum Wohl! Die 485. Eisleberwiese ist damit auch hier im Festzelt offiziell eröffnet.
0: Auf mehreren Bühnen wurde dem Wiesenbesucher wieder ein buntes Programm geboten. Und das quasi rund um die Uhr. Zur Eröffnung präsentierten die Mansfeld-Ladies ihr neues Wiesenmarktlied.

Das Highlight am Eröffnungstag war allerdings die Gumbay Dance Band. Viele ihrer Songs wurden richtige Ohrwürmer. Mit Sun of Jamaica landeten sie 1980 den Hit des Jahres. Natürlich war er auch in Eisleben zu hören.

0: Anknüpfend an die alte Tradition von 1521, ein Vogelschießen zum Eisleber Wiesenmarkt durchzuführen, zogen bereits zum 8. Mal am Samstagmorgen die Schützenvereine des Mansfelder Landes mit Pauken und Trompeten zur Wiese. Ziel war es, aus 17 Vereinen den neuen Wiesenschützenkönig zu finden und zu krönen. Rund 220 Damen und Herren nahmen an der Veranstaltung teil, die wiederum von der Bürgermeisterin eröffnet wurde.
1: In der Lutherstadt Eisleben findet das Vogelschießen zur Ermittlung des Wiesenschützenkönigs bereits zum 7. Mal statt. Freude am sportlichen Wettstreit und das Messen der eigenen Leistung mit dem Können anderer Schützen sind heute noch so genau dieselben Motive wie damals im Jahre 1521.
0: Frau Fischer war es auch, die den ersten Schuss tat. Es wurden 386 weitere benötigt, um den Holzvogel zu Fall zu bringen. Schützenkönig 2006 wurde schließlich Thomas Zwierzinski vom Augsdorfer Schützenverein. Er löste damit Siegfried Reißer aus Arnstedt ab, der die Königskette zur Krönungsveranstaltung an seinen Nachfolger übergab. Die Eisleber Wiese, das waren wieder 4 Tage volles Programm. Adrenalinkicks, kulinarische Köstlichkeiten, Partyzelte und viel Spaß. Eine 3,5 Kilometer lange Vergnügungsmeile aus ca. 350 Schaustellergeschäften und Händlerständen. Und wenn das größte Volksfest Mitteldeutschlands am Montagabend mit einem großen Höhenfeuerwerk ausklingt, dann freuen sich alle schon auf die kleine Wiese am kommenden Wochenende. Bereits zum 5. Mal machte sich die Leiterin des Johanniterzentrums Mansfeld, Undine Hanschke, gemeinsam mit Pflegerinnen und Pflegern und allen noch fitten Heimbewohnern am Montagabend auf dem Weg zum Feuerwerk gucken. Auf einem Feld zwischen Helbra und Eisleben schlug die gut gelaunte Gesellschaft ihr Lager auf. Stühle, Kissen und Decken, ja sogar Wiesenbrezeln hatten die Verantwortlichen für die Seniorinnen und Senioren mitgebracht.
2: Ja, also zum 5. Mal fahren wir zum Feuerwerk hier auf die Wiese und wollen uns das Treiben natürlich auch anschauen mit unseren Heimbewohnern. Das macht uns immer ganz viel Freude, zumal der Wunsch der Heimbewohner eigentlich immer war, das Feuerwerk irgendwann mal zu sehen. Viele Jahre haben sie es nicht sehen können in der Häuslichkeit. Wir als Johanniterhaus Mansfeld machen das für die Heimbewohner möglich und haben unsere Freude jedes Mal dran, hier 22 Uhr auf der Wiese zu sitzen und das Treiben einfach zu beobachten.
0: Eine schöne Tradition ist es auch, zur Feier des Tages einen Eierlikör zu trinken. Natürlich im Schokobecher.
3: Also, auf dass wir hier wieder auf der Wiese sitzen und einfach dran erfreuen.
0: Frau Krause, die zum ersten Mal an dem beliebten Ausflug teilnahm, war ganz begeistert.
4: Hier, das ist erstens mal für mich ganz neu. Und das ist so eine Überraschung gewesen hier. Ich weiß gar nicht, was ich dazu sagen soll.
5: Ein schönes Knorke. Knorke, das ist ein schöner Begriff.
4: Ja, doch.
5: Haben Sie denn das Feuerwerk schon mal wirklich auf der Wiese erlebt?
4: Noch nie. Ich war noch nie auf der Wiese.
5: Das erste Mal heute?
4: Ja.
5: Eine richtige Premiere?
4: Ja, für mich bestimmt.
5: Schön.
4: Und darum bin ich auch mitgefahren.
5: Cool.
4: Wenn es auch von Weitem ist, aber egal. Ich bin mit dabei.
0: Auch Herr Hörold, einer der wenigen Männer in der Gesellschaft, war ganz stolz dabei zu sein und freute sich wie ein Kind.
6: Also was ich jetzt gerade mache, das ist wunderbar. Ich denke an die Wiese, nachher ans Feuerwerk und das ist einmalig.
5: Was für Erinnerungen haben Sie an die Eisleber Wiese?
6: Oh.
5: Waren Sie mal da?
6: Oft, jedes Jahr, solange wie ich laufen konnte.
5: Echt?
6: Ja.
5: Das ist schön, dass Sie jetzt nochmal dabei sind.
6: Das ist das Heimatfest und da muss man dabei sein.
0: Da das Feuerwerk etwas verspätet anfing, vertrieb man sich die Zeit mit Geschichten aus der guten alten Zeit. Damals wurde Eierlikör noch selbst gemacht.
7: Eine Flasche Sprit,
6: ja.
7: 75%. Und Kondensmilch. Was war noch drin? Staubzucker haben wir genommen.
6: Jawohl.
5: Und Eier natürlich.
7: Ja, die Eier, ja, haben schon gesagt. 12 Stück. Und das wurde nachher gemixt. So.
6: Auch mit Rand?
7: Nein. Ja, wir haben mit dem Mixer gemixt. Und wo wir nachher fertig waren, haben wir in Flaschen gefüllt. Und haben den hinter den Kühlschrank gestellt. Und mein Mann, da ist immer in die kleine Kammer gegangen und sagt, ich muss erst mal schütteln. Und jedes Mal beim Schütteln hat er einen kleinen Schluck genommen.
5: Ja, ja, ja.
7: Und die Flasche war ratzeputze leer. Wir hatten aber noch mehr wie eine, ja.
0: Doch dann ging es endlich los und die alten Leutchen waren total begeistert.

Fast 400 Mitglieder der AWO feierten am vergangenen Wochenende gemeinsam im Hettstedter Clubhaus. Bei Kaffee und Kuchen, aber auch einem Bierchen und bester Unterhaltung, unter anderem durch die Elricher Musikanten, war die Stimmung bestens.

Die Arbeiterwohlfahrt Mansfelder Land hat sich als erstes vereinigt mit dem Kreisverband Aschersleben-Staßfurt. Wir sind seinerzeit 1995 zu dem Kreisverband Mansfelder Land zugekommen. Dann war eine Weitervereinigung Anfang 2005 mit dem Kreisverband Wernigerode, wo schon über lange Zeit sehr intensive Kontakte waren, wo Kooperationsverträge vorhanden waren. Und aufgrund des Vertrauens, welches gewachsen ist, und aufgrund der Situation, die inzwischen entstanden ist, dass man regional übergreifend tätig sein soll, weil es finanziell auch günstiger ist und der Bestand der AWO da auch gesichert werden kann, ist dieses Ereignis im Jahre 2005 entstanden. Und ich denke mal, damit haben wir einen Schritt gemacht, für unsere Region einen sehr großen Verband zu schaffen, damit eine gewisse Stärke auch aufzubauen und die Aufgaben der Arbeiterwohlfahrt ins freie Feld rauszutragen, womit die Altenheime, Seniorenbetreuung, Kinder- und Jugendarbeit und Sozialstationen mit verbunden sind und eingebunden sind.

Problem ist eigentlich, dass die Entfernungen zwischen Wernigerode und auch Mansfelder Land, also unserem Verein hier, sehr weit sind und wir eigentlich die Fusion eigentlich erstmal leben müssen. Die Fusion wurde auf dem Papier beschlossen und damit wir es leben können und auch leben müssen, haben wir im vorigen Jahr eine Veranstaltung in Ilsenburg durchgeführt und der Wunsch war gewesen, auch um das bessere Kennenlernen miteinander, dass wir dann auch diese Veranstaltung nochmal wiederholen sollten. Und das ist heute der Tag, an dem wir die Ortsvereine, insbesondere die Ortsvereine von Mansfelder Land, Salzland und Harz e.V., der ehemalige Kreisverband, und aus dem ehemaligen Kreisverband Wernigerode, diese Ortsvereine, dass sie mal zusammenkommen, sich kennenlernen und mal gemeinsam ein paar nette Stunden verleben, wo sie auch mal an nichts mehr denken müssen, wo sie wirklich sich mal austauschen können und einfach mal relaxen nochmal.

0: Hallo und herzlich willkommen, liebe Zuschauerinnen und Zuschauer bei Punktum, Ihrem regionalen Fernsehprogramm am heutigen Mittwoch. Der Landkreis fordert Verlässlichkeit bei Bahnstreckenmodernisierung. Die seitens der Deutschen Bahn, oder kurz DB, kommunizierte Verschiebung der Modernisierungsarbeiten an der Strecke Halle-Kassel stößt im Landkreis Mansfeld-Südharz auf deutliche Kritik. Die Deutsche Bahn hatte zuvor angekündigt, für den Mitte 2027 geplanten zweiten Bauabschnitt auf unbestimmte Zeit zurückzustellen. Für den Landkreis Mansfeld-Südharz ist diese Entwicklung nicht hinnehmbar. Die Menschen in unserer Region haben über Jahre hinweg erhebliche Einschränkungen im Bahnverkehr hinnehmen müssen. Sie erwarten zu Recht, dass angekündigte Modernisierungen auch umgesetzt und nicht immer wieder aufgeschoben werden. So Landrat André Schröder. In der Region entstehe zunehmend der Eindruck, dass es entweder an einem strukturierten oder verlässlichen Management zur Abarbeitung des Sanierungsstaus fehlt oder dass Verzögerungen bei anderen Bauprojekten einseitig zu Lasten unserer Region gehen. Gleichzeitig werden aus Sicht des Landkreises wesentliche Vorgaben der Landesentwicklungsplanung Sachsen-Anhalt zur Sicherung und Stärkung der Schieneninfrastruktur nicht ausreichend berücksichtigt. Der Landkreis Mansfeld-Südharz fordert deshalb von der Deutschen Bahn eine klare Aussage darüber, wann die geplanten Arbeiten an der Strecke Halle-Kassel tatsächlich fortgesetzt werden können. Verlässliche Zeitpläne seien vor allem deshalb notwendig, weil die Akzeptanz der Bevölkerung für Streckensperrungen, Schienenersatzverkehre und weitere Einschränkungen im Fahrbetrieb unmittelbar davon abhänge, dass die angekündigten Modernisierungsziele anschließend auch erreicht werden. Wie Betriebe offene Rechnungen im Ausland strukturiert eintreiben und Zahlungsausfälle von vornherein vermeiden, zeigt das kostenlose Online-Seminar der IHK Halle Dessau Auslandsgeschäfte sicher gestalten. Am Montag, den 28. September von 13:30 Uhr bis 15 Uhr. Angesprochen sind Geschäftsführer sowie Mitarbeitende aus Vertrieb und Debitorenbuchhaltung. Für IHK-Mitgliedsbetriebe ist die Teilnahme kostenfrei. Anmeldung unter der www. ihk.de/halle/veranstaltungen.
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Die Hafenbar in Hettstedt, bekannt als vielseitiger Kultur- und Event-Hotspot der Region, lud zum Landgang und Streetfood-Festival ein. Hier traf am 12. September kreative Kunst auf Urlaubsflair. Beim Landgang sprühten die Graffiti-Künstler aus ganz Deutschland auf die brachliegenden und maroden Industriegebäude in der Berggrenze. So wurden Stunde für Stunde beeindruckende Meisterwerke geschaffen. Ein faszinierender Prozess, voller Farbe und Leidenschaft. Dazu gab es den passenden Sound und vor allem richtig gutes Essen. Vom saftigen Burger über frischen Fisch bis hin zu süßen Zimtschnecken oder auch Pizzen bot das Streetfood-Festival alles, was das kulinarische Herz begehrte. Die passenden Getränke dazu gab es natürlich auch.

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1: Gemeinsam leben, gemeinsam feiern. Das Senioren- und Pflegeheim Hettstedt in der Sebastian-Kneipp-Straße feiert sein 25-jähriges Jubiläum am 30. September ab 14:30 Uhr. Freuen Sie sich auf musikalische Unterhaltung, Kaffee und Kuchen, Begegnungen und Gespräche sowie ein buntes Programm.
0: Am 10. Oktober ab 15 Uhr findet wieder Herbstzauber auf dem Schmidtschacht Helbra statt. Mit Blasmusik, kleinem Bergaufzug, Grillen, Lagerfeuer, Feuerwerk und vielem mehr. Am Reformationstag finden von 15 bis 20 Uhr drei hochrangige Konzerte in der St. Andreaskirche statt. Gestaltet vom Mitteldeutschen Kammerorchester, Kirchenmusikdirektor Thomas Ennenbach an der Orgel unter der Leitung von Kirchenmusikdirektor Dietrich

0: Es ist stark bewölkt bis bedeckt, mit gelegentlichen Regen, teils schauartig verstärkt oder gewittrig durchsetzt, muss gerechnet werden. Die Temperaturen gehen auf 11 bis 9 Grad zurück, der Wind weht schwach aus West. Am Donnerstag werden viele Wolken erwartet, zeitweise fällt etwas Regen oder Schauer. Zum Nachmittag hin sind auch einzelne Gewitter nicht ausgeschlossen. Die Tageshöchstwerte erreichen 16 bis 18 Grad, der Wind weht schwach bis mäßig aus Nordwest. In der Nacht zum Freitag ist es wolkig und meist niederschlagsfrei. Die Tiefstwerte sinken auf 10 bis 8 Grad, dabei weht schwacher Wind aus Richtungen um West. Am Freitag ist es wechselnd bis stark bewölkt und trocken. Die Tageshöchsttemperatur erreicht 17 bis 19 Grad, der Wind weht schwach bis mäßig aus West bis Südwest. In der Nacht zum Samstag durchziehen ausgedehnte Wolkenfelder die Region. Meist ist es niederschlagsfrei. Die Tiefstwerte sinken auf 8 bis 4 Grad, der Wind weht schwach bis mäßig aus Südwest. Am Samstag wird es heiter, im weiteren Tagesverlauf wolkig. Es bleibt trocken. Die Tageshöchstwerte erreichen 19 bis 22 Grad, der Wind weht schwach aus Südwest.
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0: Um 11 Uhr waren es 16 Grad, die Luftfeuchtigkeit betrug 51% und der Luftdruck 1024 Hektopascal.
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über die Burg Querfurt am Abend des 14. September statt. Die Burg mal ganz anders erleben, mit unterschiedlichen Musikrichtungen, an verschiedenen Örtlichkeiten auf dem Burggelände. Dabei konnten die Besucher der 4. Herbstklinge an 6 verschiedenen Stationen Musik des 19. Jahrhunderts, der 20er Jahre und von heute erleben. Musikalisch begrüßt wurden die Gäste vom Drehorgelspieler Klaus Fritsche, der schon einmal auf den Abend einstimmte.

Alle Bands spielten bis 24 Uhr abwechselnd in einem Rhythmus von 30 Minuten. In der ersten Station der Burgkirche gab es leidenschaftliche Melodien von der Evergreen Swingband Sachsen-Anhalt zu hören.

liebe Freunde der Burg Schwerfurt. Ich freue mich, Sie in diesem Jahr so zahlreich hier zu der Veranstaltung Herbstklänge begrüßen zu dürfen. Diese Veranstaltung findet nunmehr zum vierten Mal statt und sie wächst jedes Jahr und wird immer größer, wird berühmter und wird immer beliebter. Und das freut mich, weil Sie eine meiner absoluten Lieblingsveranstaltungen hier auf der Burg sind. Wir runden hier einen aufregenden Sommer ab und läuten hoffentlich einen bunten Herbst ein. Heute war es ja ein bisschen stürmisch, aber der Abend wird hoffentlich sehr schön.

Gleich neben der Burgkirche auf der Naturbühne gab es handgemachte Musik von Steinmeister. Die 6 munteren Instrumentalisten boten bekannte Melodien aus europäischen Ländern ihrem Publikum, die zu einem Glas Wein, Bier oder einem Röster das Freiluftspektakel genossen.

typische Kaffeehaus- und Unterhaltungsmusik in passender Streichbesetzung aus den 20er und 30er Jahren des vergangenen Jahrhunderts waren in der nächsten Station im Konzertsaal der Musikschule zu hören.

An der nächsten Station am Giebel des Komm- und Rüsthauses wurde es lauter. Die Irish Folkband Rory Stone zeigte einen Mix mit Rock, Reggae und Blues ihrem Publikum im Festset.

In der letzten Station in der Südbastion der Burg Querfurt spielte der Klostermannsfelder Musikverein auf. In diesem besonderen Ambiente wurde Blasmusik, deutsch und böhmisch, dargeboten.

Mit der Fertigstellung des zweiten Bauabschnitts ist die künftige Ortsumfahrung Hettstedt-Mansfeld-Klostermansfeld seit Mittwoch dieser Woche auf einer Länge von 8,4 Kilometern durchgängig befahrbar. Zur feierlichen

0: Verkehrsfreigabe waren zahlreiche Gäste aus der Region erschienen. Für den Bund, der die Straße zu einem großen Teil finanziert hatte, war der parlamentarische Staatssekretär Ulrich Kasparik vor Ort. Das Land Sachsen-Anhalt war durch seinen Verkehrsminister höchstpersönlich vertreten.
1: Es ist ja eine Ortsumgehung, die der Bund baut. Wir planen, aber es ist immer sehr schön, wenn andere das Geld geben und wir haben dann den Nutzen davon. Aber als Baulastträger ist der Bund natürlich also für diese Bundesstraße mitverantwortlich und deshalb herzlichen Dank in Richtung Berlin, Herr Parlamentarischer Staatssekretär. Ich denke, das nehmen Sie bitte auch mit, dass wir sehr wohl schätzen, dass die Bundesregierungen der letzten 15 Jahre für die Infrastruktur hier in Ostdeutschland, in Sachsen-Anhalt sehr viel unternommen hat und sehr viel auf den Weg gebracht hat. Wenn man sich kurz noch mal erinnert, wie die Straßenverhältnisse 1990 waren und vergleicht das mit dem, was wir jetzt haben, dann merkt man daran, dass wir ungeduldig werden. Wenn das mal vor einer Vergabekammer dann hakt, das müssen wir akzeptieren, das müssen wir auch zur Kenntnis nehmen. Aber die Ungeduld ist natürlich immer ein Motor auch für weitere Initiativen, das mit auf den Weg zu bringen. Das Land Sachsen-Anhalt hat mit dem Bundesverkehrswegeplan seit 1992 gemeinsam mit dem Bund 63 Ortsumgehungen geplant. Davon sind 34 realisiert, weitere 14 befinden sich bereits im Bau. Sie sehen daran, dass wir eine ganze Menge auch noch vorhaben, aber dass auch eine ganze Menge realisiert worden ist. Ich darf zwei, drei Zahlen nennen, weil ich denke, dass auch wichtig ist, dass wir insgesamt hier für den ersten Bauabschnitt 17,9 Millionen, für den zweiten 13,1 Millionen und für den dritten Abschnitt sind das nochmal 20,8 Millionen Euro. Das sind 51,8 Millionen Euro für die Ortsumgehung Hettstedt, wenn der denn fertig ist. Man könnte auch eins sagen, es sind über 100 Millionen D-Mark. Und wenn man jetzt noch eins noch macht und sagt mal fünf, wie wir früher gerechnet haben, Westmark zu Ostmark, dann kommen wir dahin, dass es eine halbe Milliarde DDR-Mark gewesen ist. Das sollte nur ein kleines, niedliches Zahlenspiel sein, was auch nicht so ganz ernst zu nehmen ist. Meine Damen und Herren, ich möchte damit zum Ausdruck bringen, das, was wir in den letzten 15 Jahren gebaut haben, das hätte man sicherlich, wenn die DDR 100 Jahre geworden wäre, nicht auf den Weg gebracht. Auch daran muss man immer mal wieder erinnern. Gleichzeitig, denke ich, haben wir auch die Verpflichtung als Land, die Landesstraßen zu sanieren, dass auch Ortsumgehungen gebaut werden, die das Land betrifft. Und Herr Staatssekretär, ich denke, auch dort sind wir einer Meinung, dass auch das Land in seiner Verpflichtung steht und dass man nicht immer nur in Richtung Bund zeigt. Und nun zwei Abgeordnete sind heute hier, Herr Schröder und Herr Gebhardt. Bitte unterstützt uns weiterhin, dass er nicht nur dahin kommt, wenn die Schere genommen wird zum Durchschneiden, sondern wenn es auch darum geht, dass die finanziellen Mittel zur Verfügung gestellt werden. Ich denke, dann sind wir alle auf einem guten Wege, weil die Städte entlastet werden müssen. Wer jetzt eben von der B6N hierher gekommen ist und durch Aschersleben gefahren ist und durch Quedlinburg gefahren ist noch, der spürt eigentlich, wie dringend notwendig diese Ortsumgehungen sind, denn wer dort wohnt, meine Damen und Herren, dass der nicht noch nicht verzweifelt oder darüber enttäuscht ist, wenn es nicht schnell geht, das denke ich liegt auf der Hand. Erstens. Zweitens wollen wir natürlich aber auch, dass die Städte besucht werden. Der Parlamentarische Staatssekretär hat schon gedacht. Und ich denke, Herr Bürgermeister, dass man in Hettstedt alle mal eine Ruhepause einlegen sollte oder auch könnte. Denn Hettstedt, die Innenstadt und alles, was darum in den letzten 15 Jahren entstanden ist, lohnt sich mit Sicherheit auch mal anzuschauen.
0: Das Zertrennen des obligatorischen Bandes war sichtbares Zeichen für die Fertigstellung der Straße, wobei sich auch die Vertreter der Stadt Mansfeld, Bürgermeister Dietmar Sauer und Ortsbürgermeister Bernd Tujenski, ein Stück Band fürs Archiv sicherten.
2: Was soll ich jetzt sagen? Ich bin ja schon, dass ich die Fahne gekriegt habe von der Region. Gott sei Dank, dass es passiert ist. Ich hoffe nur, dass es nicht passiert. Weil die sich alle ein bisschen putzig benehmen. Das wisst ihr ja selber. Wenn sie erstmal eine freie Fahrt kriegen, dann müssen sie zeigen, was sie getroffen haben. Und das ist das Risiko dabei. Aber das Beste, man nimmt erstmal ein Fahrrad und fährt, wie du mit dem Fahrrad hast. Wünsche ich allen.
3: Was bringt die Straße so besonders?
2: Ich hoffe, ich habe Bauchschmerzen. Ich hoffe, nichts Unangenehmes. Weil wir wollten den Industriezubringer bringen, dass es alles nah an MKM geht. Ist in der Hose gegangen, nicht geklappt. Ich befürchte innerlich, ich hoffe es nicht, dass es kommt. Aber ich befürchte es, dass die Traxner alle hier lang gebrettert kommen, in Großhörner runter und dann durch Großhörner durch. Dann haben wir natürlich das nicht erreicht, was wir wollten. Aber das hoffe ich eben nur mit Bauchschmerzen. Ich hoffe, es kommt nicht. Danke.
0: Auch der Hettstedter Bürgermeister verlieh seiner Freude über die Fertigstellung des zweiten Bauabschnitts Ausdruck.
4: Für unsere Stadt Hettstedt bedeutet die Freigabe dieses zweiten Bauabschnittes eine erhebliche Erleichterung. Vor allen Dingen, dass dieser LKW-Verkehr dann die Stadt umfährt. Und das ist ja für die Bürger gerade, was Lange Straße ist und Maisberger Straße ist, eine absolute Verbesserung dieser Lebensbedingungen jetzt hier. Und ich wünsche dann, dass jeder hier immer eine gute Fahrt dann auf diesen Streckenabschnitt hat und für die Zukunft dann weiterhin alles Gute. Und da gehen wir den dritten Abschnitt an, sodass wir dann

0: Amphitheatrium-Schacht sind und dann ist sie aus dieser Straße in der gesamten Ortsumgehung beendet.
1: Werden Sie die Straße persönlich auch öfters nutzen?
0: Ja, ich bin auch den ersten Teil ja schon mehrmals gefahren und ist ja doch eine Erleichterung, wenn man mal von Hettstedt nach Eisleben dann will, um schneller dorthin zu kommen.
2: Na dann, allzeit gute und unfallfreie Fahrt durch Stockbachtal. Auch die 485. Eisleber Wiese wurde mit dem offiziellen Fassbieranstich eröffnet. Nur 3 Schläge benötigte Bürgermeisterin Jutta Fischer seit März diesen Jahres im Amt, um das Bier zum Laufen zu bringen. Tausende verfolgten das Spektakel im großen Festzelt.
3: Zum Wohl! Die 485. Eisleber Wiese ist damit auch hier im Festzelt offiziell eröffnet.
2: Auf mehreren Bühnen wurde dem Wiesenbesucher wieder ein buntes Programm geboten. Und das quasi rund um die Uhr. Zur Eröffnung präsentierten die Mansfeld-Ladies ihr neues Wiesenmarktlied.

Das Highlight am Eröffnungstag war allerdings die Gumbay Dance Band. Viele ihrer Songs wurden richtige Ohrwürmer. Mit Sun of Jamaica landeten sie 1980 den Hit des Jahres. Natürlich war er auch in Eisleben zu hören.

0: anknüpfend an die alte Tradition von 1521, ein Vogelschießen zum Eisleber Wiesenmarkt durchzuführen, zogen bereits zum 8. Mal am Samstagmorgen die Schützenvereine des Mansfelder Landes mit Pauken und Trompeten zur Wiese. Ziel war es, aus 17 Vereinen den neuen Wiesenschützenkönig zu finden und zu krönen. Rund 220 Damen und Herren nahmen an der Veranstaltung teil, die wiederum von der Bürgermeisterin eröffnet wurde.
1: In der Lutherstadt Eisleben findet das Vogelschießen zur Ermittlung des Wiesenschützenkönigs bereits zum 7. Mal statt. Freude am sportlichen Wettstreit und das Messen der eigenen Leistung mit dem Können anderer Schützen sind heute noch so genau dieselben Motive wie damals im Jahre 1521.
0: Frau Fischer war es auch, die den ersten Schuss tat. Es wurden 386 weitere benötigt, um den Holzvogel zu Fall zu bringen. Schützenkönig 2006 wurde schließlich Thomas Zwierzinski vom Augsdorfer Schützenverein. Er löste damit Siegfried Reißer aus Arnstedt ab, der die Königskette zur Krönungsveranstaltung an seinen Nachfolger übergab. Die Eisleberwiese, das waren wieder 4 Tage volles Programm. Adrenalinkicks, kulinarische Köstlichkeiten, Partyzelte und viel Spaß. Eine 3,5 Kilometer lange Vergnügungsmeile aus ca. 350 Schaustellergeschäften und Händlerständen. Und wenn das größte Volksfest Mitteldeutschlands am Montagabend mit einem großen Höhenfeuerwerk ausklingt, dann freuen sich alle schon auf die kleine Wiese am kommenden Wochenende. Bereits zum 5. Mal machte sich die Leiterin des Johanniterzentrums Mansfeld, Undine Hanschke, gemeinsam mit Pflegerinnen und Pflegern und allen noch fitten Heimbewohnern am Montagabend auf den Weg zum Feuerwerk gucken. Auf einem Feld zwischen Helbra und Eisleben schlug die gut gelaunte Gesellschaft ihr Lager auf. Stühle, Kissen und Decken, ja sogar Wiesenbrezeln hatten die Verantwortlichen für die Seniorinnen und Senioren mitgebracht.
2: Ja, also zum 5. Mal fahren wir zum Feuerwerk hier auf die Wiese und wollen uns das Treiben natürlich auch anschauen mit unseren Heimbewohnern. Das macht uns immer ganz viel Freude, zumal der Wunsch der Heimbewohner eigentlich immer war, das Feuerwerk irgendwann mal zu sehen. Viele Jahre haben sie es nicht sehen können in der Häuslichkeit. Wir als Johanniterhaus Mansfeld machen das für die Heimbewohner möglich und haben unsere Freude jedes Mal dran, hier 22 Uhr auf der Wiese zu sitzen und das Treiben einfach zu beobachten.
0: Eine schöne Tradition ist es auch, zur Feier des Tages einen Eierlikör zu trinken. Natürlich im Schokobecher.
3: Also, auf dass wir hier wieder auf der Wiese sitzen und einfach dran erfreuen.
0: Frau Krause, die zum ersten Mal an dem beliebten Ausflug teilnahm, war ganz begeistert.
4: Hier, das ist erstens mal für mich ganz neu. Und das ist so eine Überraschung gewesen hier. Ich weiß gar nicht, was ich dazu sagen soll.
5: Ich finde das Knorke. Knorke, das ist ein schöner Begriff.
4: Ja, doch.
5: Haben Sie denn das Feuerwerk schon mal wirklich auf der Wiese
4: noch
5: erlebt?
4: Nie. Ich war noch nie auf der Wiese.
5: Das erste Mal heute?
4: Ja.
5: Eine richtige Premiere?
4: Ja, für mich bestimmt.
5: Schön.
4: Und darum bin ich auch mitgefahren.
5: Cool.
4: Wenn es auch von Weitem ist, aber egal. Ich bin mit dabei.
0: Auch Herr Hörold, einer der wenigen Männer in der Gesellschaft, war ganz stolz dabei zu sein und freute sich wie ein Kind.
6: Also was ich jetzt gerade mache, das ist wunderbar. Ich denke an die Wiese, nachher ans Feuerwerk und das ist einmalig.
5: Was für Erinnerungen haben Sie an die Eisleber Wiese?
6: Oh.
5: Waren Sie mal da?
6: Oft, jedes Jahr, solange wie ich laufen konnte.
5: Echt?
6: Ja.
5: Das ist schön, doch, dass Sie jetzt nochmal dabei sind.
6: Das ist das Heimatfest und da muss man dabei sein.
0: Da das Feuerwerk etwas verspätet anfing, vertrieb man sich die Zeit mit Geschichten aus der guten alten Zeit. Damals wurde Eierlikör noch selbst gemacht.
7: Eine Flasche Sprit,
6: ja.
7: 75%. Und Kondensmilch. Was war noch drin? Staubzucker haben wir genommen.
6: Jawohl.
5: Und Eier natürlich.
7: Ja, die Eier, ja, haben schon Eier gesagt. 12 Stück. Oh. Und das wurde nachher gemixt. Mhm. So.
6: Ja. Auch mit der Hand?
7: Nein. Ja, ja, mit dem Mixer gemixt. Und wo er nachher fertig war, haben wir in Flaschen gefüllt. Und haben den in den Kühlschrank gestellt. Mhm. Und mein Mann, da ist immer in die kleine Kammer gegangen und sagt, ich muss erst mal schütteln. Und jedes Mal beim Schütteln hat er einen kleinen Schluck genommen.
5: Ja, ja, ja.
7: Und die Flasche war ratzeputze leer. Wir hatten aber noch mehr wie eine, ja.
0: Doch dann ging es endlich los und die alten Leutchen waren total begeistert.

Fast 400 Mitglieder der AWO feierten am vergangenen Wochenende gemeinsam im Hettstedter Clubhaus. Bei Kaffee und Kuchen, aber auch einem Bierchen und bester Unterhaltung, unter anderem durch die Elricher Musikanten, war die Stimmung bestens.

Die Arbeiterwohlfahrt Mansfelder Land hat sich als erstes vereinigt mit dem Kreisverband Aschersleben-Staßfurt. Wir sind seinerzeit 1995 zu dem Kreisverband Mansfelder Land zugekommen. Dann war eine Weitervereinigung Anfang 2005 mit dem Kreisverband Wernigerode, wo schon über lange Zeit sehr intensive Kontakte waren, wo Kooperationsverträge vorhanden waren. Und aufgrund des Vertrauens, welches gewachsen ist, und aufgrund der Situation, die inzwischen entstanden ist, dass man regional übergreifend tätig sein soll, weil es finanziell auch günstiger ist und der Bestand der AWO da auch gesichert werden kann, ist dieses Ereignis im Jahre 2005 entstanden. Und ich denke mal, damit haben wir einen Schritt gemacht, für unsere Region einen sehr großen Verband zu schaffen, damit eine gewisse Stärke auch aufzubauen und die Aufgaben der Arbeiterwohlfahrt ins freie Feld rauszutragen, womit die Altenheime, Seniorenbetreuung, Kinder- und Jugendarbeit und Sozialstation mit verbunden sind und eingebunden sind. Musik.

Problem ist eigentlich, dass die Entfernungen zwischen Wernigerode und auch Mansfelder Land, also unserem Verein hier, sehr weit sind und wir eigentlich die Fusion eigentlich erstmal leben müssen. Die Fusion wurde auf dem Papier beschlossen und damit wir es leben können und auch leben müssen, haben wir im vorigen Jahr eine Veranstaltung in Ilsenburg durchgeführt und der Wunsch war gewesen, auch um das bessere Kennenlernen miteinander, dass wir dann auch diese Veranstaltung nochmal wiederholen sollten. Und das ist heute der Tag, an dem wir die Ortsvereine, insbesondere die Ortsvereine von Mansfelder Land, Salzland und Harz e.V., der ehemalige Kreisverband, und aus dem ehemaligen Kreisverband Wernigerode, diese Ortsvereine, dass sie mal zusammenkommen, sich kennenlernen und mal gemeinsam ein paar nette Stunden verleben, wo sie auch mal an nichts mehr denken müssen, wo sie wirklich sich mal austauschen können und einfach mal relaxen auch mal.

0: Hallo und herzlich willkommen, liebe Zuschauerinnen und Zuschauer bei Punktum, Ihrem regionalen Fernsehprogramm am heutigen Mittwoch. Der Landkreis fordert Verlässlichkeit bei Bahnstreckenmodernisierung. Die seitens der Deutschen Bahn, kurz DB, kommunizierte Verschiebung der Modernisierungsarbeiten an der Strecke Halle-Kassel stößt im Landkreis Mansfeld-Südharz auf deutliche Kritik. Die Deutsche Bahn hatte zuvor angekündigt, für den Mitte 2027 geplanten zweiten Bauabschnitt auf unbestimmte Zeit zurückzustellen. Für den Landkreis Mansfeld-Südharz ist diese Entwicklung nicht hinnehmbar. Die Menschen in unserer Region haben über Jahre hinweg erhebliche Einschränkungen im Bahnverkehr hinnehmen müssen. Sie erwarten zu Recht, dass angekündigte Modernisierungen auch umgesetzt und nicht immer wieder aufgeschoben werden. So Landrat André Schröder. In der Region entstehe zunehmend der Eindruck, dass es entweder einem strukturierten oder verlässlichen Management zur Abarbeitung des Sanierungsstaus fehlt oder dass Verzögerungen bei anderen Bauprojekten einseitig zu Lasten unserer Region gehen. Gleichzeitig werden aus Sicht des Landkreises wesentliche Vorgaben der Landesentwicklungsplanung Sachsen-Anhalt zur Sicherung und Stärkung der Schieneninfrastruktur nicht ausreichend berücksichtigt. Der Landkreis Mansfeld-Südharz fordert deshalb von der Deutschen Bahn eine klare Aussage darüber, wann die geplanten Arbeiten an der Strecke Halle-Kassel tatsächlich fortgesetzt werden können. Verlässliche Zeitpläne seien vor allem deshalb notwendig, weil die Akzeptanz der Bevölkerung für Streckensperrungen, Schienenersatzverkehre und weitere Einschränkungen im Fahrbetrieb unmittelbar davon abhänge, dass die angekündigten Modernisierungsziele anschließend auch erreicht werden. Die Betriebe offene Rechnungen im Ausland strukturiert eintreiben und Zahlungsausfälle von vornherein vermeiden, zeigt das kostenlose Online-Seminar der IHK Halle Dessau Auslandsgeschäfte sicher gestalten am Montag, den 28. September von 13.30 Uhr bis 15 Uhr. Angesprochen sind Geschäftsführer sowie Mitarbeitende aus Vertrieb und Debitorenbuchhaltung. Für IHK-Mitgliedsbetriebe ist die Teilnahme kostenfrei. Anmeldung unter www.ihk.de/halle/veranstaltungen.
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Die Hafenbar in Hettstedt, bekannt als vielseitiger Kultur- und Event-Hotspot der Region, lud zum Landgang und Streetfood-Festival ein. Hier traf am 12. September kreative Kunst auf Urlaubsflair. Beim Landgang sprühten die Graffiti-Künstler aus ganz Deutschland auf die brachliegenden und maroden Industriegebäude in der Berggrenze. So wurden Stunde für Stunde beeindruckende Meisterwerke geschaffen. Ein faszinierender Prozess, voller Farbe und Leidenschaft. Dazu gab es den passenden Sound und vor allem richtig gutes Essen. Vom saftigen Burger über frischen Fisch bis hin zu süßen Zimtschnecken oder auch Pizzen bot das Streetfood-Festival alles, was das kulinarische Herz begehrte. Die passenden Getränke dazu gab es natürlich auch.

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3: Der DAX notierte am Mittwochvormittag bei 25.695,37 Punkten, der DECDAX bei 4.036,81 Zählern und der Euro war 1 US-Dollar 14,26 wert.
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3: In der Nacht zum Donnerstag

0: meistmäßig aus Südwest. Am Samstag wird es heiter, im weiteren Tagesverlauf wolkig. Es bleibt trocken. Die Tageshöchstwerte erreichen 19 bis 22 Grad, der Wind weht schwach aus Südwest.
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0: Um 11 Uhr waren es 16 Grad, die Luftfeuchtigkeit betrug 51% und der Luftdruck 1024 Hektopascal.
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Als Einstimmung auf den zweiten Tag des ländlichen Raumes fand ein musikalischer Rundgang über die Burg Querfurt am Abend des 14. September statt. Die Burg mal ganz anders erleben, mit unterschiedlichen Musikrichtungen, an verschiedenen Örtlichkeiten auf dem Burggelände. Dabei konnten die Besucher der vierten Herbstklinge an 6 verschiedenen Stationen Musik des 19. Jahrhunderts, der 20er Jahre und von heute erleben. Musikalisch begrüßt wurden die Gäste vom Drehorgelspieler Klaus Fritsche, der schon einmal auf den Abend einstimmte.

Alle Bands spielten bis 24 Uhr abwechselnd in einem Rhythmus von 30 Minuten. In der ersten Station der Burgkirche gab es leidenschaftliche Melodien von der Evergreen Swing Band Sachsen-Anhalt zu hören.

liebe Freunde der Burg Schwerfurt, ich freue mich, Sie in diesem Jahr so zahlreich hier zu der Veranstaltung Herbstklänge begrüßen zu dürfen. Diese Veranstaltung findet nunmehr zum vierten Mal statt und sie wächst jedes Jahr und wird immer größer, wird berühmter und wird immer beliebter. Und das freut mich, weil Sie eine meiner absoluten Lieblingsveranstaltungen hier auf der Burg sind. Wir runden hier einen aufregenden Sommer ab und läuten hoffentlich einen bunten Herbst ein. Heute war es ja ein bisschen stürmisch, aber der Abend wird hoffentlich sehr schön.

Gleich neben der Burgkirche auf der Naturbühne gab es handgemachte Musik von Steinmeister. Die 6 munteren Instrumentalisten boten bekannte Melodien aus europäischen Ländern ihrem Publikum, die zu einem Glas Wein, Bier oder einem Röster das Freiluftspektakel genossen.

typische Kaffeehaus- und Unterhaltungsmusik in passender Streichbesetzung aus den 20er und 30er Jahren des vergangenen Jahrhunderts waren in der nächsten Station im Konzertsaal der Musikschule zu hören.

An der nächsten Station am Giebel des Korn- und Rüsthauses wurde es lauter. Die Irish Folkband Rory Stone zeigte einen Mix mit Rock, Reggae und Blues ihrem Publikum im Festset.

In der letzten Station in der Südbastion der Burg Querfurt spielte der Kloster Mansfelder Musikverein auf. In diesem besonderen Ambiente wurde Blasmusik, deutsch und böhmisch, dargeboten.

0: Mit der Fertigstellung des zweiten Bauabschnitts ist die künftige Ortsumfahrung Hettstedt-Mansfeld-Klostermansfeld seit Mittwoch dieser Woche auf einer Länge von 8,4 Kilometern durchgängig befahrbar. Zur feierlichen Verkehrsfreigabe waren zahlreiche Gäste aus der Region erschienen. Für den Bund, der die Straße zu einem großen Teil finanziert hatte, war der parlamentarische Staatssekretär Ulrich Kasparik vor Ort. Das Land Sachsen-Anhalt war durch seinen Verkehrsminister höchstpersönlich vertreten.
1: Es ist ja eine Ortsumgehung, die der Bund baut. Wir planen, aber es ist immer sehr schön, wenn andere das Geld geben und wir haben dann den Nutzen davon. Aber als Baulastträger ist der Bund natürlich also für diese Bundesstraße mitverantwortlich und deshalb herzlichen Dank in Richtung Berlin, Herr Parlamentarischer Staatssekretär. Ich denke, das nehmen Sie bitte auch mit, dass wir sehr wohl schätzen, dass die Bundesregierungen der letzten 15 Jahre für die Infrastruktur hier in Ostdeutschland, in Sachsen-Anhalt sehr viel unternommen hat und sehr viel auf den Weg gebracht hat. Wenn man sich kurz noch mal erinnert, wie die Straßenverhältnisse 1990 waren und vergleicht das mit dem, was wir jetzt haben, dann merkt man daran, dass wir ungeduldig werden. Wenn das mal vor einer Vergabekammer dann hakt, das müssen wir

0: akzeptieren, das müssen wir auch zur Kenntnis nehmen. Aber die Ungeduld ist natürlich immer ein Motor auch für weitere Initiativen, das mit auf den Weg zu bringen. Das Land Sachsen-Anhalt hat mit dem Bundesverkehrswegeplan seit 1992 gemeinsam mit dem Bund 63 Ortsumgehungen geplant. Davon sind 34 realisiert, weitere 14 befinden sich bereits im Bau. Sie sehen daran, dass wir eine ganze Menge auch noch vorhaben, aber dass auch eine ganze Menge realisiert worden ist. Ich darf zwei, drei Zahlen nennen, weil ich denke, dass auch wichtig ist, dass wir insgesamt hier für den ersten Bauabschnitt 17,9 Millionen, für den zweiten 13,1 Millionen und für den dritten Abschnitt sind das nochmal 20,8 Millionen Euro. Das sind 51,8 Millionen Euro für die Ortsumgehung Hettstedt, wenn der denn fertig ist. Man könnte auch eins sagen, es sind über 100 Millionen D-Mark. Und wenn man jetzt noch eins noch macht und sagt mal fünf, wie wir früher gerechnet haben, Westmark zu Ostmark, dann kommen wir dahin, dass es eine halbe Milliarde DDR-Mark gewesen ist. Das sollte nur ein kleines, niedliches Zahlenspiel sein, was auch nicht so ganz ernst zu nehmen ist. Meine Damen und Herren, ich würde damit zum Ausdruck bringen, das, was wir in den letzten 15 Jahren gebaut haben, das hätte man sicherlich, wenn die DDR 100 Jahre geworden wäre, nicht auf den Weg gebracht. Auch daran muss man immer mal wieder erinnern. Gleichzeitig, denke ich, haben wir auch die Verpflichtung als Land, die Landesstraßen zu sanieren, dass auch Ortsumgehungen gebaut werden, die das Land betrifft. Und Herr Staatssekretär, ich denke, auch dort sind wir einer Meinung, dass auch das Land in der Verpflichtung steht und dass man nicht immer nur in Richtung Bund zeigt. Und nun zwei Abgeordnete sind heute hier, Herr Schröder und Herr Gebhardt. Bitte unterstützt uns weiterhin, dass wir nicht nur dahin kommen, wenn die Schere genommen wird zum Durchschneiden, sondern wenn es auch darum geht, dass die finanziellen Mittel zur Verfügung gestellt werden. Ich denke, dann sind wir alle auf einem guten Wege, weil die Städte entlastet werden müssen. Wer jetzt eben von der B6N hierher gekommen ist und durch Aschersleben gefahren ist und durch Quedlinburg gefahren ist noch, der spürt eigentlich, wie dringend notwendig diese Ortsumgehungen sind. Denn wer dort wohnt, meine Damen und Herren, dass der nicht noch nicht verzweifelt oder darüber enttäuscht ist, wenn es nicht schnell geht, das denke ich liegt auf der Hand. Erstens. Zweitens wollen wir natürlich aber auch, dass die Städte besucht werden. Der Parlamentarstaatssekretär hat schon gedacht, und ich denke, Herr Bürgermeister, dass man in Hettstedt alle mal eine Ruhepause einlegen sollte oder auch könnte. Denn Hettstedt, die Innenstadt und alles, was darum in den letzten 15 Jahren entstanden ist, lohnt sich mit Sicherheit auch mal anzuschauen.
1: Das Zertrennen des obligatorischen Bandes war sichtbares Zeichen für die Fertigstellung der Straße, wobei sich auch die Vertreter der Stadt Mansfeld, Bürgermeister Dietmar Sauer und Ortsbürgermeister Bernd Tujenski, ein Stück Band fürs Archiv sicherten.
2: Was soll ich jetzt sagen? Ich bin ja schon, dass ich die Fahne gekriegt habe von der Sitz. Gott sei Dank, dass es passiert ist. Ich hoffe nur, dass es nicht passiert. Weil die sich alle ein bisschen putzig benehmen. Das wisst ihr ja selber. Wenn sie erstmal eine freie Fahrt kriegen, dann müssen sie zeigen, was sie getroffen haben. Und das ist das Risiko dabei. Aber das Beste, man nimmt doch mal ein Fahrrad und fährt die du mit dem Fahrrad ab. Wünsche ich allen.
3: Was bringt das Straße
2: besonders? Ich hoffe, ich habe Bauchschmerzen. Ich hoffe, nichts Unangenehmes. Weil wir wollten den Industriezubringer bringen, dass es alles nah an MKM geht. Ist in der Hose gegangen, nicht geklappt. Ich befürchte innerlich, ich hoffe es nicht, dass es kommt. Aber ich befürchte es, dass die Tragsten alle hier langgeblättert kommen, in Kursen runter und dann durch Kursen durch. Dann haben wir natürlich das nicht erreicht, was wir wollten. Aber das hoffe ich eben nur mit Bauchschmerzen. Ich hoffe, es kommt nicht. Danke.
1: Auch der Hettstedter Bürgermeister verlieh seiner Freude über die Fertigstellung des zweiten Bauabschnitts Ausdruck.
4: Für unsere Stadt Hettstedt bedeutet die Freigabe dieses zweiten Bauabschnittes eine erhebliche Erleichterung. Vor allen Dingen, dass dieser LKW-Verkehr dann die Stadt umfährt. Und das ist ja für die Bürger gerade, was Lange Straße ist und Maisberger Straße ist, eine absolute Verbesserung dieser Lebensbedingungen jetzt hier. Und ich wünsche dann, dass jeder hier immer eine gute Fahrt dann auf diesen Streckenabschnitt hat und für die Zukunft dann weiterhin alles Gute. Und da gehen wir den dritten Abschnitt an, sodass wir dann am Fitzturmschacht sind und dann ist ja erst diese Straße in der gesamten Ortsumgehung beendet.
3: Werden Sie die Straße persönlich auch öfters nutzen?
4: Ja, ich bin auch den ersten Teil schon mehrmals gefahren. Und es ist ja doch eine Erleichterung, wenn man mal von Hettstedt nach Eisleben dann will, um schneller dorthin zu kommen.
1: Na dann, allzeit gute und unfallfreie Fahrt durch Stockbachtal. Auch die 485. Eisleber Wiese wurde mit dem offiziellen Fassbieranstich eröffnet. Nur drei Schläge benötigte Bürgermeisterin Jutta Fischer seit März diesen Jahres im Amt, um das Bier zum Laufen zu bringen. Tausende verfolgten das Spektakel im großen Festzelt.
5: Zum Wohl! Die 485. Eisleber Wiese ist damit auch hier im Festzelt offiziell eröffnet.
1: Auf mehreren Bühnen wurde dem Wiesenbesucher wieder ein buntes Programm geboten. Und das quasi rund um die Uhr. Zur Eröffnung präsentierten die Mansfeld-Ladies ihr neues Wiesenmarktlied.

Das Highlight am Eröffnungstag war allerdings die Gumbay Dance Band. Viele ihrer Songs wurden richtige Ohrwürmer. Mit Sun of Jamaica landeten sie 1980 den Hit des Jahres. Natürlich war er auch in Eisleben zu hören.

0: anknüpfend an die alte Tradition von 1521, ein Vogelschießen zum Eisleber Wiesenmarkt durchzuführen, zogen bereits zum 8. Mal am Samstagmorgen die Schützenvereine des Mansfelder Landes mit Pauken und Trompeten zur Wiese. Ziel war es, aus 17 Vereinen den neuen Wiesenschützenkönig zu finden und zu krönen. Rund 220 Damen und Herren nahmen an der Veranstaltung teil, die wiederum von der Bürgermeisterin eröffnet wurde.
1: In der Lutherstadt Eisleben findet das Vogelschießen zur Ermittlung des Wiesenschützenkönigs bereits zum 7. Mal statt. Freude am sportlichen Wettstreit und das Messen der eigenen Leistung mit dem Können anderer Schützen sind heute noch so genau dieselben Motive wie damals im Jahre 1521.
0: Frau Fischer war es auch, die den ersten Schuss tat. Es wurden 386 weitere benötigt, um den Holzvogel zu Fall zu bringen. Schützenkönig 2006 wurde schließlich Thomas Zwierzinski vom Augsdorfer Schützenverein. Er löste damit Siegfried Reißer aus Arnstedt ab, der die Königskette zur Krönungsveranstaltung an seinen Nachfolger übergab. Die Eisleber Wiese, das waren wieder 4 Tage volles Programm. Adrenalinkicks, kulinarische Köstlichkeiten, Partyzelte und viel Spaß. Eine 3,5 Kilometer lange Vergnügungsmeile aus ca. 350 Schaustellergeschäften und Händlerständen. Und wenn das größte Volksfest Mitteldeutschlands am Montagabend mit einem großen Höhenfeuerwerk ausklingt, dann freuen sich alle schon auf die kleine Wiese am kommenden Wochenende. Bereits zum 5. Mal machte sich die Leiterin des Johanniterzentrums Mansfeld, Undine Hanschke, gemeinsam mit Pflegerinnen und Pflegern und allen noch fitten Heimbewohnern am Montagabend auf dem Weg zum Feuerwerk gucken. Auf einem Feld zwischen Helbra und Eisleben schlug die gut gelaunte Gesellschaft ihr Lager auf. Stühle, Kissen und Decken, ja sogar Wiesenbrezeln hatten die Verantwortlichen für die Seniorinnen und Senioren mitgebracht.
2: Ja, also zum 5. Mal fahren wir zum Feuerwerk hier auf die Wiese und wollen uns das Treiben natürlich auch anschauen mit unseren Heimbewohnern. Das macht uns immer ganz viel Freude, zumal der Wunsch der Heimbewohner eigentlich immer war, das Feuerwerk irgendwann mal zu sehen. Viele Jahre haben sie es nicht sehen können in der Häuslichkeit. Wir als Johanniterhaus Mansfeld machen das für die Heimbewohner möglich und haben unsere Freude jedes Mal dran, hier 22 Uhr auf der Wiese zu sitzen und das Treiben einfach zu beobachten.
0: Eine schöne Tradition ist es auch, zur Feier des Tages einen Eierlikör zu trinken. Natürlich im Schokobecher.
3: Also, auf dass wir hier wieder auf der Wiese sitzen und einfach dran erfreuen.
0: Frau Krause, die zum ersten Mal an dem beliebten Ausflug teilnahm, war ganz begeistert.
4: Hier, das ist erstens mal für mich ganz neu. Und das ist so eine Überraschung gewesen hier. Hm. Ich weiß gar nicht, was ich dazu sagen soll.
5: Ein schönes Knorke. Knorke, das ist ein schöner Begriff.
4: Ja, doch.
5: Haben Sie denn das Feuerwerk schon mal wirklich auf der Wiese
4: noch
5: erlebt?
4: Nie. Ich war noch nie auf der Wiese.
5: Das erste Mal heute?
4: Ja.
5: Eine richtige Premiere?
4: Ja, für mich bestimmt.
5: Schön.
4: Und darum bin ich auch mitgefahren.
5: Hm. Cool.
4: Wenn es auch von Weitem ist, aber egal. Ich bin mit dabei.
0: Auch Herr Hörold, einer der wenigen Männer in der Gesellschaft, war ganz stolz dabei zu sein und freute sich wie ein Kind.
6: Also was ich jetzt gerade mache, das ist wunderbar. Ich denke an die Wiese, nachher ans Feuerwerk und das ist einmalig.
5: Was für Erinnerungen haben Sie an die Eisleber Wiese?
6: Oh.
5: Waren Sie mal da?
6: Oft, jedes Jahr, solange wie ich laufen konnte.
5: Echt?
6: Ja.
5: Mhm. Das ist schön, dass Sie jetzt nochmal dabei sind.
6: Das ist das Heimatfest und da muss man dabei sein.
0: Da das Feuerwerk etwas verspätet anfing, vertrieb man sich die Zeit mit Geschichten aus der guten alten Zeit. Damals wurde Eierlikör noch selbst gemacht.
7: Eine Flasche Sprit,
6: ja.
7: 75% und Kondensmilch. Was war noch drin? Staubzucker haben wir genommen.
6: Jawohl.
5: Und Eier natürlich.
7: Ja, die Eier, ja, haben wir schon Eier gesagt. 12 Stück. Und das wurde nachher gemixt. So.
6: Ach, mit der Hand?
7: Nein. Ja, wir haben mit dem Mixer gemixt. Und wo er nachher fertig war, haben wir in Flaschen gefüllt. Und haben den in den Kühlschrank gestellt. Mhm. Und mein Mann, da ist immer in die kleine Kammer gegangen und sagt, ich muss erst mal schütteln. Und jedes Mal beim Schütteln hat er einen kleinen Schluck genommen.
5: Ja, ja, ja.
7: Und die Flasche war ratzeputze leer. Wir hatten aber noch mehr wie eine, ja.
0: Doch dann ging es endlich los und die alten Leutchen waren total begeistert.

Fast 400 Mitglieder der AWO feierten am vergangenen Wochenende gemeinsam im Hettstedter Clubhaus. Bei Kaffee und Kuchen, aber auch einem Bierchen und bester Unterhaltung, unter anderem durch die Elricher Musikanten, war die Stimmung bestens.

Die Arbeiterwohlfahrt Mansfelder Land hat sich als erstes vereinigt mit dem Kreisverband Aschersleben-Staßfurt. Wir sind seinerzeit 1995 zu dem Kreisverband Mansfelder Land zugekommen. Dann war eine Weitervereinigung Anfang 2005 mit dem Kreisverband Wernigerode, wo schon über lange Zeit sehr intensive Kontakte waren, wo Kooperationsverträge vorhanden waren. Und aufgrund des Vertrauens, welches gewachsen ist, und aufgrund der Situation, die inzwischen entstanden ist, dass man regional übergreifend tätig sein soll, weil es finanziell auch günstiger ist und der Bestand der AWO da auch gesichert werden kann, ist dieses Ereignis im Jahre 2005 entstanden. Und ich denke mal, damit haben wir einen Schritt gemacht, für unsere Region einen sehr großen Verband zu schaffen, damit eine gewisse Stärke auch aufzubauen und die Aufgaben der Arbeiterwohlfahrt ins freie Feld rauszutragen, womit die Altenheime, Seniorenbetreuung, Kinder- und Jugendarbeit und Sozialstation mit verbunden sind und eingebunden sind. 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

Problem ist eigentlich, dass die Entfernungen zwischen Wernigerode und auch Mansfelder Land, also unserem Verein hier, sehr weit sind und wir eigentlich die Fusion eigentlich erstmal leben müssen. Die Fusion wurde auf dem Papier beschlossen und damit wir es leben können und auch leben müssen, haben wir im vorigen Jahr eine Veranstaltung in Ilsenburg durchgeführt und der Wunsch war gewesen, auch um das bessere Kennenlernen miteinander, dass wir dann auch diese Veranstaltung nochmal wiederholen sollten. Und das ist heute der Tag, an dem wir die Ortsvereine, insbesondere die Ortsvereine von Mansfelder Land, Salzland und Harz e.V., der ehemalige Kreisverband, und aus dem ehemaligen Kreisverband Wernigerode, diese Ortsvereine, dass sie mal zusammenkommen, sich kennenlernen und mal gemeinsam ein paar nette Stunden verleben, wo sie auch mal an nichts mehr denken müssen, wo sie wirklich sich mal austauschen können und einfach mal relaxen auch mal.

0: Schwabe.punk um ihrem regionalen Fernsehprogramm am heutigen Mittwoch. Der Landkreis fordert Verlässlichkeit bei Bahnstreckenmodernisierung. Die seitens der Deutschen Bahn, oder kurz DB, kommunizierte Verschiebung der Modernisierungsarbeiten an der Strecke Halle-Kassel stößt im Landkreis Mansfeld-Südharz auf deutliche Kritik. Die Deutsche Bahn hatte zuvor angekündigt, für den Mitte 2027 geplanten zweiten Bauabschnitt auf unbestimmte Zeit zurückzustellen. Für den Landkreis Mansfeld-Südharz ist diese Entwicklung nicht hinnehmbar. Die Menschen in unserer Region haben über Jahre hinweg erhebliche Einschränkungen im Bahnverkehr hinnehmen müssen. Sie erwarten zu Recht, dass angekündigte Modernisierungen auch umgesetzt und nicht immer wieder aufgeschoben werden. So Landrat André Schröder. In der Region entstehe zunehmend der Eindruck, dass es entweder an einem strukturierten oder verlässlichen Management zur Abarbeitung des Sanierungsstaus fehlt oder dass Verzögerungen bei anderen Bauprojekten einseitig zu Lasten unserer Region gehen. Gleichzeitig werden aus Sicht des Landkreises wesentliche Vorgaben der Landesentwicklungsplanung Sachsen-Anhalt zur Sicherung und Stärkung der Schieneninfrastruktur nicht ausreichend berücksichtigt. Der Landkreis Mansfeld-Südharz fordert deshalb von der Deutschen Bahn eine klare Aussage darüber, wann die geplanten Arbeiten an der Strecke Halle-Kassel tatsächlich fortgesetzt werden können. Verlässliche Zeitpläne seien vor allem deshalb notwendig, weil die Akzeptanz der Bevölkerung für Streckensperrungen, Schienenersatzverkehre und weitere Einschränkungen im Fahrbetrieb unmittelbar davon abhänge, dass die angekündigten Modernisierungsziele anschließend auch erreicht werden. Wie Betriebe offene Rechnungen im Ausland strukturiert eintreiben und Zahlungsausfälle von vornherein vermeiden, zeigt das kostenlose Online-Seminar der IHK Halle Dessau Auslandsgeschäfte sicher gestalten am Montag, den 28. September von 13.30 Uhr bis 15 Uhr. Angesprochen sind Geschäftsführer sowie Mitarbeitende aus Vertrieb und Debitorenbuchhaltung. Für IHK-Mitgliedsbetriebe ist die Teilnahme kostenfrei. Anmeldung unter www.ihk.de/halle/veranstaltungen.
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Die Hafenbar in Hettstedt, bekannt als vielseitiger Kultur- und Event-Hotspot der Region, lud zum Landgang und Streetfood-Festival ein. Hier traf am 12. September kreative Kunst auf Urlaubsflair. Beim Landgang sprühten die Graffiti-Künstler aus ganz Deutschland auf die brachliegenden und maroden Industriegebäude in der Berggrenze. So wurden Stunde für Stunde beeindruckende Meisterwerke geschaffen. Ein faszinierender Prozess, voller Farbe und Leidenschaft. Dazu gab es den passenden Sound und vor allem richtig gutes Essen. Vom saftigen Burger über frischen Fisch bis hin zu süßen Zimtschnecken oder auch Pizzen bot das Streetfood-Festival alles, was das kulinarische Herz begehrte. Die passenden Getränke dazu gab es natürlich auch.

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2: Der DAX notierte am Mittwochvormittag bei 25.695,37 Punkten, der DECDAX bei 4.036,81 Zählern und der Euro war 1 US-Dollar 14,26 wert.
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2: In der Nacht zum Donnerstag ist es stark bewölkt bis bedeckt, mit gelegentlichen Regen, teils schauartig verstärkt oder gewittrig durchsetzt, muss gerechnet werden. Die Temperaturen gehen auf 11 bis 9 Grad zurück, der Wind weht schwach aus West. Am Donnerstag werden viele Wolken erwartet. Zeitweise fällt etwas Regen oder Schauer. Zum Nachmittag hin sind auch einzelne Gewitter nicht ausgeschlossen. Die Tageshöchstwerte erreichen 16 bis 18 Grad. Der Wind weht schwach bis mäßig aus Nordwest. In der Nacht zum Freitag ist es wolkig und meist niederschlagsfrei. Die Tiefstwerte sinken auf 10 bis 8 Grad. Dabei weht schwacher Wind aus Richtungen um West. Am Freitag ist es wechselnd bis stark bewölkt und trocken. Die Tageshöchsttemperatur erreicht 17 bis 19 Grad, der Wind weht schwach bis mäßig aus West bis Südwest. In der Nacht zum Samstag durchziehen ausgedehnte Wolkenfelder die Region, meist ist es niederschlagsfrei. Die Tiefstwerte sinken auf 8 bis 4 Grad, der Wind weht schwach bis

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Als Einstimmung auf den zweiten Tag des ländlichen Raumes fand ein musikalischer Rundgang über die Burg Querfurt am Abend des 14. September statt. Die Burg mal ganz anders erleben, mit unterschiedlichen Musikrichtungen, an verschiedenen Örtlichkeiten auf dem Burggelände. Dabei konnten die Besucher der vierten Herbstklinge an sechs verschiedenen Stationen Musik des 19. Jahrhunderts, der 20er Jahre und von heute erleben. Musikalisch begrüßt wurden die Gäste vom Drehorgelspieler Klaus Fritsche, der schon einmal auf den Abend einstimmte.

Alle Bands spielten bis 24 Uhr abwechselnd in einem Rhythmus von 30 Minuten. In der ersten Station der Burgkirche gab es leidenschaftliche Melodien von der Evergreen Swingband Sachsen-Anhalt zu hören.

liebe Freunde der Burg Schwerfurt, ich freue mich, Sie in diesem Jahr so zahlreich hier zu der Veranstaltung Herbstklänge begrüßen zu dürfen. Diese Veranstaltung findet nunmehr zum 4. Mal statt und sie wächst jedes Jahr und wird immer größer, wird berühmter und wird immer beliebter. Und das freut mich, weil Sie eine meiner absoluten Lieblingsveranstaltungen hier auf der Burg sind. Wir runden hier einen aufregenden Sommer ab und läuten hoffentlich einen bunten Herbst ein. Heute war es ja ein bisschen stürmisch, aber der Abend wird hoffentlich sehr schön.

Gleich neben der Burgkirche auf der Naturbühne gab es handgemachte Musik von Steinmeister. Die 6 munteren Instrumentalisten boten bekannte Melodien aus europäischen Ländern ihrem Publikum, die zu einem Glas Wein, Bier oder einem Röster das Freiluftspektakel genossen.

Typische Kaffeehaus- und Unterhaltungsmusik in passender Streichbesetzung aus den 20er und 30er Jahren des vergangenen Jahrhunderts waren in der nächsten Station im Konzertsaal der Musikschule zu hören.

An der nächsten Station am Giebel des Korn- und Rüsthauses wurde es lauter. Die Irish Folkband Rory Stone zeigte einen Mix mit Rock, Reggae und Blues ihrem Publikum im Festset.

In der letzten Station in der Südbastion der Burg Querfurt spielte der Klostermannsfelder Musikverein auf. In diesem besonderen Ambiente wurde Blasmusik, deutsch und böhmisch, dargeboten.

0: Mit der Fertigstellung des zweiten Bauabschnitts ist die künftige Ortsumfahrung Hettstedt-Mansfeld-Klostermansfeld seit Mittwoch dieser Woche auf einer Länge von 8,4 Kilometern durchgängig befahrbar. Zur feierlichen Verkehrsfreigabe waren zahlreiche Gäste aus der Region erschienen. Für den Bund, der die Straße zu einem großen Teil finanziert hatte, war der parlamentarische Staatssekretär Ulrich Kasparik vor Ort. Das Land Sachsen-Anhalt war durch seinen Verkehrsminister höchstpersönlich vertreten.
1: Es ist ja eine Ortsumgehung, die der Bund baut. Wir planen, aber es ist immer sehr schön, wenn andere das Geld geben und wir haben dann den Nutzen davon. Aber als Baulastträger ist der Bund natürlich also für diese Bundesstraße mitverantwortlich und deshalb herzlichen Dank in Richtung Berlin, Herr Parlamentarischer Staatssekretär. Ich denke, das nehmen Sie bitte auch mit, dass wir sehr wohl schätzen, dass die Bundesregierungen der letzten 15 Jahre für die Infrastruktur hier in Ostdeutschland, in Sachsen-Anhalt, sehr viel unternommen hat und sehr viel auf den Weg gebracht hat. Wenn man sich kurz noch mal erinnert, wie die Straßenverhältnisse 1990 waren und vergleicht das mit dem, was wir jetzt haben, dann merkt man daran, dass wir ungeduldig werden. Wenn das mal vor einer Vergabekammer dann hakt, das müssen wir akzeptieren, das müssen wir auch zur Kenntnis nehmen. Aber die Ungeduld ist natürlich immer ein Motor auch für weitere Initiativen, das mit auf den Weg zu bringen. Das Land Sachsen-Anhalt hat mit dem Bundesverkehrswegeplan seit 1992 gemeinsam mit dem Bund 63 Ortsumgehungen geplant. Davon sind 34 realisiert, weitere 14 befinden sich bereits im Bau. Sie sehen daran, dass wir eine ganze Menge auch noch vorhaben, aber dass auch eine ganze Menge realisiert worden ist. Ich darf zwei, drei Zahlen nennen, weil ich denke, dass auch wichtig ist, dass wir insgesamt hier für den ersten Bauabschnitt 17,9 Millionen, für den zweiten 13,1 Millionen und für den dritten Abschnitt sind das nochmal 20,8 Millionen Euro. Das sind 51,8 Millionen Euro für die Ortsumgehung Hettstedt, wenn der denn fertig ist. Man könnte auch eins sagen, es sind über 100 Millionen D-Mark. Und wenn man jetzt noch eins noch macht und sagt mal fünf, wie wir früher gerechnet haben, Westmark zu Ostmark, dann kommen wir dahin, dass es eine halbe Milliarde DDR-Mark gewesen ist. Das sollte nur ein kleines, niedliches Zahlenspiel sein, was auch nicht so ganz ernst zu nehmen ist. Meine Damen und Herren, ich würde damit zum Ausdruck bringen, das, was wir in den letzten 15 Jahren gebaut haben, das hätten wir sicherlich, wenn die DDR 100 Jahre geworden wäre, nicht auf den Weg gebracht. Auch daran muss man immer mal wieder erinnern. Gleichzeitig, denke ich, haben wir auch die Verpflichtung als Land, die Landesstraßen zu sanieren, dass auch Ortsumgehungen gebaut werden, die das Land betrifft. Und Herr Staatssekretär, ich denke, auch dort sind wir einer Meinung, dass auch das Land in seiner Verpflichtung steht und dass man nicht immer nur in Richtung Bund zeigt. Und nun zwei Abgeordnete sind heute hier, Herr Schröder und Herr Geffert. Bitte unterstützt uns weiterhin, dass wir nicht nur dahin kommen, wenn die Schere genommen wird zum Durchschneiden, sondern wenn es auch darum geht, dass die finanziellen Mittel zur Verfügung gestellt werden. Ich denke, dann sind wir alle auf einem guten Wege, weil die Städte entlastet werden müssen. Wer jetzt eben von der B6N hierher gekommen ist und durch Aschersleben gefahren ist und durch Quedlinburg gefahren ist noch, der spürt eigentlich, wie dringend notwendig diese Ortsumgehungen sind. Denn wer dort wohnt, meine Damen und Herren, dass der nicht noch nicht verzweifelt oder darüber enttäuscht ist, wenn es nicht schnell geht, das denke ich liegt auf der Hand. Erstens. Zweitens wollen wir natürlich aber auch, dass die Städte besucht werden. Der Parlamentarische Staatssekretär hat schon gedacht. Und ich denke, Herr Bürgermeister, dass man in Hettstedt alle mal eine Ruhepause einlegen sollte oder auch könnte. Denn Hettstedt, die Innenstadt und alles, was darum in den letzten 15 Jahren entstanden ist, lohnt sich mit Sicherheit auch mal anzuschauen.
0: Das Zertrennen des obligatorischen Bandes war sichtbares Zeichen für die Fertigstellung der Straße, wobei sich auch die Vertreter der Stadt Mansfeld, Bürgermeister Dietmar Sauer und Ortsbürgermeister Bernd Tujenski, ein Stück Band fürs Archiv sicherten.
2: Was soll ich denn jetzt sagen? Ich bin ja schon ein Stück Fahne gekriegt habe von der Gott sei Dank, dass es passiert ist. Ich hoffe nur, dass es nicht passiert. Weil die sich alle ein bisschen putzig benehmen. Das wisst ihr ja selber. Wenn sie erstmal eine freie Fahrt kriegen, dann müssen sie zeigen, was sie getroffen haben. Und das ist das Risiko dabei. Aber das Beste, man nimmt erst mal ein Fahrrad und fährt, wie du mit dem Fahrrad hast. Wünsche ich allen.
3: Was bringt die Straße so besonders?
2: Ich hoffe, ich habe Bauchschmerzen. Ich hoffe, nichts Unangenehmes. Weil wir wollten den Industriezubringer bringen, dass es alles nah an MKM geht. Ist in der Hose gegangen, nicht geklappt. Ich befürchte innerlich, ich hoffe es nicht, dass es kommt. Aber ich befürchte es, dass die Traxner alle hier lang gebrettert kommen, in Grosonner runter und dann durch Grosonner durch. Dann haben wir natürlich das nicht erreicht, was wir wollten. Aber das hoffe ich eben nur mit Bauchschmerzen. Ich hoffe, es kommt nicht. Danke.
0: Auch der Hettstedter Bürgermeister verlieh seiner Freude über die Fertigstellung des zweiten Bauabschnitts Ausdruck.
4: Für unsere Stadt Hettstedt bedeutet die Freigabe dieses zweiten Bauabschnittes eine erhebliche Erleichterung. Vor allen Dingen, dass dieser LKW-Verkehr dann die Stadt umfährt. Und das ist ja für die Bürger, gerade was Langer Straße ist und Maisberger Straße ist, eine absolute Verbesserung dieser Lebensbedingungen jetzt hier. Und ich wünsche dann, dass jeder hier immer eine gute Fahrt dann auf diesen Streckenabschnitt hat und für die Zukunft dann weiterhin alles Gute. Und da gehen wir den dritten Abschnitt an, sodass wir dann am Fitzturmschacht sind und dann ist ja erst diese Straße in der gesamten Ortsumgehung beendet.
3: Werden Sie die Straße persönlich auch öfters nutzen?
4: Ja, ich bin auch den ersten Teil schon mehrmals gefahren und ist ja doch eine Erleichterung, wenn man mal von Hettstedt nach Eisleben dann will, um schneller dorthin zu kommen.
0: Na dann, allzeit gute und unfallfreie Fahrt durch Stockbachtal. Auch die 485. Eisleber Wiese wurde mit dem offiziellen Fassbieranstich eröffnet. Nur 3 Schläge benötigte Bürgermeisterin Jutta Fischer seit März diesen Jahres im Amt, um das Bier zum Laufen zu bringen. Tausende verfolgten das Spektakel im großen Festzelt.
5: Die 485. Eisleber Wiese ist damit auch hier im Festzelt offiziell eröffnet.
0: Auf mehreren Bühnen wurde dem Wiesenbesucher wieder ein buntes Programm geboten. Und das quasi rund um die Uhr. Zur Eröffnung präsentierten die Mansfeld-Ladies ihr neues Wiesenmarktlied.

Das Highlight am Eröffnungstag war allerdings die Gumbay Dance Band. Viele ihrer Songs wurden richtige Ohrwürmer. Mit Sun of Jamaica landeten sie 1980 den Hit des Jahres. Natürlich war er auch in Eisleben zu hören.

0: anknüpfend an die alte Tradition von 1521, ein Vogelschießen zum Eisleber Wiesenmarkt durchzuführen, zogen bereits zum 8. Mal am Samstagmorgen die Schützenvereine des Mansfelder Landes mit Pauken und Trompeten zur Wiese. Ziel war es, aus 17 Vereinen den neuen Wiesenschützenkönig zu finden und zu krönen. Rund 220 Damen und Herren nahmen an der Veranstaltung teil, die wiederum von der Bürgermeisterin eröffnet wurde.
1: In der Lutherstadt Eisleben findet das Vogelschießen zur Ermittlung des Wiesenschützenkönigs bereits zum 7. Mal statt. Freude am sportlichen Wettstreit und das Messen der eigenen Leistung mit dem Können anderer Schützen sind heute noch so genau dieselben Motive wie damals im Jahre 1521.
0: Frau Fischer war es auch, die den ersten Schuss tat. Es wurden 386 weitere benötigt, um den Holzvogel zu Fall zu bringen. Schützenkönig 2006 wurde schließlich Thomas Zwierzinski vom Augsdorfer Schützenverein. Er löste damit Siegfried Reißer aus Arnstedt ab, der die Königskette zur Krönungsveranstaltung an seinen Nachfolger übergab. Die Eisleberwiese, das waren wieder 4 Tage volles Programm. Adrenalinkicks, kulinarische Köstlichkeiten, Partyzelte und viel Spaß. Eine 3,5 Kilometer lange Vergnügungsmeile aus ca. 350 Schaustellergeschäften und Händlerständen. Und wenn das größte Volksfest Mitteldeutschlands am Montagabend mit einem großen Höhenfeuerwerk ausklingt, dann freuen sich alle schon auf die kleine Wiese am kommenden Wochenende. Bereits zum 5. Mal machte sich die Leiterin des Johanniterzentrums Mansfeld, Undine Hanschke, gemeinsam mit Pflegerinnen und Pflegern und allen noch fitten Heimbewohnern am Montagabend auf den Weg zum Feuerwerk gucken. Auf einem Feld zwischen Helbra und Eisleben schlug die gut gelaunte Gesellschaft ihr Lager auf. Stühle, Kissen und Decken, ja sogar Wiesenbrezeln hatten die Verantwortlichen für die Seniorinnen und Senioren mitgebracht.
2: Ja, also zum 5. Mal fahren wir zum Feuerwerk hier auf die Wiese und wollen uns das Treiben natürlich auch anschauen mit unseren Heimbewohnern. Das macht uns immer ganz viel Freude, zumal der Wunsch der Heimbewohner eigentlich immer war, das Feuerwerk irgendwann mal zu sehen. Viele Jahre haben sie es nicht sehen können in der Häuslichkeit. Wir als

0: Nicht daraus Mansfeld machen, das für die Heimbewohner möglich und haben unsere Freude jedes Mal dran, hier 22 Uhr auf der Wiese zu sitzen und das Treiben einfach zu beobachten.
1: Eine schöne Tradition ist es auch, zur Feier des Tages einen Eierlikör zu trinken. Natürlich im Schokobecher.
2: Also, auf dass wir hier wieder auf der Wiese sitzen und einfach dran erfreuen.
1: Frau Krause, die zum ersten Mal an dem beliebten Ausflug teilnahm, war ganz begeistert.
3: Hier, das ist erstens mal für mich ganz neu. Und das ist so eine Überraschung gewesen hier. Ich weiß gar nicht, was ich dazu sagen soll.
4: Ich finde das Knorke. Knorke, das ist ein schöner Begriff.
3: Ja, doch.
4: Haben Sie denn das Feuerwerk schon mal wirklich auf der Wiese
3: noch
4: erlebt?
3: Nie. Ich war noch nie auf der Wiese.
4: Das erste Mal heute?
3: Ja.
4: Eine richtige Premiere?
3: Ja, für mich bestimmt.
4: Schön.
3: Und darum bin ich auch mitgefahren.
4: Cool.
3: Wenn es auch von Weitem ist, aber egal. Ich bin mit dabei.
4: Gut.
1: Auch Herr Hörold, einer der wenigen Männer in der Gesellschaft, war ganz stolz dabei zu sein und freute sich wie ein Kind.
5: Also was ich jetzt gerade mache, das ist wunderbar. Ich denke an die Wiese, nachher ans Feuerwerk und das ist einmalig.
4: Was für Erinnerungen haben Sie an die Eisleber Wiese?
5: Oh.
4: Waren Sie mal da?
5: Oft, jedes Jahr, solange wie ich laufen konnte.
4: Echt?
5: Ja.
4: Das ist schön, dass Sie jetzt nochmal dabei sind.
5: Das ist das Heimatfest und da muss man dabei sein.
1: Da das Feuerwerk etwas verspätet anfing, vertrieb man sich die Zeit mit Geschichten aus der guten alten Zeit. Damals wurde Eierlikör noch selbst gemacht.
6: Eine Flasche Sprit,
5: ja.
6: 75%. Und Kondensmilch. Was war noch drin? Staubzucker haben wir genommen.
5: Jawohl.
4: Und Eier natürlich.
6: Ja, die Eier, ja, haben schon Eier gesagt. 12 Stück. Und das wurde nachher gemixt. So.
5: Auch mit der Hand?
6: Nein. Ja, wir haben mit dem Mixer gemixt. Und wo wir nachher fertig waren, haben wir in Flaschen gefüllt. Und haben den hinter den Kühlschrank gestellt. Und mein Mann, da ist immer in die kleine Kammer gegangen und sagt, ich muss erst mal schütteln. Und jedes Mal beim Schütteln hat er einen kleinen Schluck genommen.
4: Ja, ja, ja.
6: Und die Flasche war ratzeputze leer. Wir hatten aber noch mehr wie eine, ja.
1: Doch dann ging es endlich los und die alten Leutchen waren total begeistert.

Fast 400 Mitglieder der AWO feierten am vergangenen Wochenende gemeinsam im Hettstedter Clubhaus. Bei Kaffee und Kuchen, aber auch einem Bierchen und bester Unterhaltung, unter anderem durch die Elricher Musikanten, war die Stimmung bestens.

Die Arbeiterwohlfahrt Mansfelder Land hat sich als erstes vereinigt mit dem Kreisverband Aschersleben-Staßfurt. Wir sind seinerzeit 1995 zu dem Kreisverband Mansfelder Land zugekommen. Dann war eine Weitervereinigung Anfang 2005 mit dem Kreisverband Wernigerode, wo schon über lange Zeit sehr intensive Kontakte waren, wo Kooperationsverträge vorhanden waren. Und aufgrund des Vertrauens, welches gewachsen ist, und aufgrund der Situation, die inzwischen entstanden ist, dass man regional übergreifend tätig sein soll, weil es finanziell auch günstiger ist und der Bestand der AWO da auch gesichert werden kann, ist dieses Ereignis im Jahre 2005 entstanden. Und ich denke mal, damit haben wir einen Schritt gemacht, für unsere Region einen sehr großen Verband zu schaffen, damit eine gewisse Stärke auch aufzubauen und die Aufgaben der Arbeiterwohlfahrt ins freie Feld rauszutragen, womit die Altenheime, Seniorenbetreuung, Kinder- und Jugendarbeit und Sozialstation mit verbunden sind und eingebunden sind.

Problem ist eigentlich, dass die Entfernungen zwischen Wernigerode und auch Mansfelder Land, also unserem Verein hier, sehr weit sind und wir eigentlich die Fusion eigentlich erstmal leben müssen. Die Fusion wurde auf dem Papier beschlossen und damit wir es leben können und auch leben müssen, haben wir im vorigen Jahr eine Veranstaltung in Ilsenburg durchgeführt und der Wunsch war gewesen, auch um das bessere Kennenlernen miteinander, dass wir dann auch diese Veranstaltung nochmal wiederholen sollten. Und das ist heute der Tag, an dem wir die Ortsvereine, insbesondere die Ortsvereine von Mansfelder Land, Salzland und Harz e.V., der ehemalige Kreisverband, und aus dem ehemaligen Kreisverband Wernigerode, diese Ortsvereine, dass sie mal zusammenkommen, sich kennenlernen und mal gemeinsam ein paar nette Stunden verleben, wo sie auch mal an nichts mehr denken müssen, wo sie wirklich sich mal austauschen können und einfach mal relaxen auch mal.

Hallo und herzlich willkommen, liebe Zuschauerinnen und Zuschauer bei Punktum, Ihrem regionalen Fernsehprogramm am heutigen Mittwoch. Der Landkreis fordert Verlässlichkeit bei Bahnstreckenmodernisierung. Die seitens der Deutschen Bahn, kurz DB, kommunizierte Verschiebung der Modernisierungsarbeiten an der Strecke Halle-Kassel stößt im Landkreis Mansfeld-Südharz auf deutliche Kritik. Die Deutsche Bahn hatte zuvor angekündigt, für den Mitte 2027 geplanten zweiten Bauabschnitt auf unbestimmte Zeit zurückzustellen. Für den Landkreis Mansfeld-Südharz ist diese Entwicklung nicht hinnehmbar. Die Menschen in unserer Region haben über Jahre hinweg erhebliche Einschränkungen im Bahnverkehr hinnehmen müssen. Sie erwarten zu Recht, dass angekündigte Modernisierungen auch umgesetzt und nicht immer wieder aufgeschoben werden. So Landrat André Schröder. In der Region entstehe zunehmend der Eindruck, dass es

0: entweder einem strukturierten oder verlässlichen Management zur Abarbeitung des Sanierungsstaus fehlt oder dass Verzögerungen bei anderen Bauprojekten einseitig zu Lasten unserer Region gehen. Gleichzeitig werden aus Sicht des Landkreises wesentliche Vorgaben der Landesentwicklungsplanung Sachsen-Anhalt zur Sicherung und Stärkung der Schieneninfrastruktur nicht ausreichend berücksichtigt. Der Landkreis Mansfeld-Südharz fordert deshalb von der Deutschen Bahn eine klare Aussage darüber, wann die geplanten Arbeiten an der Strecke Halle-Kassel tatsächlich fortgesetzt werden können. Verlässliche Zeitpläne seien vor allem deshalb notwendig, weil die Akzeptanz der Bevölkerung für Streckensperrungen, Schienenersatzverkehre und weitere Einschränkungen im Fahrbetrieb unmittelbar davon abhänge, dass die angekündigten Modernisierungsziele anschließend auch erreicht werden. Die Betriebe offene Rechnungen im Ausland strukturiert eintreiben und Zahlungsausfälle von vornherein vermeiden, zeigt das kostenlose Online-Seminar der IHK Halle Dessau Auslandsgeschäfte sicher gestalten. Am Montag, den 28. September von 13:30 bis 15 Uhr. Angesprochen sind Geschäftsführer sowie Mitarbeitende aus Vertrieb und Debitorenbuchhaltung. Für IHK-Mitgliedsbetriebe ist die Teilnahme kostenfrei. Anmeldung unter www.ihk.de/halle/veranstaltungen.
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Die Hafenbar in Hettstedt, bekannt als vielseitiger Kultur- und Event-Hotspot der Region, lud zum Landgang- und Streetfood-Festival ein. Hier traf am 12. September kreative Kunst auf Urlaubsflair. Beim Landgang sprühten die Graffiti-Künstler aus ganz Deutschland auf die brachliegenden und maroden Industriegebäude in der Berggrenze. So wurden Stunde für Stunde beeindruckende Meisterwerke geschaffen. Ein faszinierender Prozess, voller Farbe und Leidenschaft. Dazu gab es den passenden Sound und vor allem richtig gutes Essen. Vom saftigen Burger über frischen Fisch bis hin zu süßen Zimtschnecken oder auch Pizzen bot das Streetfood-Festival alles, was das kulinarische Herz begehrte. Die passenden Getränke dazu gab es natürlich auch.

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0: Am 10. Oktober ab 15 Uhr findet wieder Herbstzauber auf dem Schmidtschacht Helbra statt. Mit Blasmusik, kleinem Bergaufzug, Grillen, Lagerfeuer, Feuerwerk und vielem mehr. Am Reformationstag finden von 15 bis 20 Uhr drei hochrangige Konzerte in der St. Andreaskirche statt. Gestaltet vom Mitteldeutschen Kammerorchester, Kirchenmusikdirektor Thomas Ennenbach an der Orgel, unter der Leitung von Kirchenmusikdirektor Dietrich Ehrenwert.
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2: Der DAX notierte am Mittwochvormittag bei 25.695,37 Punkten, der DECDAX bei 4.036,81 Zählern und der Euro war einen US-Dollar 14,26 wert.
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2: In der Nacht zum Donnerstag ist es stark bewölkt bis bedeckt, mit gelegentlichen Regen, teils schauartig verstärkt oder gewittrig durchsetzt, muss gerechnet werden. Die Temperaturen gehen auf 11 bis 9 Grad zurück, der Wind weht schwach aus West. Am Donnerstag werden viele Wolken erwartet. Zeitweise fällt etwas Regen oder Schauer. Zum Nachmittag hin sind auch einzelne Gewitter nicht ausgeschlossen. Die Tageshöchstwerte erreichen 16 bis 18 Grad. Der Wind weht schwach bis mäßig aus Nordwest. In der Nacht zum Freitag ist es wolkig und meist niederschlagsfrei. Die Tiefstwerte sinken auf 10 bis 8 Grad. Dabei weht schwacher Wind aus Richtungen um West. Am Freitag ist es wechselnd bis stark bewölkt und trocken. Die Tageshöchsttemperatur erreicht 17 bis 19 Grad, der Wind weht schwach bis mäßig aus West bis Südwest. In der Nacht zum Samstag durchziehen ausgedehnte Wolkenfelder die Region, meist ist es niederschlagsfrei. Die Tiefstwerte sinken auf 8 bis 4 Grad, der Wind weht schwach bis mäßig aus Südwest. Am Samstag wird es heiter, im weiteren Tagesverlauf wolkig, es bleibt trocken. Die Tageshöchstwerte erreichen 19 bis 22 Grad, der Wind weht schwach aus Südwest.
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2: Um 11 Uhr waren es 16 Grad, die Luftfeuchtigkeit betrug 51% und der Luftdruck 1024 Hektopascal.
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Als Einstimmung auf den zweiten Tag des ländlichen Raumes fand ein musikalischer Rundgang über die Burg Querfurt am Abend des 14. September statt. Die Burg mal ganz anders erleben, mit unterschiedlichen Musikrichtungen, an verschiedenen Örtlichkeiten auf dem Burggelände. Dabei konnten die Besucher der vierten Herbstklinge an sechs verschiedenen Stationen Musik des 19. Jahrhunderts, der 20er Jahre und von heute erleben. Musikalisch begrüßt wurden die Gäste vom Drehorgelspieler Klaus Fritsche, der schon einmal auf den Abend einstimmte.

Alle Bands spielten bis 24 Uhr abwechselnd in einem Rhythmus von 30 Minuten. In der ersten Station der Burgkirche gab es leidenschaftliche Melodien von der Evergreen Swing Band Sachsen-Anhalt zu hören.

liebe Freunde der Burg Querfurt, ich freue mich, Sie in diesem Jahr so zahlreich hier zu der Veranstaltung Herbstklänge begrüßen zu dürfen. Diese Veranstaltung findet nunmehr zum vierten Mal statt und sie wächst jedes Jahr und wird immer größer, wird berühmter und wird immer beliebter. Und das freut mich, weil Sie eine meiner absoluten Lieblingsveranstaltungen hier auf der Burg sind. Wir runden hier einen Aufruf.

Gleich neben der Burgkirche auf der Naturbühne gab es handgemachte Musik von Steinmeister. Die 6 munteren Instrumentalisten boten bekannte Melodien aus europäischen Ländern ihrem Publikum, die zu einem Glas Wein, Bier oder einem Röster das Freiluftspektakel genossen.

Typische Kaffeehaus- und Unterhaltungsmusik in passender Streichbesetzung aus den 20er und 30er Jahren des vergangenen Jahrhunderts waren in der nächsten Station im Konzertsaal der Musikschule zu hören.

An der nächsten Station am Giebel des Korn- und Rüsthauses wurde es lauter. Die Irish Folkband Rory Stone zeigte einen Mix mit Rock, Reggae und Blues ihrem Publikum im Festset.

In der letzten Station in der Südbastion der Burg Querfurt spielte der Kloster Mansfelder Musikverein auf. In diesem besonderen Ambiente wurde Blasmusik, deutsch und böhmisch, dargeboten.

0: Mit der Fertigstellung des zweiten Bauabschnitts ist die künftige Ortsumfahrung Hettstedt-Mansfeld-Klostermansfeld seit Mittwoch dieser Woche auf einer Länge von 8,4 Kilometern durchgängig befahrbar. Zur feierlichen Verkehrsfreigabe waren zahlreiche Gäste aus der Region erschienen. Für den Bund, der die Straße zu einem großen Teil finanziert hatte, war der parlamentarische Staatssekretär Ulrich Kasparik vor Ort. Das Land Sachsen-Anhalt war durch seinen Verkehrsminister höchstpersönlich vertreten.
1: Es ist ja eine Ortsumgehung, die der Bund baut. Wir planen, aber es ist immer sehr schön, wenn andere das Geld geben und wir haben dann den Nutzen davon. Aber als Baulastträger ist der Bund natürlich also für diese Bundesstraße mitverantwortlich und deshalb herzlichen Dank in Richtung Berlin, Herr Parlamentarischer Staatssekretär. Ich denke, das nehmen Sie bitte auch mit, dass wir sehr wohl schätzen, dass die Bundesregierungen der letzten 15 Jahre für die Infrastruktur hier in Ostdeutschland, in Sachsen-Anhalt, sehr viel unternommen hat und sehr viel auf den Weg gebracht hat. Wenn man sich kurz noch mal erinnert, wie die Straßenverhältnisse 1990 waren und vergleicht das mit dem, was wir jetzt haben, dann merkt man daran, dass wir ungeduldig werden. Wenn das mal vor einer Vergabekammer dann hakt, das müssen wir akzeptieren, das müssen wir auch zur Kenntnis nehmen. Aber die Ungeduld ist natürlich immer ein Motor auch für weitere Initiativen, das mit auf den Weg zu bringen. Das Land Sachsen-Anhalt hat mit dem Bundesverkehrswegeplan seit 1992 gemeinsam mit dem Bund 63 Ortsumgehungen geplant. Davon sind 34 realisiert, weitere 14 befinden sich bereits im Bau. Sie sehen daran, dass wir eine ganze Menge auch noch vorhaben, aber dass auch eine ganze Menge realisiert worden ist. Ich darf zwei, drei Zahlen nennen, weil ich denke, dass auch wichtig ist, dass wir insgesamt hier für den ersten Bauabschnitt 17,9 Millionen, für den zweiten 13,1 Millionen und für den dritten Abschnitt sind das nochmal 20,8 Millionen Euro. Das sind 51,8 Millionen Euro für die Ortsumgehung Hettstedt, wenn der denn fertig ist. Man könnte auch eins sagen, es sind über 100 Millionen D-Mark. Und wenn man jetzt noch eins noch macht und sagt mal fünf, wie wir früher gerechnet haben, Westmark zu Ostmark, dann kommen wir dahin, dass es eine halbe Milliarde DDR-Mark gewesen ist. Das sollte nur ein kleines, niedliches Zahlenspiel sein, was auch nicht so ganz ernst zu nehmen ist. Meine Damen und Herren, ich möchte damit zum Ausdruck bringen, das, was wir in den letzten 15 Jahren gebaut haben, das hätten wir sicherlich, wenn die DDR 100 Jahre geworden wäre, nicht auf den Weg gebracht. Auch daran muss man immer mal wieder erinnern. Gleichzeitig, denke ich, haben wir auch die Verpflichtung als Land, die Landesstraßen zu sanieren, dass auch Ortsumgehungen gebaut werden, die das Land betrifft. Und Herr Staatssekretär, ich denke, auch dort sind wir einer Meinung, dass auch das Land in Verpflichtung steht und dass man nicht immer nur in Richtung Bund zeigt. Und nun zwei Abgeordnete sind heute hier, Herr Schröder und Herr Geffert. Bitte unterstützt uns weiterhin, dass er nicht nur dahin kommt, wenn die Schere genommen wird zum Durchschneiden, sondern wenn es auch darum geht, dass die finanziellen Mittel zur Verfügung gestellt werden. Ich denke, dann sind wir alle auf einem guten Wege, weil die Städte entlastet werden müssen. Wer jetzt eben von der B6N hierher gekommen ist und durch Aschersleben gefahren ist und durch Quedlinburg gefahren ist noch, der spürt eigentlich, wie dringend notwendig diese Ortsumgehungen sind. Denn wer dort wohnt, meine Damen und Herren, dass der nicht noch nicht verzweifelt oder darüber enttäuscht ist, wenn es nicht schnell geht, das denke ich nicht auf der Hand. Erstens. Zweitens wollen wir natürlich aber auch, dass die Städte besucht werden. Der Parlamentarische Staatssekretär hat schon gedacht. Und ich denke, Herr Bürgermeister, dass man in Hettstedt alle mal eine Ruhepause einlegen sollte oder auch könnte. Denn Hettstedt, die Innenstadt und alles, was darum in den letzten 15 Jahren entstanden ist, lohnt sich mit Sicherheit auch mal anzuschauen.
0: Das Zertrennen des obligatorischen Bandes war sichtbares Zeichen für die Fertigstellung der Straße, wobei sich auch die Vertreter der Stadt Mansfeld, Bürgermeister Dietmar Sauer und Ortsbürgermeister Bernd Hujenski, ein Stück Band fürs Archiv sicherten.
2: Was soll ich jetzt sagen? Ich bin ja schon ein Stück Fahne gekriegt habe von der Regierung. Gott sei Dank, dass es passiert ist. Ich hoffe nur, dass es nicht passiert. Weil die sich alle ein bisschen putzig benehmen. Das wisst ihr ja selber. Wenn sie erstmal eine freie Fahrt kriegen, dann müssen sie zeigen, was sie getroffen haben. Und das ist das Risiko dabei. Aber das Beste, man nimmt erst mal ein Fahrrad und fährt, wie du mit dem Fahrrad hast. Wünsche ich allen.
3: Was bringt die Straße denn besonders?
2: Ich hoffe, ich habe Bauchschmerzen. Ich hoffe, nichts Unangenehmes. Weil wir wollten den Industriezubringer bringen. Das ist alles nah an MKM. Das ist in der Hose gegangen, nicht geklappt. Ich befürchte innerlich, ich hoffe es nicht, dass es kommt. Aber ich befürchte es, dass die Traxner alle hier lang gebrettert kommen, in Grosonner runter und dann durch Grosonner durch. Dann haben wir natürlich das nicht erreicht, was wir wollten. Aber das hoffe ich eben nur mit Bauchschmerzen. Ich hoffe, es kommt nicht. Danke.
0: Auch der Hettstedter Bürgermeister verlieh seiner Freude über die Fertigstellung des zweiten Bauabschnitts Ausdruck.
4: Für unsere Stadt Hettstedt bedeutet die Freigabe dieses zweiten Bauabschnittes eine erhebliche Erleichterung. Vor allen Dingen, dass dieser LKW-Verkehr dann die Stadt umfährt. Und das ist ja für die Bürger, gerade was Langer Straße ist und Maisberger Straße ist, eine absolute Verbesserung dieser Lebensbedingungen jetzt hier. Und ich wünsche dann, dass jeder hier immer eine gute Fahrt dann auf diesen Streckenabschnitt hat und für die Zukunft dann weiterhin alles Gute. Und da gehen wir den dritten Abschnitt an, sodass wir dann am Fitzturmschacht sind und dann ist ja erst diese Straße in der gesamten Ortsumgehung beendet.
3: Werden Sie die Straße persönlich auch öfters nutzen?
4: Ja, ich bin auch den ersten Teil schon mehrmals gefahren und es ist ja doch eine Erleichterung, wenn man mal von Hettstedt nach Eisleben dann will, um schneller dorthin zu kommen.
0: Na dann, allzeit gute und unfallfreie Fahrt durch Stockbachtal. Auch die 485. Eisleber Wiese wurde mit dem offiziellen Fassbieranstich eröffnet. Nur 3 Schläge benötigte Bürgermeisterin Jutta Fischer seit März diesen Jahres im Amt, um das Bier zum Laufen zu bringen. Tausende verfolgten das Spektakel im großen Festzelt.
5: Zum Wohl! Die 485. Eisleber Wiese ist damit auch hier im Festzelt offiziell eröffnet.
0: Auf mehreren Bühnen wurde dem Wiesenbesucher wieder ein buntes Programm geboten. Und das quasi rund um die Uhr. Zur Eröffnung präsentierten die Mansfeld-Ladies ihr neues Wiesenmarktlied.

Das Highlight am Eröffnungstag war allerdings die Gumbay Dance Band. Viele ihrer Songs wurden richtige Ohrwürmer. Mit Sun of Jamaica landeten sie 1980 den Hit des Jahres. Natürlich war er auch in Eisleben zu hören.

0: anknüpfend an die alte Tradition von 1521, ein Vogelschießen zum Eisleber Wiesenmarkt durchzuführen, zogen bereits zum 8. Mal am Samstagmorgen die Schützenvereine des Mansfelder Landes mit Pauken und Trompeten zur Wiese. Ziel war es, aus 17 Vereinen den neuen Wiesenschützenkönig zu finden und zu krönen. Rund 220 Damen und Herren nahmen an der Veranstaltung teil, die wiederum von der Bürgermeisterin eröffnet wurde.
1: In der Lutherstadt Eisleben findet das Vogelschießen zur Ermittlung des Wiesenschützenkönigs bereits zum 7. Mal statt. Freude am sportlichen Wettstreit und das Messen der eigenen Leistung mit dem Können anderer Schützen sind heute noch so genau dieselben Motive wie damals im Jahre 1521.
0: Frau Fischer war es auch, die den ersten Schuss tat. Es wurden 386 weitere benötigt, um den Holzvogel zu Fall zu bringen. Schützenkönig 2006 wurde schließlich Thomas Zwierzinski vom Augsdorfer Schützenverein. Er löste damit Siegfried Reißer aus Arnstedt ab, der die Königskette zur Krönungsveranstaltung an seinen Nachfolger übergab. Die Eisleberwiese, das waren wieder 4 Tage volles Programm. Adrenalinkicks, kulinarische Köstlichkeiten, Partyzelte und viel Spaß. Eine 3,5 Kilometer lange Vergnügungsmeile aus ca. 350 Schaustellergeschäften und Händlerständen. Und wenn das größte Volksfest Mitteldeutschlands am Montagabend mit einem großen Höhenfeuerwerk ausklingt, dann freuen sich alle schon auf die kleine Wiese am kommenden Wochenende. Bereits zum 5. Mal machte sich die Leiterin des Johanniterzentrums Mansfeld, Undine Hanschke, gemeinsam mit Pflegerinnen und Pflegern und allen noch fitten Heimbewohnern am Montagabend auf dem Weg zum Feuerwerk gucken. Auf einem Feld zwischen Helbra und Eisleben schlug die gut gelaunte Gesellschaft ihr Lager auf. Stühle, Kissen und Decken, ja sogar Wiesenbrezeln hatten die Verantwortlichen für die Seniorinnen und Senioren mitgebracht.
2: Ja, also zum 5. Mal fahren wir zum Feuerwerk hier auf die Wiese und wollen uns das Treiben natürlich auch anschauen mit unseren Heimbewohnern. Das macht uns immer ganz viel Freude, zumal der Wunsch der Heimbewohner eigentlich immer war, das Feuerwerk irgendwann mal zu sehen. Viele Jahre haben sie es nicht sehen können in der Häuslichkeit. Wir als Johanniterhaus Mansfeld machen das für die Heimbewohner möglich und haben unsere Freude jedes Mal dran, hier 22 Uhr auf der Wiese zu sitzen und das Treiben einfach zu beobachten.
0: Eine schöne Tradition ist es auch, zur Feier des Tages einen Eierlikör zu trinken. Natürlich im Schokobecher.
3: Also, auf dass wir hier wieder auf der Wiese sitzen, einfach dran erfreuen.
0: Frau Krause, die zum ersten Mal an dem beliebten Ausflug teilnahm, war ganz begeistert.
4: Hier, das ist erstens mal für mich ganz neu. Und das ist so eine Überraschung gewesen hier. Hm. Ich weiß gar nicht, was ich dazu sagen soll.
5: Ja. Ich finde es Knorke. Knorke, das ist ein schöner Begriff.
4: Ja, doch.
5: Haben Sie denn das Feuerwerk schon mal wirklich auf der Wiese
4: noch
5: erlebt?
4: Nie. Ich war noch nie.

0: unserer Wiese.
1: Das erste Mal heute?
0: Ja.
1: Eine richtige Premiere?
0: Ja, für mich bestimmt.
1: Schön.
0: Und darum bin ich auch mitgefahren.
1: Cool.
0: Wenn es auch von Weitem ist, aber egal. Ich bin mit dabei.
1: Gut.
2: Auch Herr Hörold, einer der wenigen Männer in der Gesellschaft, war ganz stolz dabei zu sein und freute sich wie ein Kind.
3: Also was ich jetzt gerade mache, das ist wunderbar. Ich denke an die Wiese und nachher ans Feuerwerk und das ist einmalig.
1: Was für Erinnerungen haben Sie an die Eisleber Wiese?
3: Oh.
1: Waren Sie mal da?
3: Oft, jedes Jahr, solange wie ich laufen konnte.
1: Echt?
3: Ja.
1: Das ist schön, dass Sie jetzt nochmal dabei sind.
3: Das ist das Heimatfest und da muss man dabei sein.
2: Da das Feuerwerk etwas verspätet anfing, vertrieb man sich die Zeit mit Geschichten aus der guten alten Zeit. Damals wurde Eierlikör noch selbst gemacht.
4: Eine Flasche Sprit,
3: ja.
4: 75%. Mhm. Und Kondensmilch. Mhm. Was war noch drin? Staubzucker haben wir genommen.
3: Jawohl.
1: Und Eier natürlich.
4: Ja, die Eier, haben schon gesagt. 12 Stück. Und das wurde nachher gemixt. So.
3: Auch mit Hand?
4: Nein. Ja, mit dem Mixer gemixt. Und wo wir nachher fertig waren, haben wir in Flaschen gefüllt und haben den hinter den Kühlschrank gestellt. Und mein Mann, da ist immer in die kleine Kammer gegangen und sagt, ich muss erst mal schütteln. Und jedes Mal beim Schütteln hat er einen kleinen Schluck genommen.
1: Ja, ja, ja.
4: Und die Flasche war ratzeputze leer. Wir hatten aber noch mehr wie eine, ja.
2: Doch dann ging es endlich los und die alten Leutchen waren total begeistert.

Fast 400 Mitglieder der AWO feierten am vergangenen Wochenende gemeinsam im Hettstedter Clubhaus. Bei Kaffee und Kuchen, aber auch einem Bierchen und bester Unterhaltung, unter anderem durch die Elricher Musikanten, war die Stimmung bestens.

Die Arbeiterwohlfahrt Mansfelder Land hat sich als erstes vereinigt mit dem Kreisverband Aschersleben-Staßfurt. Wir sind seinerzeit 1995 zu dem Kreisverband Mansfelder Land zugekommen. Dann war eine Weitervereinigung Anfang 2005 mit dem Kreisverband Wernigerode, wo schon über lange Zeit sehr intensive Kontakte waren, wo Kooperationsverträge vorhanden waren. Und aufgrund des Vertrauens, welches gewachsen ist, und aufgrund der Situation, die inzwischen entstanden ist, dass man regional übergreifend tätig sein soll, weil es finanziell auch günstiger ist und der Bestand der AWO da auch gesichert werden kann, ist dieses Ereignis im Jahre 2005 entstanden. Und ich denke mal, damit haben wir einen Schritt gemacht, für unsere Region einen sehr großen Verband zu schaffen, damit eine gewisse Stärke auch aufzubauen und die Aufgaben der Arbeiterwohlfahrt ins freie Feld rauszutragen, womit die Altenheime, Seniorenbetreuung, Kinder- und Jugendarbeit und Sozialstation mit verbunden sind und eingebunden sind.

Problem ist eigentlich, dass die Entfernungen zwischen Wernigerode und auch Mansfelder Land, also unserem Verein hier, sehr weit sind und wir eigentlich die Fusion eigentlich erstmal leben müssen. Die Fusion wurde auf dem Papier beschlossen und damit wir es leben können und auch leben müssen, haben wir im vorigen Jahr eine Veranstaltung in Ilsenburg durchgeführt und der Wunsch war gewesen, auch um das bessere Kennenlernen miteinander, dass wir dann auch diese Veranstaltung nochmal wiederholen sollten. Und das ist heute der Tag, an dem wir die Ortsvereine, insbesondere die Ortsvereine von Mansfelder Land, Salzland und Harz e.V., der ehemalige Kreisverband, und aus dem ehemaligen Kreisverband Wernigerode, diese Ortsvereine, dass sie mal zusammenkommen, sich kennenlernen und mal gemeinsam ein paar nette Stunden verleben, wo sie auch mal an nichts mehr denken müssen, wo sie wirklich sich mal austauschen können und einfach mal relaxen nochmal.

0: Hallo und herzlich willkommen, liebe Zuschauerinnen und Zuschauer bei Punktum, Ihrem regionalen Fernsehprogramm am heutigen Mittwoch. Der Landkreis fordert Verlässlichkeit bei Bahnstreckenmodernisierung. Die seitens der Deutschen Bahn, kurz DB, kommunizierte Verschiebung der Modernisierungsarbeiten an der Strecke Halle-Kassel stößt im Landkreis Mansfeld-Südharz auf deutliche Kritik. Die Deutsche Bahn hatte zuvor angekündigt, für den Mitte 2027 geplanten zweiten Bauabschnitt auf unbestimmte Zeit zurückzustellen. Für den Landkreis Mansfeld-Südharz ist diese Entwicklung nicht hinnehmbar. Die Menschen in unserer Region haben über Jahre hinweg erhebliche Einschränkungen im Bahnverkehr hinnehmen müssen. Sie erwarten zu Recht, dass angekündigte Modernisierungen auch umgesetzt und nicht immer wieder aufgeschoben werden. So Landrat André Schröder. In der Region entstehe zunehmend der Eindruck, dass es entweder an einem strukturierten oder verlässlichen Management zur Abarbeitung des Sanierungsstaus fehlt oder dass Verzögerungen bei anderen Bauprojekten einseitig zu Lasten unserer Region gehen. Gleichzeitig werden aus Sicht des Landkreises wesentliche Vorgaben der Landesentwicklungsplanung Sachsen-Anhalt zur Sicherung und Stärkung der Schieneninfrastruktur nicht ausreichend berücksichtigt. Der Landkreis Mansfeld-Südharz fordert deshalb von der Deutschen Bahn eine klare Aussage darüber, wann die geplanten Arbeiten an der Strecke Halle-Kassel tatsächlich fortgesetzt werden können. Verlässliche Zeitpläne seien vor allem deshalb notwendig, weil die Akzeptanz der Bevölkerung für Streckensperrungen, Schienenersatzverkehre und weitere Einschränkungen im Fahrbetrieb unmittelbar davon abhänge, dass die angekündigten Modernisierungsziele anschließend auch erreicht werden. Die Betriebe offene Rechnungen im Ausland strukturiert eintreiben und Zahlungsausfälle von vornherein vermeiden, zeigt das kostenlose Online-Seminar der IHK Halle Dessau Auslandsgeschäfte sicher gestalten am Montag, den 28. September von 13.30 Uhr bis 15 Uhr. Angesprochen sind Geschäftsführer sowie Mitarbeitende aus Vertrieb und Debitorenbuchhaltung. Für IHK-Mitgliedsbetriebe ist die Teilnahme kostenfrei. Anmeldung unter www.ihk.de/halle/veranstaltungen.
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Die Hafenbar in Hettstedt, bekannt als vielseitiger Kultur- und Event-Hotspot der Region, lud zum Landgang und Streetfood-Festival ein. Hier traf am 12. September kreative Kunst auf Urlaubsflair. Beim Landgang sprühten die Graffiti-Künstler aus ganz Deutschland auf die brachliegenden und maroden Industriegebäude in der Berggrenze. So wurden Stunde für Stunde beeindruckende Meisterwerke geschaffen. Ein faszinierender Prozess, voller Farbe und Leidenschaft. Dazu gab es den passenden Sound und vor allem richtig gutes Essen. Vom saftigen Burger über frischen Fisch bis hin zu süßen Zimtschnecken oder auch Pizzen bot das Streetfood-Festival alles, was das kulinarische Herz begehrte. Die passenden Getränke dazu gab es natürlich auch.

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1: 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Das Senioren- und Pflegeheim Hettstedt in der Sebastian-Kneipp-Straße feiert sein 25-jähriges Jubiläum am 30. 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
0: Am 10. Oktober ab 15 Uhr findet wieder Herbstzauber auf dem Schmidtschacht Helbra statt. Mit Blasmusik, kleinem Bergaufzug, Grillen, Lagerfeuer, Feuerwerk und vielem mehr. Am Reformationstag finden von 15 bis 20 Uhr drei hochrangige Konzerte in der St. Andreaskirche statt. Gestaltet vom Mitteldeutschen Kammerorchester, Kirchenmusikdirektor Thomas Ennenbach an der Orgel, unter der Leitung von Kirchenmusikdirektor Dietrich Ehrenwert.
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2: Der DAX notierte am Mittwochvormittag bei 25.695,37 Punkten, der DECDAX bei 4.036,81 Zählern und der Euro war 1 US-Dollar 14,26 wert.
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2: In der Nacht zum Donnerstag ist es stark bewölkt bis bedeckt, mit gelegentlichen Regen, teils schauartig verstärkt oder gewittrig durchsetzt, muss gerechnet werden. Die Temperaturen gehen auf 11 bis 9 Grad zurück, der Wind weht schwach aus West. Am Donnerstag werden viele Wolken erwartet. Zeitweise fällt etwas Regen oder Schauer. Zum Nachmittag hin sind auch einzelne Gewitter nicht ausgeschlossen. Die Tageshöchstwerte erreichen 16 bis 18 Grad. Der Wind weht schwach bis mäßig aus Nordwest. In der Nacht zum Freitag ist es wolkig und meist niederschlagsfrei. Die Tiefstwerte sinken auf 10 bis 8 Grad. Dabei weht schwacher Wind aus Richtungen um West. Am Freitag ist es wechselnd bis stark bewölkt und trocken. Die Tageshöchsttemperatur erreicht 17 bis 19 Grad, der Wind weht schwach bis mäßig aus West bis Südwest. In der Nacht zum Samstag durchziehen ausgedehnte Wolkenfelder die Region, meist ist es niederschlagsfrei. Die Tiefstwerte sinken auf 8 bis 4 Grad, der Wind weht schwach bis mäßig aus Südwest. Am Samstag wird es heiter, im weiteren Tagesverlauf wolkig, es bleibt trocken. Die Tageshöchstwerte erreichen 19 bis 22 Grad, der Wind weht schwach aus Südwest.
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2: Um 11 Uhr waren es 16 Grad, die Luftfeuchtigkeit betrug 51% und der Luftdruck 1024 Hektopascal.
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Als Einstimmung auf den zweiten Tag des ländlichen Raumes fand ein musikalischer Rundgang über die Burg Querfurt am Abend des 14. September statt. Die Burg mal ganz anders erleben, mit unterschiedlichen Musikrichtungen, an verschiedenen Örtlichkeiten auf dem Burggelände. Dabei konnten die Besucher der vierten Herbstklinge an 6 verschiedenen Stationen Musik des 19. Jahrhunderts, der 20er Jahre und von heute erleben. Musikalisch begrüßt wurden die Gäste vom Drehorgelspieler Klaus Fritsche, der schon einmal auf den Abend einstimmte.

Alle Bands spielten bis 24 Uhr abwechselnd in einem Rhythmus von 30 Minuten. In der ersten Station der Burgkirche gab es leidenschaftliche Melodien von der Evergreen Swingband Sachsen-Anhalt zu hören.

Liebe Freunde der Burg Schwerfurt, ich freue mich, Sie in diesem Jahr so zahlreich hier zu der Veranstaltung Herbstklänge begrüßen zu dürfen. Diese Veranstaltung findet nunmehr zum vierten Mal statt und sie wächst jedes Jahr und wird immer größer, wird berühmter und wird immer beliebter. Und das freut mich, weil sie eine meiner absoluten Lieblingsveranstaltungen hier auf der Burg sind. Wir runden hier einen aufregenden Sommer ab und läuten hoffentlich einen bunten Herbst ein. Heute war es ja ein bisschen stürmisch, aber der Abend wird hoffentlich sehr schön.

Gleich neben der Burgkirche auf der Naturbühne gab es handgemachte Musik von Steinmeister. Die 6 munteren Instrumentalisten boten bekannte Melodien aus europäischen Ländern ihrem Publikum, die zu einem Glas Wein, Bier oder einem Röster das Freiluftspektakel genossen.

Typische Kaffeehaus- und Unterhaltungsmusik in passender Streichbesetzung aus den 20ern und 30er Jahren des vergangenen Jahrhunderts waren in der nächsten Station im Konzertsaal der Musikschule zu hören.

An der nächsten Station am Giebel des Komm- und Rüsthauses wurde es lauter. Die Irish Folk Band Rory Stone zeigte einen Mix mit Rock, Reggae und Blues ihrem Publikum im Festset.

In der letzten Station in der Südbastion der Burg Querfurt spielte der Kloster Mansfelder Musikverein auf. In diesem besonderen Ambiente wurde Blasmusik, deutsch und böhmisch, dargeboten.

0: Mit der Fertigstellung des zweiten Bauabschnitts ist die künftige Ortsumfahrung Hettstedt-Mansfeld-Klostermansfeld seit Mittwoch dieser Woche auf einer Länge von 8,4 Kilometern durchgängig befahrbar. Zur feierlichen Verkehrsfreigabe waren zahlreiche Gäste aus der Region erschienen. Für den Bund, der die Straße zu einem großen Teil finanziert hatte, war der parlamentarische Staatssekretär Ulrich Kasparik vor Ort. Das Land Sachsen-Anhalt war durch seinen Verkehrsminister höchstpersönlich vertreten.
1: Es ist ja eine Ortsumgehung, die der Bund baut. Wir planen, aber es ist immer sehr schön, wenn andere das Geld geben und wir haben dann den Nutzen davon. Aber als Baulastträger ist der Bund natürlich also für diese Bundesstraße mitverantwortlich und deshalb herzlichen Dank in Richtung Berlin, Herr Parlamentarischer Staatssekretär. Ich denke, das nehmen Sie bitte auch mit, dass wir sehr wohl schätzen, dass die Bundesregierungen der letzten 15 Jahre für die Infrastruktur hier in Ostdeutschland, in Sachsen-Anhalt sehr viel unternommen hat und sehr viel auf den Weg gebracht hat. Wenn man sich kurz noch mal erinnert, wie die Straßenverhältnisse 1990 waren und vergleicht das mit dem, was wir jetzt haben, dann merkt man daran, dass wir ungeduldig werden. Wenn das mal vor einer Vergabekammer dann hakt, das müssen wir akzeptieren, das müssen wir auch zur Kenntnis nehmen. Aber die Ungeduld ist natürlich immer ein Motor auch für weitere Initiativen, das mit auf den Weg zu bringen. Das Land Sachsen-Anhalt hat mit dem Bundesverkehrswegeplan seit 1992 gemeinsam mit dem Bund 63 Ortsumgehungen geplant. Davon sind 34 realisiert, weitere 14 befinden sich bereits im Bau. Sie sehen daran, dass wir eine ganze Menge auch noch vorhaben, aber dass auch eine ganze Menge realisiert worden ist. Ich darf zwei, drei Zahlen nennen, weil ich denke, dass auch wichtig ist, dass wir insgesamt hier für den ersten Bauabschnitt 17,9 Millionen, für den zweiten 13,1 Millionen und für den dritten Abschnitt sind das nochmal 20,8 Millionen Euro. Das sind 51,8 Millionen Euro für die Ortsumgehung Hettstedt, wenn der denn fertig ist. Man könnte auch eins sagen, es sind über 100 Millionen D-Mark. Und wenn wir jetzt noch eins noch macht und sagt mal fünf, wie wir früher gerechnet haben, Westmark zu Ostmark, dann kommen wir dahin, dass es eine halbe Milliarde DDR-Mark gewesen ist. Das sollte nur ein kleines, niedliches Zahlenspiel sein, was auch nicht so ganz ernst zu nehmen ist. Meine Damen und Herren, ich möchte damit zum Ausdruck bringen, das, was wir in den letzten 15 Jahren gebaut haben, das hätte man sicherlich, wenn die DDR 100 Jahre geworden wäre, nicht auf den Weg gebracht. Auch daran muss man immer mal wieder erinnern. Gleichzeitig, denke ich, haben wir auch die Verpflichtung als Land, die Landesstraßen zu sanieren, dass auch Ortsumgehungen gebaut werden, die das Land betrifft. Und Herr Staatssekretär, ich denke, auch dort sind wir einer Meinung, dass auch das Land in der Verpflichtung steht und dass man nicht immer nur in Richtung Bund zeigt. Und nun zwei Abgeordnete sind heute hier, Herr Schröder und Herr Gebhardt. Bitte unterstützt uns weiterhin, dass wir nicht nur dahin kommen, wenn die Schere genommen wird zum Durchschneiden, sondern wenn es auch darum geht, dass die finanziellen Mittel zur Verfügung gestellt werden. Ich denke, dann sind wir alle auf einem guten Wege, weil die Städte entlastet werden müssen. Wer jetzt eben von der B6N hierher gekommen ist und durch Aschersleben gefahren ist und durch Quedlinburg gefahren ist noch, der spürt eigentlich, wie dringend notwendig diese Ortsumgehungen sind. Denn wer dort wohnt, meine Damen und Herren, dass der nicht noch nicht verzweifelt oder darüber enttäuscht ist, wenn es nicht schnell geht, das denke ich liegt auf der Hand. Erstens. Zweitens wollen wir natürlich aber auch, dass die Städte besucht werden. Der Parlamentarische Staatssekretär hat schon gedacht, und ich denke, Herr Bürgermeister, dass man in Hettstedt alle mal eine Ruhepause einlegen sollte oder auch könnte. Denn Hettstedt, die Innenstadt und alles, was darum in den letzten 15 Jahren entstanden ist, lohnt sich mit Sicherheit auch mal anzuschauen.
0: Das Zertrennen des obligatorischen Bandes war sichtbares Zeichen für die Fertigstellung der Straße, wobei sich auch die Vertreter der

0: Stadt Mansfeld Bürgermeister Dietmar Sauer und Ortsbürgermeister Bernd Tujenski ein Stück Band fürs Archiv sicherten.
1: Was soll ich jetzt sagen? Ich bin ja schon ein Stück Fahne gekriegt habe von der Überlegung. Gott sei Dank, dass es passiert ist. Ich hoffe nur, dass es nicht passiert. Weil die sich alle ein bisschen putzig benehmen. Das wisst ihr ja selber. Wenn sie erstmal eine freie Fahrt kriegen, dann müssen sie zeigen, was sie getroffen haben. Und das ist das Risiko dabei. Aber das Beste, man nimmt erst mal ein Fahrrad und fährt, wie du mit dem Fahrrad hast. Wünsche ich allen.
2: Was bringt die Straße so
1: besonders? Ich hoffe, ich habe Bauchschmerzen. Ich hoffe, nichts Unangenehmes. Weil wir wollten den Industriezubringer bringen. Das ist alles da an MKM. Das ist in der Hose gegangen, nicht geklappt. Ich befürchte innerlich, ich hoffe es nicht, dass es kommt. Aber ich befürchte es, dass die Traxner alle hier langgebrettert kommen, in Grusonner runter und dann durch Grusonner durch. Dann haben wir natürlich das nicht erreicht, was wir wollten. Aber das hoffe ich eben nur mit Bauchschmerzen. Ich hoffe, es kommt nicht. Danke.
0: Auch der Hetscheder Bürgermeister verlieh seiner Freude über die Fertigstellung des zweiten Bauabschnitts Ausdruck.
3: Für unsere Stadt Hetscheid bedeutet die Freigabe dieses zweiten Bauabschnittes eine erhebliche Erleichterung. Vor allen Dingen, dass dieser LKW-Verkehr dann die Stadt umfährt. Und das ist ja für die Bürger gerade, was Langer Straße ist und Maisberger Straße ist, eine absolute Verbesserung dieser Lebensbedingungen jetzt hier. Und ich wünsche dann, dass jeder hier immer eine gute Fahrt dann auf diesen Streckenabschnitt hat und für die Zukunft dann weiterhin alles Gute. Und da gehen wir den dritten Abschnitt an, sodass wir dann am Fitzturmschacht sind und dann ist ja erst diese Straße in der gesamten Ortsumgehung beendet.
2: Werden Sie die Straße persönlich auch öfters nutzen?
3: Ja, ich bin auch den ersten Teil schon mehrmals gefahren und es ist ja doch eine Erleichterung, wenn man mal von Hetscheid nach Eisleben dann will, um schneller dorthin zu kommen.
0: Na dann, allzeit gute und unfallfreie Fahrt durch Stockbachtal. Auch die 485. Eisleberwiese wurde mit dem offiziellen Fassbieranstich eröffnet. Nur 3 Schläge benötigte Bürgermeisterin Jutta Fischer seit März diesen Jahres im Amt, um das Bier zum Laufen zu bringen. Tausende verfolgten das Spektakel im großen Festzelt.
4: Die 485. Eisleberwiese ist damit auch hier im Festzelt offiziell eröffnet.
0: Auf mehreren Bühnen wurde dem Wiesenbesucher wieder ein buntes Programm geboten. Und das quasi rund um die Uhr. Zur Eröffnung präsentierten die Mansfeld-Ladies ihr neues Wiesenmarktlied.

Das Highlight am Eröffnungstag war allerdings die Gumbay Dance Band. Viele ihrer Songs wurden richtige Ohrwürmer. Mit Sun of Jamaica landeten sie 1980 den Hit des Jahres. Natürlich war er auch in Eisleben zu hören.

0: anknüpfend an die alte Tradition von 1521, ein Vogelschießen zum Eisleber Wiesenmarkt durchzuführen, zogen bereits zum 8. Mal am Samstagmorgen die Schützenvereine des Mansfelder Landes mit Pauken und Trompeten zur Wiese. Ziel war es, aus 17 Vereinen den neuen Wiesenschützenkönig zu finden und zu krönen. Rund 220 Damen und Herren nahmen an der Veranstaltung teil, die wiederum von der Bürgermeisterin eröffnet wurde.
1: In der Lutherstadt Eisleben findet das Vogelschießen zur Ermittlung des Wiesenschützenkönigs bereits zum 7. Mal statt. Freude am sportlichen Wettstreit und das Messen der eigenen Leistung mit dem Können anderer Schützen sind heute noch so genau dieselben Motive wie damals im Jahre 1521.
0: Frau Fischer war es auch, die den ersten Schuss tat. Es wurden 386 weitere benötigt, um den Holzvogel zu Fall zu bringen. Schützenkönig 2006 wurde schließlich Thomas Zwierzinski vom Augsdorfer Schützenverein. Er löste damit Siegfried Reißer aus Arnstedt ab, der die Königskette zur Krönungsveranstaltung an seinen Nachfolger übergab. Die Eisleberwiese, das waren wieder 4 Tage volles Programm. Adrenalinkicks, kulinarische Köstlichkeiten, Partyzelte und viel Spaß. Eine 3,5 Kilometer lange Vergnügungsmeile aus ca. 350 Schaustellergeschäften und Händlerständen. Und wenn das größte Volksfest Mitteldeutschlands am Montagabend mit einem großen Höhenfeuerwerk ausklingt, dann freuen sich alle schon auf die kleine Wiese am kommenden Wochenende. Bereits zum 5. Mal machte sich die Leiterin des Johanniterzentrums Mansfeld, Undine Hanschke, gemeinsam mit Pflegerinnen und Pflegern und allen noch fitten Heimbewohnern am Montagabend auf dem Weg zum Feuerwerk gucken. Auf einem Feld zwischen Helbra und Eisleben schlug die gut gelaunte Gesellschaft ihr Lager auf. Stühle, Kissen und Decken, ja sogar Wiesenbrezeln, hatten die Verantwortlichen für die Seniorinnen und Senioren mitgebracht.
2: Ja, also zum 5. Mal fahren wir zum Feuerwerk hier auf die Wiese und wollen uns das Treiben natürlich auch anschauen mit unseren Heimbewohnern. Das macht uns immer ganz viel Freude, zumal der Wunsch der Heimbewohner eigentlich immer war, das Feuerwerk irgendwann mal zu sehen. Viele Jahre haben sie es nicht sehen können in der Häuslichkeit. Wir als Johanniterhaus Mansfeld machen das für die Heimbewohner möglich und haben unsere Freude jedes Mal dran, hier 22 Uhr auf der Wiese zu sitzen und das Treiben einfach zu beobachten.
0: Eine schöne Tradition ist es auch, zur Feier des Tages einen Eierlikör zu trinken. Natürlich im Schokobecher.
3: Also, auf dass wir hier wieder auf der Wiese sitzen, einfach dran erfreuen.
0: Frau Krause, die zum ersten Mal an dem beliebten Ausflug teilnahm, war ganz begeistert.
4: Hier, das ist erstens mal für mich ganz neu. Und das ist so eine Überraschung gewesen hier. Mhm. Ich weiß gar nicht, was ich dazu sagen soll.
5: Ich finde es Knorke. Knorke, das ist ein schöner Begriff.
4: Ja, doch.
5: Haben Sie denn das Feuerwerk schon mal wirklich auf der Wiese
4: noch
5: erlebt?
4: Nie. Ich war noch nie auf der Wiese.
5: Das erste Mal heute?
4: Ja.
5: Eine richtige Premiere?
4: Ja, für mich bestimmt.
5: Schön.
4: Und darum bin ich auch mitgefahren.
5: Mhm. Cool.
4: Wenn es auch von Weitem ist, aber egal. Ich bin mit dabei.
0: Auch Herr Hörold, einer der wenigen Männer in der Gesellschaft, war ganz stolz dabei zu sein und freute sich wie ein Kind.
6: Also was ich jetzt gerade mache, das ist wunderbar. Ich denke an die Wiese und nachher ans Feuerwerk und das ist einmalig.
5: Was für Erinnerungen haben Sie an die Eisleberwiese?
6: Oh.
5: Waren Sie mal da?
6: Oft, jedes Jahr, solange wie ich laufen konnte.
5: Echt?
6: Ja.
5: Mhm. Und das schön, dass Sie jetzt nochmal dabei sind.
6: Das ist das Heimatfest und da muss man dabei sein.
0: Da das Feuerwerk etwas verspätet anfing, vertrieb man sich die Zeit mit Geschichten aus der guten alten Zeit. Damals wurde Eierlikör noch selbst gemacht.

0: eine Flasche Sprit.
1: Ja.
0: 75%. Mhm. Und Kondensmilch. Mhm. Was war noch drin? Staubzucker haben wir genommen.
1: Jawohl.
2: Und Eier natürlich.
0: Ja, die Eier, ja, haben schon Eier, gesagt. 12 ja. Stück. Oh. Und das wurde nachher gemixt. Mhm. So.
1: Ja. Auch mit Hand?
0: Nein. Ja, wir haben mit dem Mixer gemixt. Und wo wir nachher fertig waren, haben wir in Flaschen gefüllt. Und haben den hinter den Kühlschrank gestellt. Mhm. Und mein Mann, da ist immer in die kleine Kammer gegangen und sagt, ich muss erst mal schütteln. Und jedes Mal beim Schütteln hat er einen kleinen Schluck genommen.
2: Ja, ja, ja.
0: Und die Flasche war ratzeputze leer. Wir hatten aber noch mehr wie eine, ja.
3: Doch dann ging es endlich los und die alten Leutchen waren total begeistert.

Fast 400 Mitglieder der AWO feierten am vergangenen Wochenende gemeinsam im Hettstedter Clubhaus. Bei Kaffee und Kuchen, aber auch einem Bierchen und bester Unterhaltung, unter anderem durch die Elricher Musikanten, war die Stimmung bestens.

Die Arbeiterwohlfahrt Mansfelder Land hat sich als erstes vereinigt mit dem Kreisverband Aschersleb-Staßfurt. Wir sind seinerzeit 1995 zu dem Kreisverband Mansfelder Land zugekommen. Dann war eine Weitervereinigung Anfang 2005 mit dem Kreisverband Wernigerode, wo schon über lange Zeit sehr intensive Kontakte waren, wo Kooperationsverträge vorhanden waren. Und aufgrund des Vertrauens, welches gewachsen ist, und aufgrund der Situation, die inzwischen entstanden ist, dass man regional übergreifend tätig sein soll, weil es finanziell auch günstiger ist und der Bestand der AWO da auch gesichert werden kann, ist dieses Ereignis im Jahre 2005 entstanden. Und ich denke mal, damit haben wir einen Schritt gemacht, für unsere Region einen sehr großen Verband zu schaffen, damit eine gewisse Stärke auch aufzubauen und die Aufgaben der Arbeiterwohlfahrt ins freie Feld rauszutragen, womit die Altenheime, Seniorenbetreuung, Kinder- und Jugendarbeit und Sozialstation mit verbunden sind und eingebunden sind.

Problem ist eigentlich, dass die Entfernungen zwischen Wernigerode und auch Mansfelder Land, also unserem Verein hier, sehr weit sind und wir eigentlich die Fusion eigentlich erstmal leben müssen. Die Fusion wurde auf dem Papier beschlossen und damit wir es leben können und auch leben müssen, haben wir im vorigen Jahr eine Veranstaltung in Ilsenburg durchgeführt und der Wunsch war gewesen, auch um das bessere Kennenlernen miteinander, dass wir dann auch diese Veranstaltung nochmal wiederholen sollten. Und das ist heute der Tag, an dem wir die Ortsvereine, insbesondere die Ortsvereine von Mansfelder Land, Salzland und Harz e.V., der ehemalige Kreisverband und aus dem ehemaligen Kreisverband Wernigerode, diese Ortsvereine, dass sie mal zusammenkommen, sich kennenlernen und mal gemeinsam ein paar nette Stunden verleben, wo sie auch mal an nichts mehr denken müssen, wo sie wirklich

0: Hallo und herzlich willkommen, liebe Zuschauerinnen und Zuschauer bei Punktum, Ihrem regionalen Fernsehprogramm am heutigen Mittwoch. Der Landkreis fordert Verlässlichkeit bei Bahnstreckenmodernisierung. Die seitens der Deutschen Bahn, kurz DB, kommunizierte Verschiebung der Modernisierungsarbeiten an der Strecke Halle-Kassel stößt im Landkreis Mansfeld-Südharz auf deutliche Kritik. Die Deutsche Bahn hatte zuvor angekündigt, für den Mitte 2027 geplanten zweiten Bauabschnitt auf unbestimmte Zeit zurückzustellen. Für den Landkreis Mansfeld-Südharz ist diese Entwicklung nicht hinnehmbar. Die Menschen in unserer Region haben über Jahre hinweg erhebliche Einschränkungen im Bahnverkehr hinnehmen müssen. Sie erwarten zu Recht, dass angekündigte Modernisierungen auch umgesetzt und nicht immer wieder aufgeschoben werden, so Landrat André Schröder. In der Region entstehe zunehmend der Eindruck, dass es entweder an einem strukturierten oder verlässlichen Management zur Abarbeitung des Sanierungsstaus fehlt oder dass Verzögerungen bei anderen Bauprojekten einseitig zu Lasten unserer Region gehen. Gleichzeitig werden aus Sicht des Landkreises wesentliche Vorgaben der Landesentwicklungsplanung Sachsen-Anhalt zur Sicherung und Stärkung der Schieneninfrastruktur nicht ausreichend berücksichtigt. Der Landkreis Mansfeld-Südharz fordert deshalb von der Deutschen Bahn eine klare Aussage darüber, wann die geplanten Arbeiten an der Strecke Halle-Kassel tatsächlich fortgesetzt werden können. Verlässliche Zeitpläne seien vor allem deshalb notwendig, weil die Akzeptanz der Bevölkerung für Streckensperrungen, Schienenersatzverkehre und weitere Einschränkungen im Fahrbetrieb unmittelbar davon abhänge, dass die angekündigten Modernisierungsziele anschließend auch erreicht werden. Wie Betriebe offene Rechnungen im Ausland strukturiert eintreiben und Zahlungsausfälle von vornherein vermeiden, zeigt das kostenlose Online-Seminar der IHK Halle Dessau Auslandsgeschäfte sicher gestalten am Montag, den 28. 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Angesprochen sind Geschäftsführer sowie Mitarbeitende aus Vertrieb und Debitorenbuchhaltung. Für IHK-Mitgliedsbetriebe ist die Teilnahme kostenfrei. Anmeldung unter www.ihk.de/halle/veranstaltungen.
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Die Hafenbar in Hettstedt, bekannt als vielseitiger Kultur- und Event-Hotspot der Region, lud zum Landgang und Streetfood-Festival ein. Hier traf am 12. September kreative Kunst auf Urlaubsflair. Beim Landgang sprühten die Graffiti-Künstler aus ganz Deutschland auf die brachliegenden und maroden Industriegebäude in der Berggrenze. So wurden Stunde für Stunde beeindruckende Meisterwerke geschaffen. Ein faszinierender Prozess, voller Farbe und Leidenschaft. Dazu gab es den passenden Sound und vor allem richtig gutes Essen. Vom saftigen Burger über frischen Fisch bis hin zu süßen Zimtschnecken oder auch Pizzen bot das Streetfood-Festival alles, was das kulinarische Herz begehrte. Die passenden Getränke dazu gab es natürlich auch.

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3: Der DAX notierte am Mittwochvormittag bei 25.695,37 Punkten, der DECDAX bei 4.036,81 Zählern und der Euro war 1 US-Dollar 14,26 wert.
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3: In der Nacht zum Donnerstag ist es stark bewölkt bis bedeckt, mit gelegentlichen Regen, teils schauartig verstärkt oder gewittrig durchsetzt, muss gerechnet werden. Die Temperaturen gehen auf 11 bis 9 Grad zurück, der Wind weht schwach aus West. Am Donnerstag werden viele Wolken erwartet, zeitweise fällt etwas Regen oder Schauer. Zum Nachmittag hin sind auch einzelne Gewitter nicht ausgeschlossen. Die Tageshöchstwerte erreichen 16 bis 18 Grad, der Wind weht schwach bis mäßig aus Nordwest. In der Nacht zum Freitag ist es wolkig und meist niederschlagsfrei. Die Tiefstwerte sinken auf 10 bis 8 Grad, dabei weht schwacher Wind aus Richtungen um West. Am Freitag ist es wechselnd bis stark bewölkt und trocken. Die Tageshöchsttemperatur erreicht 17 bis 19 Grad, der Wind weht schwach bis mäßig aus West bis Südwest. In der Nacht zum Samstag durchziehen ausgedehnte Wolkenfelder die Region. Meist ist es niederschlagsfrei. Die Tiefstwerte sinken auf 8 bis 4 Grad, der Wind weht schwach bis mäßig aus Südwest. Am Samstag wird es heiter, im weiteren Tagesverlauf wolkig. Es bleibt trocken. Die Tageshöchstwerte erreichen 19 bis 22 Grad, der Wind weht schwach aus Südwest.
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3: Um 11 Uhr waren es 16 Grad, die Luftfeuchtigkeit betrug 51% und der Luftdruck 1024 Hektopascal.
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Als Einstimmung auf den zweiten Tag des ländlichen Raumes fand ein musikalischer Rundgang über die Burg Querfurt am Abend des 14. September statt. Die Burg mal ganz anders erleben, mit unterschiedlichen Musikrichtungen, an verschiedenen Örtlichkeiten auf dem Burggelände. Dabei konnten die Besucher der vierten Herbstklinge an sechs verschiedenen Stationen Musik des 19. Jahrhunderts, der 20er Jahre und von heute erleben. Musikalisch begrüßt wurden die Gäste vom Drehorgelspieler Klaus Fritsche, der schon einmal auf den Abend einstimmte.

Alle Bands spielten bis 24 Uhr abwechselnd in einem Rhythmus von 30 Minuten. In der ersten Station der Burgkirche gab es leidenschaftliche Melodien von der Evergreen Swingband Sachsen-Anhalt zu hören.

Liebe Freunde der Burg Schwerfurt, ich freue mich, Sie in diesem Jahr so zahlreich hier zu der Veranstaltung Herbstklänge begrüßen zu dürfen. Diese Veranstaltung findet nunmehr zum 4. Mal statt und sie wächst jedes Jahr und wird immer größer, wird berühmter und wird immer beliebter. Und das freut mich, weil Sie eine meiner absoluten Lieblingsveranstaltungen hier auf der Burg sind. Wir runden hier einen aufregenden Sommer ab und läuten hoffentlich einen bunten Herbst ein. Heute war es ja ein bisschen stürmisch, aber der Abend wird hoffentlich sehr schön.

Gleich neben der Burgkirche auf der Naturbühne gab es handgemachte Musik von Steinmeister. Die 6 munteren Instrumentalisten boten bekannte Melodien aus europäischen Ländern ihrem Publikum, die zu einem Glas Wein, Bier oder einem Röster das Freiluftspektakel genossen.

Typische Kaffeehaus- und Unterhaltungsmusik in passender Streichbesetzung aus den 20er und 30er Jahren des vergangenen Jahrhunderts waren in der nächsten Station im Konzertsaal der Musikschule zu hören.

An der nächsten Station am Giebel des Korn- und Rüsthauses wurde es lauter. Die Irish Folkband Rory Stone zeigte einen Mix mit Rock, Reggae und Blues ihrem Publikum im Festset.

In der letzten Station in der Südbastion der Burg Querfurt spielte der Klostermannsfelder Musikverein auf. In diesem besonderen Ambiente wurde Blasmusik, deutsch und böhmisch, dargeboten.

0: Mit der Fertigstellung des zweiten Bauabschnitts ist die künftige Ortsumfahrung Hettstedt-Mansfeld-Klostermansfeld seit Mittwoch dieser Woche auf einer Länge von 8,4 Kilometern durchgängig befahrbar. Zur feierlichen Verkehrsfreigabe waren zahlreiche Gäste aus der Region erschienen. Für den Bund, der die Straße zu einem großen Teil finanziert hatte, war der parlamentarische Staatssekretär Ulrich Kasparik vor Ort. Das Land Sachsen-Anhalt war durch seinen Verkehrsminister höchstpersönlich vertreten.
1: Es ist ja eine Ortsumgehung, die der Bund baut. Wir planen, aber es ist immer sehr schön, wenn andere das Geld geben und wir haben dann den Nutzen davon. Aber als Baulastträger ist der Bund natürlich also für diese Bundesstraße mitverantwortlich und deshalb herzlichen Dank in Richtung Berlin, Herr Parlamentarischer Staatssekretär. Ich denke, das nehmen Sie bitte auch mit, dass wir sehr wohl schätzen, dass die Bundesregierungen der letzten 15 Jahre für die Infrastruktur hier in Ostdeutschland, in Sachsen-Anhalt, sehr viel unternommen hat und sehr viel auf den Weg gebracht hat. Wenn man sich kurz noch mal erinnert, wie die Straßenverhältnisse 1990 waren und vergleicht das mit dem, was wir jetzt haben, dann merkt man daran, dass wir ungeduldig werden. Wenn es mal vor einer Vergabekammer dann hakt, das müssen wir akzeptieren, das müssen wir auch zur Kenntnis nehmen. Aber die Ungeduld ist natürlich immer ein Motor auch für weitere Initiativen, das mit auf den Weg zu bringen. Das Land Sachsen-Anhalt hat mit dem Bundesverkehrswegeplan seit 1992 gemeinsam mit dem Bund 63 Ortsumgehungen geplant. Davon sind 34 realisiert, weitere 14 befinden sich bereits im Bau. Sie sehen daran, dass wir eine ganze Menge auch noch vorhaben, aber dass auch eine ganze Menge realisiert worden ist. Ich darf zwei, drei Zahlen nennen, weil ich denke, dass auch wichtig ist, dass wir insgesamt hier für den ersten Bauabschnitt 17,9 Millionen, für den zweiten 13,1 Millionen und für den dritten Abschnitt sind das nochmal 20,8 Millionen Euro. Das sind 51,8 Millionen Euro für die Ortsumgehung Hettstedt, wenn der denn fertig ist. Man könnte auch eins sagen, es sind über 100 Millionen D-Mark. Und wenn man jetzt noch eins noch macht und sagt mal fünf, wie wir früher gerechnet haben, Westmark zu Ostmark, dann kommen wir dahin, dass es eine halbe Milliarde DDR-Mark gewesen ist. Das sollte nur ein kleines, niedliches Zahlenspiel sein, was auch nicht so ganz ernst zu nehmen ist. Meine Damen und Herren, ich möchte damit zum Ausdruck bringen, das, was wir in den letzten 15 Jahren gebaut haben, das hätten wir sicherlich, wenn die DDR 100 Jahre geworden wäre, nicht auf den Weg gebracht. Auch daran muss man immer mal wieder erinnern. Gleichzeitig, denke ich, haben wir auch die Verpflichtung als Land, die Landesstraßen zu sanieren, dass auch Ortsumgehungen gebaut werden, die das Land betrifft. Und Herr Staatssekretär, ich denke, auch dort sind wir einer Meinung, dass auch das Land in einer Richtung steht und dass man nicht immer nur in Richtung Bund zeigt. Und nun zwei Abgeordnete sind heute hier, Herr Schröder und Herr Gebhardt. Bitte unterstützt uns weiterhin, dass wir nicht nur dahin kommen, wenn die Schere genommen wird zum Durchschneiden, sondern wenn es auch darum geht, dass die finanziellen Mittel zur Verfügung gestellt werden. Ich denke, dann sind wir alle auf einem guten Wege, weil die Städte entlastet werden müssen. Wer jetzt eben von der B6N hierher gekommen ist und durch Aschersleben gefahren ist und durch Quedlinburg gefahren ist noch, der spürt eigentlich, wie dringend notwendig diese Ortsumgehungen sind. Denn wer dort wohnt, meine Damen und Herren, dass der nicht noch nicht verzweifelt oder darüber enttäuscht ist, wenn es nicht schnell geht, das denke ich liegt auf der Hand. Erstens. Zweitens wollen wir natürlich aber auch, dass die Städte besucht werden. Der Parlamentarische Staatssekretär hat schon gedacht, und ich denke, Herr Bürgermeister, dass man in Hettstedt alle mal eine Ruhepause einlegen sollte oder auch könnte. Denn Hettstedt, die Innenstadt und alles, was darum in den letzten 15 Jahren entstanden ist, lohnt sich mit Sicherheit auch mal anzuschauen.
0: Das Zertrennen des obligatorischen Bandes war sichtbares Zeichen für die Fertigstellung der Straße, wobei sich auch die Vertreter der Stadt Mansfeld, Bürgermeister Dietmar Sauer und Ortsbürgermeister Bernd Tujenski, ein Stück Band fürs Archiv sicherten.
2: Was soll ich jetzt sagen? Ich bin ja schon ein Stück Fahne gekriegt habe von Gott sei Dank, dass es passiert ist. Ich hoffe nur, dass es nicht passiert. Weil die sich alle ein bisschen putzig benehmen. Das wisst ihr ja selber. Wenn sie erstmal eine freie Fahrt kriegen, dann müssen sie zeigen, was sie getroffen haben. Und das ist das Risiko dabei. Aber das Beste, man nimmt erstmal ein Fahrrad und fährt, wie du mit dem Fahrrad hast. Wünsche ich allen.
3: Was bringt die Straße besonders?
2: Ich hoffe, ich habe Bauchschmerzen. Ich hoffe, nichts Unangenehmes. Weil wir wollten den Industriezubringer bringen, das ist alles da an MKM geht. Ist in der Hose gegangen, nicht geklappt. Ich befürchte innerlich, ich hoffe es nicht, dass es kommt. Aber ich befürchte es, dass die Traxner alle hier lang gebrettert kommen, in Kusana runter und dann durch Kusana durch. Dann haben wir natürlich das nicht erreicht, was wir wollten. Aber das hoffe ich eben nur mit Bauchschmerzen. Ich hoffe, es kommt nicht. Danke.
0: Auch der Hettstedter Bürgermeister verlieh seiner Freude über die Fertigstellung des zweiten Bauabschnitts Ausdruck.
4: Für unsere Stadt Hettstedt bedeutet die Freigabe dieses zweiten Bauabschnittes eine erhebliche Erleichterung. Vor allen Dingen, dass dieser LKW-Verkehr dann die Stadt umfährt. Und das ist ja für die Bürger gerade was Langer Straße ist und Maisberger Straße ist, eine absolute Verbesserung dieser Lebensbedingungen jetzt hier. Und ich wünsche dann, dass jeder hier immer eine gute Fahrt dann auf diesen Streckenabschnitt hat und für die Zukunft dann weiterhin alles Gute. Und da gehen wir den dritten Abschnitt an, sodass wir dann am Fitzturmschacht sind und dann ist ja erst diese Straße in der gesamten Ortsumgehung beendet.
3: Werden Sie die Straße persönlich auch öfters nutzen?
4: Ja, ich bin auch den ersten Teil schon mehrmals gefahren und es ist ja doch eine Erleichterung, wenn man mal von Hettstedt nach Eisleben dann will, um schneller dorthin zu kommen.
0: Na dann, allzeit gute und unfallfreie Fahrt durch Stockbachtal. Auch die 485. Eisleber Wiese wurde mit dem offiziellen Fassbieranstich eröffnet. Nur 3 Schläge benötigte Bürgermeisterin Jutta Fischer seit März diesen Jahres im Amt, um das Bier zum Laufen zu bringen. Tausende verfolgten das Spektakel im großen Festzelt.
5: Die 485. Eisleber Wiese ist damit auch hier im Festzelt offiziell eröffnet.
0: Auf mehreren Bühnen wurde dem Wiesenbesucher wieder ein buntes Programm geboten. Und das quasi rund um die Uhr. Zur Eröffnung präsentierten die Mansfeld-Ladies ihr neues Wiesenmarktlied.

Das Highlight am Eröffnungstag war allerdings die Gumbay Dance Band. Viele ihrer Songs wurden richtige Ohrwürmer. Mit Sun of Jamaica landeten sie 1980 den Hit des Jahres. Natürlich war er auch in Eisleben zu hören.

0: Anknüpfend an die alte Tradition von 1521, ein Vogelschießen zum Eisleber Wiesenmarkt durchzuführen, zogen bereits zum 8. Mal am Samstagmorgen die Schützenvereine des Mansfelder Landes mit Pauken und Trompeten zur Wiese. Ziel war es, aus 17 Vereinen den neuen Wiesenschützenkönig zu finden und zu krönen. Rund 220 Damen und Herren nahmen an der Veranstaltung teil, die wiederum von der Bürgermeisterin eröffnet wurde.
1: In der Lutherstadt Eisleben findet das Vogelschießen zur Ermittlung des Wiesenschützenkönigs bereits zum 7. Mal statt. Freude am sportlichen Wettstreit und das Messen der eigenen Leistung mit dem Können anderer Schützen sind heute noch so genau dieselben Motive wie damals im Jahre 1521.
0: Frau Fischer war es auch, die den ersten Schuss tat. Es wurden 386 weitere benötigt, um den Holzvogel zu Fall zu bringen. Schützenkönig 2006 wurde schließlich Thomas Zwierzinski vom Augsdorfer Schützenverein. Er löste damit Siegfried Reißer aus Arnstedt ab, der die Königskette zur Krönungsveranstaltung an seinen Nachfolger übergab. Die Eisleberwiese, das waren wieder 4 Tage volles Programm. Adrenalinkicks, kulinarische Köstlichkeiten, Partyzelte und viel Spaß. Eine 3,5 Kilometer lange Vergnügungsmeile aus ca. 350 Schaustellergeschäften und Händlerständen. Und wenn das größte Volksfest Mitteldeutschlands am Montagabend mit einem großen Höhenfeuerwerk ausklingt, dann freuen sich alle schon auf die kleine Wiese am kommenden Wochenende. Bereits zum 5. Mal machte sich die Leiterin des Johanniterzentrums Mansfeld, Undine Hanschke, gemeinsam mit Pflegerinnen und Pflegern und allen noch fitten Heimbewohnern am Montagabend auf dem Weg zum Feuerwerk gucken. Auf einem Feld zwischen Helbra und Eisleben schlug die gut gelaunte Gesellschaft ihr Lager auf. Stühle, Kissen und Decken, ja sogar Wiesenbrezeln, hatten die Verantwortlichen für die Seniorinnen und Senioren mitgebracht.
2: Ja, also zum 5. Mal fahren wir zum Feuerwerk hier auf die Wiese und wollen uns das Treiben natürlich auch anschauen mit unseren Heimbewohnern. Das macht uns immer ganz viel Freude, zumal der Wunsch der Heimbewohner eigentlich immer war, das Feuerwerk irgendwann mal zu sehen. Viele Jahre haben sie es nicht sehen können in der Häuslichkeit. Wir als Johanniterhaus Mansfeld machen das für die Heimbewohner möglich und haben unsere Freude jedes Mal dran, hier 22 Uhr auf der Wiese zu sitzen und das Treiben einfach zu beobachten.
0: Eine schöne Tradition ist es auch, zur Feier des Tages einen Eierlikör zu trinken. Natürlich im Schokobecher.
3: Also, auf dass wir hier wieder auf der Wiese sitzen und einfach dran erfreuen.
0: Frau Krause, die zum ersten Mal an dem beliebten Ausflug teilnahm, war ganz begeistert.
4: Hier, das ist erstens mal für mich ganz neu. Und das ist so eine Überraschung gewesen hier. Ich weiß gar nicht, was ich dazu sagen soll.
5: Ein schönes Knorke. Knorke, das ist ein schöner Begriff.
4: Ja, doch.
5: Haben Sie denn das Feuerwerk schon mal wirklich auf der Wiese
4: noch
5: erlebt?
4: Nie. Ich war noch nie auf der Wiese.
5: Das erste Mal heute?
4: Ja.
5: Eine richtige Premiere?
4: Ja, für mich bestimmt.
5: Schön.
4: Und darum bin ich auch mitgefahren.
5: Cool.
4: Wenn es auch von Weitem ist, aber egal. Ich bin mit dabei.
0: Auch Herr Hörold, einer der wenigen Männer in der Gesellschaft, war ganz stolz dabei zu sein und freute sich wie ein Kind.
6: Also was ich jetzt gerade mache, das ist wunderbar. Ich denke an die Wiese und nachher ans Feuerwerk und das ist einmalig.
5: Was für Erinnerungen haben Sie an die Eisleber Wiese?
6: Oh.
5: Waren Sie mal da?
6: Oft, jedes Jahr, solange wie ich laufen konnte.
5: Echt?
6: Ja.
5: Das schön, ist doch, dass Sie jetzt nochmal dabei sind.
6: Das ist das Heimatfest und da muss man dabei sein.
0: Da das Feuerwerk etwas verspätet anfing, vertrieb man sich die Zeit mit Geschichten aus der guten alten Zeit. Damals wurde Eierlikör noch selbst gemacht.
7: Eine Flasche Sprit,
6: ja.
7: 75%. Und Kondensmilch. Was war noch drin? Staubzucker haben wir genommen.
6: Jawohl.
5: Und Eier natürlich.
7: Ja, die Eier, ja, haben schon Eier, gesagt. Ja. 12 Stück. Oh. Und das wurde nachher gemixt. Mhm. So.
6: Ja. Auch mit Rand?
7: Nein. Ja, wir haben mit dem Mixer gemixt. Und wo wir nachher fertig waren, haben wir in Flaschen gefüllt. Und haben den hinter den Kühlschrank gestellt. Mhm. Und mein Mann, da ist immer in die kleine Kammer gegangen und sagt, ich muss erst mal schütteln. Und jedes Mal beim Schütteln hat er einen kleinen Schluck genommen.
5: Ja, ja, ja.
7: Und die Flasche war ratzeputze leer. Wir hatten aber noch mehr wie eine, ja.
0: Doch dann ging es endlich los und die alten Leutchen waren total begeistert.

Fast 400 Mitglieder der AWO feierten am vergangenen Wochenende gemeinsam im Hettstedter Clubhaus. Bei Kaffee und Kuchen, aber auch einem Bierchen und bester Unterhaltung, unter anderem durch die Elricher Musikanten, war die Stimmung bestens.

Die Arbeiterwohlfahrt Mansfelder Land hat sich als erstes vereinigt mit dem Kreisverband Aschersleb-Staßfurt. Wir sind seinerzeit 1995 zu dem Kreisverband Mansfelder Land zugekommen. Dann war eine Weitervereinigung Anfang 2005 mit dem Kreisverband Wernigerode, wo schon über lange Zeit sehr intensive Kontakte waren, wo Kooperationsverträge vorhanden waren. Und aufgrund des Vertrauens, welches gewachsen ist, und aufgrund der Situation, die inzwischen entstanden ist, dass man regional übergreifend tätig sein soll, weil es finanziell auch günstiger ist und der Bestand der AWO da auch gesichert werden kann, ist dieses Ereignis im Jahre 2005 entstanden. Und ich denke mal, damit haben wir einen Schritt gemacht, für unsere Region einen sehr großen Verband zu schaffen, damit eine gewisse Stärke auch aufzubauen und die Aufgaben der Arbeiterwohlfahrt ins freie Feld rauszutragen, womit die Altenheime, Seniorenbetreuung, Kinder- und Jugendarbeit und Sozialstation mit verbunden sind und eingebunden sind. 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

Problem ist eigentlich, dass die Entfernungen zwischen Wernigerode und auch Mansfelder Land, also unserem Verein hier, sehr weit sind und wir eigentlich die Fusion eigentlich erstmal leben müssen. Die Fusion wurde auf dem Papier beschlossen und damit wir es leben können und auch leben müssen, haben wir im vorigen Jahr eine Veranstaltung in Ilsenburg durchgeführt und der Wunsch war gewesen, auch um das bessere Kennenlernen miteinander, dass wir dann auch diese Veranstaltung nochmal wiederholen sollten. Und das ist heute der Tag, an dem wir die Ortsvereine, insbesondere die Ortsvereine von Mansfelder Land, Salzland und Harz e.V., der ehemalige Kreisverband, und aus dem ehemaligen Kreisverband Wernigerode, diese Ortsvereine, dass sie mal zusammenkommen, sich kennenlernen und mal gemeinsam ein paar nette Stunden verleben, wo sie auch mal an nichts mehr denken müssen, wo sie wirklich sich mal austauschen können und einfach mal relaxen nochmal.

0: Hallo und herzlich willkommen, liebe Zuschauerinnen und Zuschauer bei Punktum, Ihrem regionalen Fernsehprogramm am heutigen Mittwoch. Der Landkreis fordert Verlässlichkeit bei Bahnstreckenmodernisierung. Die seitens der Deutschen Bahn, kurz DB, kommunizierte Verschiebung der Modernisierungsarbeiten an der Strecke Halle-Kassel stößt im Landkreis Mansfeld-Südharz auf deutliche Kritik. Die Deutsche Bahn hatte zuvor angekündigt, für den Mitte 2027 geplanten zweiten Bauabschnitt auf unbestimmte Zeit zurückzustellen. Für den Landkreis Mansfeld-Südharz ist diese Entwicklung nicht hinnehmbar. Die Menschen in unserer Region haben über Jahre hinweg erhebliche Einschränkungen im Bahnverkehr hinnehmen müssen. Sie erwarten zu Recht, dass angekündigte Modernisierungen auch umgesetzt und nicht immer wieder aufgeschoben werden. So Landrat André Schröder. In der Region entstehe zunehmend der Eindruck, dass es entweder an einem strukturierten oder verlässlichen Management zur Abarbeitung des Sanierungsstaus fehlt oder dass Verzögerungen bei anderen Bauprojekten einseitig zu Lasten unserer Region gehen. Gleichzeitig werden aus Sicht des Landkreises wesentliche Vorgaben der Landesentwicklungsplanung Sachsen-Anhalt zur Sicherung und Stärkung der Schieneninfrastruktur nicht ausreichend berücksichtigt. Der Landkreis Mansfeld-Südharz fordert deshalb von der Deutschen Bahn eine klare Aussage darüber, wann die geplanten Arbeiten an der Strecke Halle-Kassel tatsächlich fortgesetzt werden können. Verlässliche Zeitpläne seien vor allem deshalb notwendig, weil die Akzeptanz der Bevölkerung für Streckensperrungen, Schienenersatzverkehre und weitere Einschränkungen im Fahrbetrieb unmittelbar davon abhänge, dass die angekündigten Modernisierungsziele anschließend auch erreicht werden. 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Angesprochen sind Geschäftsführer sowie Mitarbeitende aus Vertrieb und Debitorenbuchhaltung. Für IHK-Mitgliedsbetriebe ist die Teilnahme kostenfrei. Anmeldung unter www.ihk.de/halle/veranstaltungen.
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So wurden Stunde für Stunde beeindruckende Meisterwerke geschaffen. Ein faszinierender Prozess, voller Farbe und Leidenschaft. Dazu gab es den passenden Sound und vor allem richtig gutes Essen. Vom saftigen Burger über frischen Fisch bis hin zu süßen Zimtschnecken oder auch Pizzen bot das Streetfood-Festival alles, was das kulinarische Herz begehrte. Die passenden Getränke dazu gab es natürlich auch.

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0: notierte am Mittwochvormittag bei 25.695,37 Punkten. Der DAX bei 4.036,81 Zählern und der Euro war einen US-Dollar 14,26 wert.
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0: In der Nacht zum Donnerstag ist es stark bewölkt bis bedeckt, mit gelegentlichen Regen, teils schauartig verstärkt oder gewittrig durchsetzt, muss gerechnet werden. Die Temperaturen gehen auf 11 bis 9 Grad zurück, der Wind weht schwach aus West. Am Donnerstag werden viele Wolken erwartet, zeitweise fällt etwas Regen oder Schauer. Zum Nachmittag hin sind auch einzelne Gewitter nicht ausgeschlossen. Die Tageshöchstwerte erreichen 16 bis 18 Grad, der Wind weht schwach bis mäßig aus Nordwest. In der Nacht zum Freitag ist es wolkig und meist niederschlagsfrei. Die Tiefstwerte sinken auf 10 bis 8 Grad, dabei weht schwacher Wind aus Richtungen um West. Am Freitag ist es wechselnd bis stark bewölkt und trocken. Die Tageshöchsttemperatur erreicht 17 bis 19 Grad, der Wind weht schwach bis mäßig aus West bis Südwest. In der Nacht zum Samstag durchziehen ausgedehnte Wolkenfelder die Region. Meist ist es niederschlagsfrei. Die Tiefstwerte sinken auf 8 bis 4 Grad, der Wind weht schwach bis mäßig aus Südwest. Am Samstag wird es heiter, im weiteren Tagesverlauf wolkig. Es bleibt trocken. Die Tageshöchstwerte erreichen 19 bis 22 Grad, der Wind weht schwach aus Südwest.
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0: Um 11 Uhr waren es 16 Grad, die Luftfeuchtigkeit betrug 51% und der Luftdruck 1024 Hektopascal.
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Alle Bands spielten bis 24 Uhr abwechselnd in einem Rhythmus von 30 Minuten. In der ersten Station der Burgkirche gab es leidenschaftliche Melodien von der Evergreen Swingband Sachsen-Anhalt zu hören.

liebe Freunde der Burg Schwerfurt, ich freue mich, Sie in diesem Jahr so zahlreich hier zu der Veranstaltung Herbstklänge begrüßen zu dürfen. Diese Veranstaltung findet nunmehr zum 4. Mal statt und sie wächst jedes Jahr und wird immer größer, wird berühmter und wird immer beliebter. Und das freut mich, weil Sie eine meiner absoluten Lieblingsveranstaltungen hier auf der Burg sind. Wir runden hier einen aufregenden Sommer ab und läuten hoffentlich einen bunten Herbst ein. Heute war es ja ein bisschen stürmisch, aber der Abend wird hoffentlich sehr schön.

Gleich neben der Burgkirche auf der Naturbühne gab es handgemachte Musik von Steinmeister. Die 6 munteren Instrumentalisten boten bekannte Melodien aus europäischen Ländern ihrem Publikum.

Typische Kaffeehaus- und Unterhaltungsmusik in passender Streichbesetzung aus den 20er und 30er Jahren des vergangenen Jahrhunderts waren in der nächsten Station im Konzertsaal der Musikschule zu hören.

An der nächsten Station am Giebel des Korn- und Rüsthauses wurde es lauter. Die Irish Folkband Rory Stone zeigte einen Mix mit Rock, Reggae und Blues ihrem Publikum im Festset.

In der letzten Station in der Südbastion der Burg Querfurt spielte der Kloster Mansfelder Musikverein auf. In diesem besonderen Ambiente wurde Blasmusik, deutsch und böhmisch, dargeboten.

0: Mit der Fertigstellung des zweiten Bauabschnitts ist die künftige Ortsumfahrung Hettstedt-Mansfeld-Klostermansfeld seit Mittwoch dieser Woche auf einer Länge von 8,4 Kilometern durchgängig befahrbar. Zur feierlichen Verkehrsfreigabe waren zahlreiche Gäste aus der Region erschienen. Für den Bund, der die Straße zu einem großen Teil finanziert hatte, war der parlamentarische Staatssekretär Ulrich Kasparik vor Ort. Das Land Sachsen-Anhalt war durch seinen Verkehrsminister höchstpersönlich vertreten.
1: Es ist ja eine Ortsumgehung, die der Bund baut. Wir planen, aber es ist immer sehr schön, wenn andere das Geld geben und wir haben dann den Nutzen davon. Aber als Baulastträger ist der Bund natürlich also für diese Bundesstraße mitverantwortlich und deshalb herzlichen Dank in Richtung Berlin, Herr Parlamentarischer Staatssekretär. Ich denke, das nehmen Sie bitte auch mit, dass wir sehr wohl schätzen, dass die Bundesregierungen der letzten 15 Jahre für die Infrastruktur hier in Ostdeutschland, in Sachsen-Anhalt, sehr viel unternommen hat und sehr viel auf den Weg gebracht hat. Wenn man sich kurz noch mal erinnert, wie die Straßenverhältnisse 1990 waren und vergleicht das mit dem, was wir jetzt haben, dann merkt man daran, dass wir ungeduldig werden. Wenn das mal vor einer Vergabekammer dann hakt, das müssen wir akzeptieren, das müssen wir auch zur Kenntnis nehmen. Aber die Ungeduld ist natürlich immer ein Motor auch für weitere Initiativen, das mit auf den Weg zu bringen. Das Land Sachsen-Anhalt hat mit dem Bundesverkehrswegeplan seit 1992 gemeinsam mit dem Bund 63 Ortsumgehungen geplant. Davon sind 34 realisiert, weitere 14 befinden sich bereits im Bau. Sie sehen daran, dass wir eine ganze Menge auch noch vorhaben, aber dass auch eine ganze Menge realisiert worden ist. Ich darf zwei, drei Zahlen nennen, weil ich denke, dass auch wichtig ist, dass wir insgesamt hier für den ersten Bauabschnitt 17,9 Millionen, für den zweiten 13,1 Millionen und für den dritten Abschnitt sind das nochmal 20,8 Millionen Euro. Das sind 51,8 Millionen Euro für die Ortsumgehung Hettstedt, wenn der denn fertig ist. Man könnte auch eins sagen, es sind über 100 Millionen D-Mark. Und wenn man jetzt noch eins noch macht und sagt mal fünf, wie wir früher gerechnet haben, Westmark zu Ostmark, dann kommen wir dahin, dass es eine halbe Milliarde DDR-Mark gewesen ist. Das sollte nur ein kleines, niedliches Zahlenspiel sein, was auch nicht so ganz ernst zu nehmen ist. Meine Damen und Herren, ich möchte damit zum Ausdruck bringen, das, was wir in den letzten 15 Jahren gebaut haben, das hätten wir sicherlich, wenn die DDR 100 Jahre geworden wäre, nicht auf den Weg gebracht. Auch daran muss man immer mal wieder erinnern. Gleichzeitig, denke ich, haben wir auch die Verpflichtung als Land, die Landesstraßen zu sanieren, dass auch Ortsumgehungen gebaut werden, die das Land betrifft. Und Herr Staatssekretär, ich denke, auch dort sind wir einer Meinung, dass auch das Land in einer Verpflichtung steht und dass man nicht immer nur in Richtung Bund zeigt. Und nun zwei Abgeordnete sind heute hier, Herr Schröder und Herr Gebhardt. Bitte unterstützt uns weiterhin, dass er nicht nur dahin kommt, wenn die Schere genommen wird zum Durchschneiden, sondern wenn es auch darum geht, dass die finanziellen Mittel zur Verfügung gestellt werden. Ich denke, dann sind wir alle auf einem guten Wege, weil die Städte entlastet werden müssen. Wer jetzt eben von der B6N hierher gekommen ist und durch Aschersleben gefahren ist und durch Quedlinburg gefahren ist noch, der spürt eigentlich, wie dringend notwendig diese Ortsumgehungen sind. Denn wer dort wohnt, meine Damen und Herren, dass der nicht noch nicht verzweifelt oder darüber enttäuscht ist, wenn es nicht schnell geht, das denke ich liegt auf der Hand. Erstens. Zweitens wollen wir natürlich aber auch, dass die Städte besucht werden. Der Parlamentarische Staatssekretär hat schon gesagt, und ich denke, Herr Bürgermeister, dass man in Hettstedt alle mal eine Ruhepause einlegen sollte oder auch könnte. Denn Hettstedt, die Innenstadt und alles, was darum in den letzten 15 Jahren entstanden ist, lohnt sich mit Sicherheit auch mal anzuschauen.
0: Das Zertrennen des obligatorischen Bandes war sichtbares Zeichen für die Fertigstellung der Straße, wobei sich auch die Vertreter der Stadt Mansfeld, Bürgermeister Dietmar Sauer und Ortsbürgermeister Bernd Tujenski, ein Stück Band fürs Archiv sicherten.
2: Was soll ich jetzt sagen? Ich bin ja schon, dass ich die Fahne gekriegt habe von der Gott sei Dank, dass es passiert ist. Ich hoffe nur, dass es nicht passiert. Weil die sich alle ein bisschen putzig benehmen. Das wisst ihr ja selber. Wenn sie erstmal eine freie Fahrt kriegen, dann müssen sie zeigen, was sie getroffen haben. Und das ist das Risiko dabei. Aber das Beste, man nimmt erstmal ein Fahrrad und fährt die du mit dem Fahrrad ab. Wünsche ich allen.
3: Was bringt die Straße so besonders?
2: Ich hoffe, ich habe Bauchschmerzen. Ich hoffe, nichts Unangenehmes. Weil wir wollten den Industriezubringer bringen. Das ist alles nah an MKM. Das ist in der Hose gegangen. Nicht geklappt. Ich befürchte innerlich. Ich hoffe es nicht, dass es kommt. Aber ich befürchte es, dass die Traxner alle hier lang gebrettert kommen, in Großhörner runter und dann durch Großhörner durch. Dann haben wir natürlich das nicht erreicht, was wir wollten. Aber das hoffe ich eben nur mit Bauchschmerzen. Ich hoffe, es kommt nicht. Danke.
0: Auch der Hettstedter Bürgermeister verlieh seiner Freude über die Fertigstellung des zweiten Bauabschnitts Ausdruck.
4: Für unsere Stadt Hettstedt bedeutet die Freigabe dieses zweiten Bauabschnittes eine erhebliche Erleichterung. Vor allen Dingen, dass dieser LKW-Verkehr dann die Stadt umfährt. Und das ist ja für die Bürger gerade, was Lange Straße ist und Maisberger Straße ist, eine absolute Verbesserung dieser Lebensbedingungen jetzt hier. Und ich wünsche dann, dass jeder hier immer eine gute Fahrt dann auf diesen Streckenabschnitt hat und für die Zukunft dann weiterhin alles Gute. Und da gehen wir den dritten Abschnitt an, sodass wir dann am Fitztumschacht sind und dann ist ja erst diese Straße in der gesamten Ortsumgehung beendet.
3: Werden Sie die Straße persönlich auch öfters nutzen?
4: Ja, ich bin auch den ersten Teil schon mehrmals gefahren und ist ja doch eine Erleichterung, wenn man mal von Hettstedt nach Eisleben dann will, um schneller dorthin zu kommen.
0: Na dann, allzeit gute und unfallfreie Fahrt durch Stockbachtal.

0: Auch die 485. Eisleberwiese wurde mit dem offiziellen Fassbieranstich eröffnet. Nur 3 Schläge benötigte Bürgermeisterin Jutta Fischer seit März diesen Jahres im Amt, um das Bier zum Laufen zu bringen. Tausende verfolgten das Spektakel im großen Festzelt.
1: Zum Wohl! Die 485. Eisleberwiese ist damit auch hier im Festzelt offiziell eröffnet.
0: Auf mehreren Bühnen wurde dem Wiesenbesucher wieder ein buntes Programm geboten. Und das quasi rund um die Uhr. Zur Eröffnung präsentierten die Mansfeld-Ladies ihr neues Wiesenmarktlied.

Das Highlight am Eröffnungstag war allerdings die Gumbay Dance Band. Viele ihrer Songs wurden richtige Ohrwürmer. Mit Sun of Jamaica landeten sie 1980 den Hit des Jahres. Natürlich war er auch in Eisleben zu hören.

0: Anknüpfend an die alte Tradition von 1521, ein Vogelschießen zum Eisleber Wiesenmarkt durchzuführen, zogen bereits zum 8. Mal am Samstagmorgen die Schützenvereine des Mansfelder Landes mit Pauken und Trompeten zur Wiese. Ziel war es, aus 17 Vereinen den neuen Wiesenschützenkönig zu finden und zu krönen. Rund 220 Damen und Herren nahmen an der Veranstaltung teil, die wiederum von der Bürgermeisterin eröffnet wurde.
1: In der Lutherstadt Eisleben findet das Vogelschießen zur Ermittlung des Wiesenschützenkönigs bereits zum 7. Mal statt. Freude am sportlichen Wettstreit und das Messen der eigenen Leistung mit dem Können anderer Schützen sind heute noch so genau dieselben Motive wie damals im Jahre 1521.
0: Frau Fischer war es auch, die den ersten Schuss tat. Es wurden 386 weitere benötigt, um den Holzvogel zu Fall zu bringen. Schützenkönig 2006 wurde schließlich Thomas Zwierzinski vom Augsdorfer Schützenverein. Er löste damit Siegfried Reißer aus Arnstedt ab, der die Königskette zur Krönungsveranstaltung an seinen Nachfolger übergab. Die Eisleberwiese, das waren wieder 4 Tage volles Programm. Adrenalinkicks, kulinarische Köstlichkeiten,

0: Party, Zelte und viel Spaß. Eine 3,5 Kilometer lange Vergnügungsmeile aus ca. 350 Schaustellergeschäften und Händlerständen. Und wenn das größte Volksfest Mitteldeutschlands am Montagabend mit einem großen Höhenfeuerwerk ausklingt, dann freuen sich alle schon auf die kleine Wiese am kommenden Wochenende. Bereits zum fünften Mal machte sich die Leiterin des Johanniterzentrums Mansfeld, Undine Hanschke, gemeinsam mit Pflegerinnen und Pflegern und allen noch fitten Heimbewohnern am Montagabend auf den Weg zum Feuerwerk gucken. Auf einem Feld zwischen Helbra und Eisleben schlug die gut gelaunte Gesellschaft ihr Lager auf. Stühle, Kissen und Decken, ja sogar Wiesenbrezeln hatten die Verantwortlichen für die Seniorinnen und Senioren mitgebracht.
1: Ja, also zum fünften Mal fahren wir zum Feuerwerk hier auf die Wiese und wollen uns das Treiben natürlich auch anschauen mit unseren Heimbewohnern. Das macht uns immer ganz viel Freude, zumal der Wunsch der Heimbewohner eigentlich immer war, das Feuerwerk irgendwann mal zu sehen. Viele Jahre haben sie es nicht sehen können in der Häuslichkeit. Wir als Johanniterhaus Mansfeld machen das für die Heimbewohner möglich und haben unsere Freude jedes Mal dran, hier 22 Uhr auf der Wiese zu sitzen und das Treiben einfach zu beobachten.
0: Eine schöne Tradition ist es auch, zur Feier des Tages einen Eierlikör zu trinken. Natürlich im Schokobecher.
2: Also, auf dass wir hier wieder auf der Wiese sitzen, einfach dran erfreuen.
0: Frau Krause, die zum ersten Mal an dem beliebten Ausflug teilnahm, war ganz begeistert.
3: Hier, das ist erstens mal für mich ganz neu. Und das ist so eine Überraschung gewesen hier. Hm. Ich weiß gar nicht, was ich dazu sagen soll.
4: Ja. Ich finde es Knorke. Knorke, das ist ein schöner Begriff.
3: Ja, doch.
4: Haben Sie denn das Feuerwerk schon mal wirklich auf der Wiese
3: noch
4: erlebt?
3: Nie. Nee. Ich war noch nie auf der Wiese.
4: Das erste Mal heute?
3: Ja.
4: Eine richtige Premiere?
3: Ja, für mich bestimmt.
4: Schön.
3: Und darum bin ich auch mitgefahren.
4: Hm. Cool.
3: Wenn es auch von Weitem ist, aber egal. Ich bin mit dabei.
0: Auch Herr Hörold, einer der wenigen Männer in der Gesellschaft, war ganz stolz dabei zu sein und freute sich wie ein Kind.
5: Also was ich jetzt gerade mache, das ist wunderbar. Ich denke an die Wiese, nachher ans Feuerwerk und das ist einmalig.
4: Was für Erinnerungen haben Sie an die Eisleber Wiese?
5: Oh.
4: Waren Sie mal da?
5: Oft, jedes Jahr, solange wie ich laufen konnte.
4: Echt?
5: Ja.
4: Mhm. Das ist schön, doch, dass Sie jetzt nochmal dabei sind.
5: Das ist das Heimatfest und da muss man dabei sein.
0: Da das Feuerwerk etwas verspätet anfing, vertrieb man sich die Zeit mit Geschichten aus der guten alten Zeit. Damals wurde Eierlikör noch selbst gemacht.
6: Eine Flasche Sprit,
5: ja.
6: 75%. Mhm. Und Kondensmilch. Mhm. Was war noch drin? Staubzucker haben wir genommen.
5: Jawohl.
4: Und Eier natürlich.
6: Ja, die Eier, ja, haben schon Eier gesagt. 12 Stück. Und das wurde nachher gemixt. Mhm. So.
5: Ja. Auch mit der Hand?
6: Nein. Ja, wir haben mit dem Mixer gemixt. Und wo wir nachher fertig waren, haben wir in Flaschen gefüllt. Und haben den hinter den Kühlschrank gestellt. Mhm. Und mein Mann, da ist immer in die kleine Kammer gegangen und sagt, ich muss erst mal schütteln. Und jedes Mal beim Schütteln hat er einen kleinen Schluck genommen.
4: Ja, ja, ja.
6: Und die Flasche war ratzeputze leer. Wir hatten aber noch mehr wie eine, ja.
0: Doch dann ging es endlich los und die alten Leutchen waren total begeistert.

Fast 400 Mitglieder der AWO feierten am vergangenen Wochenende gemeinsam im Hettstedter Clubhaus. Bei Kaffee und Kuchen, aber auch einem Bierchen und bester Unterhaltung, unter anderem durch die Elricher Musikanten, war die Stimmung bestens.

Die Arbeiterwohlfahrt Mansfelder Land hat sich als erstes vereinigt mit dem Kreisverband Aschersleben-Staßfurt. Wir sind seinerzeit 1995 zu dem Kreisverband Mansfelder Land zugekommen. Dann war eine Weitervereinigung Anfang 2005 mit dem Kreisverband Wernigerode, wo schon über lange Zeit sehr intensive Kontakte waren, wo Kooperationsverträge vorhanden waren. Und aufgrund des Vertrauens, welches gewachsen ist, und aufgrund der Situation, die inzwischen entstanden ist, dass man regional übergreifend tätig sein soll, weil es finanziell auch günstiger ist und der Bestand der AWO da auch gesichert werden kann, ist dieses Ereignis im Jahre 2005 entstanden. Und ich denke mal, damit haben wir einen Schritt gemacht, für unsere Region einen sehr großen Verband zu schaffen, damit eine gewisse Stärke auch aufzubauen und die Aufgaben der Arbeiterwohlfahrt ins freie Feld rauszutragen, womit die Altenheime, Seniorenbetreuung, Kinder- und Jugendarbeit und Sozialstation mit verbunden sind und eingebunden sind.

Problem ist eigentlich, dass die Entfernungen zwischen Wernigerode und auch Mansfelder Land, also unserem Verein hier, sehr weit sind und wir eigentlich die Fusion eigentlich erstmal leben müssen. Die Fusion wurde auf dem Papier beschlossen und damit wir es leben können und auch leben müssen, haben wir im vorigen Jahr eine Veranstaltung in Ilsenburg durchgeführt und der Wunsch war gewesen, auch um das bessere Kennenlernen miteinander, dass wir dann auch diese Veranstaltung nochmal wiederholen sollten. Und das ist heute der Tag, an dem wir die Ortsvereine, insbesondere die Ortsvereine von Mansfelder Land, Salzland und Harz e.V., der ehemalige Kreisverband und aus dem ehemaligen Kreisverband Wernigerode, diese Ortsvereine, dass sie mal zusammenkommen, sich kennenlernen und mal gemeinsam ein paar nette Stunden verleben, wo sie auch mal an nichts mehr denken müssen, wo sie wirklich sich mal austauschen können und einfach mal relaxen nochmal.

0: Hallo und herzlich willkommen, liebe Zuschauerinnen und Zuschauer bei Punktum, Ihrem regionalen Fernsehprogramm am heutigen Mittwoch. Der Landkreis fordert Verlässlichkeit bei Bahnstreckenmodernisierung. Die seitens der Deutschen Bahn, kurz DB, kommunizierte Verschiebung der Modernisierungsarbeiten an der Strecke Halle-Kassel stößt im Landkreis Mansfeld-Südharz auf deutliche Kritik. Die Deutsche Bahn hatte zuvor angekündigt, für den Mitte 2027 geplanten zweiten Bauabschnitt auf unbestimmte Zeit zurückzustellen. Für den Landkreis Mansfeld-Südharz ist diese Entwicklung nicht hinnehmbar. Die Menschen in unserer Region haben über Jahre hinweg erhebliche Einschränkungen im Bahnverkehr hinnehmen müssen. Sie erwarten zu Recht, dass angekündigte Modernisierungen auch umgesetzt und nicht immer wieder aufgeschoben werden. So Landrat André Schröder. In der Region entstehe zunehmend der Eindruck, dass es entweder an einem strukturierten oder verlässlichen Management zur Abarbeitung des Sanierungsstaus fehlt oder dass Verzögerungen bei anderen Bauprojekten einseitig zu Lasten unserer Region gehen. Gleichzeitig werden aus Sicht des Landkreises wesentliche Vorgaben der Landesentwicklungsplanung Sachsen-Anhalt zur Sicherung und Stärkung der Schieneninfrastruktur nicht ausreichend berücksichtigt. Der Landkreis Mansfeld-Südharz fordert deshalb von der Deutschen Bahn eine klare Aussage darüber, wann die geplanten Arbeiten an der Strecke Halle-Kassel tatsächlich fortgesetzt werden können. Verlässliche Zeitpläne seien vor allem deshalb notwendig, weil die Akzeptanz der Bevölkerung für Streckensperrungen, Schienenersatzverkehre und weitere Einschränkungen im Fahrbetrieb unmittelbar davon abhänge, dass die angekündigten Modernisierungsziele anschließend auch erreicht werden. Wie Betriebe offene Rechnungen im Ausland strukturiert eintreiben und Zahlungsausfälle von vornherein vermeiden, zeigt das kostenlose Online-Seminar der IHK Halle Dessau Auslandsgeschäfte sicher gestalten am Montag, den 28. September von 13.30 Uhr bis 15 Uhr. Angesprochen sind Geschäftsführer sowie Mitarbeitende aus Vertrieb und Debitorenbuchhaltung. Für IHK-Mitgliedsbetriebe ist die Teilnahme kostenfrei. Anmeldung unter www.ihk.de/halle/veranstaltungen.
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Die Hafenbar in Hettstedt, bekannt als vielseitiger Kultur- und Event-Hotspot der Region, lud zum Landgang und Streetfood-Festival ein. Hier traf am 12. September kreative Kunst auf Urlaubsflair. Beim Landgang sprühten die Graffiti-Künstler aus ganz Deutschland auf die brachliegenden und maroden Industriegebäude in der Berggrenze. So wurden Stunde für Stunde beeindruckende Meisterwerke geschaffen. Ein faszinierender Prozess, voller Farbe und Leidenschaft. Dazu gab es den passenden Sound und vor allem richtig gutes Essen. Vom saftigen Burger über frischen Fisch bis hin zu süßen Zimtschnecken oder auch Pizzen bot das Streetfood Festival alles, was das kulinarische Herz begehrte. Die passenden Getränke dazu gab es natürlich auch.

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1: Gemeinsam leben, gemeinsam feiern. 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
0: Am 10. Oktober ab 15 Uhr findet wieder Herbstzauber auf dem Schmidtschacht Helbra statt. Mit Blasmusik, kleinem Bergaufzug, Grillen, Lagerfeuer, Feuerwerk und vielem mehr. Am Reformationstag finden von 15 bis 20 Uhr drei hochrangige Konzerte in der St. Andreaskirche statt. Gestaltet vom Mitteldeutschen Kammerorchester, Kirchenmusikdirektor Thomas Ennenbach an der Orgel, unter der Leitung von Kirchenmusikdirektor Dietrich Ehrenwert.
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3: Der DAX notierte am Mittwochvormittag bei 25.695,37 Punkten, der DECDAX bei 4.036,81 Zählern und der Euro war einen US-Dollar 14,26 wert.
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3: In der Nacht zum Donnerstag ist es stark bewölkt bis bedeckt, mit gelegentlichen Regen, teils schauartig verstärkt oder gewittrig durchsetzt, muss gerechnet werden. Die Temperaturen gehen auf 11 bis 9 Grad zurück, der Wind weht schwach aus West. Am Donnerstag werden viele Wolken erwartet. Zeitweise fällt etwas Regen oder Schauer. Zum Nachmittag hin sind auch einzelne Gewitter nicht ausgeschlossen. Die Tageshöchstwerte erreichen 16 bis 18 Grad. Der Wind weht schwach bis mäßig aus Nordwest. In der Nacht zum Freitag ist es wolkig und meist niederschlagsfrei. Die Tiefstwerte sinken auf 10 bis 8 Grad. Dabei weht schwacher Wind aus Richtungen um West. Am Freitag ist es wechselnd bis stark bewölkt und trocken. Die Tageshöchsttemperatur erreicht 17 bis 19 Grad, der Wind weht schwach bis mäßig aus West bis Südwest. In der Nacht zum Samstag durchziehen ausgedehnte Wolkenfelder die Region, meist ist es niederschlagsfrei. Die Tiefstwerte sinken auf 8 bis 4 Grad, der Wind weht schwach bis mäßig aus Südwest. Am Samstag wird es heiter, im weiteren Tagesverlauf wolkig, es bleibt trocken. Die Tageshöchstwerte erreichen 19 bis 22 Grad, der Wind weht schwach aus Südwest.
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3: Um 11 Uhr waren es 16 Grad, die Luftfeuchtigkeit betrug 51% und der Luftdruck 1024 Hektopascal.
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Als Einstimmung auf den zweiten Tag des ländlichen Raumes fand ein musikalischer Rundgang über die Burg Querfurt am Abend des 14. September statt. Die Burg mal ganz anders erleben, mit unterschiedlichen Musikrichtungen, an verschiedenen Örtlichkeiten auf dem Burggelände. Dabei konnten die Besucher der vierten Herbstklinge an 6 verschiedenen Stationen Musik des 19. Jahrhunderts, der 20er Jahre und von heute erleben. Musikalisch begrüßt wurden die Gäste vom Drehorgelspiel.

Liebe Freunde der Burg Schwerfurt, ich freue mich, Sie in diesem Jahr so zahlreich hier zu der Veranstaltung Herbstklänge begrüßen zu dürfen. Diese Veranstaltung findet nunmehr zum 4. Mal statt und sie wächst jedes Jahr und wird immer größer, wird berühmter und wird immer beliebter. Und das freut mich, weil Sie eine meiner absoluten Lieblingsveranstaltungen hier auf der Burg sind. Wir runden hier einen aufregenden Sommer ab und läuten hoffentlich einen bunten Herbst ein. Heute war es ja ein bisschen stürmisch, aber der Abend wird hoffentlich sehr schön.

Gleich neben der Burgkirche auf der Naturbühne gab es handgemachte Musik von Steinmeister. Die 6 munteren Instrumentalisten boten bekannte Melodien aus europäischen Ländern ihrem Publikum, die zu einem Glas Wein, Bier oder einem Röster das Freiluftspektakel genossen.

Typische Kaffeehaus- und Unterhaltungsmusik in passender Streichbesetzung aus den 20er und 30er Jahren des vergangenen Jahrhunderts waren in der nächsten Station im Konzertsaal der Musikschule zu hören.

An der nächsten Station am Giebel des Komm- und Rüsthauses wurde es lauter. Die Irish Folk Band Rory Stone zeigte einen Mix mit Rock, Reggae und Blues ihrem Publikum im Festset.

In der letzten Station in der Südbastion der Burg Querfurt spielte der Kloster Mansfelder Musikverein auf. In diesem besonderen Ambiente wurde Blasmusik, deutsch und böhmisch, dargeboten.

0: Mit der Fertigstellung des zweiten Bauabschnitts ist die künftige Ortsumfahrung Hettstedt-Mansfeld-Klostermansfeld seit Mittwoch dieser Woche auf einer Länge von 8,4 Kilometern durchgängig befahrbar. Zur feierlichen Verkehrsfreigabe waren zahlreiche Gäste aus der Region erschienen. Für den Bund, der die Straße zu einem großen Teil finanziert hatte, war der parlamentarische Staatssekretär Ulrich Kasparik vor Ort. Das Land Sachsen-Anhalt war durch seinen Verkehrsminister höchstpersönlich vertreten.
1: Es ist ja eine Ortsumgehung, die der Bund baut. Wir planen, aber es ist immer sehr schön, wenn andere das Geld geben und wir haben dann den Nutzen davon. Aber als Baulastträger ist der Bund natürlich also für diese Bundesstraße mitverantwortlich und deshalb herzlichen Dank in Richtung Berlin, Herr Parlamentarischer Staatssekretär. Ich denke, das nehmen Sie bitte auch mit, dass wir sehr wohl schätzen, dass die Bundesregierungen der letzten 15 Jahre für die Infrastruktur hier in Ostdeutschland, in Sachsen-Anhalt, sehr viel unternommen hat und sehr viel auf den Weg gebracht hat. Wenn man sich kurz noch mal erinnert, wie die Straßenverhältnisse 1990 waren und vergleicht das mit dem, was wir jetzt haben, dann merkt man daran, dass wir ungeduldig werden. Wenn das mal vor einer Vergabekammer dann hakt, das müssen wir akzeptieren, das müssen wir auch zur Kenntnis nehmen. Aber die Ungeduld ist natürlich immer ein Motor auch für weitere Initiativen, das mit auf den Weg zu bringen. Das Land Sachsen-Anhalt hat mit dem Bundesverkehrswegeplan seit 1992 gemeinsam mit dem Bund 63 Ortsumgehungen geplant. Davon sind 34 realisiert.

0: Weitere 14 befinden sich bereits im Bau. Sie sehen daran, dass wir eine ganze Menge auch noch vorhaben, aber dass auch eine ganze Menge realisiert worden ist. Ich darf zwei, drei Zahlen nennen, weil ich denke, dass auch wichtig ist, dass wir insgesamt hier für den ersten Bauabschnitt 17,9 Millionen, für den zweiten 13,1 Millionen und für den dritten Abschnitt sind das nochmal 20,8 Millionen Euro. Das sind 51,8 Millionen Euro für die Ortsumgehung Hettstedt, wenn der denn fertig ist. Man könnte auch eins sagen, es sind über 100 Millionen D-Mark. Und wenn man jetzt noch eins noch macht und sagt mal fünf, wie wir früher gerechnet haben, Westmark zu Ostmark, dann kommen wir dahin, dass es eine halbe Milliarde DDR-Mark gewesen ist. Das sollte nur ein kleines, niedliches Zahlenspiel sein, was auch nicht so ganz ernst zu nehmen ist. Meine Damen und Herren, ich möchte damit zum Ausdruck bringen, das, was wir in den letzten 15 Jahren gebaut haben, das hätten wir sicherlich, wenn die DDR 100 Jahre geworden wäre, nicht auf den Weg gebracht. Auch daran muss man immer mal wieder erinnern. Gleichzeitig, denke ich, haben wir auch die Verpflichtung als Land, die Landesstraßen zu sanieren, dass auch Ortsumgehungen gebaut werden, die das Land betrifft. Und Herr Staatssekretär, ich denke, auch dort sind wir einer Meinung, dass auch das Land in einer Verpflichtung steht und dass man nicht immer nur in Richtung Bund zeigt. Und nun zwei Abgeordnete sind heute hier, Herr Schröder und Herr Gebhardt. Bitte unterstützt uns weiterhin, dass er nicht nur dahin kommt, wenn die Schere genommen wird zum Durchschneiden, sondern wenn es auch darum geht, dass die finanziellen Mittel zur Verfügung gestellt werden. Ich denke, dann sind wir alle auf einem guten Wege, weil die Städte entlastet werden müssen. Wer jetzt eben von der B6N hierher gekommen ist und durch Aschersleben gefahren ist und durch Quedlinburg gefahren ist noch, der spürt eigentlich, wie dringend notwendig diese Ortsumgehungen sind, denn wer dort wohnt, meine Damen und Herren, dass der nicht noch nicht verzweifelt oder darüber enttäuscht ist, wenn es nicht schnell geht, das denke ich liegt auf der Hand. Erstens. Zweitens wollen wir natürlich aber auch, dass die Städte besucht werden, der parlamentarische Staatssekretär hat schon gedacht. Und ich denke, Herr Bürgermeister, dass man in Hettstedt alle mal eine Ruhepause einlegen sollte oder auch könnte. Denn Hettstedt, die Innenstadt und alles, was darum in den letzten 15 Jahren entstanden ist, lohnt sich mit Sicherheit auch mal anzuschauen.
1: Das Zertrennen des obligatorischen Bandes war sichtbares Zeichen für die Fertigstellung der Straße, wobei sich auch die Vertreter der Stadt Mansfeld, Bürgermeister Dietmar Sauer und Ortsbürgermeister Bernd Tujenski, ein Stück Band fürs Archiv sicherten.
2: Was soll ich jetzt sagen? Ich bin ja schon ein Stück Fahne gekriegt habe von Gott sei Dank, dass es passiert ist. Ich hoffe nur, dass es nicht passiert. Weil die sich alle ein bisschen putzig benehmen. Das wisst ihr ja selber. Wenn sie erstmal eine freie Fahrt kriegen, dann müssen sie zeigen, was sie getroffen haben. Und das ist das Risiko dabei. Aber das Beste, man nimmt erstmal ein Fahrrad und fährt die du mit dem Fahrrad ab. Wünsche ich allen.
3: Was bringt die Straße so besonders?
2: Ich hoffe, ich habe Bauchschmerzen. Ich hoffe, nichts Unangenehmes. Weil wir wollten den Industriezubringer bringen, das ist alles nah an MKM. Das ist in der Hose gegangen, nicht geklappt. Ich befürchte innerlich, ich hoffe es nicht, dass es kommt. Aber ich befürchte es, dass die Traxner alle hier lang gebrettert kommen, in Großhörner runter und dann durch Großhörner durch. Dann haben wir natürlich das nicht erreicht, was wir wollten. Aber das hoffe ich eben nur mit Bauchschmerzen. Ich hoffe, es kommt nicht. Danke.
1: Auch der Hettstedter Bürgermeister verlieh seiner Freude über die Fertigstellung des zweiten Bauabschnitts Ausdruck.
4: Für unsere Stadt Hettstedt bedeutet die Freigabe dieses zweiten Bauabschnittes eine erhebliche Erleichterung. Vor allen Dingen, dass dieser LKW-Verkehr dann die Stadt umfährt. Und das ist ja für die Bürger gerade, was Lange Straße ist und Maisberger Straße ist, eine absolute Verbesserung dieser Lebensbedingungen jetzt hier. Und ich wünsche dann, dass jeder hier immer eine gute Fahrt dann auf diesen Streckenabschnitt hat und für die Zukunft dann weiterhin alles Gute. Und da gehen wir den dritten Abschnitt an, sodass wir dann am Fitztumschacht sind und dann ist ja erst diese Straße in der gesamten Ortsumgehung beendet.
3: Werden Sie die Straße persönlich auch öfters nutzen?
4: Ja, ich bin auch den ersten Teil ja schon mehrmals gefahren. Und es ist ja doch eine Erleichterung, wenn man mal von Hettstedt nach Eisleben dann will, um schneller dorthin zu kommen.
1: Na dann, allzeit gute und unfallfreie Fahrt durch Stockbachtal. Auch die 485. Eisleber Wiese wurde mit dem offiziellen Fassbieranstich eröffnet. Nur drei Schläge benötigte Bürgermeisterin Jutta Fischer seit März diesen Jahres im Amt, um das Bier zum Laufen zu bringen. Tausende verfolgten das Spektakel im großen Festzelt.
5: Zum Wohl! Die 485. Eisleber Wiese ist damit auch hier im Festzelt offiziell eröffnet.
1: Auf mehreren Bühnen wurde dem Wiesenbesucher wieder ein buntes Programm geboten. Und das quasi rund um die Uhr. Zur Eröffnung präsentierten die Mansfeld-Ladies ihr neues Wiesenmarktlied.

Das Highlight am Eröffnungstag war allerdings die Gumbay Dance Band. Viele ihrer Songs wurden richtige Ohrwürmer. Mit Sun of Jamaica landeten sie 1980 den Hit des Jahres. Natürlich war er auch in Eisleben zu hören.

0: Anknüpfend an die alte Tradition von 1521, ein Vogelschießen zum Eisleber Wiesenmarkt durchzuführen, zogen bereits zum 8. Mal am Samstagmorgen die Schützenvereine des Mansfelder Landes mit Pauken und Trompeten zur Wiese. Ziel war es, aus 17 Vereinen den neuen Wiesenschützenkönig zu finden und zu krönen. Rund 220 Damen und Herren nahmen an der Veranstaltung teil, die wiederum von der Bürgermeisterin eröffnet wurde.
1: In der Lutherstadt Eisleben findet das Vogelschießen zur Ermittlung des Wiesenschützenkönigs bereits zum 7. Mal statt. Freude am sportlichen Wettstreit und das Messen der eigenen Leistung mit dem Können anderer Schützen sind heute noch so genau dieselben Motive wie damals im Jahre 1521.
0: Frau Fischer war es auch, die den ersten Schuss tat. Es wurden 386 weitere benötigt, um den Holzvogel zu Fall zu bringen. Schützenkönig 2006 wurde schließlich Thomas Zwierzinski vom Augsdorfer Schützenverein. Er löste damit Siegfried Reißer aus Arnstedt ab, der die Königskette zur Krönungsveranstaltung an seinen Nachfolger übergab. Die Eisleberwiese, das waren wieder 4 Tage volles Programm. Adrenalinkicks, kulinarische Köstlichkeiten, Partyzelte und viel Spaß. Eine 3,5 Kilometer lange Vergnügungsmeile aus ca. 350 Schaustellergeschäften und Händlerständen. Und wenn das größte Volksfest Mitteldeutschlands am Montagabend mit einem großen Höhenfeuerwerk ausklingt, dann freuen sich alle schon auf die kleine Wiese am kommenden Wochenende. Bereits zum 5. Mal machte sich die Leiterin des Johanniterzentrums Mansfeld, Undine Hanschke, gemeinsam mit Pflegerinnen und Pflegern und allen noch fitten Heimbewohnern am Montagabend auf dem Weg zum Feuerwerk gucken. Auf einem Feld zwischen Helbra und Eisleben schlug die gut gelaunte Gesellschaft ihr Lager auf. Stühle, Kissen und Decken, ja sogar Wiesenbrezeln

0: hatten die Verantwortlichen für die Seniorinnen und Senioren mitgebracht.
1: Ja, also zum fünften Mal fahren wir zum Feuerwerk hier auf die Wiese und wollen uns das Treiben natürlich auch anschauen mit unseren Heimbewohnern. Das macht uns immer ganz viel Freude, zumal der Wunsch der Heimbewohner eigentlich immer war, das Feuerwerk irgendwann mal zu sehen. Viele Jahre haben sie es nicht sehen können in der Häuslichkeit. Wir als Johanniterhaus Mansfeld machen das für die Heimbewohner möglich und haben unsere Freude jedes Mal dran, hier 22 Uhr auf der Wiese zu sitzen und das Treiben einfach zu beobachten.
0: Eine schöne Tradition ist es auch, zur Feier des Tages einen Eierlikör zu trinken. Natürlich im Schokobecher.
2: Also, auf dass wir hier wieder auf der Wiese sitzen, einfach dran erfreuen.
0: Frau Krause, die zum ersten Mal an dem beliebten Ausflug teilnahm, war ganz begeistert.
3: Hier, das ist erstens mal für mich ganz neu. Und das ist so eine Überraschung gewesen hier. Mhm. Ich weiß gar nicht, was ich dazu sagen soll.
4: Ja. Ich finde es Knorke. Knorke, das ist ein schöner Begriff.
3: Ja, doch.
4: Haben Sie denn das Feuerwerk schon mal wirklich auf der Wiese erlebt?
3: Nie. Ich war noch nie auf der Wiese.
4: Das erste Mal heute?
3: Ja.
4: Eine richtige Premiere?
3: Ja, für mich bestimmt.
4: Schön.
3: Und darum bin ich auch mitgefahren.
4: Mhm. Cool.
3: Wenn es auch von Weitem ist, aber egal. Ich bin mit dabei.
0: Auch Herr Hörold, einer der wenigen Männer in der Gesellschaft, war ganz stolz dabei zu sein und freute sich wie ein Kind.
5: Also was ich jetzt gerade mache, das ist wunderbar. Ich denke an die Wiese, nachher ans Feuerwerk und das ist einmalig.
4: Was für Erinnerungen haben Sie an die Eisleberwiese?
5: Oh.
4: Waren Sie mal da?
5: Oft, jedes Jahr, solange wie ich laufen konnte.
4: Echt?
5: Ja.
4: Mhm. Das ist schön, doch, dass Sie jetzt nochmal dabei sind.
5: Das ist das Heimatfest und da muss man dabei sein.
0: Da das Feuerwerk etwas verspätet anfing, vertrieb man sich die Zeit mit Geschichten aus der guten alten Zeit. Damals wurde Eierlikör noch selbst gemacht.
6: Eine Flasche Sprit,
5: ja.
6: 75%. Mhm. Und Kondensmilch. Mhm. Was war noch drin? Staubzucker haben wir genommen.
5: Jawohl.
4: Und Eier natürlich.
6: Ja, die Eier, ja, haben schon Eier, gesagt. 12 Stück. Und das wurde nachher gemixt. So.
5: Ja. Auch mit Rand?
6: Nein. Ja, mit dem Mixer gemixt. Und wo wir nachher fertig waren, haben wir in Flaschen gefüllt und haben den hinter den Kühlschrank gestellt. Und mein Mann, da ist immer in die kleine Kammer gegangen und sagt, ich muss erst mal schütteln. Und jedes Mal beim Schütteln hat er einen kleinen Schluck genommen.
4: Ja, ja, ja.
6: Und die Flasche war ratzeputze leer. Wir hatten aber noch mehr wie eine, ja.
0: Doch dann ging es endlich los und die alten Leutchen waren total begeistert.

Fast 400 Mitglieder der AWO feierten am vergangenen Wochenende gemeinsam im Hettstedter Clubhaus. Bei Kaffee und Kuchen, aber auch einem Bierchen und bester Unterhaltung, unter anderem durch die Elricher Musikanten, war die Stimmung bestens.

als erstes vereinigt mit dem Kreisverband Aschersleben-Staßfurt. Wir sind seinerzeit 1995 zu dem Kreisverband Mansfelder Land zugekommen. Dann war eine Weitervereinigung Anfang 2005. Mit dem Kreisverband Wernigerode, wo schon über lange Zeit sehr intensive Kontakte waren, wo Kooperationsverträge vorhanden waren. Und aufgrund des Vertrauens, welches gewachsen ist, und aufgrund der Situation, die inzwischen entstanden ist, dass man regional übergreifend tätig sein soll, weil es finanziell auch günstiger ist und der Bestand der AWO da auch gesichert werden kann, ist dieses Ereignis im Jahre 2005 entstanden. Und ich denke mal, damit haben wir einen Schritt gemacht, für unsere Region einen sehr großen Verband zu schaffen, damit eine gewisse Stärke auch aufzubauen und die Aufgaben der Arbeiterwohlfahrt ins freie Feld rauszutragen, womit die Altenheime, Seniorenbetreuung, Kinder- und Jugendarbeit und Sozialstation mit verbunden sind und eingebunden sind.

Problem ist eigentlich, dass die Entfernungen zwischen Wernigerode und auch Mansfelder Land, also unser Verein hier, sehr weit sind und wir eigentlich die Fusion eigentlich erstmal leben müssen. Die Fusion wurde auf dem Papier beschlossen und damit wir es leben können und auch leben müssen, haben wir im vorigen Jahr eine Veranstaltung in Ilsenburg durchgeführt und der Wunsch war gewesen, auch um das bessere Kennenlernen miteinander, dass wir dann auch diese Veranstaltung nochmal wiederholen sollten. Und das ist heute der Tag, an dem wir die Ortsvereine, insbesondere die Ortsvereine von Mansfelder Land, Salzland und Harz e.V., der ehemalige Kreisverband und aus dem ehemaligen Kreisverband Wernigerode, diese Ortsvereine, dass sie mal zusammenkommen, sich kennenlernen und mal gemeinsam ein paar nette Stunden verleben, wo sie auch mal an nichts mehr denken müssen, wo sie wirklich sich mal austauschen können und einfach mal relaxen nochmal.

Hallo und herzlich willkommen, liebe Zuschauerinnen und Zuschauer bei Punktum, Ihrem regionalen Fernsehprogramm am heutigen Mittwoch. Der Landkreis fordert Verlässlichkeit bei Bahnstreckenmodernisierung. Die seitens der Deutschen Bahn, kurz DB, kommunizierte Verschiebung der Modernisierungsarbeiten an der Strecke Halle-Kassel stößt im Landkreis Mansfeld-Südharz auf deutliche Kritik. Die Deutsche Bahn hatte zuvor angekündigt, für

0: mit der 2027 geplanten zweiten Bauabschnitt auf unbestimmte Zeit zurückzustellen. Für den Landkreis Mansfeld-Südharz ist diese Entwicklung nicht hinnehmbar. Die Menschen in unserer Region haben über Jahre hinweg erhebliche Einschränkungen im Bahnverkehr hinnehmen müssen. Sie erwarten zu Recht, dass angekündigte Modernisierungen auch umgesetzt und nicht immer wieder aufgeschoben werden. So Landrat André Schröder. In der Region entstehe zunehmend der Eindruck, dass es entweder einem strukturierten oder verlässlichen Management zur Abarbeitung des Sanierungsstaus fehlt oder dass Verzögerungen bei anderen Bauprojekten einseitig zu Lasten unserer Region gehen. Gleichzeitig werden aus Sicht des Landkreises wesentliche Vorgaben der Landesentwicklungsplanung Sachsen-Anhalt zur Sicherung und Stärkung der Schieneninfrastruktur nicht ausreichend berücksichtigt. Der Landkreis Mansfeld-Südharz fordert deshalb von der Deutschen Bahn eine klare Aussage darüber, wann die geplanten Arbeiten an der Strecke Halle-Kassel tatsächlich fortgesetzt werden können. Verlässliche Zeitpläne seien vor allem deshalb notwendig, weil die Akzeptanz der Bevölkerung für Streckensperrungen, Schienenersatzverkehre und weitere Einschränkungen im Fahrbetrieb unmittelbar davon abhänge, dass die angekündigten Modernisierungsziele anschließend auch erreicht werden. Wie Betriebe offene Rechnungen im Ausland strukturiert eintreiben und Zahlungsausfälle von vornherein vermeiden, zeigt das kostenlose Online-Seminar der IHK Halle Dessau Auslandsgeschäfte sicher gestalten am Montag, den 28. September von 13.30 Uhr bis 15 Uhr. Angesprochen sind Geschäftsführer sowie Mitarbeitende aus Vertrieb und Debitorenbuchhaltung. Für IHK-Mitgliedsbetriebe ist die Teilnahme kostenfrei. Anmeldung unter www.ihk.de/halle/veranstaltungen.
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Die Hafenbar in Hettstedt, bekannt als vielseitiger Kultur- und Event-Hotspot der Region, lud zum Landgang und Streetfood-Festival ein. Hier traf am 12. September kreative Kunst auf Urlaubsflair. Beim Landgang sprühten die Graffiti-Künstler aus ganz Deutschland auf die brachliegenden und maroden Industriegebäude in der Berggrenze. So wurden Stunde für Stunde beeindruckende Meisterwerke geschaffen. Ein faszinierender Prozess, voller Farbe und Leidenschaft. Dazu gab es den passenden Sound und vor allem richtig gutes Essen. Vom saftigen Burger über frischen Fisch bis hin zu süßen Zimtschnecken oder auch Pizzen bot das Streetfood-Festival alles, was das kulinarische Herz begehrte. Die passenden Getränke dazu gab es natürlich auch.

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1: Gemeinsam leben, gemeinsam feiern. Das Senioren- und Pflegeheim Hettstedt in der Sebastian-Kneipp-Straße feiert sein 25-jähriges Jubiläum am 30. September ab 14:30 Uhr. Freuen Sie sich auf musikalische Unterhaltung, Kaffee und Kuchen, Begegnungen und Gespräche sowie ein buntes Programm.
0: Am 10. Oktober ab 15 Uhr findet wieder Herbstzauber auf dem Schmidtschacht Helbra statt. Mit Blasmusik, kleinem Bergaufzug, Grillen, Lagerfeuer, Feuerwerk und vielem mehr. Am Reformationstag finden von 15 bis 20 Uhr drei hochrangige Konzerte in der St. Andreaskirche statt. Gestaltet vom Mitteldeutschen Kammerorchester, Kirchenmusikdirektor Thomas Ennenbach an der Orgel, unter der Leitung von Kirchenmusikdirektor Dietrich Ehrenwert.
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2: Der DAX notierte am Mittwochvormittag bei 25.695,37 Punkten, der DECDAX bei 4.036,81 Zählern und der Euro war einen US-Dollar 14,26 wert.
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2: In der Nacht zum Donnerstag ist es stark bewölkt bis bedeckt, mit gelegentlichen Regen, teils schauartig verstärkt oder gewittrig durchsetzt, muss gerechnet werden. Die Temperaturen gehen auf 11 bis 9 Grad zurück, der Wind weht schwach aus West. Am Donnerstag werden viele Wolken erwartet. Zeitweise fällt etwas Regen oder Schauer. Zum Nachmittag hin sind auch einzelne Gewitter nicht ausgeschlossen. Die Tageshöchstwerte erreichen 16 bis 18 Grad. Der Wind weht schwach bis mäßig aus Nordwest. In der Nacht zum Freitag ist es wolkig und meist niederschlagsfrei. Die Tiefstwerte sinken auf 10 bis 8 Grad. Dabei weht schwacher Wind aus Richtungen um West. Am Freitag ist es wechselnd bis stark bewölkt und trocken. Die Tageshöchsttemperatur erreicht 17 bis 19 Grad, der Wind weht schwach bis mäßig aus West bis Südwest. In der Nacht zum Samstag durchziehen ausgedehnte Wolkenfelder die Region, meist ist es niederschlagsfrei. Die Tiefstwerte sinken auf 8 bis 4 Grad, der Wind weht schwach bis mäßig aus Südwest. Am Samstag wird es heiter, im weiteren Tagesverlauf wolkig, es bleibt trocken. Die Tageshöchstwerte erreichen 19 bis 22 Grad, der Wind weht schwach aus Südwest.
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1: Um 11 Uhr waren es 16 Grad, die Luftfeuchtigkeit betrug 51% und der Luftdruck 1024 Hektopascal.
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Als Einstimmung auf den zweiten Tag des ländlichen Raumes fand ein musikalischer Rundgang über die Burg Querfurt am Abend des 14. September statt. Die Burg mal ganz anders erleben, mit unterschiedlichen Musikrichtungen, an verschiedenen Örtlichkeiten auf dem Burggelände. Dabei konnten die Besucher der vierten Herbstklinge an sechs verschiedenen Stationen Musik des 19. Jahrhunderts, der 20er Jahre und von heute erleben. Musikalisch begrüßt wurden die Gäste vom Drehorgelspieler Klaus Fritsche, der schon einmal auf den Abend einstimmte.

Alle Bands spielten bis 24 Uhr abwechselnd in einem Rhythmus von 30 Minuten. In der ersten Station der Burgkirche gab es leidenschaftliche Melodien von der Evergreen Swingband Sachsen-Anhalt zu hören.

Liebe Freunde der Burg Querfurt, ich freue mich, Sie in diesem Jahr so zahlreich hier zu der Veranstaltung Herbstklänge begrüßen zu dürfen. Diese Veranstaltung findet nunmehr zum vierten Mal statt und sie wächst jedes Jahr und wird immer größer, wird berühmter und wird immer beliebter. Und das freut mich, weil Sie eine meiner absoluten Lieblingsveranstaltungen hier auf der Burg sind. Wir runden hier einen aufregenden Sommer ab und läuten hoffentlich einen bunten Herbst ein. Heute war es ja ein bisschen stürmisch, aber der Abend wird hoffentlich sehr schön.

Gleich neben der Burgkirche auf der Naturbühne gab es handgemachte Musik von Steinmeister. Die 6 munteren Instrumentalisten boten bekannte Melodien aus europäischen Ländern ihrem Publikum, die zu einem Glas Wein, Bier oder einem Röster das Freiluftspektakel genossen.

Typische Kaffeehaus- und Unterhaltungsmusik in passender Streichbesetzung aus den 20er und 30er Jahren des vergangenen Jahrhunderts waren in der nächsten Station im Konzertsaal der Musikschule zu hören.

An der nächsten Station am Giebel des Korn- und Rüsthauses wurde es lauter. Die Irish Folkband Rory Stone zeigte einen Mix mit Rock, Reggae und Blues ihrem Publikum im Festset.

In der letzten Station in der Südbastion der Burg Querfurt spielte der Klostermannsfelder Musikverein auf. In diesem besonderen Ambiente wurde Blasmusik, deutsch und böhmisch, dargeboten.

0: Mit der Fertigstellung des zweiten Bauabschnitts ist die künftige Ortsumfahrung Hettstedt-Mansfeld-Klostermansfeld seit Mittwoch dieser Woche auf einer Länge von 8,4 Kilometern durchgängig befahrbar. Zur feierlichen Verkehrsfreigabe waren zahlreiche Gäste aus der Region erschienen. Für den Bund, der die Straße zu einem großen Teil finanziert hatte, war der parlamentarische Staatssekretär Ulrich Kasparik vor Ort. Das Land Sachsen-Anhalt war durch seinen Verkehrsminister höchstpersönlich vertreten.
1: Es ist ja eine Ortsumgehung, die der Bund baut. Wir planen, aber es ist immer sehr schön, wenn andere das Geld geben und wir haben dann den Nutzen davon. Aber als Baulastträger ist der Bund natürlich also für diese Bundesstraße mitverantwortlich und deshalb herzlichen Dank in Richtung Berlin, Herr Parlamentarischer Staatssekretär. Ich denke, das nehmen Sie bitte auch mit, dass wir sehr wohl schätzen, dass die Bundesregierungen der letzten 15 Jahre für die Infrastruktur hier in Ostdeutschland, in Sachsen-Anhalt, sehr viel unternommen hat und sehr viel auf den Weg gebracht hat. Wenn man sich kurz noch mal erinnert, wie die Straßenverhältnisse 1990 waren und vergleicht das mit dem, was wir jetzt haben, dann merkt man daran, dass wir ungeduldig werden. Wenn das mal vor einer Vergabekammer dann hakt, das müssen wir akzeptieren, das müssen wir auch zur Kenntnis nehmen. Aber die Ungeduld ist natürlich immer ein Motor auch für weitere Initiativen, das mit auf den Weg zu bringen. Das Land Sachsen-Anhalt hat mit dem Bundesverkehrswegeplan seit 1992 gemeinsam mit dem Bund 63 Ortsumgehungen geplant. Davon sind 34 realisiert, weitere 14 befinden sich bereits im Bau. Sie sehen daran, dass wir eine ganze Menge auch noch vorhaben, aber dass auch eine ganze Menge realisiert worden ist. Ich darf zwei, drei Zahlen nennen, weil ich denke, dass auch wichtig ist, dass wir insgesamt hier für den ersten Bauabschnitt 17,9 Millionen, für den zweiten 13,1 Millionen und für den dritten Abschnitt sind das nochmal 20,8 Millionen Euro. Das sind 51,8 Millionen Euro für die Ortsumgehung Hettstedt, wenn der denn fertig ist. Man könnte auch eins sagen, es sind über 100 Millionen D-Mark. Und wenn man jetzt noch eins noch macht und sagt mal fünf, wie wir früher gerechnet haben, Westmark zu Ostmark, dann kommen wir dahin, dass es eine halbe Milliarde DDR-Mark gewesen ist. Das sollte nur ein kleines, niedliches Zahlenspiel sein, was auch nicht so ganz ernst zu nehmen ist. Meine Damen und Herren, ich würde damit zum Ausdruck bringen, das, was wir in den letzten 15 Jahren gebaut haben, das hätte man sicherlich, wenn die DDR 100 Jahre geworden wäre, nicht auf den Weg gebracht. Auch daran muss man immer mal wieder erinnern. Gleichzeitig, denke ich, haben wir auch die Verpflichtung als Land, die Landesstraßen zu sanieren, dass auch Ortsumgehungen gebaut werden, die das Land betrifft. Und Herr Staatssekretär, ich denke, auch dort sind wir einer Meinung, dass auch das Land in der Verpflichtung steht und dass man nicht immer nur in Richtung Bund zeigt. Und nun zwei Abgeordnete sind heute hier, Herr Schröder und Herr Gebhardt. Bitte unterstützt uns weiterhin, dass wir nicht nur dahin kommen, wenn die Schere genommen wird zum Durchschneiden, sondern wenn es auch darum geht, dass die finanziellen Mittel zur Verfügung gestellt werden. Ich denke, dann sind wir alle auf einem guten Wege, weil die Städte entlastet werden müssen. Wer jetzt eben von der B6N hierher gekommen ist und durch Aschersleben gefahren ist und durch Quedlinburg gefahren ist noch, der spürt eigentlich, wie dringend notwendig diese Ortsumgehungen sind. Denn wer dort wohnt, meine Damen und Herren, dass der nicht noch nicht verzweifelt oder darüber enttäuscht ist, wenn es nicht schnell geht, das denke ich, liegt auf der Hand. Erstens. Zweitens wollen wir natürlich aber auch, dass die Städte besucht werden. Der Parlamentarische Staatssekretär hat schon gesagt, und ich denke, Herr Bürgermeister, dass man in Hettstedt alle mal eine Ruhepause einlegen sollte oder auch könnte. Denn Hettstedt, die Innenstadt und alles, was darum in den letzten 15 Jahren entstanden ist, lohnt sich mit Sicherheit auch mal anzuschauen.
0: Das Zertrennen des obligatorischen Bandes war sichtbares Zeichen für die Fertigstellung der Straße, wobei sich auch die Vertreter der Stadt Mansfeld, Bürgermeister Dietmar Sauer und Ortsbürgermeister Bernd Tujenski, ein Stück Band fürs Archiv sicherten.
2: Was soll ich jetzt sagen? Ich bin ja schon, dass ich die Fahne gekriegt habe von Gott sei Dank, dass es passiert ist. Ich hoffe nur, dass es nicht passiert. Weil die sich alle ein bisschen putzig benehmen. Das wisst ihr ja selber. Wenn sie erstmal eine freie Fahrt kriegen, dann müssen sie zeigen, was sie getroffen haben. Und das ist das Risiko dabei. Aber das Beste, nimm doch mal ein Fahrrad und fährt die du mit dem Fahrrad ab. Wünsche ich allen.
3: Was bringt die Straße so besonders?
2: Ich hoffe, ich habe Bauchschmerzen. Ich hoffe, nichts Unangenehmes. Weil wir wollten den Industriezubringer bringen. Das ist alles nah an MKM. Das ist in der Hose gegangen, nicht geklappt. Ich befürchte innerlich, ich hoffe es nicht, dass es kommt. Aber ich befürchte es, dass die Traxner alle hier langgebrettert kommen, in Kursonner runter und dann durch Kursonner durch. Dann haben wir natürlich das nicht erreicht, was wir wollten. Aber das hoffe ich eben nur mit Bauchschmerzen. Ich hoffe, es kommt nicht. Danke.
0: Auch der Hettstedter Bürgermeister verlieh seiner Freude über die Fertigstellung des zweiten Bauabschnitts Ausdruck.
4: Für unsere Stadt Hettstedt bedeutet die Freigabe dieses zweiten Bauabschnittes eine erhebliche Erleichterung. Vor allen Dingen, dass dieser LKW-Verkehr dann die Stadt umfährt. Und das ist ja für die Bürger, gerade was Lange Straße ist und Maisberger Straße ist, eine absolute Verbesserung dieser Lebensbedingungen jetzt hier. Und ich wünsche dann, dass jeder hier immer eine gute Fahrt dann auf diesen Streckenabschnitt hat und für die Zukunft dann weiterhin alles Gute. Und da gehen wir den dritten Abschnitt an, sodass wir dann am Fitzturmschacht sind und dann ist ja erst diese Straße in der gesamten Ortsumgehung beendet.
3: Werden Sie die Straße persönlich auch öfters nutzen?
4: Ja, ich bin auch den ersten Teil schon mehrmals gefahren und ist ja doch eine Erleichterung, wenn man mal von Hettstedt nach Eisleben dann will, um schneller dorthin zu kommen.
0: Na dann, allzeit gute und unfallfreie Fahrt durch Stockbachtal. Auch die 485. Eisleberwiese wurde mit dem offiziellen Fassbieranstich eröffnet. Nur 3 Schläge benötigte Bürgermeisterin Jutta Fischer seit März diesen Jahres im Amt, um das Bier zum Laufen zu bringen. Tausende verfolgten das Spektakel im großen Festzelt.
5: Zum Wohl! Die 485. Eisleberwiese ist damit auch hier im Festzelt offiziell eröffnet.
0: Auf mehreren Bühnen wurde dem Wiesenbesucher wieder ein buntes Programm geboten. Und das quasi rund um die Uhr. Zur Eröffnung präsentierten die Mansfeld-Ladies ihr neues Wiesenmarktlied.

Das Highlight am Eröffnungstag war allerdings die Gumbay Dance Band. Viele ihrer Songs wurden richtige Ohrwürmer. Mit Sun of Jamaica landeten sie 1980 den Hit des Jahres. Natürlich war er auch in Eisleben zu hören.

0: Anknüpfend an die alte Tradition von 1521, ein Vogelschießen zum Eisleber Wiesenmarkt durchzuführen, zogen bereits zum 8. Mal am Samstagmorgen die Schützenvereine des Mansfelder Landes mit Pauken und Trompeten zur Wiese. Ziel war es, aus 17 Vereinen den neuen Wiesenschützenkönig zu finden und zu krönen. Rund 220 Damen und Herren nahmen an der Veranstaltung teil, die wiederum von der Bürgermeisterin eröffnet wurde.
1: In der Lutherstadt Eisleben findet das Vogelschießen zur Ermittlung des Wiesenschützenkönigs bereits zum 7. Mal statt. Freude am sportlichen Wettstreit und das Messen der eigenen Leistung mit dem Können anderer Schützen sind heute noch so genau dieselben Motive wie damals im Jahre 1521.
0: Frau Fischer war es auch, die den ersten Schuss tat. Es wurden 386 weitere benötigt, um den Holzvogel zu Fall zu bringen. Schützenkönig 2006 wurde schließlich Thomas Zwierzinski vom Augsdorfer Schützenverein. Er löste damit Siegfried Reißer aus Arnstedt ab, der die Königskette zur Krönungsveranstaltung an seinen Nachfolger übergab. Die Eisleber Wiese, das waren wieder 4 Tage volles Programm. Adrenalinkicks, kulinarische Köstlichkeiten, Partyzelte und viel Spaß. Eine 3,5 Kilometer lange Vergnügungsmeile aus ca. 350 Schaustellergeschäften und Händlerständen. Und wenn das größte Volksfest Mitteldeutschlands am Montagabend mit einem großen Höhenfeuerwerk ausklingt, dann freuen sich alle schon auf die kleine Wiese am kommenden Wochenende. Bereits zum 5. Mal machte sich die Leiterin des Johanniterzentrums Mansfeld, Undine Hanschke, gemeinsam mit Pflegerinnen und Pflegern und allen noch fitten Heimbewohnern am Montagabend auf dem Weg zum Feuerwerk gucken. Auf einem Feld zwischen Helbra und Eisleben schlug die gut gelaunte Gesellschaft ihr Lager auf. Stühle, Kissen und Decken, ja sogar Wiesenbrezeln hatten die Verantwortlichen für die Seniorinnen und Senioren mitgebracht.
2: Ja, also zum 5. Mal fahren wir zum Feuerwerk hier auf die Wiese und wollen uns das Treiben natürlich auch anschauen mit unseren Heimbewohnern. Das macht uns immer ganz viel Freude, zumal der Wunsch der Heimbewohner eigentlich immer war, das Feuerwerk irgendwann mal zu sehen. Viele Jahre haben sie es nicht sehen können in der Häuslichkeit. Wir als Johanniterhaus Mansfeld machen das für die Heimbewohner möglich und haben unsere Freude jedes Mal dran, hier 22 Uhr auf der Wiese zu sitzen und das Treiben einfach zu beobachten.
0: Eine schöne Tradition ist es auch, zur Feier des Tages einen Eierlikör zu trinken. Natürlich im Schokobecher.
3: Also, auf dass wir hier wieder auf der Wiese sitzen und einfach dran erfreuen.
0: Frau Krause, die zum ersten Mal an dem beliebten Ausflug teilnahm,

0: Einam war ganz begeistert.
1: Ja, das ist erstmal für mich ganz neu. Und das ist so eine Überraschung gewesen hier. Ich weiß gar nicht, was ich dazu sagen soll.
2: Ich finde es Knorke. Knorke, das ist ein schöner Begriff.
1: Ja, doch.
2: Haben Sie denn das Feuerwerk schon mal wirklich auf der Wiese erlebt?
1: Nie. Ich war noch nie auf der Wiese.
2: Das erste Mal heute.
1: Ja.
2: Eine richtige Premiere.
1: Ja, für mich bestimmt.
2: Schön.
1: Und darum bin ich auch mitgefahren.
2: Cool.
1: Wenn es auch von Weitem ist, aber egal. Ich bin mit dabei.
2: Gut.
0: Auch Herr Hörold, einer der wenigen Männer in der Gesellschaft, war ganz stolz dabei zu sein und freute sich wie ein Kind.
3: Also was ich jetzt gerade mache, das ist wunderbar. Ich denke an die Wiese, nachher ans Feuerwerk und das ist einmalig.
2: Was für Erinnerungen haben Sie an die Eisleber Wiese?
3: Oh.
2: Waren Sie mal da?
3: Oft, jedes Jahr, solange wie ich laufen konnte.
2: Echt?
3: Ja.
2: Das ist schön, dass Sie jetzt nochmal dabei sind.
3: Das ist das Heimatfest und da muss man dabei sein.
0: Da das Feuerwerk etwas verspätet anfing, vertrieb man sich die Zeit mit Geschichten aus der guten alten Zeit. Damals wurde Eierlikör noch selbst gemacht.
4: Eine Flasche Sprit,
3: ja.
4: 75% und Kondensmilch. Was war noch drin? Staubzucker haben wir genommen.
3: Jawohl.
2: Und Eier natürlich.
4: Ja, die Eier, ja, habe ich schon gesagt. 12 Stück. Und das wurde nachher gemixt. So.
3: Ja. Auch mit der Hand?
4: Nein. Ja, mit dem Mixer gemixt. Und wo wir nachher fertig waren, haben wir in Flaschen gefüllt. Und haben den hinter den Kühlschrank gestellt. Und mein Mann, da ist immer in die kleine Kammer gegangen und sagt, ich muss erst mal schütteln. Und jedes Mal beim Schütteln hat er einen kleinen Schluck genommen.
2: Ja, ja, ja.
4: Und die Flasche war ratzeputze leer. Wir hatten aber noch mehr wie eine, ja.
0: Doch dann ging es endlich los und die alten Leutchen waren total begeistert.

Fast 400 Mitglieder der AWO feierten am vergangenen Wochenende gemeinsam im Hettstedter Clubhaus. Bei Kaffee und Kuchen, aber auch einem Bierchen und bester Unterhaltung, unter anderem durch die Elricher Musikanten, war die Stimmung bestens.

Die Arbeiterwohlfahrt Mansfelder Land hat sich als erstes vereinigt mit dem Kreisverband Aschersleben-Staßfurt. Wir sind seinerzeit 1995 zu dem Kreisverband Mansfelder Land zugekommen. Dann war eine Weitervereinigung Anfang 2005 mit dem Kreisverband Wernigerode, wo schon über lange Zeit sehr intensive Kontakte waren, wo Kooperationsverträge vorhanden waren. Und aufgrund des Vertrauens, welches gewachsen ist, und aufgrund der Situation, die inzwischen entstanden ist, dass man regional übergreifend tätig sein soll, weil es finanziell auch günstiger ist und der Bestand der AWO da auch gesichert werden kann, ist dieses Ereignis im Jahre 2005 entstanden. Und ich denke mal, damit haben wir einen Schritt gemacht, für unsere Region einen sehr großen Verband zu schaffen, damit eine gewisse Stärke auch aufzubauen und die Aufgaben der Arbeiterwohlfahrt ins

freie Feld rauszutragen, womit die Altenheime, Seniorenbetreuung, Kinder- und Jugendarbeit und Sozialstation mit verbunden sind und eingebunden sind.

Problem ist eigentlich, dass die Entfernungen zwischen Wernigerode und auch Mansfelder Land, also unserem Verein hier, sehr weit sind und wir eigentlich die Fusion eigentlich erstmal leben müssen. Die Fusion wurde auf dem Papier beschlossen und damit wir es leben können und auch leben müssen, haben wir im vorigen Jahr eine Veranstaltung in Ilsenburg durchgeführt und der Wunsch war gewesen, auch um das bessere Kennenlernen miteinander, dass wir dann auch diese Veranstaltung nochmal wiederholen sollten. Und das ist heute der Tag, an dem wir die Ortsvereine, insbesondere die Ortsvereine von Mansfelder Land, Salzland und Harz e.V., der ehemalige Kreisverband und aus dem ehemaligen Kreisverband Wernigerode, diese Ortsvereine, dass sie mal zusammenkommen, sich kennenlernen und mal gemeinsam ein paar nette Stunden verleben, wo sie auch mal an nichts mehr denken müssen, wo sie wirklich sich mal austauschen können und einfach mal relaxen nochmal.

Hallo und herzlich willkommen, liebe Zuschauerinnen und Zuschauer bei Punktum, Ihrem regionalen Fernsehprogramm am heutigen Mittwoch. Der Landkreis fordert Verlässlichkeit bei Bahnstreckenmodernisierung. Die seitens der Deutschen Bahn, kurz DB, kommunizierte Verschiebung der Modernisierungsarbeiten an der Strecke Halle-Kassel stößt im Landkreis Mansfeld-Südharz auf deutliche Kritik. Die Deutsche Bahn hatte zuvor angekündigt, für den Mitte 2027 geplanten zweiten Bauabschnitt auf unbestimmte Zeit zurückzustellen. Für den Landkreis Mansfeld-Südharz ist diese Entwicklung nicht hinnehmbar. Die Menschen in unserer Region haben über Jahre hinweg erhebliche Einschränkungen im Bahnverkehr hinnehmen müssen. Sie erwarten zu Recht, dass angekündigte Modernisierungen auch umgesetzt und nicht immer wieder aufgeschoben werden. So Landrat André Schröder. In der Region entstehe zunehmend der Eindruck, dass es entweder einem strukturierten oder verlässlichen Management zur Abarbeitung des Sanierungsstaus fehlt oder dass Verzögerungen bei anderen Bauprojekten einseitig zu Lasten unserer Region gehen. Gleichzeitig werden aus Sicht des Landkreises wesentliche Vorgaben der Landesentwicklungsplanung Sachsen-Anhalt zur Sicherung und Stärkung der Schieneninfrastruktur nicht ausreichend berücksichtigt. Der Landkreis Mansfeld-Südharz fordert deshalb von der Deutschen Bahn eine klare Aussage darüber, wann die geplanten Arbeiten an der Strecke Halle-Kassel tatsächlich fortgesetzt werden können. Verlässliche Zeitpläne seien vor allem deshalb notwendig,

0: Weil die Akzeptanz der Bevölkerung für Streckensperrungen, Schienenersatzverkehre und weitere Einschränkungen im Fahrbetrieb unmittelbar davon abhänge, dass die angekündigten Modernisierungsziele anschließend auch erreicht werden. Die Betriebe offene Rechnungen im Ausland strukturiert eintreiben und Zahlungsausfälle von vornherein vermeiden, zeigt das kostenlose Online-Seminar der IHK Halle Dessau Auslandsgeschäfte sicher gestalten am Montag, den 28. September von 13:30 Uhr bis 15 Uhr. Angesprochen sind Geschäftsführer sowie Mitarbeitende aus Vertrieb und Debitorenbuchhaltung. Für IHK-Mitgliedsbetriebe ist die Teilnahme kostenfrei. Anmeldung unter www.ihk.de slash Halle slash Veranstaltungen.
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Die Hafenbar in Hettstedt, bekannt als vielseitiger Kultur- und Event-Hotspot der Region, lud zum Landgang und Streetfood-Festival ein. Hier traf am 12. September kreative Kunst auf Urlaubsflair. Beim Landgang sprühten die Graffiti-Künstler aus ganz Deutschland auf die brachliegenden und maroden Industriegebäude in der Berggrenze. So wurden Stunde für Stunde beeindruckende Meisterwerke geschaffen. Ein faszinierender Prozess, voller Farbe und Leidenschaft. Dazu gab es den passenden Sound und vor allem richtig gutes Essen. Vom saftigen Burger über frischen Fisch bis hin zu süßen Zimtschnecken oder auch Pizzen bot das Streetfood-Festival alles, was das kulinarische Herz begehrte. Die passenden Getränke dazu gab es natürlich auch.

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1: Gemeinsam leben, gemeinsam feiern. Das Senioren- und Pflegeheim Hettstedt in der Sebastian-Kneipp-Straße feiert sein 25-jähriges Jubiläum am 30. September ab 14:30 Uhr. Freuen Sie sich auf musikalische Unterhaltung, Kaffee und Kuchen, Begegnungen und Gespräche sowie ein buntes Programm.
0: Am 10. Oktober ab 15 Uhr findet wieder Herbstzauber auf dem Schmidtschacht Helbra statt. Mit Blasmusik, kleinem Bergaufzug, Grillen, Lagerfeuer, Feuerwerk und vielem mehr. Am Reformationstag finden von 15 bis 20 Uhr drei hochrangige Konzerte in der St. Andreaskirche statt. Gestaltet vom Mitteldeutschen Kammerorchester, Kirchenmusikdirektor Thomas Ennenbach an der Orgel, unter der Leitung von Kirchenmusikdirektor Dietrich Ehrenwert.
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3: Der DAX notierte am Mittwochvormittag bei 25.695,37 Punkten, der DECDAX bei 4.036,81 Zählern und der Euro war 1 US-Dollar 14,26 wert.
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3: In der Nacht zum Donnerstag ist es stark bewölkt bis bedeckt, mit gelegentlichen Regen, teils schauartig verstärkt oder gewittrig durchsetzt, muss gerechnet werden. Die Temperaturen gehen auf 11 bis 9 Grad zurück, der Wind weht schwach aus West. Am Donnerstag werden viele Wolken erwartet. Zeitweise fällt etwas Regen oder Schauer. Zum Nachmittag hin sind auch einzelne Gewitter nicht ausgeschlossen. Die Tageshöchstwerte erreichen 16 bis 18 Grad. Der Wind weht schwach bis mäßig aus Nordwest. In der Nacht zum Freitag ist es wolkig und meist niederschlagsfrei. Die Tiefstwerte sinken auf 10 bis 8 Grad. Dabei weht schwacher Wind aus Richtungen um West. Am Freitag ist es wechselnd bis stark bewölkt und trocken. Die Tageshöchsttemperatur erreicht 17 bis 19 Grad, der Wind weht schwach bis mäßig aus West bis Südwest. In der Nacht zum Samstag durchziehen ausgedehnte Wolkenfelder die Region. Meist ist es niederschlagsfrei. Die Tiefstwerte sinken auf 8 bis 4 Grad, der Wind weht schwach bis mäßig aus Südwest. Am Samstag wird es heiter, im weiteren Tagesverlauf wolkig. Es bleibt trocken. Die Tageshöchstwerte erreichen 19 bis 22 Grad, der Wind weht schwach aus Südwest.
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3: Um 11 Uhr waren es 16 Grad, die Luftfeuchtigkeit betrug 51% und der Luftdruck 1024 Hektopascal.
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Als Einstimmung auf den zweiten Tag des ländlichen Raumes fand ein musikalischer Rundgang über die Burg Querfurt am Abend des 14. September statt. Die Burg mal ganz anders erleben, mit unterschiedlichen Musikrichtungen, an verschiedenen Örtlichkeiten auf dem Burggelände. Dabei konnten die Besucher der 4. Herbstklinge an 6 verschiedenen Stationen Musik des 19. Jahrhunderts, der 20er Jahre und von heute erleben. Musikalisch begrüßt wurden die Gäste vom Drehorgelspieler Klaus Fritsche, der schon einmal auf den Abend einstimmte.

Alle Bands spielten bis 24 Uhr abwechselnd in einem Rhythmus von 30 Minuten. In der ersten Station der Burgkirche gab es leidenschaftliche Melodien von der Evergreen Swingband Sachsen-Anhalt zu hören.

Gleich neben der Burgkirche auf der Naturbühne gab es handgemachte Musik von Steinmeister. Die 6 munteren Instrumentalisten boten bekannte Melodien aus europäischen Ländern ihrem Publikum, die zu einem Glas Wein, Bier oder einem Röster das Freiluftspektakel genossen.

Typische Kaffeehaus- und Unterhaltungsmusik in passender Streichbesetzung aus den 20er und 30er Jahren des vergangenen Jahrhunderts waren in der nächsten Station im Konzertsaal der Musikschule zu hören.

An der nächsten Station am Giebel des Komm- und Rüsthauses wurde es lauter. Die Irish Folk Band Rory Stone zeigte einen Mix mit Rock, Reggae und Blues ihrem Publikum im Festset.

In der letzten Station in der Südbastion der Burg Querfurt spielte der Klostermannsfelder Musikverein auf. In diesem besonderen Ambiente wurde Blasmusik, deutsch und böhmisch, dargeboten.

0: Mit der Fertigstellung des zweiten Bauabschnitts ist die künftige Ortsumfahrung Hettstedt-Mansfeld-Klostermansfeld seit Mittwoch dieser Woche auf einer Länge von 8,4 Kilometern durchgängig befahrbar. Zur feierlichen Verkehrsfreigabe waren zahlreiche Gäste aus der Region erschienen. Für den Bund, der die Straße zu einem großen Teil finanziert hatte, war der parlamentarische Staatssekretär Ulrich Kasparik vor Ort. Das Land Sachsen-Anhalt war durch seinen Verkehrsminister höchstpersönlich vertreten.
1: Es ist ja eine Ortsumgehung, die der Bund baut. Wir planen, aber es ist immer sehr schön, wenn andere das Geld geben und wir haben dann den Nutzen davon. Aber als Baulastträger ist der Bund natürlich also für diese Bundesstraße mitverantwortlich und deshalb herzlichen Dank in Richtung Berlin, Herr Parlamentarischer Staatssekretär. Ich denke, das nehmen Sie bitte auch mit, dass wir sehr wohl schätzen, dass die Bundesregierungen der letzten 15 Jahre für die Infrastruktur hier in Ostdeutschland, in Sachsen-Anhalt, sehr viel unternommen hat und sehr viel auf den Weg gebracht hat. Wenn man sich kurz noch mal erinnert, wie die Straßenverhältnisse 1990 waren und vergleicht das mit dem, was wir jetzt haben, dann merkt man daran, dass wir ungeduldig werden. Wenn das mal vor einer Vergabekammer dann hakt, das müssen wir akzeptieren, das müssen wir auch zur Kenntnis nehmen. Aber die Ungeduld ist natürlich immer ein Motor auch für weitere Initiativen, das mit auf den Weg zu bringen. Das Land Sachsen-Anhalt hat mit dem Bundesverkehrswegeplan seit 1992 gemeinsam mit dem Bund 63 Ortsumgehungen geplant. Davon sind 34 realisiert, weitere 14 befinden sich bereits im Bau. Sie sehen daran, dass wir eine ganze Menge auch noch vorhaben, aber dass auch eine ganze Menge realisiert worden ist. Ich darf zwei, drei Zahlen nennen, weil ich denke, dass auch wichtig ist, dass wir insgesamt hier für den ersten Bauabschnitt 17,9 Millionen, für den zweiten 13,1 Millionen und für den dritten Abschnitt sind das nochmal 20,8 Millionen Euro. Das sind 51,8 Millionen Euro für die Ortsumgehung Hettstedt, wenn der denn fertig ist. Man könnte auch eins sagen, es sind über 100 Millionen D-Mark. Und wenn wir es noch eins noch macht und sagt mal fünf, wie wir früher gerechnet haben, Westmark zu Ostmark, dann kommen wir dahin, dass es eine halbe Milliarde DDR-Mark gewesen ist. Das sollte nur ein kleines, niedliches Zahlenspiel sein, was auch nicht so ganz ernst zu nehmen ist. Meine Damen und Herren, ich möchte damit zum Ausdruck bringen, das, was wir in den letzten 15 Jahren gebaut haben, das hätten wir sicherlich, wenn die DDR 100 Jahre geworden wäre, nicht auf den Weg gebracht. Auch daran muss man immer mal wieder erinnern. Gleichzeitig, denke ich, haben wir auch die Verpflichtung als Land, die Landesstraßen zu sanieren, dass auch Ortsumgehungen gebaut werden, die das Land betrifft. Und Herr Staatssekretär, ich denke, auch dort sind wir einer Meinung, dass auch das Land in der Verpflichtung steht und dass man nicht immer nur in Richtung Bund zeigt. Und nun zwei Abgeordnete sind heute hier, Herr Schröder und Herr Geffert. Bitte unterstützt uns weiterhin, dass wir nicht nur dahin kommen, wenn die Schere genommen wird zum Durchschneiden, sondern wenn es auch darum geht, dass die finanziellen Mittel zur Verfügung gestellt werden. Ich denke, dann sind wir alle auf einem guten Wege, weil die Städte entlastet werden müssen. Wer jetzt eben von der B6N hierher gekommen ist und durch Aschersleben gefahren ist und durch Quedlinburg gefahren ist noch, der spürt eigentlich, wie dringend notwendig diese Ortsumgehungen sind. Denn wer dort wohnt, meine Damen und Herren, dass der nicht noch nicht verzweifelt oder darüber enttäuscht ist, wenn es nicht schnell geht, das denke ich nicht davon.

0: Dann erstens. Zweitens wollen wir natürlich aber auch, dass die Städte besucht werden, der parlamentarische Staatssekretär Julien Bach. Und ich denke, Herr Bürgermeister, dass man in Hettstedt alle mal eine Ruhepause einlegen sollte oder auch könnte. Denn Hettstedt, die Innenstadt und alles, was darum in den letzten 15 Jahren entstanden ist, lohnt sich mit Sicherheit auch mal anzuschauen.
1: Das Zertrennen des obligatorischen Bandes war sichtbares Zeichen für die Fertigstellung der Straße, wobei sich auch die Vertreter der Stadt Mansfeld, Bürgermeister Dietmar Sauer und Ortsbürgermeister Bernd Tujenski, ein Stück Band fürs Archiv sicherten.
2: Was soll ich jetzt sagen? Ich bin ja schon ein Stück Fahne gekriegt habe von da Gott sei Dank, dass es passiert ist. Ich hoffe nur, dass es nicht passiert. Weil die sich alle ein bisschen putzig benehmen. Das wisst ihr ja selber. Wenn sie erstmal eine freie Fahrt kriegen, dann müssen sie zeigen, was sie getroffen haben. Und das ist das Risiko dabei. Aber das Beste, man nimmt doch mal ein Fahrrad und fährt, wie du mit dem Fahrrad hast. Wünsche ich allen.
3: Was bringt die Straße zu
2: besonderen? Ich hoffe, ich habe Bauchschmerzen. Ich hoffe, nichts Unangenehmes. Weil wir wollten den Industriezubringer bringen, dass es alles nah an MKM geht. Ist in der Hose gegangen, nicht geklappt. Ich befürchte innerlich, ich hoffe es nicht, dass es kommt, aber ich befürchte es, dass die Traxner alle hier lang gebrettert kommen, in Großhörner runter und dann durch Großhörner durch. Dann haben wir natürlich das nicht erreicht, was wir wollten. Aber das hoffe ich eben nur mit Bauchschmerzen. Ich hoffe, es kommt nicht. Danke.
1: Auch der Hettstedter Bürgermeister verlieh seiner Freude über die Fertigstellung des zweiten Bauabschnitts Ausdruck.
4: Für unsere Stadt Hettstedt bedeutet die Freigabe dieses zweiten Bauabschnittes eine erhebliche Erleichterung. Vor allen Dingen, dass dieser LKW-Verkehr dann die Stadt umfährt. Und das ist ja für die Bürger gerade, was Langer Straße ist und Maisberger Straße ist, eine absolute Verbesserung dieser Lebensbedingungen jetzt hier. Und ich wünsche dann, dass jeder hier immer eine gute Fahrt dann auf diesem Streckenabschnitt hat und für die Zukunft dann weiterhin alles Gute. Und da gehen wir den dritten Abschnitt an, sodass wir dann am Fitzturmschacht sind und dann ist ja erst diese Straße in der gesamten Ortsumgehung beendet.
3: Werden Sie die Straße persönlich auch öfters nutzen?
4: Ja, ich bin auch den ersten Teil schon mehrmals gefahren und es ist ja doch eine Erleichterung, wenn man mal von Hettstedt nach Eisleben dann will, um schneller dorthin zu kommen.
1: Na dann, allzeit gute und unfallfreie Fahrt durch Stockbachtal. Auch die 485. Eisleber Wiese wurde mit dem offiziellen Fassbieranstich eröffnet. Nur 3 Schläge benötigte Bürgermeisterin Jutta Fischer seit März diesen Jahres im Amt, um das Bier zum Laufen zu bringen. Tausende verfolgten das Spektakel im großen Festzelt.
5: Zum Wohl! Die 485. Eisleber Wiese ist damit auch hier im Festzelt offiziell eröffnet.
1: Auf mehreren Bühnen wurde dem Wiesenbesucher wieder ein buntes Programm geboten. Und das quasi rund um die Uhr. Zur Eröffnung präsentierten die Mansfeld-Ladies ihr neues Wiesenmarktlied.

Das Highlight am Eröffnungstag war allerdings die Gumbay Dance Band. Viele ihrer Songs wurden richtige Ohrwürmer. Mit Sun of Jamaica landeten sie 1980 den Hit des Jahres. Natürlich war er auch in Eisleben zu hören.

0: anknüpfend an die alte Tradition von 1521, ein Vogelschießen zum Eisleber Wiesenmarkt durchzuführen, zogen bereits zum 8. Mal am Samstagmorgen die Schützenvereine des Mansfelder Landes mit Pauken und Trompeten zur Wiese. Ziel war es, aus 17 Vereinen den neuen Wiesenschützenkönig zu finden und zu krönen. Rund 220 Damen und Herren nahmen an der Veranstaltung teil, die wiederum von der Bürgermeisterin eröffnet wurde.
1: In der Lutherstadt Eisleben findet das Vogelschießen zur Ermittlung des Wiesenschützenkönigs bereits zum 7. Mal statt. Freude am sportlichen Wettstreit und das Messen der eigenen Leistung mit dem Können anderer Schützen sind heute noch so genau dieselben Motive wie damals im Jahre 1521.
0: Frau Fischer war es auch, die den ersten Schuss tat. Es wurden 386 weitere benötigt, um den Holzvogel zu Fall zu bringen. Schützenkönig 2006 wurde schließlich Thomas Zwierzinski vom Augsdorfer Schützenverein. Er löste damit Siegfried Reißer aus Arnstedt ab, der die Königskette zur Krönungsveranstaltung an seinen Nachfolger übergab. Die Eisleberwiese, das waren wieder 4 Tage volles Programm. Adrenalinkicks, kulinarische Köstlichkeiten, Partyzelte und viel Spaß. Eine 3,5 Kilometer lange Vergnügungsmeile aus ca. 350 Schaustellergeschäften und Händlerständen. Und wenn das größte Volksfest Mitteldeutschlands am Montagabend mit einem großen Höhenfeuerwerk ausklingt, dann freuen sich alle schon auf die kleine Wiese am kommenden Wochenende. Bereits zum 5. Mal machte sich die Leiterin des Johanniterzentrums Mansfeld, Undine Hanschke, gemeinsam mit Pflegerinnen und Pflegern und allen noch fitten Heimbewohnern am Montagabend auf den Weg zum Feuerwerk gucken. Auf einem Feld zwischen Helbra und Eisleben schlug die gut gelaunte Gesellschaft ihr Lager auf. Stühle, Kissen und Decken, ja sogar Wiesenbrezeln hatten die Verantwortlichen für die Seniorinnen und Senioren mitgebracht.
2: Ja, also zum 5. Mal fahren wir zum Feuerwerk hier auf die Wiese und wollen uns das Treiben natürlich auch anschauen mit unseren Heimbewohnern. Das macht uns immer ganz viel Freude, zumal der Wunsch der Heimbewohner eigentlich immer war, das Feuerwerk irgendwann mal zu sehen. Viele Jahre haben sie es nicht sehen können in der Häuslichkeit. Wir als Johanniterhaus Mansfeld machen das für die Heimbewohner möglich und haben unsere Freude jedes Mal dran, hier 22 Uhr auf der Wiese zu sitzen und das Treiben einfach zu beobachten.
0: Eine schöne Tradition ist es auch, zur Feier des Tages einen Eierlikör zu trinken. Natürlich im Schokobecher.
3: Also, auf dass wir hier wieder auf der Wiese sitzen und einfach dran erfreuen.
0: Frau Krause, die zum ersten Mal an dem beliebten Ausflug teilnahm, war ganz begeistert.
4: Hier, das ist erstens mal für mich ganz neu. Und das ist so eine Überraschung gewesen hier. Hm. Ich weiß gar nicht, was ich dazu sagen soll.
5: Ja. Ich finde es Knorke. Knorke, das ist ein schöner Begriff.
4: Ja, doch.
5: Haben Sie denn das Feuerwerk schon mal wirklich auf der Wiese
4: noch
5: erlebt?
4: Nie. Ich war noch nie auf der Wiese.
5: Das erste Mal heute?
4: Ja.
5: Eine richtige Premiere?
4: Ja, für mich bestimmt.
5: Schön.
4: Und darum bin ich auch mitgefahren.
5: Hm. Cool.
4: Wenn es auch von Weitem ist, aber egal. Ich bin mit dabei.
0: Auch Herr Hörold, einer der wenigen Männer in der Gesellschaft, war ganz stolz dabei zu sein und freute sich wie ein Kind.
6: Also was ich jetzt gerade mache, das ist wunderbar. Ich denke an die Wiese, nachher ans Feuerwerk und das ist einmalig.
5: Was für Erinnerungen haben Sie?

0: Sie an die Eisleberwiese?
1: Oh.
0: Waren Sie mal da?
1: Oft, jedes Jahr. Solange wie ich laufen konnte.
0: Echt?
1: Ja.
0: Mhm. Und schön, dass Sie jetzt nochmal dabei sind.
1: Das ist das Heimatfest und da muss man dabei sein.
2: Da das Feuerwerk etwas verspätet anfing, vertrieb man sich die Zeit mit Geschichten aus der guten alten Zeit. Damals wurde Eierlikör noch selbst gemacht.
3: Eine Flasche Sprit,
1: ja.
3: 75%, mhm. Und Kondensmilch, mhm. Was war noch drin? Staubzucker haben wir genommen.
1: Jawohl.
0: Und Eier natürlich.
3: Ja, die Eier, ja, habe ich schon gesagt, 12 Stück. Und das wurde nachher gemixt. Mhm. So.
1: Ja. Auch mit der Hand?
3: Nein. Ja, mit dem Mixer gemixt. Und wo wir nachher fertig waren, haben wir in Flaschen gefüllt. Und haben den hinteren Kühlschrank gestellt. Mhm. Und mein Mann, da ist immer in die kleine Kammer gegangen und sagt, ich muss erst mal schütteln. Und jedes Mal beim Schütteln hat er einen kleinen Schluck genommen.
0: Ja, ja, ja.
3: Und die Flasche war ratzeputze leer. Wir hatten aber noch mehr wie eine, ja.
2: Doch dann ging es endlich los und die alten Leutchen waren total begeistert.

Fast 400 Mitglieder der AWO feierten am vergangenen Wochenende gemeinsam im Hettstedter Clubhaus. Bei Kaffee und Kuchen, aber auch einem Bierchen und bester Unterhaltung, unter anderem durch die Elricher Musikanten, war die Stimmung bestens.

Die Arbeiterwohlfahrt Mansfelder Land hat sich als erstes vereinigt mit dem Kreisverband Aschersleben-Staßfurt. Wir sind seinerzeit 1995 zu dem Kreisverband Mansfelder Land zugekommen. Dann war eine Weitervereinigung Anfang 2005 mit dem Kreisverband Wernigerode, wo schon über lange Zeit sehr intensive Kontakte waren, wo Kooperationsverträge vorhanden waren. Und aufgrund des Vertrauens, welches gewachsen ist, und aufgrund der Situation, die inzwischen entstanden ist, dass man regional übergreifend tätig sein soll, weil es finanziell auch günstiger ist und der Bestand der AWO da auch gesichert werden kann, ist dieses Ereignis im Jahre 2005 entstanden. Und ich denke mal, damit haben wir einen Schritt gemacht, für unsere Region einen sehr großen Verband zu schaffen, damit eine gewisse Stärke auch aufzubauen und die Aufgaben der Arbeiterwohlfahrt ins freie Feld rauszutragen, womit die Altenheime, Seniorenbetreuung, Kinder- und Jugendarbeit und Sozialstation mit verbunden sind und eingebunden sind.

Problem ist eigentlich, dass die Entfernungen zwischen Wernigerode und auch Mansfelder Land, also unserem Verein hier, sehr weit sind und wir eigentlich die Fusion eigentlich erstmal leben müssen. Die Fusion wurde auf dem Papier beschlossen und damit wir es leben können und auch leben müssen, haben wir im vorigen Jahr eine Veranstaltung in Ilsenburg durchgeführt und der Wunsch war gewesen, auch um das bessere Kennenlernen miteinander, dass wir dann auch diese Veranstaltung nochmal wiederholen sollten. Und das ist heute der Tag, an dem wir die Ortsvereine, insbesondere die Ortsvereine von Mansfelder Land, Salzland und Harz e.V., der ehemalige Kreisverband, und aus dem ehemaligen Kreisverband Wernigerode, diese Ortsvereine, dass sie mal zusammenkommen, sich kennenlernen und mal gemeinsam ein paar nette Stunden verleben, wo sie auch mal an nichts mehr denken müssen, wo sie wirklich sich mal austauschen können und einfach mal relaxen nochmal.

0: Hallo und herzlich willkommen, liebe Zuschauerinnen und Zuschauer bei Punktum, Ihrem regionalen Fernsehprogramm am heutigen Mittwoch. Der Landkreis fordert Verlässlichkeit bei Bahnstreckenmodernisierung. Die seitens der Deutschen Bahn, kurz DB, kommunizierte Verschiebung der Modernisierungsarbeiten an der Strecke Halle-Kassel stößt im Landkreis Mansfeld-Südharz auf deutliche Kritik. Die Deutsche Bahn hatte zuvor angekündigt, für den Mitte 2027 geplanten zweiten Bauabschnitt auf unbestimmte Zeit zurückzustellen. Für den Landkreis Mansfeld-Südharz ist diese Entwicklung nicht hinnehmbar. Die Menschen in unserer Region haben über Jahre hinweg erhebliche Einschränkungen im Bahnverkehr hinnehmen müssen. Sie erwarten zu Recht, dass angekündigte Modernisierungen auch umgesetzt und nicht immer wieder aufgeschoben werden. So Landrat André Schröder. In der Region entstehe zunehmend der Eindruck, dass es entweder einem strukturierten oder verlässlichen Management zur Abarbeitung des Sanierungsstaus fehlt oder dass Verzögerungen bei anderen Bauprojekten einseitig zu Lasten unserer Region gehen. Gleichzeitig werden aus Sicht des Landkreises wesentliche Vorgaben der Landesentwicklungsplanung Sachsen-Anhalt zur Sicherung und Stärkung der Schieneninfrastruktur nicht ausreichend berücksichtigt. Der Landkreis Mansfeld-Südharz fordert deshalb von der Deutschen Bahn eine klare Aussage darüber, wann die geplanten Arbeiten an der Strecke Halle-Kassel tatsächlich fortgesetzt werden können. Verlässliche Zeitpläne seien vor allem deshalb notwendig, weil die Akzeptanz der Bevölkerung für Streckensperrungen, Schienenersatzverkehre und weitere Einschränkungen im Fahrbetrieb unmittelbar davon abhänge, dass die angekündigten Modernisierungsziele anschließend auch erreicht werden. Wie Betriebe offene Rechnungen im Ausland strukturiert eintreiben und Zahlungsausfälle von vornherein vermeiden, zeigt das kostenlose Online-Seminar der IHK Halle Dessau Auslandsgeschäfte sicher gestalten am Montag, den 28. September von 13.30 Uhr bis 15 Uhr. Angesprochen sind Geschäftsführer sowie Mitarbeitende aus Vertrieb und Debitorenbuchhaltung. Für IHK-Mitgliedsbetriebe ist die Teilnahme kostenfrei. Anmeldung unter www.ihk.de/halle/veranstaltungen.
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Die Hafenbar in Hettstedt, bekannt als vielseitiger Kultur- und Event-Hotspot der Region, lud zum Landgang und Streetfood-Festival ein. Hier traf am 12. September kreative Kunst auf Urlaubsflair. Beim Landgang sprühten die Graffiti-Künstler aus ganz Deutschland auf die brachliegenden und maroden Industriegebäude in der Berggrenze. So wurden Stunde für Stunde beeindruckende Meisterwerke geschaffen. Ein faszinierender Prozess, voller Farbe und Leidenschaft. Dazu gab es den passenden Sound und vor allem richtig gutes Essen. Vom saftigen Burger über frischen Fisch bis hin zu süßen Zimtschnecken oder auch Pizzen bot das Streetfood-Festival alles, was das kulinarische Herz begehrte. Die passenden Getränke dazu gab es natürlich auch.

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2: Der DAX notierte am Mittwochvormittag bei 25.695,37 Punkten, der DECDAX bei 4.036,81 Zählern und der Euro war einen US-Dollar 14,26 wert.
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2: In der Nacht zum Donnerstag ist es stark bewölkt bis bedeckt, mit gelegentlichen Regen, teils schauartig verstärkt oder gewittrig durchsetzt, muss gerechnet werden. Die Temperaturen gehen auf 11 bis 9 Grad zurück, der Wind weht schwach aus West. Am Donnerstag werden viele Wolken erwartet. Zeitweise fällt etwas Regen oder Schauer. Zum Nachmittag hin sind auch einzelne Gewitter nicht ausgeschlossen. Die Tageshöchstwerte erreichen 16 bis 18 Grad. Der Wind weht schwach bis mäßig aus Nordwest. In der Nacht zum Freitag ist es wolkig und meist niederschlagsfrei. Die Tiefstwerte sinken auf 10 bis 8 Grad. Dabei weht schwacher Wind aus Richtungen um West. Am Freitag ist es wechselnd bis stark bewölkt und trocken. Die Tageshöchsttemperatur erreicht 17 bis 19 Grad, der Wind weht schwach bis mäßig aus West bis Südwest. In der Nacht zum Samstag durchziehen ausgedehnte Wolkenfelder die Region. Meist ist es niederschlagsfrei. Die Tiefstwerte sinken auf 8 bis 4 Grad, der Wind weht schwach bis mäßig aus Südwest. Am Samstag wird es heiter, im weiteren Tagesverlauf wolkig. Es bleibt trocken. Die Tageshöchstwerte erreichen 19 bis 22 Grad, der Wind weht schwach aus Südwest.
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2: Um 11 Uhr waren es 16 Grad, die Luftfeuchtigkeit betrug 51% und der Luftdruck 1024 Hektopascal.
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Als Einstimmung auf den zweiten Tag des ländlichen Raumes fand ein musikalischer Rundgang über die Burg Querfurt am Abend des 14. September statt. Die Burg mal ganz anders erleben, mit unterschiedlichen Musikrichtungen, an verschiedenen Örtlichkeiten auf dem Burggelände. Dabei konnten die Besucher der vierten Herbstklinge an sechs verschiedenen Stationen Musik des 19. Jahrhunderts, der 20er Jahre und von heute erleben. Musikalisch begrüßt wurden die Gäste vom Drehorgelspieler Klaus Fritscher, der schon einmal auf den Abend einstimmte.

Alle Bands spielten bis 24 Uhr abwechselnd in einem Rhythmus von 30 Minuten. In der ersten Station der Burgkirche gab es leidenschaftliche Melodien von der Evergreen Swingband Sachsen-Anhalt zu hören

Liebe Freunde der Burg Schwerfurt, ich freue mich, Sie in diesem Jahr so zahlreich hier zu der Veranstaltung Herbstklänge begrüßen zu dürfen. Diese Veranstaltung findet nunmehr zum vierten Mal statt und sie wächst jedes Jahr und wird immer größer, wird berühmter und wird immer beliebter. Und das freut mich, weil Sie eine meiner absoluten Lieblingsveranstaltungen hier auf der Burg sind. Wir runden hier einen aufregenden Sommer ab und läuten hoffentlich einen bunten Herbst ein. Heute war es ja ein bisschen stürmisch, aber der Abend wird hoffentlich sehr schön.

Gleich neben der Burgkirche auf der Naturbühne gab es handgemachte Musik von Steinmeister. Die 6 munteren Instrumentalisten boten bekannte Melodien aus europäischen Ländern ihrem Publikum, die zu einem Glas Wein, Bier oder einem Röster das Freiluftspektakel genossen.

typische Kaffeehaus- und Unterhaltungsmusik in passender Streichbesetzung aus den 20er und 30er Jahren des vergangenen Jahrhunderts waren in der nächsten Station im Konzertsaal der Musikschule zu hören.

An der nächsten Station am Giebel des Komm- und Rüsthauses wurde es lauter. Die Irish Folk Band Rory Stone zeigte einen Mix mit Rock, Reggae und Blues ihrem Publikum im Festset.

In der letzten Station in der Südbastion der Burg Querfurt spielte der Kloster Mansfelder Musikverein auf. In diesem besonderen Ambiente wurde Blasmusik, deutsch und böhmisch, dargeboten.

0: Mit der Fertigstellung des zweiten Bauabschnitts ist die künftige Ortsumfahrung Hettstedt-Mansfeld-Klostermansfeld seit Mittwoch dieser Woche auf einer Länge von 8,4 Kilometern durchgängig befahrbar. Zur feierlichen Verkehrsfreigabe waren zahlreiche Gäste aus der Region erschienen. Für den Bund, der die Straße zu einem großen Teil finanziert hatte, war der parlamentarische Staatssekretär Ulrich Kasparik vor Ort. Das Land Sachsen-Anhalt war durch seinen Verkehrsminister höchstpersönlich vertreten.
1: Es ist ja eine Ortsumgehung, die der Bund baut. Wir planen, aber es ist immer sehr schön, wenn andere das Geld geben und wir haben dann den Nutzen davon. Aber als Baulastträger ist der Bund natürlich also für diese Bundesstraße mitverantwortlich und deshalb herzlichen Dank in Richtung Berlin, Herr Parlamentarischer Staatssekretär. Ich denke, das nehmen Sie bitte auch mit, dass wir sehr wohl schätzen, dass die Bundesregierungen der letzten 15 Jahre für die Infrastruktur hier in Ostdeutschland, in Sachsen-Anhalt sehr viel unternommen hat und sehr viel auf den Weg gebracht hat. Wenn man sich kurz noch mal erinnert, wie die Straßenverhältnisse 1990 waren und vergleicht das mit dem, was wir jetzt haben, dann merkt man daran, dass wir ungeduldig werden. Wenn das mal vor einer Vergabekammer dann hakt, das müssen wir akzeptieren, das müssen wir auch zur Kenntnis nehmen. Aber die Ungeduld ist natürlich immer ein Motor auch für weitere Initiativen, das mit auf den Weg zu bringen. Das Land Sachsen-Anhalt hat mit dem Bundesverkehrswegeplan seit 1992 gemeinsam mit dem Bund 63 Ortsumgehungen geplant. Davon sind 34 realisiert, weitere 14 befinden sich bereits im Bau. Sie sehen daran, dass wir eine ganze Menge auch noch vorhaben, aber dass auch eine ganze Menge realisiert worden ist. Ich darf zwei, drei Zahlen nennen, weil ich denke, dass auch wichtig ist, dass wir insgesamt hier für den ersten Bauabschnitt 17,9 Millionen, für den zweiten 13,1 Millionen und für den dritten Abschnitt sind das nochmal 20,8 Millionen Euro. Das sind 51,8 Millionen Euro für die Ortsumgehung Hettstedt, wenn der denn fertig ist. Man könnte auch eins sagen, es sind über 100 Millionen D-Mark. Und wenn man jetzt noch eins noch macht und sagt mal fünf, wie wir früher gerechnet haben, Westmark zu Ostmark, dann kommen wir dahin, dass es eine halbe Milliarde DDR-Mark gewesen ist. Das sollte nur ein kleines, niedliches Zahlenspiel sein, was auch nicht so ganz ernst zu nehmen ist. Meine Damen und Herren, ich möchte damit zum Ausdruck bringen, das, was wir in den letzten 15 Jahren gebaut haben, das hätte man sicherlich, wenn die DDR 100 Jahre geworden wäre, nicht auf den Weg gebracht. Auch daran muss man immer mal wieder erinnern. Gleichzeitig, denke ich, haben wir auch die Verpflichtung als Land, die Landesstraßen zu sanieren, dass auch Ortsumgehungen gebaut werden, die das Land betrifft. Und Herr Staatssekretär, ich denke, auch dort sind wir einer Meinung, dass auch das Land hier in Verpflichtung steht und dass man nicht immer nur in Richtung Bund zeigt. Und nun zwei Abgeordnete sind heute hier, Herr Schröder und Herr Gebhardt. Und bitte unterstützt uns weiterhin, dass wir nicht nur dahin kommen, wenn die Schere genommen wird zum Durchschneiden, sondern wenn es auch darum geht, dass die finanziellen Mittel zur Verfügung gestellt werden. Ich denke, dann sind wir alle auf einem guten Wege, weil die Städte entlastet werden müssen. Wer jetzt eben von der B6N hierher gekommen ist und durch Aschersleben gefahren ist und durch Quedlinburg gefahren ist noch, der spürt eigentlich, wie dringend notwendig diese Ortsumgehungen sind. Denn wer dort wohnt, meine Damen und Herren, dass der nicht noch nicht verzweifelt oder darüber enttäuscht ist, wenn es nicht schnell geht, das denke ich, liegt auf der Hand. Erstens. Zweitens wollen wir natürlich aber auch, dass die Städte besucht werden. Der Parlamentarische Staatssekretär hat schon gesagt, und ich denke, Herr Bürgermeister, dass man in Hettstedt alle mal eine Ruhepause einlegen sollte oder auch könnte. Denn Hettstedt, die Innenstadt und alles, was darum in den letzten 15 Jahren entstanden ist, lohnt sich mit Sicherheit auch mal anzuschauen.
0: Das Zertrennen des obligatorischen Bandes war sichtbares Zeichen für die Fertigstellung der Straße, wobei sich auch die Vertreter der Stadt Mansfeld, Bürgermeister Dietmar Sauer und Ortsbürgermeister Bernd Tujenski, ein Stück Band fürs Archiv sicherten.
2: Was soll ich jetzt sagen? Ich bin ja schon, dass ich die Fahne gekriegt habe von der Region. Gott sei Dank, dass es passiert ist. Ich hoffe nur, dass es nicht passiert. Weil die sich alle ein bisschen putzig benehmen. Das wisst ihr ja selber. Wenn sie erstmal eine freie Fahrt kriegen, dann müssen sie zeigen, was sie getroffen haben. Und das ist das Risiko dabei. Aber das Beste, man nimmt erstmal ein Fahrrad und fährt die Tour mit dem Fahrrad ab. Wünsche ich allen.
3: Was bringt das Spaß?
2: Ich hoffe, ich habe Bauchschmerzen. Ich hoffe, nichts Unangenehmes. Weil wir wollten den Industriezubringer bringen. Das ist alles nah an MKM. Das ist in der Hose gegangen, nicht geklappt. Ich befürchte innerlich, ich hoffe es nicht, dass es kommt. Aber ich befürchte es, dass die Traxner alle hier lang gebrettert kommen, in Kosovo runter und dann durch Kosovo durch. Dann haben wir natürlich das nicht erreicht, was wir wollten. Aber das hoffe ich eben nur mit Bauchschmerzen. Ich hoffe, es kommt nicht. Danke.
0: Auch der Hettstedter Bürgermeister verlieh seiner Freude über die Fertigstellung des zweiten Bauabschnitts Ausdruck.
4: Für unsere Stadt Hettstedt bedeutet die Freigabe dieses zweiten Bauabschnittes eine erhebliche Erleichterung. Vor allen Dingen, dass dieser LKW-Verkehr dann die Stadt umfährt. Und das ist ja für die Bürger, gerade was Lange Straße ist und Maisberger Straße ist, eine absolute Verbesserung dieser Lebensbedingungen jetzt hier. Und ich wünsche dann, dass jeder hier immer eine gute Fahrt dann auf diesen Streckenabschnitt hat und für die Zukunft dann weiterhin alles Gute. Und da gehen wir den dritten Abschnitt an, sodass wir dann am Fitzturmschacht sind und dann ist ja erst diese Straße in der gesamten Ortsumgehung beendet.
3: Werden Sie die Straße persönlich auch öfters nutzen?
4: Ja, ich bin auch den ersten Teil schon mehrmals gefahren und es ist ja doch eine Erleichterung, wenn man mal von Hettstedt nach Eisleben dann will, um schneller dorthin zu kommen.
0: Na dann, allzeit gute und unfallfreie Fahrt durch Stockbachtal. Auch die 485. Eisleberwiese wurde mit dem offiziellen Fassbieranstich eröffnet. Nur 3 Schläge benötigte Bürgermeisterin Jutta Fischer seit März diesen Jahres im Amt, um das Bier zum Laufen zu bringen. Tausende verfolgten das Spektakel im großen Festzelt.
5: Zum Wohl! Die 485. Eisleberwiese ist damit auch hier im Festzelt offiziell eröffnet.
0: Auf mehreren Bühnen wurde dem Wiesenbesucher wieder ein buntes Programm geboten. Und das quasi rund um die Uhr. Zur Eröffnung präsentierten die Mansfeld-Ladies ihr neues Wiesenmarktlied.

Das Highlight am Eröffnungstag war allerdings die Gumbay Dance Band. Viele ihrer Songs wurden richtige Ohrwürmer. Mit Sun of Jamaica landeten sie 1980 den Hit des Jahres. Natürlich war er auch in Eisleben zu hören.

0: Anknüpfend an die alte Tradition von 1521, ein Vogelschießen zum Eisleber Wiesenmarkt durchzuführen, zogen bereits zum 8. Mal am Samstagmorgen die Schützenvereine des Mansfelder Landes mit Pauken und Trompeten zur Wiese. Ziel war es, aus 17 Vereinen den neuen Wiesenschützenkönig zu finden und zu krönen. Rund 220 Damen und Herren nahmen an der Veranstaltung teil, die wiederum von der Bürgermeisterin eröffnet wurde.
1: In der Lutherstadt Eisleben findet das Vogelschießen zur Ermittlung des Wiesenschützenkönigs bereits zum 7. Mal statt. Freude am sportlichen Wettstreit und das Messen der eigenen Leistung mit dem Können anderer Schützen sind heute noch so genau dieselben Motive wie damals im Jahre 1521.
0: Frau Fischer war es auch, die den ersten Schuss tat. Es wurden 386 weitere benötigt, um den Holzvogel zu Fall zu bringen. Schützenkönig 2006 wurde schließlich Thomas Zwierzinski vom Augsdorfer Schützenverein. Er löste damit Siegfried Reißer aus Arnstedt ab, der die Königskette zur Krönungsveranstaltung an seinen Nachfolger übergab. Die Eisleber Wiese, das waren wieder 4 Tage volles Programm. Adrenalinkicks, kulinarische Köstlichkeiten, Partyzelte und viel Spaß. Eine 3,5 Kilometer lange Vergnügungsmeile aus ca. 350 Schaustellergeschäften und Händlerständen. Und wenn das größte Volksfest Mitteldeutschlands am Montagabend mit einem großen Höhenfeuerwerk ausklingt, dann freuen sich alle schon auf die kleine Wiese am kommenden Wochenende. Bereits zum 5. Mal machte sich die Leiterin des Johanniterzentrums Mansfeld, Undine Hanschke, gemeinsam mit Pflegerinnen und Pflegern und allen noch fitten Heimbewohnern am Montagabend auf dem Weg zum Feuerwerk gucken. Auf einem Feld zwischen Helbra und Eisleben schlug die gut gelaunte Gesellschaft ihr Lager auf. Stühle, Kissen und Decken, ja sogar Wiesenbrezeln hatten die Verantwortlichen für die Seniorinnen und Senioren mitgebracht.
2: Ja, also zum 5. Mal fahren wir zum Feuerwerk hier auf die Wiese und wollen uns das Treiben natürlich auch anschauen mit unseren Heimbewohnern. Das macht uns immer ganz viel Freude, zumal der Wunsch der Heimbewohner eigentlich immer war, das Feuerwerk irgendwann mal zu sehen. Viele Jahre haben sie es nicht sehen können in der Häuslichkeit. Wir als Johanniterhaus Mansfeld machen das für die Heimbewohner möglich und haben unsere Freude jedes Mal dran, hier 22 Uhr auf der Wiese zu sitzen und das Treiben einfach zu beobachten.
0: Eine schöne Tradition ist es auch, zur Feier des Tages einen Eierlikör zu trinken. Natürlich im Schokobecher.
3: Also, auf dass wir hier wieder auf der Wiese sitzen und einfach dran erfreuen.
0: Frau Krause, die zum ersten Mal an dem beliebten Ausflug teilnahm, war ganz begeistert.
4: Hier, das ist erstens mal für mich ganz neu. Und das ist so eine Überraschung gewesen hier. Mhm. Ich weiß gar nicht, was ich dazu sagen soll.
5: Ich finde das Knorke. Knorke, das ist ein schöner Begriff.
4: Ja, doch.
5: Haben Sie denn das Feuerwerk schon mal wirklich auf der Wiese
4: noch
5: erlebt?
4: Nie. Ich war noch nie auf der Wiese.
5: Das erste Mal heute?
4: Ja.
5: Eine richtige Premiere?
4: Ja, für mich bestimmt.
5: Schön.
4: Und darum bin ich auch mitgefahren.
5: Mhm. Cool.
4: Wenn es auch von Weitem ist, aber egal. Ich bin mit dabei.
0: Auch Herr Hörold, einer der wenigen Männer in der Gesellschaft, war ganz stolz dabei zu sein und freute sich wie ein Kind.
6: Also was ich jetzt gerade mache, das ist wunderbar. Ich denke an die Wiese und nachher ans Feuerwerk und das ist einmalig.
5: Was für Erinnerungen haben Sie an die Eisleber Wiese?
6: Oh.
5: Waren Sie mal da?
6: Oft, jedes Jahr, solange wie ich laufen konnte.
5: Echt?
6: Ja.
5: Mhm. Und das schön, doch, dass Sie jetzt nochmal dabei
6: sind. Das ist das Heimatfest und da muss man dabei sein.
0: Da das Feuerwerk etwas verspätet anfing, vertrieb man sich die Zeit mit Geschichten aus der guten alten Zeit. Damals wurde Eierlikör noch selbst gemacht.
7: Eine Flasche Sprit,
6: ja.
7: 75%. Mhm. Und Kondensmilch. Mhm. Was war noch drin? Staubzucker haben wir genommen.
6: Jawohl.
5: Und Eier natürlich.
7: Ja, die Eier, ja, habe ich Eier, gesagt. 12 Stück. Und das wurde nachher gemixt. Mhm. So.
6: Ja. Auch mit der Hand?
7: Nein. Ja, wir haben mit dem Mixer gemixt. Und wo wir nachher fertig waren, haben wir in Flaschen gefüllt. Und haben den in den Kühlschrank gestellt. Mhm. Und mein Mann, da ist immer in die kleine Kammer gegangen und sagt, ich muss erst mal schütteln. Und jedes Mal beim Schütteln hat er einen kleinen Schluck genommen.
5: Ja, ja, ja.
7: Und die Flasche war ratzeputze leer. Wir hatten aber noch mehr wie eine, ja.
0: Doch dann ging es endlich los und die alten Leutchen waren total begeistert.

Fast 400 Mitglieder der AWO feierten am vergangenen Wochenende gemeinsam im Hettstedter Clubhaus. Bei Kaffee und Kuchen, aber auch einem Bierchen und bester Unterhaltung, unter anderem durch die Elricher Musikanten, war die Stimmung bestens.

Die Arbeiterwohlfahrt Mansfelder Land hat sich als erstes vereinigt mit dem Kreisverband Aschersleb-Staßfurt. Wir sind seinerzeit 1995 zu dem Kreisverband Mansfelder Land zugekommen. Dann war eine Weitervereinigung Anfang 2005 mit dem Kreisverband Wernigerode, wo schon über lange Zeit sehr intensive Kontakte waren, wo Kooperationsverträge vorhanden waren. Und aufgrund des Vertrauens, welches gewachsen ist, und aufgrund der Situation, die inzwischen entstanden ist, dass man regional übergreifend tätig sein soll, weil es finanziell auch günstiger ist und der Bestand der AWO da auch gesichert werden kann, ist dieses Ereignis im Jahre 2005 entstanden. Und ich denke mal, damit haben wir einen Schritt gemacht, für unsere Region einen sehr großen Verband zu schaffen, damit eine gewisse Stärke auch aufzubauen und die Aufgaben der Arbeiterwohlfahrt ins freie Feld rauszutragen, womit die Altenheime, Seniorenbetreuung, Kinder- und Jugendarbeit und Sozialstationen mit verbunden sind und eingebunden sind.

Problem ist eigentlich, dass die Entfernungen zwischen Wernigerode und auch Mansfelder Land, also unserem Verein hier, sehr weit sind und wir eigentlich die Fusion eigentlich erstmal leben müssen. Die Fusion wurde auf dem Papier beschlossen und damit wir es leben können und auch leben müssen, haben wir im vorigen Jahr eine Veranstaltung in Ilsenburg durchgeführt und der Wunsch war gewesen, auch um das bessere Kennenlernen miteinander, dass wir dann auch diese Veranstaltung nochmal wiederholen sollten. Und das ist heute der Tag, an dem wir die Ortsvereine, insbesondere die Ortsvereine von Mansfelder Land, Salzland und Harz e.V., der ehemalige Kreisverband, und aus dem ehemaligen Kreisverband Wernigerode, diese Ortsvereine, dass sie mal zusammenkommen, sich kennenlernen und mal gemeinsam ein paar nette Stunden verleben, wo sie auch mal an nichts mehr denken müssen, wo sie wirklich sich mal austauschen können und einfach mal relaxen nochmal.

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0: Hallo und herzlich willkommen, liebe Zuschauerinnen und Zuschauer bei Punktum, Ihrem regionalen Fernsehprogramm, zu einer weiteren Ausgabe von Zu Gast. Und ich freue mich heute, kann ich sagen, mal wieder Thomas Keindorf begrüßen zu können, den Präsident der Handwerkskammer Halle. Herzlich willkommen hier bei uns im Studio.
1: Herzlich willkommen.
0: Ja, es hat natürlich, danke schön. Es hat natürlich einen Hintergrund. Es wird nicht mehr lange dauern. Da werden Sie nach knapp 25 Jahren dieses Amt abgeben. Irgendwann ist ja jeder am Ende seiner beruflichen Karriere sozusagen angekommen. Das ist halt so. Und ich denke mal, das ist eine gute Gelegenheit, einfach nochmal ein bisschen das vergangene Revue passieren zu lassen und vielleicht trotzdem den einen oder anderen Ausblick in die Zukunft zu wagen. Ja, ich habe es jetzt schon erwähnt mit den knapp 25 Jahren als Präsident der Handwerkskammer Halle, aber da gibt es ja sogar noch ein weiteres berufliches Vorleben. Und ich finde das sehr interessant, haben wir im Vorgespräch schon mal ein bisschen angedeutet. Und ich denke mal, das sollte man den Zuschauern nicht vorenthalten.
1: Also mein beruflicher Werdegang, ja, ich habe in der DDR Berufsausbildung mit Abitur in den Pumpenwerken Halle, den Betrieb gibt es ja heute noch, bekannt als KSB. Und ich bedauere, dass es diese Ausbildungsform jetzt in der Bundesrepublik, so wie wir es damals hatten, nicht gibt, weil wir werden öfter nachgefragt, ob ich Beruf und Abitur gleichzeitig machen kann.
0: Wenn ich da mal einhake, da gab es auch schon bestimmte Bestrebungen ihrerseits von der Handwerkskammer, ob man da wieder was in Gang bringen kann. Da kann ich mich erinnern, dass über die vielen Jahre, die wir ja auch Kontakt haben, dass da immer wieder Versuche da waren. Also das hat noch nicht ganz so gefruchtet, aber wir kommen zu anderen Sachen, die wesentlich erfolgreicher in der Umsetzung waren. Aber bleiben wir bei diesem Werdegang.
1: Ja, ich sag dazu noch was. Wir hatten vorige Woche noch einen Termin im Bildungsministerium und wir wollen in Sachsen-Anhalt noch... Arbeitstitel ist Handwerkergymnasium. Das wollen wir noch aufs Gleis setzen. Da haben wir Pläne, haben wir 4 Gymnasien.
0: Also doch, nach langer Zeit doch Erfolge.
1: Ja. Wir wollen versuchen, da was in die Wege zu leiten. Aber noch mal zurück zu meinem beruflichen Werdegang. Ja, nach dem Abitur kam der Grundwehrdienst. Ich war immatrikuliert für ein Studium an der Martin-Luther-Universität in Halle. Reine Mathematik, also nicht Lehramt-Mathematik, sondern reine Mathematik. Die 18 Monate Grundwehrdienst, die ich in Potsdam verbracht habe, die haben mich ein bisschen verändert und ich hatte danach eigentlich das Ziel, mein eigener Herr zu werden. Ich wollte nicht studieren, ich wollte für mich sozusagen Verantwortung übernehmen, mein eigener Herr zu werden. Und da spielte der Zufall eine große Rolle. Meine Eltern hatten in der Nachbarschaft mehrere Bezirksschornsteinfegermeister wohnen. Und in meinem letzten Urlaub vor der Entlassung, als ich meine Zivilsachen holen durfte zu Hause, hat sich sozusagen in einem Gespräch über dem Gartenzaun mein weiterer beruflicher Werdegang entschieden. Ich bin gefragt worden, wenn ich nicht studieren will, ob ich nicht umschulen will als Schornsteinfeger. Ich habe eine Nacht drüber geschlafen. Meine Eltern waren nicht so begeistert, weil ich war relativ gute Abiturnoten und alles. Aber ich bin dann diesen Weg gegangen. Ich habe eine Erwachsenenqualifizierung, so hieß es damals, gemacht. Habe in einem Jahr den Berufsabschluss nachgeholt. Ich musste ja verschiedene Abschlüsse oder Fächer nicht machen, weil ich sie ja in meiner Berufsausbildung und Abitur schon durchlaufen hatte. Ich musste also nur die Fachtheorie und natürlich die Fachpraxis nachholen. Das habe ich in einem Jahr. Die Ausbildung dauerte damals 2 Jahre, in einem Jahr, im zweiten Lehrjahr sozusagen, nachgeholt. Habe einen guten Abschluss hingelegt. Ja, und in den Sommermonaten nach meiner Facharbeiterprüfung bin ich von der Berufsschule zur Schornsteinfeger in der DDR, die war in Eilenburg, angesprochen worden, ob ich nicht im September, also wenige Monate nach meinem Abschluss als Berufsschullehrer dort anfangen möchte. Da habe ich ein bisschen überlegt, ein paar Gespräche geführt. Und bin im September 1980 als Berufsschullehrer eingestiegen, habe bis 85 als Berufsschullehrer gearbeitet, habe in diesen 5 Jahren meine Meisterausbildung gemacht und noch ein Pädagogikstudium in Karl-Marx-Stadt in Chemnitz. Früher gab es in der DDR den Abschluss Ingenieurpädagoge. Ja, das, im Prinzip diesen pädagogischen Abschluss habe ich erworben, aber ich war nicht Ingenieur, ich habe nur mal gesagt, ich bin Meisterpädagoge geworden. Ja, in 85, die Schule war in Eilenburg, meine Tochter war geboren, meine Frau hatte einen guten Job in Halle an der Uni. stand die Frage, ziehen wir nach Eilenburg oder nicht? Wer Eilenburg kennt, war jetzt nicht unbedingt das Ziel, dort also Fuß zu fassen. Bin ich zurück nach Halle, habe als Schornsteinfeger Geselle noch gearbeitet bis 87. Und seit 1.7.87 bin ich selbstständiger Bezirksschornsteinfegermeister.
0: Das finde ich sehr beachtlich in der DDR.
1: In der DDR?
0: Selbstständiger.
1: Ja, das war die Schornsteinfeger, die Struktur des Schornsteinfegerhandwerks in der DDR war deckungsgleich mit der Struktur auch in der Bundesrepublik.
0: Es ja, gab gleiche Wurzeln, ja.
1: Gleiche Wurzeln. Es gab die Kehrbezirke. In jedem Kehrbezirk gab es einen sogenannten bestellten Bezirksschornsteinfegermeister, der für alle Überprüfungs- und Kehr- und Messtätigkeiten und den Brandschutz eben zuständig war. Und vielleicht eine kleine Kuriosität am Rande, als dann die Wiedervereinigung 1990 war, war das erste Gesetz, was die damals neu gewählte Volkskammer verabschiedet hat, als man zusammenging sozusagen, das Schornsteinfegergesetz der Bundesrepublik wurde übernommen, weil es eben problemlos möglich war, die Strukturen zusammenzuführen. Und wahrscheinlich sollte das Schornsteinfegergesetz auch der Wiedervereinigung ein bisschen Glück bringen.
0: So, jetzt sind wir in der Bundesrepublik angekommen. Ja. Dann ging es natürlich erstmal weiter als Bezirksschornsteinfeger, oder wie heißt das?
1: Hieß immer noch Bezirksschornsteinfegermeister. Ich hatte meinen Kehrbezirk. Ich bin am 1. Januar 1990 vom Saalekreis nach Halle reingewechselt. Halle Ammendorf, Osendorf, Radewell, also im ganzen Süden der Stadt Halle war mein Kehrbezirk. Da bin ich, oder war ich, den Kehrbezirk habe ich mittlerweile abgegeben, jetzt voriges Jahr. Ich bin jetzt immer noch selbstständiger Schornsteinfegermeister, aber ohne Kehrbezirk. Das ist möglich jetzt nach der Änderung des Schornsteinfegergesetzes. Ja, und ich war bis Ende 24 sozusagen Bezirksschornsteinfegermeister, immer im selben Kehrbezirk in Halle am Dorf. Die Leute kennen mich, ich bin mit den Leuten zusammen alt geworden sozusagen. Ich war in jedem Haus drin, es gab sicher ein gutes Verhältnis. Schornsteinfeger ist ja auch immer so ein bisschen Vertrauensverhältnis. Ich wusste mittlerweile, wo die Hausschlüssel lagen, wenn ich mich angemeldet hatte. Dritter Blumentopf von links, musste ich hochnehmen, war Hausschlüssel, auf dem Küchentisch lagen 10 Mark. Ich wusste, das ist mein Kehrgeld, ich habe die Quittung daneben gelegt. Also es waren schon schöne Zeiten.
0: Ja, auf alle Fälle, man denkt, wenn so ein Vertrauensverhältnis da ist. Na, irgendwann muss ja auch die Handwerkskammer ins Spiel gekommen sein.
1: Das ist richtig. Ich wurde dann Obermeister der Schornsteinfeger in Unkhalle und es war mal eine Meisterfeier in der Händelhalle. Ich erinnere mich noch ganz genau daran. Da war der damalige Bundeskanzler Gerhard Schröder zu Gast und es ging damals, war ein großer Baukonzern, der pleite gegangen ist. Ich weiß jetzt den Namen gar nicht mehr und viele Handwerksbetriebe hingen hinten dran, die also dann durch diese Insolvenz um ihr Geld gebracht wurden. Und der damalige Präsident der Handwerkskammer, Klaus Strosch,

0: Dieser hatte mich mitgebeten. Wir standen eben auf der Bühne Spalier, ich in Schornsteinfegermontur mit unserer Innungsfahne von 1800 und ja, das muss ihn so beeindruckt haben, dass da jemand voller Enthusiasmus seinen Beruf vertritt. Und er hat mich dann nach dieser Masterfeier einige Wochen später angesprochen, ob ich nicht sein Stellvertreter werden möchte. Ich habe dann zugesagt, dass ich bereit wäre, den Weg zu gehen. Und dann kam die Vollversammlung mit den anstehenden Wahlen. Aber das war eine recht turbulente Wahl. Das war meine erste Vollversammlung, an der ich sozusagen teilgenommen habe. Es war am 11.11.2001, das vergesse ich nicht. Aber die Vollversammlung hat nicht Klaus Strohsch damals zum Präsidenten gewählt, sondern Günter Wirth. War ein Autohausbesitzer aus Merseburg, Nissan, großer Nissan-Händler, und ich wurde zum Stellvertreter von Günter Wirth gewählt. Und wir hatten ein gutes Verhältnis, Günter Wirth und ich, aber leider ist er ein halbes Jahr nach der Wahl, hat er einen schweren Schlaganfall gehabt, ist dann auch in den Folgen des Schlaganfalls verstorben, und plötzlich musste ich einen Schritt nach vorn machen und war quasi erst amtierender Präsident, und dann bin ich am 10. Januar 2003 vor unserem Neujahrsempfang der Handwerkskammer, damals hieß der Wirtschaftsminister noch Horst Rehberger von der FDP.
1: Ich erinnere mich an ihn,
0: Bin ich noch zum Präsidenten gewählt worden in einer außerordentlichen Vollversammlung, und Rehberger hat mir noch persönlich gratuliert, und seitdem habe ich es dann noch viermal die Wahl quasi gewonnen, und jetzt ist irgendwann mal Schluss.
1: Schluss ist auch ein anderer Teil der Karriere. Sie sind als Landtagsabgeordneter der CDU zu dieser Wahl jetzt nicht wieder angetreten. Dazu natürlich auch noch mal zwei Fragen. Die erste: Wie kamen Sie zur Politik? Ja, und wie bewerten Sie die Wahl vor 14 Tagen?
0: Na, ich fange lieber mit der ersten Frage an. als Kammer ist man ja zu einer gewissen politischen Neutralität verpflichtet. Du musst als Kammer mit jeder gewählten Landesregierung zusammenarbeiten, egal welche Farben in dieser Landesregierung nun mal vertreten sind. Deswegen habe ich mich immer so ein bisschen zurückgehalten. Aber wo ich mich eben nie zurückgehalten habe, das waren eben Aussagen, zu Dingen, mit denen wir als Kammer oder als Handwerker nicht zufrieden sein konnten. Und ein großes Thema war ja das Bildungssystem. Die Akademisierungswahn hieß es immer damals, Aufstieg durch Bildung, war ja immer so ein Schlagwort. Und Bildung und Aufstieg wurde immer mit dem Abitur in Zusammenhang gebracht. So nach dem Motto, mach Abitur, Handwerker kannst du immer noch werden, so nach dem Motto. Und Demografie ist ja auch kein Hexenwerk. Man kannte die Alterspyramide, man wusste, wie viele Kinder geboren werden, man wusste, wo das alles mal hinläuft. Und ich habe in der Rede zum Neujahrsempfang das wieder thematisiert und habe eben prognostiziert, dass wir irgendwann mal unter Fachkräfte- und Handwerkermangel leiden werden. Und damals hieß unser Ministerpräsident noch Wolfgang Böhmer. Der kam hinterher zu mir, stand vor mir. Er war ja nicht so groß, aber guckte mich durch seine buschigen Augenbrauen mit seinem stechenden Blick an und sagte zu mir: Geindorf, du meckerst immer. Ich wurde schon ein Stück kleiner. Und dann sagt er hinterher: Aber du hast recht. Aber mit Meckern veränderst du nichts. Du musst mitmachen. Und so hat er mich quasi in die Politik geholt. Ich wurde dann Mitglied der CDU. Und das war, glaube ich, im Jahr 2007 oder so. Und 2011 zur Landtagswahl bin ich dann im Wahlkreis Halle 38. Das ist mein Kehrbezirk, war mitten im Wahlkreis. Aber der Wahlkreis ist insgesamt von der Fläche her
1: groß. Die waren dann auch unter dem dritten Blumentopf links.
0: Ja, ich habe dann mit dem Slogan Schwarz wählen bringt Glück als Schornsteinfeger auf dem Plakat quasi das erste Mal in meinem Leben Wahlkampf gemacht und bin in diesem Wahlkreis 2011 das erste Mal mit ganz, ganz geringem Vorsprung vor der Kandidatin der Linkspartei als Direktkandidat in den Landtag gewählt worden. Es waren, glaube ich, 40 Stimmen oder es war nicht viel, war ganz wenig. Und ich habe hinterher von meinen Wählern und

0: Um die Position, die gab es vorher nicht in der CDU. Die habe ich sozusagen aus der Taufe gehoben. Und das habe ich bis zum Ausscheiden jetzt aus dem Landtag diese Position weiter vertreten. Ich habe mich also immer in den 15 Jahren Landtag, ich bin noch zweimal dann auch direkt gewählt worden, 16 und 21, habe ich mich ja, fürs Handwerk, für die Wirtschaft versucht stark zu machen. Und einiges haben wir ja auch ein bisschen auf den Weg gebracht, aber es dauert eben immer in der Politik alles lange.
1: Ja, und genau so sieht es jetzt auch aus. Die Regierungsbildung und so weiter scheint sich hinzuziehen. Man hört da im Moment seit der Wahl sehr wenig. Ja, also muss das auch Ihnen ins Herz geblutet haben als CDU-Mann.
0: Ja, also der Wahlausgang war zu erwarten, AfD stärkste Kraft, CDU zweitstärkste Kraft. Das war zu erwarten, aber was mich total überrascht hat, waren die dahinterstehenden Prozentzahlen. Ja. Ich habe immer noch bis zum Schluss eigentlich so einen Effekt erwartet, wie er 21 eingetreten ist. Da waren ja die Prognosen auch vor der Wahl: AfD 4,25, CDU 4,25%. Die AfD hatte dann am Wahlabend am 21 ihre 24%, aber die CDU war bis auf, glaube ich, 36 geklettert und war stärkste Partei. Und dass sich das nicht wiederholt, jetzt 26 zur Wahl, das war mir klar. Aber dass die CDU zum Schluss bei 17,2 waren es, glaube ich, landet und die AfD bei 43, das hat mich wirklich überrascht. Und das bereitet mir auch in einer gewissen Weise Sorge, wie es jetzt auch gerade mit der Wirtschaft hier in diesem Land weitergeht.
1: Wird sich zeigen, was sich da ergibt. Wir haben die ganze Zeit einfach ein bisschen auch vorausgesetzt, Handwerkskammer, Halle, die als Präsident und so weiter und so fort und wie dies und jenes, aber vielleicht sollte man doch noch mal ein paar Sätze für die, die nicht so in der Materie stecken. Was ist denn das für eine Kammer? Was macht die eigentlich?
0: Ja, wir haben in Sachsen-Anhalt zwei Handwerkskammern und zwei Industrie- und Handelskammern. Das sind die sozusagen die vier Wirtschaftskammern in unserem Bundesland. Bundesweit haben wir 53 Handwerkskammern. Wie viele Industrie- und Handelskammern es in der Bundesrepublik gibt, das kann ich Ihnen jetzt gar nicht genau sagen. Es gibt in Deutschland das Gesetz zur Ordnung des Handwerks, kurz Handwerksordnung genannt. In diesem Gesetz sind 142 unterschiedliche Gewerke aufgeführt. Und jeder, der eines dieser Gewerke ausübt, beruflich oder selbstständig, ist automatisch damit Mitglied der Handwerkskammer Halle oder je nachdem, wo er seinen Betriebssitz hat, eben auch der Kammer Magdeburg. Ja, und alle anderen Wirtschaften oder Wirtschaftsbereiche, die sind in der Industrie- und Handelskammer dann eben eingebracht. Also Transport, Hotellerie, Gastronomie, Banken, Versicherung sind alle die Firmen sind also quasi in der Industrie- und Handelskammer. Es gibt einen ganz gravierenden Unterschied zwischen beiden Kammern. Die Industrie- und Handelskammer ist eine reine Arbeitgebervertretung. Und eine Handwerkskammer ist paritätisch aufgeteilt, eine Arbeitgeber- und Arbeitnehmervertretung. Das zieht sich durch alle Gremien. Bei mir in der Vollversammlung haben wir 36 Mitglieder. Davon sind 24 gehören dem Arbeitgeberlager, 12 dem Arbeitnehmerlager. Im Vorstand habe ich 9 Mitglieder, 6 sind Arbeitgeber, 3 sind Arbeitnehmer. Ich habe zwei Vizepräsidentinnen, muss ich sagen, beide. Eine Arbeitgeberpräsidentin aus Dessau, die Geschäftsführerin einer Tischlerei ist. Und von den Arbeitnehmern habe ich auch eine Vizepräsidentin, die arbeitet im SMG Mercedes Autohaus und ist dort so ein bisschen fürs Personal und solche Dinge zuständig. Ja, und genauso werden auch die Ausschüsse besetzt. Ja, und was macht eine Kammer? Wir sind verlängerter Arm der Verwaltung, wird ja gesagt. Uns sind also auch hoheitliche Aufgaben übertragen. Das ganze Prüfungswesen, Gesellenprüfungswesen, Meisterprüfungswesen, Fortbildungsprüfungswesen, das sind Dinge, die wir als Kammern mit unseren Prüfungsausschüssen übernehmen oder wir übertragen manchmal auch die Prüfungshoheit auf Innungen, wenn dort die Prüfungen gemacht werden. Und ansonsten haben wir politische Interessenvertretung gegenüber also der Landes

0: oder Bundes- oder Europapolitik, dass wir uns da artikulieren zu bestimmten Dingen. Wir beraten unsere Mitglieder in Rechtsfragen, in anderen Fragen. Jetzt Thema KI, Digitalisierung, haben wir Leute, die unsere Mitgliedsbetriebe beraten. Das ganze Thema berufliche Bildung, die ganze Orientierung in den Schulen. Wir haben einen Schoolworker, der mit einem extra hergerichteten Auto, wo eine mobile Holzwerkstatt quasi hinten verbaut ist, Schulen anfährt und dort interessierten Schülern oder eben mit denen ein Vogelhäuschen baut oder sowas, dass sie mal sehen, was man mit den eigenen Händen so in einer Stunde oder in zwei Stunden da fertigbringen kann. Wir besetzen Messen. Ja. Also das sind ein bunter Strauß von Aufgaben, den eine Kammer so zu erfüllen hat.
1: Ja, sind natürlich auch ein gewisses Sprachrohr, was dann die knapp 13.000 sind ja wohl Betriebe ja auch bündelt gegenüber der Politik. Und da sind sie ja ganz nah dran gewesen, auch die letzten 15 Jahre. Das Handwerk hat ja auch jede Menge Probleme. Sie haben ja gesprochen von diesem Trend zur Akademisierung, aber es sind auch natürlich das, was alle haben, Spritpreise, also Energiepreise allgemein, Bürokratie etc. pp. Und da ist immer der Versuch, da irgendwie, die Stimme zu erheben, um die schlimmsten Auswirkungen vielleicht zu korrigieren. Und da sind wir schon mittendrin in dem Thema, was erreicht wurde. Da ist nämlich auch einiges zu vermelden.
0: Naja, wir sind noch nicht ganz glücklich darüber, dass man hört überall in der Politik, ja, wir müssen Bürokratie abbauen.
1: Ja, das passiert sowieso nicht.
0: Ja,
1: ich sage immer, ein Schreck, das kommt alle paar Jahre hoch. Ich wusste hinterher, was immer noch schlimmer.
0: Ich sage immer, wer wirklich Bürokratie abbauen will, muss als erstes Bürokraten abbauen. Und wenn es weniger Bürokraten gibt, dann kann man auch darüber reden, dass es mit der Bürokratie ein bisschen bergab geht. Was uns oder was mich auch persönlich immer dabei stört, bei diesen ganzen Berichtspflichten und all diesem Kram, dass da immer
1: das Misstrauen, ja?
0: Das Misstrauen gegenüber den Handwerkern.
1: Überhaupt nicht in allen Unternehmern so.
0: Du hast unter den Handwerkern bestimmt auch schwarze Schafe. Du hast auch unter Ärzten schwarze Schafe, bei Rechtsanwälten oder in anderen Berufsgruppen. Es gibt immer welche, die mit krimineller Energie versuchen wollen, ihren persönlichen Vorteil zu ziehen. Aber du hast immer das Gefühl, der gesamte Berufsstand muss nachweisen, dass er ordentlich arbeitet und muss Arbeitszeit, Tafeln, das Ding, alles Berichtspflichten, Leiterverantwortlichen, was es alles so für sinnlose Sachen manchmal gibt. Jetzt diese komische europäische Verpackungsverordnung, die jetzt auf den Markt gekommen ist. Verpackungsmüll zu reduzieren ist sicherlich eine gute Sache, aber man hat wahrscheinlich überhaupt nicht darüber nachgedacht, was das für Auswirkungen hat. Und ein kleiner Handwerker, der jetzt einen Online-Handel hat und vielleicht dreimal im Jahr ein Paket, was weiß ich, nach Österreich schickt, weil es einen Kunden gibt, der muss jetzt sonst was für bürokratische Pflichten erfüllen und Geld in der Hand nehmen, um diese Pakete da in ein anderes Land schicken zu dürfen. Ich stecke da jetzt rein rechtlich in der Materie nicht so drin, aber da ist wieder irgendwie das Pferd von hinten aufgezäumt worden und viele, die gesagt haben, ich verschicke nichts mehr an meine Kundschaft, ich mache das nicht mehr, weil einfach der Aufwand zu groß ist. Ja, wir haben, also mein Thema war ja immer die 15 Jahre im Landtag auch die berufliche Bildung. Und ja, ich weiß, in der sechsten Wahlperiode, also unmittelbar nach dem Jahr 2011, habe ich mal in einer Landtagsdebatte, als es um Ausbildungsabbrüche ging, ja, und wir vorgehalten bekommen haben, dass die Zahl der Abbrüche viel zu groß ist. Und warum ist es so groß? Weil die Ausbildungsbetriebe die Auszubildenden ausbeuten. Da habe ich mal den Satz gesagt, Lehrjahre sind keine Herrenjahre.
1: Ja.
0: Oh, da bin ich rund gemacht worden aus einer bestimmten Ecke im Landtag. Aber wir alle wissen ja, was damit gemeint ist. Lehrlinge sind nicht dazu da, dass sie einen Hof fegen und Kaffee kochen oder sowas, sondern wenn ein Betrieb bereit ist, auszubilden, dann übernimmt er eine bestimmte Verpflichtung, auch finanziell. Eine Ausbildung kostet ja auch richtig Geld. Und es hat natürlich das Ziel, da nach den 3 Jahren oder 3,5 Jahren gut ausgebildete Fachkräfte

0: vielleicht in seinem eigenen Unternehmen dann integrieren zu können. Also das war immer mein Bestreben, mich für die berufliche Bildung einzusetzen, und wir haben einiges erreicht. Wir haben der Renner, und da gucken viele Länder in Deutschland auf uns, das bezahlte Schülerferienpraktikum ins Leben gerufen. Das galt die Anfangsjahre nur für Handwerksbetriebe. Also Schüler, die ein Praktikum in einem Handwerksbetrieb machen, bekamen vom Land 120 Euro für die Woche dazu, um bestimmte Unkosten, Fahrtkosten, Verpflegungskosten und sowas
1: Ja,
0: ausgleichen.
1: kleiner Anreiz auch.
0: Kleiner Anreiz, maximal 4 Wochen im Jahr. Ich war, als wir das mal uns überlegt haben, ich dachte, naja, mal gucken, ob das was wird. Aber ich bin selber überrascht, das war eigentlich der Renner, weil wir festgestellt haben, dass A, über ein Drittel der Praktikanten aus Gymnasien kam. Also du hast gemerkt, auch Gymnasiasten haben Interesse an Handwerksberufen, und dass fast 40% der Praktikanten anschließend auch eine Ausbildung im Handwerk gemacht hat. Und oftmals auch in dem Betrieb, in dem sie das Praktikum gemacht haben. Und das war ein toller Erfolg. Und der Erfolg, das haben natürlich auch andere Berufsgruppen gemerkt, ja, und waren ein bisschen neidisch auf uns Handwerker, ist ja dann jetzt auch ausgedehnt worden auf grüne Berufe zum Beispiel, auf landwirtschaftliche Berufe. Wir wollen gucken, wie sich das fortsetzt, aber ich habe die Zusage von unserem Ministerpräsidenten Sven Schulze noch bekommen, und er hat auch in diesem Jahr den Etat, der im Haushalt war, der war Mitte des Jahres ausgeschöpft, hat er noch mal aufgestockt um 50.000 Euro, damit man diese, ist ja nicht viel Geld, sage ich mal, aber mit einer hohen Wirkung. Dann haben wir ja die Meistergründungsprämie von 10.000 Euro. Also jeder, der den Meisterabschluss hat und in Sachsen-Anhalt einen Betrieb übernimmt oder neu gründet, bekommt 10.000 Euro vom Land dazu über die Investitionsbank. Er muss natürlich auch im Gegenzug einen bestimmten Betrag investieren, den Nachweis bringen. Hier habe ich schon Gespräche geführt. Jetzt, das ist noch alles ein bisschen, ja, aber mit der Investitionsbank, weil ich von manchen Handwerkern gehört habe, ja, 10.000 Euro ist eine tolle Sache, aber wenn ich einen Betrieb gründe, ist es nicht viel Geld. Ja? Da kriegst du einen Transporter dafür, und dann war es das. Wir hatten überlegt, in Sachsen-Anhalt Meistergründungsdarlehen aufzulegen, gemeinsam mit der Investitionsbank, was man vielleicht bei 100.000, 150.000 deckelt, wo der Antragsteller schmale Formulare ausfüllen muss, um das Geld zu kriegen, einen günstigen Zinssatz kriegt, mit den Sicherheiten nicht vielleicht das Haus der Eltern sofort hinlegen muss, sondern vielleicht reicht eine Risikolebensversicherung oder Ähnliches als Sicherheit aus. Und wenn der Antragsteller nach 2 Jahren noch im Markt ist, dann kriegt er eben einen Tilgungszuschuss von 10.000 Euro. Also muss er 10.000 Euro weniger zurückzahlen, als er Darlehen aufgenommen hat. Das wäre ein Anreiz. Und ich würde die Variante vielleicht sogar für die bessere halten. Aber wir müssen jetzt sehen, wir wissen nicht, wer mit wem Koalitionsverhandlungen macht und was dabei rauskommt. Aber die Idee haben wir im Hinterkopf. Und die wollen wir dann auch nochmal als Kammer dann bei, egal welche Farbe die Landesregierung hat, nochmal mit einbringen.
1: Und ich möchte ergänzen, dass es mein Eindruck zumindest ist, dass die ganzen Initiativen zur Berufsorientierung, das ist ja nicht nur die Handwerkskammer, sind viele, die da ich glaube, das Problem erkannt haben, dass man vielleicht in der Vergangenheit irgendwann mal vielleicht in Gefahr stand, falsch abzubiegen, dass jetzt auch das Image des Handwerks sich verbessert hat. Ich kriege ja die Zahlen ja auch, dass es auch leicht aufwärts geht mit den Lehrverträgen, die abgeschlossen werden und. Und das sind wir mittendrin so in der Zukunft. Sie werden demnächst den Staffelstab ja weitergeben, aber wie würden Sie sich denn wünschen, wie es mit dem regionalen Handwerk weitergeht?
0: Ja, berghoch. Ja, ich höre auf. Ich bedauere natürlich, wir bauen ja ein komplett neues Bildungszentrum als
1: Ja, in Osendorf,
0: Handwerkskammerhalle
1: ja.
0: in Osendorf für ursprünglich mal geplant 50 Millionen Euro. Das werden wir nicht halten, den Betrag. Das wird also wahrscheinlich oder mit Sicherheit um einiges teurer werden. Es ist schade, dass wir noch nicht fertig sind oder dass ich als Präsident das nicht, noch nicht einweihen. Es war 25 geplant, fertig zu sein, aber bauen mit öffentlichen Geldern ist schwierig, auch rechtlich. Also wir werden 27, vielleicht 28, also 27 werden wir es in Betrieb nehmen und 28 wird alles drumherum, die Außenanlagen wahrscheinlich fertig sein. Ja, wir werden weniger Betriebe, also Demografie, Sachsen-Anhalt ist das älteste Bundesland vom Durchschnittsalter. Die Anzahl der Betriebe wird abnehmen. Wir müssen einfach junge Menschen begeistern, Verantwortung zu übernehmen. Wir brauchen Betriebsnachfolger, dass es eben auch schön sein kann, eben mal nicht nur Work-Life-Balance zu leben, sondern vielleicht auch mal 50, 60 Stunden in der Woche zu arbeiten, aber zu sehen, wofür ich das mache. Erstens ist es eine gewisse Selbstbefriedigung auch, wenn man was geschaffen hat, wenn man Mitarbeiter hat, die auch zufrieden nach Hause gehen. Und Geld kann man im Handwerk auch verdienen. Das darf man also auch nicht vergessen. Das kann auch für den einen oder anderen eine gute Motivation sein. Also da haben wir noch viel, viel Arbeit, um die Strukturen des Handwerks zu festigen oder zu erhalten. Und wir gehen aber in der Kammer auch, wir machen ja auch Perspektivplanung davon aus, dass wir irgendwann mal bei 11.000 Betrieben sind. Aber für die müssen wir uns einsetzen und wir müssen junge Menschen begeistern, mitzumachen bei uns.
1: Ja, Zeit vergeht wie im Fluge. Herr Keindorf, vielen Dank für die Einblicke bis dahin. Letzte Frage, haben Sie denn schon Pläne für den Ruhestand?
0: Stimmt. Ich habe mir einiges überlegt, weil ich meine, ich höre jetzt abrupt auf mit dem Amt als Präsident und auch der Arbeit im Landtag. Mein Betrieb habe ich noch, aber da ist nicht mehr allzu viel zu tun. Ich bin ja Berufsschullehrer. Ich habe jetzt die ersten Gespräche geführt mit unserem Bildungsminister und auch schon mit der IHK und bei mir in der HWK. Ich möchte eine Unterrichtseinheit vorbereiten von vielleicht vier Unterrichtsstunden, zweimal 90 Minuten oder so, zum Thema Wirtschaft, Kammern, berufliche Bildung, duale Ausbildung, Fortbildungsmöglichkeiten. Was ist eine Kammer? Welche Aufgaben hat sie? Welche Chancen? Wie kann man Unternehmer werden? Also all das, was nicht unbedingt im Lehrplan steht in der Schule und würde einfach mich anbieten an Gymnasien oder allgemeinbildenden Schulen in der 9., 10. Klasse mal darüber 3-4 Stunden Unterricht zu machen.
1: Das ist ein interessantes Projekt, also viel Erfolg dabei. Und ich sage mal so, noch sind sie nicht weg. Und es gibt noch den, mindestens nur einen Termin, weiß ich, wo wir es auf alle Fälle da mal sehen werden. Vielen Dank fürs Kommen.
0: Gerne.
1: Vielen Dank fürs Dranbleiben. Ich habe jetzt einen Frosch im Hals. Also beenden wir das an hier Stelle. Vielen Dank.

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1: Nach dem Start vor 30 Jahren in einer Wiesbadener Kirchengemeinde fand das Freakstock-Festival, ein christliches Jesus-Familien-Event, im August 2025 bereits zum fünften Mal in Mansfeld-Südharz statt. Das Gelände des ehemaligen Militärflugplatzes Eilstedt bietet ideale Voraussetzungen für die Ausrichtung einer solchen Veranstaltung. Unter dem diesjährigen Motto Gotteswilder Garten trafen sich wieder tausende Jesus-Freaks, um gemeinsam Konzerte, Kunst, Workshops und vieles andere zu erleben. Doch was ist eigentlich ein Jesus-Freak?
2: Ein Jesus-Freak ist ein Mensch, der an Jesus glaubt und glaubt, dass Jesus Gottes Sohn ist. Und Jesus-Freaks zeichnen sich dadurch aus, dass sie in ihrer Ästhetik meistens etwas anders sind als Menschen, die so traditionell in die Kirche gehen. Das fängt bei der Musik an, endet beim Kleidungsstil und manchmal auch einfach bei der inneren Haltung.
3: Ja, es sind aber nicht nur junge Leute, es sind auch ältere, wenn man sich ja umschaut. Natürlich auch viele Kinder. Also ein richtiges Familienfest oder wie muss man das verstehen?
2: Genau, die Jesus Freaks gibt es seit den 90er Jahren und natürlich sind die, die damals angefangen haben, irgendwie jung und revolutionär zu sein, die sind inzwischen erwachsen geworden und haben selber Kinder. Und das ist manchmal sehr lustig auch, weil dann sagen die Eltern, komm, wir gehen aufs Freakstock, das wird richtig cool. Und die Kinder sind so, nicht schon wieder. Also das sind ganz normale Zyklen, die wir auch haben. Aber dadurch haben wir uns einfach über die Jahre entwickelt und erweitert und gucken, dass wir für Kinder was haben, dass wir für Jugendliche was haben, dass alle hier irgendwie auf ihre Kosten kommen.
1: Und das tun sie auch. Neben den Workshops über Gott und die Welt im wahrsten Sinne gibt es zahlreiche sportliche, künstlerische und handwerkliche Angebote für Groß und Klein. Doch wie kam man eigentlich auf Eilstedt?
2: Wir waren tatsächlich mehrere Jahre auf der Suche nach einem Gelände, weil das gar nicht so leicht ist, wo man einen guten Festival machen kann, wo die Logistik funktioniert und so weiter. Und 2015 hat man gesagt, man versucht das mal hier auf dem Flugplatz. Wir hatten ein paar Hürden, waren zwischendrin dann auch woanders und haben irgendwann festgestellt, Eilstedt, da kriegen wir es doch noch so am besten hin, dass die Größe passt, dass wir irgendwie inzwischen auch wissen, wie wir Wasser herkriegen und solche Dinge. Und uns gefällt es hier und so schnell wollen wir nicht weg. Es liegt schön zentral in Deutschland, passt.

0: Besonders gut besucht war das Art, also Kunstland. Mit allem, was hier zu sehen war, kannte sich Samuel besonders gut aus.
1: Ich leite das Artland und beim Aufbau hatten wir halt das Thema Gottes wilder Garten und in meinem Kopf hat sich das umgedreht. Die Anfangsbuchstaben, da war dann Gottes Gilder warten, das ergab keinen Sinn, aber Gottes Bilder warten hat einen Sinn ergeben und da haben wir das quasi so umgedreht und hatten zwei Ideen dann dazu. Einmal, dass hier Bilder warten, wo Gott irgendwie was mit zu tun hat, mehr oder weniger. Und dann das zweite mit dem Ausrufezeichen, dass man seine Gottesbilder mal warten sollte, also mal überprüfen, ob die noch stimmig sind und so weiter.
0: Ganz modern arbeitete man hier auch mit einer KI.
1: Die KI funktioniert insoweit, es gibt hier Texte, die der Künstler selber geschrieben hat. Die kann man sich durchlesen, also 5 Texte zu jeweils Oberthemen. Und wenn man sich das durchgelesen hat und einem bei dem Durchlesen des Textes irgendwas kommt, wie meinetwegen ein rosa Flamingo oder Spaghetti-Eis oder sowas, kann man das hier zu dem Text eingeben, also hier zum Beispiel Text 1. Und dann generiert die KI im Hintergrund mit diesem Wort zusammen ein neues Bild, was dann dazu passt, was dann hier eingespielt wird und dann so lange im Kreis läuft, bis ein neues Wort dazu gefunden wird.
0: Doch was wäre ein Festival ohne Musik? Deutsche und internationale Bands sowie Singer, Songwriter und DJs bieten ein breites Spektrum von Indie, Funk und Elektro bis hin zu Metal und Hardcore.
2: Genau, wir legen nicht so Wert auf Headliner. Wir gucken, dass wir Bands kriegen, zu denen man gut tanzen kann und so. Wir sind sehr breit aufgestellt, was die Musikstile angeht. Also wir haben auch inzwischen einen eigenen Elektrobereich und eben so das klassisch Rockige, wo wir herkommen. Genau, und da ist ein bunter Mix von sehr unbekannten Leuten bis hin zu Leuten, die in ihren Szenen halt bekannt sind. Aber tatsächlich machen

0: Schlafen und gelebt wird beim Freakstock Jesus Festival, wie bei solchen Veranstaltungen üblich, im Campingstyle auf dem Zeltplatz, in Wohnwegen oder bei gutem Wetter auch unter freiem Himmel. Vielleicht kann man so dem lieben Gott am nächsten sein. Und es gibt auf dem Gelände keinen Dresscode, keine Sitzordnung und auch keinen VIP-Bereich.
1: Also das ist, glaube ich, der kleine Unterschied zu anderen Festivals, dass wir eben sagen, wir haben inhaltlich eine ganz klare, also ein klares Thema, was uns zusammenbringt, nämlich unser Glaube. Und das kommt dann eben auch inhaltlich in den Seminaren raus. Das, was wir jetzt gleich machen, ist tatsächlich eigentlich ein Gottesdienst. Also wo wir gemeinsam singen, wo es auch Gebete gibt und wo es sowas gibt, was man Predigt nennen würde, was vielleicht von der Sprache her auch wieder anders klingt, aber für uns eine Predigt ist.
0: Tickets für das Freakstock Jesus Festival, das immer Ende Juli, Anfang August stattfindet, gibt es online und an der Abendkasse, zum Beispiel auch mit familienfreundlichen Tarifen. Das sogenannte Umland-Ticket bietet besonders günstige Preise für Menschen aus der näheren Umgebung. Und das ist der einzige Wermutstropfen. Denn leider kann man die Besucher aus dem Mansfelder Land bislang an einer Hand abzählen. Bleibt die Hoffnung, dass sich das vielleicht irgendwann ändert.

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0: Hallo und herzlich willkommen, liebe Zuschauerinnen und Zuschauer bei Punktum, Ihrem regionalen Fernsehprogramm, zu einer weiteren Ausgabe von Zu Gast. Und ich freue mich heute, kann ich sagen, mal wieder Thomas Keindorf begrüßen zu können, den Präsident der Handwerkskammer Halle. Herzlich willkommen hier bei uns im Studio.
1: Herzlich willkommen.
0: Ja, es hat natürlich, danke schön. Es hat natürlich einen Hintergrund. Es wird nicht mehr lange dauern. Da werden Sie nach knapp 25 Jahren dieses Amt abgeben. Irgendwann ist ja jeder am Ende seiner beruflichen Karriere sozusagen angekommen. Das ist halt so. Und ich denke mal, das ist eine gute Gelegenheit, einfach nochmal ein bisschen das vergangene Revue passieren zu lassen und vielleicht trotzdem den einen oder anderen Ausblick in die Zukunft zu wagen. Ja, ich habe es jetzt schon erwähnt mit den knapp 25 Jahren als Präsident der Handwerkskammer Halle, aber da gibt es ja sogar noch ein weiteres berufliches Vorleben und ich finde das sehr interessant. Haben wir im Vorgespräch schon mal ein bisschen angedeutet und ich denke mal, das sollte man den Zuschauern nicht vorenthalten.
1: Also mein beruflicher Werdegang, ja, ich habe in der DDR Berufsausbildung mit Abitur in den Pumpenwerken Halle, den Betrieb gibt es ja heute noch, bekannt als KSB. Und ich bedauere, dass es diese Ausbildungsform jetzt in der Bundesrepublik, so wie wir es damals hatten, nicht gibt, weil wir werden öfter nachgefragt, ob ich Beruf und Abitur gleichzeitig machen kann.
0: Wenn ich da mal einhake, da gab es auch schon bestimmte Bestrebungen in ihrerseits von der Handwerkskammer, da, ob man da wieder was in Gang bringen kann. Da kann ich mich erinnern, dass über die vielen Jahre, die wir ja auch Kontakt haben, dass da immer wieder Versuche da waren. Also das hat noch nicht ganz so gefruchtet, aber wir kommen zu anderen Sachen, die wesentlich erfolgreicher in der Umsetzung waren, aber bleiben wir bei diesem Werdegang.
1: Ich sage dazu noch was. Mhm. Wir hatten vorige Woche noch einen Termin im Bildungsministerium und wir wollen in Sachsen-Anhalt noch... Arbeitstitel ist Handwerkergymnasium. Das wollen wir noch aufs Gleis setzen. Da haben wir Pläne, haben wir 4 Gymnasien.
0: Also doch, nach langer Zeit doch Erfolge.
1: Ja. Wir wollen versuchen, da was in die Wege zu leiten. Aber noch mal zurück zu meinem beruflichen Werdegang. Ja, nach dem Abitur kam der Grundwehrdienst. Ich war immatrikuliert für ein Studium an der Martin-Luther-Universität in Halle. Reine Mathematik, also nicht Lehramt-Mathematik, sondern reine Mathematik. Die 18 Monate Grundwehrdienst, die ich in Potsdam verbracht habe, die haben mich ein bisschen verändert und ich hatte danach eigentlich das Ziel, mein eigener Herr zu werden. Ich wollte nicht studieren, ich wollte für mich sozusagen Verantwortung übernehmen, mein eigener Herr zu werden. Und da spielte der Zufall eine große Rolle. Meine Eltern hatten in der Nachbarschaft mehrere Bezirksschornsteinfegermeister wohnen. Und in meinem letzten Urlaub vor der Entlassung, als ich meine Zivilsachen holen durfte zu Hause, hat sich sozusagen in einem Gespräch über dem Gartenzaun mein weiterer beruflicher Werdegang entschieden. Ich bin gefragt worden, wenn ich nicht studieren will, ob ich nicht umschulen will als Schornsteinfeger. Ich habe eine Nacht drüber geschlafen. Meine Eltern waren nicht so begeistert, weil ich war relativ gute Abiturnoten und alles. Aber ich bin dann diesen Weg gegangen. Ich habe eine Erwachsenenqualifizierung, so hieß es damals, gemacht. Habe in einem Jahr den Berufsabschluss nachgeholt. Ich musste ja verschiedene Abschlüsse oder Fächer nicht machen, weil ich sie ja in meiner Berufsausbildung und Abitur schon durchlaufen hatte. Ich musste also nur die Fachtheorie und natürlich die Fachpraxis nachholen. Das habe ich in einem Jahr. Die Ausbildung dauerte damals 2 Jahre, in einem Jahr, im zweiten Lehrjahr sozusagen, nachgeholt. Habe einen guten Abschluss hingelegt. Ja, und in den Sommermonaten nach meiner Facharbeiterprüfung bin ich von der Berufsschule zur Schornsteinfeger in der DDR, die war in Eilenburg, angesprochen worden, ob ich nicht im September, also wenige Monate nach meinem Abschluss als Berufsschullehrer dort anfangen möchte. Da habe ich ein bisschen überlegt, ein paar Gespräche geführt. Und bin im September 19...

0: 1980 als Berufsschullehrer eingestiegen, habe bis 1985 als Berufsschullehrer gearbeitet, habe in diesen 5 Jahren meine Meisterausbildung gemacht und noch ein Pädagogikstudium in Karl-Marx-Stadt in Chemnitz. Früher gab es in der DDR den Abschluss Ingenieurpädagoge. Ja, im Prinzip diesen pädagogischen Abschluss habe ich erworben, aber ich war nicht Ingenieur, ich habe nur mal gesagt, ich bin Meisterpädagoge geworden. Ja, in 85, die Schule war in Eilenburg, meine Tochter war geboren, meine Frau hatte einen guten Job in Halle an der Uni. Stand die Frage, ziehen wir nach Eilenburg oder nicht? Wer Eilenburg kennt, war jetzt nicht unbedingt das Ziel, also Fuß zu fassen. Bin ich zurück nach Halle, habe als Schornsteinfeger Geselle noch gearbeitet bis 87. Und seit 1.7.87 bin ich selbstständiger Bezirksschornsteinfegermeister.
1: Das finde ich sehr beachtlich in der DDR
0: In der
1: als
0: DDR.
1: Selbstständiger.
0: Ja, das war die Schornsteinfeger, die Struktur des Schornsteinfegerhandwerks in der DDR war deckungsgleich mit der Struktur auch in der Bundesrepublik. Es
1: Ja,
0: gab
1: gleich in Wurzeln, ja.
0: gleiche Wurzeln, es gab die Kehrbezirke, in jedem Kehrbezirk gab es einen sogenannten bestellten Bezirksschornsteinfegermeister, der für alle Überprüfungs- und Kehr- und Messtätigkeiten und den Brandschutz eben zuständig war. Und vielleicht eine kleine Kuriosität am Rande, als dann die Wiedervereinigung 1990 war, war das erste Gesetz, was die damalige neu gewählte Volkskammer verabschiedet hat, als man zusammenging, sozusagen das Schornsteinfegergesetz der Bundesrepublik wurde übernommen, weil es eben problemlos möglich war, die Strukturen zusammenzuführen. Und wahrscheinlich sollte das Schornsteinfegergesetz auch der Wiedervereinigung
1: Ein bisschen Glück
0: ein
1: bringen.
0: bisschen Glück bringen.
1: So, jetzt sind wir in der Bundesrepublik angekommen.
0: Ja.
1: Dann ging es natürlich erstmal weiter als Bezirksschornsteinfeger oder wie heißt das so?
0: Hieß immer noch Bezirksschornsteinfegermeister. Ich hatte meinen Kehrbezirk. Ich bin am 1. Januar 1990 vom Saalekreis nach Halle reingewechselt. Halle-Ammendorf, Osendorf, Radewel, also im ganzen Süden der Stadt Halle war mein Kehrbezirk. Da bin ich oder war ich. Den Kehrbezirk habe ich mittlerweile abgegeben jetzt voriges Jahr. Ich bin jetzt immer noch selbstständiger Schornsteinfegermeister, aber ohne Kehrbezirk. Das ist möglich jetzt nach dem neuen Recht, nach der Änderung des Schornsteinfegergesetzes. Ja, und ich war was haben wir, 26 bis Ende 24 sozusagen Bezirksschornsteinfegermeister, immer im selben Kehrbezirk in Halle am Dorf. Die Leute kennen mich, ich bin mit den Leuten zusammen alt geworden sozusagen. Ich war in jedem Haus drin, es gab sicher ein gutes Verhältnis. Schornsteinfeger ist ja auch immer so ein bisschen Vertrauensverhältnis. Ich wusste mittlerweile, wo die Hausschlüssel lagen. Wenn ich mich angemeldet hatte, dritter Blumentopf von links, musste ich hochnehmen, war Hausschlüssel, auf dem Küchentisch lagen 10 Mark. Ich wusste, das ist mein Kehrgeld. Ich habe die Quittung daneben gelegt. Also es waren schon schöne Zeiten.
1: Ja, auf alle Fälle, man denkt, wenn so ein Vertrauensverhältnis da ist. Na, irgendwann muss ja auch die Handwerkskammer ins Spiel gekommen sein.
0: Das ist richtig. Ich wurde dann Obermeister der Schornsteinfeger in Unkhalle und es war mal eine Meisterfeier in der Händelhalle. Ich erinnere mich noch ganz genau daran. Da war der damalige Bundeskanzler Gerhard Schröder zu Gast und es ging damals, war ein großer Baukonzern, der pleite gegangen ist. Ich weiß jetzt den Namen gar nicht mehr und viele Handwerksbetriebe hingen hinten dran, die also dann durch diese Insolvenz um ihr Geld gebracht wurden. Und der damalige Präsident der Handwerkskammer, Klaus Strohschießer, hatte mich mit gebeten. Wir standen eben auf der Bühne Spalier, ich in Schornsteinfegermontur mit unserer Innungsfahne von 1800 und ja, das muss ihn so beeindruckt haben, dass da jemand voller Enthusiasmus seinen Beruf vertritt. Und er hat mich dann nach dieser Meisterfeier einige Wochen später angesprochen, ob ich nicht sein Stellvertreter werden möchte. Ich habe dann zugesagt, dass ich bereit wäre, den Weg zu gehen. Und dann kam die Vollversammlung mit den anstehenden Wahlen, aber das war eine recht turbulente Wahl. Das war meine erste Vollversammlung, an der ich sozusagen teilgenommen habe. Es war am 11.11.2001, das vergesse ich nicht. Aber die Vollversammlung hat nicht Klaus Strohsch damals zum Präsidenten gewählt, sondern Günter Wirth.

0: war ein Autohausbesitzer aus Merseburg, Nissan, und ich wurde zum Stellvertreter von Günter Wirth gewählt. Und wir hatten ein gutes Verhältnis, Günter Wirth und ich, aber leider ist er ein halbes Jahr nach der Wahl, hat er einen schweren Schlaganfall gehabt, ist dann auch an den Folgen des Schlaganfalls verstorben, und plötzlich musste ich einen Schritt nach vorn machen und war quasi erst amtierender Präsident, und dann bin ich am 10. Januar 2003, vor unserem Neujahrsempfang der Handwerkskammer, damals hieß der Wirtschaftsminister noch Horst Rehberger
1: Ach
0: von der
1: ja,
0: FDP, ja,
1: ich erinnere mich an ihn, ja.
0: bin ich noch zum Präsidenten gewählt worden in einer außerordentlichen Vollversammlung, und Rehberger hat mir noch persönlich gratuliert, und seitdem habe ich es dann noch viermal die Wahl quasi gewonnen, und jetzt ist irgendwann mal Schluss.
1: Schluss ist auch ein anderer Teil der Karriere. Sie sind als Landtagsabgeordneter der CDU zu dieser Wahl jetzt nicht wieder angetreten. Dazu natürlich auch noch mal zwei Fragen. Die erste: Wie kamen Sie zur Politik? Ja, und wie bewerten Sie die Wahl vor 14 Tagen?
0: Ich fange lieber mit der ersten Frage an. als Hand, oder als Kammer ist man ja zu einer gewissen politischen Neutralität verpflichtet. Du musst als Kammer mit jeder gewählten Landesregierung zusammenarbeiten, egal welche Farben in dieser Landesregierung nun mal vertreten sind. Deswegen habe ich mich immer so ein bisschen zurückgehalten. Aber wo ich mich eben nie zurückgehalten habe, das waren eben Aussagen zu denen, mit denen wir zu Dingen, mit denen wir als Kammer oder als Handwerker nicht zufrieden sein konnten. Und ein großes Thema war ja das Bildungssystem. Die Akademisierungswahn hieß es immer damals, Aufstieg durch Bildung, war ja immer so ein Schlagwort, und Bildung und Aufstieg wurde immer mit dem Abitur in Zusammenhang gebracht, so nach dem Motto: Mach Abitur, Handwerker, kannst du immer noch werden, so nach dem Motto. Und Demografie ist ja auch kein Hexenwerk. Man kannte die Alterspyramide, man wusste, wie viele Kinder geboren werden, man wusste, wo das alles mal hinläuft. Und ich habe in einer Rede zum Neujahrsempfang das wieder thematisiert und habe eben prognostiziert, dass wir irgendwann mal unter Fachkräfte- und Handwerkermangel leiden werden. Da kam hinterher zu mir, stand vor mir, er war ja nicht so groß, aber guckte mich durch seine buschigen Augenbrauen mit seinem stechenden Blick an und sagte zu mir: Gandorf, du meckerst immer. Ich wurde schon ein Stück kleiner. Und dann sagt er hinterher: Aber du hast recht. Aber mit Meckern veränderst du nichts, du musst mitmachen. Und so hat er mich quasi in die Politik geholt. Ich wurde dann Mitglied der CDU. Und das war, glaube ich, im Jahr 2007 oder so. Und 2011 zur Landtagswahl bin ich dann im Wahlkreis Halle 38. Das ist mein Kernbezirk, war mitten im Wahlkreis. Aber der Wahlkreis ist insgesamt von der Fläche
1: Die
0: her
1: Stimmzettel
0: groß.
1: waren dann auch unter dem dritten Blumentopf links.
0: Ja, ich habe dann mit dem Slogan Schwarz wählen bringt Glück als Schornsteinfeger auf dem Plakat quasi das erste Mal in meinem Leben Wahlkampf gemacht, und bin in diesem Wahlkampf, in diesem Wahlkreis 2011 das erste Mal mit ganz, ganz geringem Vorsprung vor der Kandidatin der Linkspartei als Direktkandidat in den Landtag gewählt worden. Ich war, glaube ich, 40 Stimmen oder es war nicht
1: Ui.
0: viel, war ganz wenig. Und ich habe hinterher von meinen Wählern und ja auch Kunden oft den Satz gehört: Also wir haben noch nie CDU gewählt, aber dich kannten wir. Und quasi Erststimme war Kaindorf und Zweitstimme haben sie dann die Partei ihres Herzens gewählt. Und da habe ich dann gemerkt, also, eigentlich ist so eine Wahl den Leuten manchmal die Farbe der Partei völlig uninteressant, sondern wichtig ist, dass die Person, die eben quasi in dem Wahlkreis kandidiert, ja, persönlich bekannt ist am besten, vielleicht auch vertrauenswürdig ist. Als Schornsteinfeger hat man sich also auch ein gewisses Vertrauensverhältnis erarbeitet, und ja, das hat dann geklappt. Und dann bin ich 2011 in den Landtag eingezogen, wurde Sprecher für berufliche Bildung in meiner Fraktion. Um jede Position in der Fraktion wird ja mitunter gerungen.

0: Das war zu erwarten, aber was mich total überrascht hat, waren die dahinterstehenden Prozentzahlen. Ja. Ich habe immer noch bis zum Schluss eigentlich so einen Effekt erwartet, wie er 21 eingetreten ist. Da waren ja die Prognosen auch vor der Wahl: AfD 4,25, CDU 4,25%. Die AfD hatte dann am Wahlabend am 21 ihre 24%, aber die CDU war bis auf, glaube ich, 36 geklettert und war stärkste Partei. Und dass sich das nicht wiederholt, jetzt 26 zur Wahl, das war mir klar. Aber dass die CDU zum Schluss bei 17,2 waren es, glaube ich, landet und die AfD bei 43, das hat mich wirklich überrascht. Und das bereitet mir auch in einer gewissen Weise Sorge, wie es jetzt auch gerade mit der Wirtschaft hier in diesem Land weitergeht.
1: Da wird sich zeigen, was sich da ergibt. Wir haben die ganze Zeit einfach ein bisschen auch vorausgesetzt, Handwerkskammer, Halle, die als Präsident und so weiter und so fort und wie dies und jenes, aber vielleicht sollte man doch noch mal ein paar Sätze für die, die nicht so in der Materie stecken. Was ist denn das für eine Kammer? Was macht die eigentlich?
0: Ja, wir haben in Sachsen-Anhalt zwei Handwerkskammern und zwei Industrie- und Handelskammern. Das sind die sozusagen die vier Wirtschaftskammern in unserem Bundesland. Bundesweit haben wir 53 Handwerkskammern. Wie viele Industrie- und Handelskammern es in der Bundesrepublik gibt, das kann ich Ihnen jetzt gar nicht genau sagen. Es gibt in Deutschland das Gesetz zur Ordnung des Handwerks, kurz Handwerksordnung genannt. In diesem Gesetz sind 142 unterschiedliche Gewerke aufgeführt. Und jeder, der eines dieser Gewerke ausübt, beruflich oder selbstständig, ist automatisch damit Mitglied der Handwerkskammer Halle oder je nachdem, wo er seinen Betriebssitz hat, eben auch der Kammer Magdeburg. Ja, und alle anderen Wirtschaften oder Wirtschaftsbereiche, die sind in der Industrie- und Handelskammer dann eben eingebracht. Also Transport, Hotellerie, Gastronomie, Banken, Versicherung sind alle die Firmen sind also quasi in der Industrie- und Handelskammer. Es gibt einen ganz gravierenden Unterschied zwischen beiden Kammern. Die Industrie- und Handelskammer ist eine reine Arbeitgebervertretung. Und eine Handwerkskammer ist paritätisch aufgeteilt, eine Arbeitgeber- und Arbeitnehmervertretung. Das zieht sich durch alle Gremien. Bei mir in der Vollversammlung haben wir 36 Mitglieder. Davon sind 24 gehören dem Arbeitgeberlager, 12 dem Arbeitnehmerlager. Im Vorstand habe ich 9 Mitglieder, 6 sind Arbeitgeber, 3 sind Arbeitnehmer. Ich habe zwei Vizepräsidentinnen, muss ich sagen, beide. Eine Arbeitgeberpräsidentin aus Dessau, die Geschäftsführerin einer Tischlerei ist. Und von den Arbeitnehmern habe ich auch eine Vizepräsidentin, die arbeitet im S&G Mercedes Autohaus und ist dort so ein bisschen fürs Personal und solche Dinge zuständig. Ja, und genauso werden auch die Ausschüsse besetzt. Ja, und was macht eine Kammer? Wir sind verlängerter Arm der Verwaltung, wird ja gesagt. Uns sind also auch hoheitliche Aufgaben übertragen. Das ganze Prüfungswesen, Gesellenprüfungswesen, Meisterprüfungswesen, Fortbildungsprüfungswesen, das sind Dinge, die wir als Kammern mit unseren Prüfungsausschüssen übernehmen oder wir übertragen manchmal auch die Prüfungshoheit auf Innungen, wenn dort die Prüfungen gemacht werden. Und ansonsten haben wir politische Interessenvertretung gegenüber also der Landes- oder Bundes- oder Europapolitik, dass wir uns da artikulieren zu bestimmten Dingen. Wir beraten unsere Mitglieder in Rechtsfragen, in anderen Fragen. Jetzt Thema KI, Digitalisierung, haben wir Leute, die unsere Mitgliedsbetriebe beraten. Das ganze Thema berufliche Bildung, die ganze wie sagt man, Orientierung in den Schulen. Wir haben einen Schoolworker, der mit einem extra hergerichteten Auto, wo eine mobile Holzwerkstatt quasi hinten verbaut ist, Schulen anfährt und dort interessierten Schülern oder eben mit denen ein Vogelhäuschen baut oder sowas, dass sie mal sehen, was man mit den eigenen Händen so in einer Stunde oder in 2 Stunden da fertigbringen kann. Wir besetzen Messen. Ja. Also das sind ein bunter Strauß von Aufgaben, die eine Kammer so zu erfüllen hat.

0: Ja, sind natürlich auch ein gewisses Sprachrohr, was dann die knapp 13.000 sind es ja wohl Betriebe ja auch bündelt gegenüber der Politik. Und da sind sie ja ganz nah dran gewesen, auch die letzten 15 Jahre. Das Handwerk hat ja auch jede Menge Probleme. Sie haben ja gesprochen von diesem Trend zur Akademisierung, aber es sind auch natürlich das, was alle haben, Spritpreise, also Energiepreise allgemein, Bürokratie etc. pp. Und da sind wir der Versuch, da irgendwie, naja, die Stimme zu erheben, um die schlimmsten Auswirkungen vielleicht zu korrigieren. Und da sind wir schon mittendrin in dem Thema, was erreicht wurde. Da ist nämlich auch einiges zu vermelden.
1: Naja, wir sind noch nicht ganz glücklich darüber, dass also man hört überall in der Politik, ja, wir müssen Bürokratie abbauen.
0: Ja, das passiert sowieso nicht.
1: Ja, und
0: Jedes
1: ich
0: Mal
1: sage
0: sieht es wie
1: immer,
0: ein Schreck, das kommt alle paar Jahre hoch. Ich wusste hinterher, war es immer noch schlimmer.
1: ich sage immer, wer wirklich Bürokratie abbauen will, muss als erstes Bürokraten abbauen. Und wenn es weniger Bürokraten gibt, dann kann man auch darüber reden, dass es mit der Bürokratie ein bisschen bergab geht. Was uns oder was mich auch persönlich immer dabei stört, bei diesen ganzen Berichtspflichten und all diesem Kram, dass da immer
0: Das Misstrauen, ja?
1: das Misstrauen gegenüber den Handwerkern.
0: Überhaupt jetzt in allen Unternehmern so. Das kann ich
1: Du
0: schon
1: hast
0: sagen.
1: unter den Handwerkern bestimmt auch schwarze Schafe. Du hast auch unter Ärzten schwarze Schafe, bei Rechtsanwälten oder in anderen Berufsgruppen. Es gibt immer welche, die mit krimineller Energie versuchen wollen, ihren persönlichen Vorteil zu ziehen. Aber du hast immer das Gefühl, der gesamte Berufsstand muss nachweisen, dass er ordentlich arbeitet und muss Arbeitszeit dafür und das Ding. Alles Berichtspflichten, Leiterverantwortlichen, was es alles so für sinnlose Sachen manchmal gibt. Jetzt diese komische europäische Verpackungsverordnung, die jetzt auf den Markt gekommen ist. Verpackungsmüll zu reduzieren, ist sicherlich eine gute Sache. Aber man hat wahrscheinlich überhaupt nicht darüber nachgedacht, was das für Auswirkungen hat. Und ein kleiner Handwerker, der jetzt einen Online-Handel hat und vielleicht dreimal im Jahr ein Paket, was weiß ich, nach Österreich schickt, weil es einen Kunden gibt, der muss jetzt sonst was für bürokratische Pflichten erfüllen und Geld in der Hand nehmen, um diese Pakete da in ein anderes Land schicken zu dürfen. Ich stecke da jetzt rein rechtlich wieder irgendwie das Pferd von hinten aufgezäumt worden und viele, die gesagt haben, ich verschicke nichts mehr an meine Kundschaft, ich mache das nicht mehr, weil einfach der Aufwand zu groß ist. Ja, wir haben, also mein Thema war ja immer die 15 Jahre im Landtag auch die berufliche Bildung. Und ja, ich weiß, in der sechsten Wahlperiode, also unmittelbar nach dem Jahr 2011, habe ich mal in einer Landtagsdebatte, als es um Ausbildungsabbrüche ging, ja, und wir vorgehalten bekommen haben, dass die Zahl der Abbrüche viel zu groß ist. Und warum ist es so groß? Weil die Ausbildungsbetriebe die Auszubildenden ausbeuten. Habe ich mal den Satz gesagt, Lehrjahre sind keine Herrenjahre. Oh, da bin ich rund gemacht worden, ne? Aus einer bestimmten Ecke im Landtag. Aber wir alle wissen ja, was damit gemeint ist. Lehrlinge sind nicht dazu da, dass sie einen Hof fegen und Kaffee kochen oder sowas, sondern wenn ein Betrieb bereit ist, auszubilden, dann übernimmt er eine bestimmte Verpflichtung, auch finanziell. Eine Ausbildung kostet ja auch richtig Geld. Und hat natürlich das Ziel, da nach den 3 Jahren oder 3,5 Jahren gut ausgebildete Fachkräfte vielleicht in seinem eigenen Unternehmen dann integrieren zu können. Also das war immer mein Bestreben, mich für die berufliche Bildung einzusetzen. Und wir haben einiges erreicht. Wir haben der Renner, und da gucken viele Länder in Deutschland auf uns, das bezahlte Schülerferienpraktikum ins Leben gerufen. Das galt die Anfangsjahre nur für Handwerksbetriebe. Also Schüler, die ein Praktikum in einem Handwerksbetrieb machen, bekamen vom Land 120 Euro für die Woche dazu, um bestimmte Unkosten, Fahrtkosten, Verpflegungskosten und sowas
0: Ja,
1: ausgleichen.
0: kleiner Anreiz auch.
1: Kleiner Anreiz, maximal 4 Wochen im Jahr. Ich war, als wir das mal uns überlegt haben, ich dachte, naja, mal gucken, ob das was wird. Aber ich bin selber überrascht, das war eigentlich der Renner.

0: weil wir festgestellt haben, dass über ein Drittel der Praktikanten aus Gymnasien kam. Also du hast gemerkt, auch Gymnasiasten haben Interesse an Handwerksberufen. Und dass fast 40% der Praktikanten anschließend auch eine Ausbildung im Handwerk gemacht hat. Und oftmals auch in dem Betrieb, in dem sie das Praktikum gemacht haben. Und das war ein toller Erfolg. Und der Erfolg, das haben natürlich auch andere Berufsgruppen gemerkt, ja, und waren ein bisschen neidisch auf uns Handwerker, ist ja dann jetzt auch ausgedehnt worden auf grüne Berufe zum Beispiel, auf landwirtschaftliche Berufe. Wir wollen gucken, wie sich das fortsetzt, aber ich habe die Zusage von unserem Ministerpräsidenten Sven Schulze noch bekommen und er hat auch in diesem Jahr den Etat, der im Haushalt war, der war Mitte des Jahres ausgeschöpft, hat er nochmal aufgestockt um 50.000 Euro, damit man diese, ist ja nicht viel Geld, sage ich mal, aber mit einer hohen Wirkung. Dann haben wir die Meistergründungsprämie von 10.000 Euro. Also jeder, der den Meisterabschluss hat und in Sachsen-Anhalt einen Betrieb übernimmt oder neu gründet, bekommt 10.000 Euro vom Land dazu über die Investitionsbank. Er muss natürlich auch im Gegenzug einen bestimmten Betrag investieren, den Nachweis bringen. Hier habe ich schon Gespräche geführt, das ist noch alles ein bisschen, aber mit der Investitionsbank, weil ich von manchen Handwerkern gehört habe, ja, 10.000 Euro ist eine tolle Sache, aber wenn ich einen Betrieb gründe, ist es nicht viel Geld. Ja? Da kriegst du einen Transporter dafür und dann war es das. Wir hatten überlegt, in Sachsen-Anhalt Meistergründungsdarlehen aufzulegen, gemeinsam mit der Investitionsbank, was man vielleicht bei 100.000, 150.000 deckelt, wo der Antragsteller schmale Formulare ausfüllen muss, um das Geld zu kriegen, einen günstigen Zinssatz kriegt, mit den Sicherheiten nicht vielleicht das Haus der Eltern sofort hinlegen muss, sondern vielleicht reicht eine Risikolebensversicherung oder Ähnliches als Sicherheit aus. Und wenn der Antragsteller nach 2 Jahren noch im Markt ist, dann kriegt er eben einen Tilgungszuschuss von 10.000 Euro. Also muss er 10.000 Euro weniger zurückzahlen, als er Darlehen aufgenommen hat. Das wäre ein Anreiz. Und ich würde die Variante vielleicht sogar für die bessere halten, aber wir müssen jetzt sehen, wir wissen nicht, wer mit wem Koalitionsverhandlungen macht und was dabei rauskommt. Aber die Idee haben wir im Hinterkopf. Und die wollen wir dann auch nochmal als Kammer dann bei, egal welche Farbe die Landesregierung hat, nochmal mit einbringen.
1: Und ich möchte ergänzen, das ist mein Eindruck zumindest, ist, dass die ganzen Initiativen zur Berufsorientierung, das ist ja nicht nur die Handwerkskammer, es sind viele, die da, das Problem erkannt haben, dass man vielleicht in der Vergangenheit irgendwann mal vielleicht in Gefahr stand, falsch abzubiegen, dass jetzt auch das Image des Handwerks sich verbessert hat. Ich kriege ja die Zahlen ja auch, dass es auch leicht aufwärts geht mit den Lehrverträgen, die abgeschlossen werden und. Und das ist aber mittendrin so in der Zukunft. Sie werden demnächst den Staffelstab ja weitergeben, aber wie würden Sie sich denn wünschen, wie es mit dem regionalen Handwerk weitergeht?
0: Ja, berghoch. Ja, ich höre auf. Ich bedauere natürlich, wir bauen ja ein komplett neues Bildungszentrum als Handwerkskammerhalle in Osendorf für ursprünglich mal geplant 50 Millionen Euro. Das werden wir nicht halten, den Betrag. Das wird also wahrscheinlich oder mit Sicherheit um einiges teurer werden. Es ist schade, dass wir noch nicht fertig sind oder dass ich als Präsident das noch nicht einweihen. Es war 25 geplant, fertig zu sein, aber bauen mit öffentlichen Geldern ist schwierig, auch rechtlich. Also wir werden 27, vielleicht 28, also 27 werden wir es in Betrieb nehmen und 28 wird alles drumherum, die Außenanlagen wahrscheinlich fertig sein. Ja, wir werden weniger Betriebe, also Demografie, Sachsen-Anhalt ist das älteste Bundesland vom Durchschnittsalter. Die Anzahl der Betriebe wird abnehmen. Wir müssen einfach junge Menschen begeistern, Verantwortung zu übernehmen. Wir brauchen Betriebsnachfolger.

0: es eben auch schön sein kann, eben mal nicht nur Work-Life-Balance zu leben, sondern vielleicht auch mal 50, 60 Stunden in der Woche zu arbeiten, aber zu sehen, wofür ich das mache. Erstens ist es eine gewisse Selbstbefriedigung auch, wenn man was geschaffen hat, wenn man Mitarbeiter hat, die auch zufrieden nach Hause gehen. Und Geld kann man im Handwerk auch verdienen. Das darf man also auch nicht vergessen. Das kann auch für den einen oder anderen eine gute Motivation sein. Also damit haben wir noch viel, viel Arbeit, um die Strukturen des Handwerks zu festigen oder zu erhalten. Und wir gehen aber in der Kammer auch, wir machen ja auch Perspektivplanung davon aus, dass wir irgendwann mal bei 11.000 Betrieben sind. Aber wir, ja, für die müssen wir uns einsetzen und wir müssen junge Menschen begeistern, mitzumachen bei uns.
1: Ja, Zeit vergeht wie im Fluge. Herr Keindorf, vielen Dank für die Einblicke bis dahin. Letzte Frage: Haben Sie denn schon Pläne für den Ruhestand? Bestimmt.
0: Ich habe mir einiges überlegt, weil ich meine, ich höre jetzt abrupt auf mit dem Amt als Präsident und auch der Arbeit im Landtag. Mein Betrieb habe ich noch, aber da ist nicht mehr allzu viel zu tun. Ich bin ja, ich hatte es ja gesagt, ich bin ja Berufsschullehrer. Ich habe jetzt die ersten Gespräche geführt mit unserem Bildungsminister und auch schon mit der IHK und bei mir in der HWK. Ich möchte eine Unterrichtseinheit vorbereiten von vielleicht vier Unterrichtsstunden, zweimal 90 Minuten oder so, zum Thema Wirtschaft, Kammern, berufliche Bildung, duale Ausbildung, Fortbildungsmöglichkeiten. Was ist eine Kammer? Welche Aufgaben hat sie? Welche Chancen? Wie kann man Unternehmer werden? Also all das, was nicht unbedingt im Lehrplan steht, in der Schule, und würde einfach mich anbieten an Gymnasien oder allgemeinbildenden Schulen in der 9., 10. Klasse mal darüber 3, 4 Stunden Unterricht zu machen.
1: Das ist ein interessantes Projekt, also viel
0: Ja.
1: Erfolg dabei. Und ich sage mal so, noch sind sie nicht weg. Und es gibt noch den, mindestens noch einen Termin, weiß ich, wo wir uns auf alle Fälle da mal sehen werden. Vielen Dank fürs Kommen.
0: Gerne.
1: Vielen Dank fürs Dranbleiben. Ich habe jetzt einen Frosch im Hals. Also beenden wir das an dieser Stelle. Vielen Dank.

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1: Nach dem Start vor 30 Jahren in einer Wiesbadener Kirchengemeinde fand das Freakstock-Festival, ein christliches Jesus-Familien-Event, im August 2025 bereits zum fünften Mal in Mansfeld-Südharz statt. Das Gelände des ehemaligen Militärflugplatzes Eilstedt bietet ideale Voraussetzungen für die Ausrichtung einer solchen Veranstaltung. Unter dem diesjährigen Motto »Gottes wilder Garten« trafen sich wieder tausende Jesus-Freaks, um gemeinsam Konzerte, Kunst, Workshops und vieles andere zu erleben. Doch was ist eigentlich ein Jesus-Freak?
2: Ein Jesus-Freak ist ein Mensch, der an Jesus glaubt und glaubt, dass Jesus Gottes Sohn ist. Und Jesus-Freaks zeichnen sich dadurch aus, dass sie in ihrer Ästhetik meistens etwas anders sind als Menschen, die so traditionell in die Kirche gehen. Das fängt bei der Musik an, endet beim Kleidungsstil und manchmal auch einfach bei der inneren Haltung.
3: Ja, es sind aber nicht nur junge Leute, es sind auch ältere, wenn man sich ja umschaut. Natürlich auch viele Kinder. Also ein richtiges Familienfest oder wie muss man das verstehen?
2: Genau, die Jesus Freaks gibt es seit den 90er Jahren und natürlich sind die, die damals angefangen haben, irgendwie jung und revolutionär zu sein, die sind inzwischen erwachsen geworden und haben selber Kinder. Und das ist manchmal sehr lustig auch, weil dann sagen die Eltern, komm, wir gehen aufs Freakstock, das wird richtig cool. Und die Kinder sind so, nicht schon wieder. Also das sind ganz normale Zyklen, die wir auch haben. Aber dadurch haben wir uns einfach über die Jahre entwickelt und erweitert und gucken, dass wir für Kinder was haben, dass wir für Jugendliche was haben, dass alle hier irgendwie auf ihre Kosten kommen.
1: Und das tun sie auch. Neben den Workshops über Gott und die Welt im wahrsten Sinne gibt es zahlreiche sportliche, künstlerische und handwerkliche Angebote für Groß-

0: und klein. Doch wie kam man eigentlich auf Alstedt?
1: Wir waren tatsächlich mehrere Jahre auf der Suche nach einem Gelände, weil das gar nicht so leicht ist, wo man einen guten Festival machen kann, wo die Logistik funktioniert und so weiter. Und 2015 hat man gesagt, man versucht das mal hier auf dem Flugplatz. Wir hatten ein paar Hürden, waren zwischendrin dann auch woanders und haben irgendwann festgestellt, Alstedt, da kriegen wir es doch noch so am besten hin, dass die Größe passt, dass wir irgendwie inzwischen auch wissen, wie wir Wasser herkriegen und solche Dinge. Und uns gefällt es hier und so schnell wollen wir nicht weg. Es liegt schön zentral in Deutschland, passt.

0: Besonders gut besucht war das Art, also Kunstland. Mit allem, was hier zu sehen war, kannte sich Samuel besonders gut aus.
1: Ich leite das Artland und beim Aufbau hatten wir halt das Thema Gottes wilder Garten und in meinem Kopf hat sich das umgedreht. Die Anfangsbuchstaben, da war dann Gottes Gilder warten, das ergab keinen Sinn, aber Gottes Bilder warten hat dann Sinn ergeben und da haben wir das quasi so umgedreht und hatten zwei Ideen dann dazu. Einmal, dass hier Bilder warten, wo Gott irgendwie was mit zu tun hat, mehr oder weniger. Und dann das zweite mit dem Ausrufezeichen, dass man seine Gottesbilder mal warten sollte, also mal überprüfen, ob die noch stimmig sind und so weiter.
0: Ganz modern arbeitete man hier auch mit einer KI.
1: Die KI funktioniert insoweit, es gibt hier Texte, die der Künstler selber geschrieben hat. Die kann man sich durchlesen, also 5 Texte zu jeweils Oberthemen. Und wenn man sich das durchgelesen hat und einem bei dem Durchlesen des Textes irgendwas kommt, wie meinetwegen ein rosa Flamingo oder Spaghetti-Eis oder sowas, kann man das hier zu dem Text eingeben, also hier zum Beispiel Text 1. Und dann generiert die KI im Hintergrund mit diesem Wort zusammen ein neues Bild, was dann dazu passt, was dann hier eingespielt wird und dann so lange im Kreis läuft, bis ein neues Wort dazu gefunden wird.
0: Doch was wäre ein Festival ohne Musik? Deutsche und internationale Bands sowie Singer, Songwriter und DJs bieten ein breites Spektrum von Indie, Funk und Elektro bis hin zu Metal und Hardcore.
2: Genau, wir legen nicht so Wert auf Headliner. Wir gucken, dass wir Bands kriegen, zu denen man gut tanzen kann und so. Wir sind sehr breit aufgestellt, was die Musikstile angeht. Also wir haben auch inzwischen einen eigenen Elektrobereich und eben so das klassisch Rockige, wo wir herkommen. Genau, und da ist ein bunter Mix von sehr unbekannten Leuten bis hin zu Leuten, die in ihren Szenen halt bekannt sind. Aber tatsächlich machen wir deswegen auch nie Werbung mit den Headlinern, weil die auch sehr spät erst feststehen. Genau.

0: Geschlafen und gelebt wird beim Freakstock Jesus Festival, wie bei solchen Veranstaltungen üblich, im Campingstyle auf dem Zeltplatz, in Wohnwegen oder bei gutem Wetter auch unter freiem Himmel. Vielleicht kann man so dem lieben Gott am nächsten sein. Und es gibt auf dem Gelände keinen Dresscode, keine Sitzordnung und auch keinen VIP-Bereich.
1: Also das ist, glaube ich, der kleine Unterschied zu anderen Festivals, dass wir eben sagen, wir haben inhaltlich eine ganz klare, also ein klares Thema, was uns zusammenbringt, nämlich unser Glaube. Und das kommt dann eben auch inhaltlich in den Seminaren raus. Das, was wir jetzt gleich machen, ist tatsächlich eigentlich ein Gottesdienst. Also wo wir gemeinsam singen, wo es auch Gebete gibt und wo es sowas gibt, was man Predigt nennen würde, was vielleicht von der Sprache her auch wieder anders klingt, aber für uns eine Predigt ist.
0: Tickets für das Freakstock Jesus Festival, das immer Ende Juli, Anfang August stattfindet, gibt es online und an der Abendkasse, zum Beispiel auch mit familienfreundlichen Tarifen. Das sogenannte Umland-Ticket bietet besonders günstige Preise für Menschen aus der näheren Umgebung. Und das ist der einzige Wermutstropfen. Denn leider kann man die Besucher aus dem Mansfelder Land bislang an einer Hand abzählen. Bleibt die Hoffnung, dass sich das vielleicht irgendwann ändert.

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0: 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Gestaltet vom Mitteldeutschen Kammerorchester, Kirchenmusikdirektor Thomas Ennenbach an der Orgel, unter der Leitung von Kirchenmusikdirektor Dietrich Ehrenwert.
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0: Hallo und herzlich willkommen, liebe Zuschauerinnen und Zuschauer bei Punktum, Ihrem regionalen Fernsehprogramm, zu einer weiteren Ausgabe von Zu Gast. Und ich freue mich heute, kann ich sagen, mal wieder Thomas Keindorf begrüßen zu können, den Präsident der Handwerkskammer Halle. Herzlich willkommen hier bei uns im Studio.
1: Herzlich willkommen.
0: Ja, Dankeschön. Es hat natürlich einen Hintergrund. Es wird nicht mehr lange dauern. Da werden Sie nach knapp 25 Jahren dieses Amt abgeben. Irgendwann ist ja jeder am Ende seiner beruflichen Karriere sozusagen angekommen. Das ist halt so. Und ich denke mal, das ist eine gute Gelegenheit, einfach nochmal ein bisschen das vergangene Revue passieren zu lassen und vielleicht trotzdem den einen oder anderen Ausblick in die Zukunft zu wagen. Ja, ich habe es jetzt schon erwähnt mit den knapp 25 Jahren als Präsident der Handwerkskammer Halle, aber da gibt es sogar noch ein weiteres berufliches Vorleben und ich finde das sehr interessant. Haben wir im Vorgespräch schon mal ein bisschen angedeutet und ich denke mal, das sollte man den Zuschauern nicht vorenthalten.
1: Also mein beruflicher Werdegang, ja, ich habe in der DDR Berufsausbildung mit Abitur in den Pumpenwerken Halle, den Betrieb gibt es ja heute noch, bekannt als KSB. Und ich bedauere, dass es diese Ausbildungsform jetzt in der Bundesrepublik so, wie wir es damals hatten, nicht gibt, weil wir werden öfter nachgefragt, ob ich Beruf und Abitur gleichzeitig machen kann.
0: Wenn ich da mal einhake, da gab es auch schon bestimmte Bestrebungen in ihrerseits von der Handwerkskammer, ob man da wieder was in Gang bringen kann. Da kann ich mich erinnern, dass über die vielen Jahre, die wir ja auch Kontakt haben, dass da immer wieder Versuche da waren. Also das hat noch nicht ganz so gefruchtet, aber wir kommen zu anderen Sachen, die wesentlich erfolgreicher in der Umsetzung waren, aber bleiben wir bei diesem Werdegang.
1: Ich sag dazu noch was. Wir hatten vorige Woche noch einen Termin im Bildungsministerium und wir wollen in Sachsen-Anhalt noch, Arbeitstitel ist Handwerkergymnasium, das wollen wir noch aufs Gleis setzen. Da haben wir Pläne, haben wir 4 Gymnasien.
0: Also doch, nach langer Zeit doch Erfolge.
1: Ja. Wir wollen versuchen, da was in die Wege zu leiten. Aber noch mal zurück zu meinem beruflichen Werdegang. Ja, nach dem Abitur kam der Grundwehrdienst. Ich war immatrikuliert für ein Studium an der Martin-Luther-Universität in Halle, reine Mathematik, also nicht Lehramt-Mathematik, sondern reine Mathematik. Die 18 Monate Grundwehrdienst, die ich in Potsdam verbracht habe, die haben mich ein bisschen verändert und ich hatte danach eigentlich das Ziel, mein eigener Herr zu werden. Ich wollte nicht studieren, ich wollte für mich sozusagen Verantwortung übernehmen, mein eigener Herr zu werden. Und da spielte der Zufall eine große Rolle. Meine Eltern hatten in der Nachbarschaft mehrere Bezirksschornsteinfegermeister wohnen. Und in meinem letzten Urlaub vor der Entlassung, als ich meine Zivilsachen holen durfte zu Hause, hat sich sozusagen in einem Gespräch über dem Gartenzaun mein weiterer beruflicher Werdegang entschieden. Ich bin gefragt worden, wenn ich nicht studieren will, ob ich nicht umschulen will als Schornsteinfeger. Ich habe eine Nacht drüber geschlafen. Meine Eltern waren nicht so begeistert, weil ich war relativ gute Abiturnoten und alles. Aber ich bin dann diesen Weg gegangen. Ich habe eine Erwachsenenqualifizierung, so hieß es damals, gemacht. Habe in einem Jahr den Berufsabschluss nachgeholt. Ich musste ja verschiedene Abschlüsse oder Fächer nicht machen, weil ich sie ja in meiner Berufsausbildung und Abitur schon durchlaufen hatte. Ich musste also nur die Fachtheorie und natürlich die Fachpraxis nachholen. Das habe ich in einem Jahr. Die Ausbildung dauerte damals 2 Jahre, in einem Jahr, im zweiten Lehrjahr sozusagen nachgeholt, habe einen guten Abschluss hingelegt. Ja, und in den Sommermonaten nach meiner Facharbeiterprüfung bin ich von der Berufsschule zur Schornsteinfeger in der DDR, die war in Eilenburg, angesprochen worden, ob ich nicht im September, also wenige Monate nach meinem Abschluss als Berufsschullehrer dort anfangen möchte. Da habe ich ein bisschen überlegt, ein paar Gespräche geführt und bin im September 1980 als Berufsschullehrer eingestiegen, habe bis 85 als Berufsschullehrer gearbeitet, habe in diesen 5 Jahren meine Meisterausbildung gemacht und noch ein Pädagogikstudium in Karl-Marx-Stadt in Chemnitz. Früher gab es in der DDR den Abschluss Ingenieurpädagoge. Ja, das, im Prinzip diesen pädagogischen Abschluss habe ich erworben, aber ich war nicht Ingenieur. Ich habe nur mal gesagt, ich bin Meisterpädagoge geworden. Ja, in 85, die Schule war in Eilenburg, meine Tochter war geboren, meine Frau hatte einen guten Job in Halle an der Uni. stand die Frage, ziehen wir nach Eilenburg oder nicht? Wer Eilenburg kennt, war jetzt nicht unbedingt das Ziel, dort also Fuß zu fassen. Bin ich zurück nach Halle, habe als Schornsteinfeger Geselle noch gearbeitet bis 87 und seit 1.7.87 bin ich selbstständiger Bezirksschornsteinfegermeister.
0: Das finde ich sehr beachtlich in der DDR.
1: In der DDR?
0: Selbstständiger.
1: Ja, das war die Schornsteinfeger, die Struktur des Schornsteinfegerhandwerks in der DDR war deckungsgleich mit der Struktur auch in der Bundesrepublik.
0: Es gab gleiche Wurzeln.
1: Gleiche Wurzeln. Es gab die Kehrbezirke. In jedem Kehrbezirk gab es einen sogenannten bestellten Bezirksschornsteinfegermeister, der für alle Überprüfungs- und Kehr- und Messtätigkeiten und den Brandschutz eben zuständig war. Und vielleicht eine kleine Kuriosität am Rande, als dann die Wiedervereinigung 1990 war, war das erste Gesetz, was die damalige neu gewählte Volkskammer verabschiedet hat, als man zusammenging sozusagen, das Schornsteinfegergesetz der Bundesrepublik wurde übernommen, weil es eben problemlos möglich war, die Strukturen zusammenzuführen. Und wahrscheinlich sollte das Schornsteinfegergesetz auch der Wiedervereinigung ein bisschen Glück bringen.
0: So, jetzt sind wir in der Bundesrepublik angekommen. Ja. Dann ging es natürlich erstmal weiter als Bezirksschornsteinfeger, oder wie heißt das so?
1: Hieß immer noch Bezirksschornsteinfegermeister. Ich hatte meinen Kehrbezirk. Ich bin am 1. Januar 1990 vom Saalekreis nach Halle reingewechselt. Halle Ammendorf, Osendorf, Radewell, also im ganzen Süden der Stadt Halle war mein Kehrbezirk. Da bin ich, oder war ich, den Kehrbezirk habe ich mittlerweile abgegeben, jetzt voriges Jahr. Ich bin jetzt immer noch selbstständiger Schornsteinfegermeister, aber ohne Kehrbezirk. Das ist möglich jetzt nach der Änderung des Schornsteinfegergesetzes. Ja, und ich war bis Ende 24 sozusagen Bezirksschornsteinfegermeister, immer im selben Kehrbezirk in Halle am Dorf. Die Leute kennen mich, ich bin mit den Leuten zusammen alt geworden sozusagen. Ich kenne, ich war in jedem Haus drin, es gab sicher ein gutes Verhältnis. Schornsteinfeger ist ja auch immer so ein bisschen Vertrauensverhältnis. Ich wusste mittlerweile, wo die Hausschlüssel lagen, wenn ich mich angemeldet hatte. Dritter Blumentopf von links, musste ich hochnehmen, war Hausschlüssel, auf dem Küchentisch lagen 10 Mark. Ich wusste, das ist mein Kehrgeld, ich habe die Quittung daneben gelegt. Also es waren schon schöne Zeiten.
0: Ja, auf alle Fälle, man denkt, wenn so ein Vertrauensverhältnis da ist. Na, irgendwann muss ja auch die Handwerkskammer ins Spiel gekommen sein.
1: Das ist richtig. Ich wurde dann Obermeister der Schornsteinfeger in Unkhalle und es war mal eine Meisterfeier in der Händelhalle. Ich erinnere mich noch ganz genau daran, da war der damalige Bundeskanzler Gerhard Schröder zu Gast und es ging damals, war ein großer Baukonzern, der pleite gegangen ist. Ich weiß jetzt den Namen gar nicht mehr und viele Handwerksbetriebe hingen hinten dran, die also dann durch diese Insolvenz um ihr Geld gebracht wurden. Und der damalige Präsident der Handwerkskammer, Klaus Strohschießer, hatte mich mitgebeten. Wir standen eben auf der Bühne Spalier, ich in Schornsteinfegermontur mit unserer Innungsfahne von 1800 und. Und ja, das muss ihn so beeindruckt haben, dass da jemand voller Enthusiasmus seinen Beruf vertritt. Und er hat mich dann nach dieser Meisterfeier einige Wochen später angesprochen, ob ich nicht sein Stellvertreter werden möchte. Ich habe dann zugesagt, dass ich bereit wäre, den Weg zu gehen. Und dann kam die Vollversammlung mit den anstehenden Wahlen, aber das war eine recht turbulente Wahl. Das war meine erste Vollversammlung, an der ich sozusagen teilgenommen habe. Es war am 11.11.2001, das vergesse ich nicht. Aber die Vollversammlung hat nicht Klaus Strohsch damals zum Präsidenten gewählt, sondern Günter Wirth, war ein Autohausbesitzer aus Merseburg, Nissan, großer Nissan-Händler, und ich wurde zum Stellvertreter von Günter Wirth gewählt. Und wir hatten ein gutes Verhältnis, Günter Wirth und ich, aber leider ist er ein halbes Jahr nach der Wahl, hat er einen schweren Schlaganfall gehabt, ist dann auch in den Folgen des Schlaganfalls verstorben und plötzlich musste ich einen Schritt nach vorn machen und war quasi erst amtierender Präsident und dann bin ich am 10. Januar 2003 vor unserem Neujahrsempfang der Handwerkskammer. Damals hieß der Wirtschaftsminister noch Horst Rehberger von der FDP.
0: Ich erinnere mich an ihn, ja.
1: Bin ich noch zum Präsidenten gewählt worden in einer außerordentlichen Vollversammlung und Rehberger hat mir noch persönlich gratuliert. Und seitdem habe ich es dann noch viermal die Wahl quasi gewonnen und jetzt ist irgendwann mal Schluss.
0: Schluss ist auch ein anderer Teil der Karriere. Sie sind als Landtagsabgeordneter der CDU zu dieser Wahl jetzt nicht wieder angetreten. Dazu natürlich auch noch mal zwei Fragen. Die erste, wie kamen Sie zur Politik? Ja, und wie bewerten Sie die Wahl vor 14 Tagen?
1: Na, ich fange lieber mit der ersten Frage an. als Kammer ist man ja zu einer gewissen politischen Neutralität verpflichtet. Du musst als Kammer mit jeder gewählten Landesregierung zusammenarbeiten, egal welche Farben in dieser Landesregierung nun mal vertreten sind. Deswegen habe ich mich immer so ein bisschen zurückgehalten, aber wo ich mich eben nie zurückgehalten habe, das waren eben Aussagen zu Dingen, mit denen wir als Kammer oder als Handwerker nicht zufrieden sein konnten. Und ein großes Thema war ja das Bildungssystem, die Akademisierungswahn hieß es immer damals, Aufstieg durch Bildung, war ja immer so ein Schlagwort und Bildung und Aufstieg wurde immer mit dem Abitur in Zusammenhang gebracht, so nach dem Motto, mach Abitur, Handwerker, kannst du immer noch werden, so nach dem Motto. Und Demografie ist ja auch kein Hexenwerk, man kannte die Alterspyramide, man wusste, wie viele Kinder geboren werden, man wusste, wo das alles mal hinläuft. Und ich habe in der Rede zum Neujahrsempfang das wieder thematisiert und habe eben prognostiziert, dass wir irgendwann mal unter Fachkräfte- und Handwerkermangel leiden werden. Und damals hieß unser Ministerpräsident noch Wolfgang Böhmer. Der kam hinterher zu mir, stand vor mir. Er war ja nicht so groß, aber guckte mich durch seine buschigen Augenbrauen mit seinem stechenden Blick an und sagte zu mir, Geindorf, du meckerst immer. Ich wurde schon ein Stück kleiner. Und dann sagt er hinterher, aber du hast recht. Aber mit Meckern veränderst du nichts, du musst mitmachen. Und so hat er mich quasi in die Politik geholt. Ich wurde dann Mitglied der CDU. Und das war, glaube ich, im Jahr 2007 oder so. Und 2011 zur Landtagswahl bin ich dann im Wahlkreis Halle 38. Das ist mein Kehrbezirk, war mitten im Wahlkreis. Aber der Wahlkreis ist insgesamt von der Fläche her
0: groß. Die waren dann auch unter dem dritten Blumentopf links.
1: Ja, ich habe dann mit dem Slogan Schwarz wählen bringt Glück als Schornsteinfeger auf dem Plakat quasi das erste Mal in meinem Leben Wahlkampf gemacht und bin in diesem Wahlkreis 2011 das erste Mal mit ganz, ganz geringem Vorsprung vor der Kandidatin der Linkspartei als Direktkandidat in den Landtag gewählt worden. Es waren, glaube ich, 40 Stimmen oder es war nicht viel, war ganz wenig. Und ich habe hinterher von meinen Wählern und ja auch Kunden oft den Satz gehört, also wir haben noch nie CDU gewählt, aber dich kannten wir. Und quasi Erststimme war Keindorf und Zweitstimme haben sie dann die Partei ihres Herzens gewählt. Und da habe ich dann gemerkt, eigentlich ist so eine Wahl den Leuten manchmal die Farbe der Partei völlig uninteressant, sondern wichtig ist, dass die Person, die eben quasi in dem Wahlkreis kandidiert, ja, persönlich bekannt ist am besten, vielleicht auch vertrauenswürdig ist. Als Schornsteinfeger hat man sich also auch ein gewisses Vertrauensverhältnis erarbeitet und ja, das hat dann geklappt. Und dann bin ich 2011 in den Landtag eingezogen, wurde Sprecher für berufliche Bildung in meiner Fraktion. Um jede Position in der Fraktion wird ja mitunter gerungen. Um die Position, die gab es vorher nicht in der CDU. Die habe ich sozusagen aus der Taufe gehoben. Und das habe ich bis zum Ausscheiden jetzt aus dem Landtag diese Position weiter vertreten. Ich habe mich also immer in den 15 Jahren Landtag, ich bin noch zweimal dann auch direkt gewählt worden, 16 und 21, habe ich mich fürs Handwerk, für die Wirtschaft versucht stark zu machen und einiges haben wir ja auch ein bisschen auf den Weg gebracht, aber es dauert eben immer in der Politik alles lange.
0: Ja, und Genau, so sieht es jetzt auch aus. Die Regierungsbildung und so weiter scheint sich hinzuziehen. Man hört da im Moment seit der Wahl sehr wenig. Ja, also muss das auch eher ins Herz geblutet haben als CDU-Mann.
1: Ja, also der Wahlausgang war zu erwarten, AfD stärkste Kraft, CDU zweitstärkste Kraft.

0: Also Sorge, wie es jetzt auch gerade mit der Wirtschaft hier in diesem Land weitergeht.
1: Da wird sich zeigen, was sich da ergibt. Wir haben die ganze Zeit einfach ein bisschen vorausgesetzt, Handwerkskammer, Halle, die als Präsident und so weiter und so fort und wie dies und jenes. Aber vielleicht sollte man doch noch mal ein paar Sätze für die, die nicht so in der Materie stecken. Was ist denn das für eine Kammer? Was macht die eigentlich?
0: Ja, wir haben in Sachsen-Anhalt zwei Handwerkskammern und zwei Industrie- und Handelskammern. Das sind die sozusagen die vier Wirtschaftskammern in unserem Bundesland. Bundesweit haben wir 53 Handwerkskammern. Wie viele Industrie- und Handelskammern es in der Bundesrepublik gibt, das kann ich Ihnen jetzt gar nicht genau sagen. Es gibt in Deutschland das Gesetz zur Ordnung des Handwerks, kurz Handwerksordnung genannt. In diesem Gesetz sind 142 unterschiedliche Gewerke aufgeführt. Und jeder, der eines dieser Gewerke ausübt, beruflich oder selbstständig, ist automatisch damit Mitglied der Handwerkskammer Halle oder je nachdem, wo er seinen Betriebssitz hat, eben auch der Kammer Magdeburg. Ja, und alle anderen Wirtschaften oder Wirtschaftsbereiche, die sind in der Industrie- und Handelskammer dann eben eingebracht. Also Transport, Hotellerie, Gastronomie, Banken, Versicherung sind alle die Firmen sind also quasi in der Industrie- und Handelskammer. Es gibt einen ganz gravierenden Unterschied zwischen beiden Kammern. Die Industrie- und Handelskammer ist eine reine Arbeitgebervertretung. Und eine Handwerkskammer ist paritätisch aufgeteilt, eine Arbeitgeber- und Arbeitnehmervertretung. Das zieht sich durch alle Gremien. Bei mir in der Vollversammlung haben wir 36 Mitglieder. Davon sind 24 gehören dem Arbeitgeberlager, 12 dem Arbeitnehmerlager. Im Vorstand habe ich 9 Mitglieder, 6 sind Arbeitgeber, 3 sind Arbeitnehmer. Ich habe zwei Vizepräsidentinnen, muss ich sagen, beide. Eine Arbeitgeberpräsidentin aus Dessau, die Geschäftsführerin einer Tischlerei ist. Und von den Arbeitnehmern habe ich auch eine Vizepräsidentin, die arbeitet im S&G Mercedes Autohaus und ist dort so ein bisschen fürs Personal und solche Dinge zuständig. Ja, und genauso werden auch die Ausschüsse besetzt. Ja, und was macht eine Kammer? Wir sind verlängerter Arm der Verwaltung, wird ja gesagt. Uns sind also auch hoheitliche Aufgaben übertragen. Das ganze Prüfungswesen, Gesellenprüfungswesen, Meisterprüfungswesen, Fortbildungsprüfungswesen, das sind Dinge, die wir als Kammern mit unseren Prüfungsausschüssen übernehmen oder wir übertragen manchmal auch die Prüfungshoheit auf Innungen, wenn dort die Prüfungen gemacht werden. Und ansonsten haben wir politische Interessenvertretung gegenüber also der Landes- oder Bundes- oder Europapolitik, dass wir uns da artikulieren zu bestimmten Dingen. Wir beraten unsere Mitglieder in Rechtsfragen, in anderen Fragen. Jetzt Thema KI, Digitalisierung, haben wir Leute, die unsere Mitgliedsbetriebe beraten. Das ganze Thema berufliche Bildung, die ganze wie sagt man, Orientierung in den Schulen. Wir haben einen Schoolworker, der mit einem extra hergerichteten Auto, wo eine mobile Holzwerkstatt quasi hinten verbaut ist, Schulen anfährt und dort interessierten Schülern oder eben mit denen ein Vogelhäuschen baut oder sowas, dass sie mal sehen, was man mit den eigenen Händen so in einer Stunde oder in 2 Stunden da fertigbringen kann. Wir besetzen Messen. Ja. Also das sind ein bunter Strauß von Aufgaben, die eine Kammer so zu erfüllen hat.
1: Ja, sind natürlich auch ein gewisses Sprachrohr, was dann die knapp 13.000 sind es ja wohl Betriebe ja auch bündelt gegenüber der Politik. Und da sind sie ja ganz nah dran gewesen, auch die letzten 15 Jahre. Das Handwerk hat ja auch jede Menge Probleme. Sie haben ja gesprochen von diesem Trend zur Akademisierung, aber es sind noch natürlich das, was alle haben: Spritpreise, also Energiepreise allgemein, Bürokratie etc. pp. Und da sind wir der Versuch, da irgendwie, naja, die Stimme zu erheben, um die schlimmsten Auswirkungen vielleicht zu korrigieren. Und da sind wir schon mittendrin in dem Thema, was erreicht wurde. Da ist nämlich auch einiges zu vermelden.
0: Naja, wir sind noch nicht ganz glücklich, darüber, dass also man hört überall in der Politik, ja, wir müssen Bürokratie abbauen.
1: Ja, das passiert sowieso nicht.
0: Ja,

0: Und
1: Jedes
0: ich
1: Mal
0: sage
1: wird es wieder
0: immer,
1: ein Schreck, das kommt alle paar Jahre hoch. Ich wusste hinterher, war es immer noch schlimmer.
0: ich sage immer, wer wirklich Bürokratie abbauen will, muss als erstes Bürokraten abbauen. Und wenn es weniger Bürokraten gibt, dann kann man auch darüber reden, dass es mit der Bürokratie ein bisschen bergab geht. Was uns oder was mich auch persönlich immer dabei stört, bei diesen ganzen Berichtspflichten und all diesem Kram, dass da immer
1: Das Misstrauen, ja?
0: das Misstrauen gegenüber den Handwerkern.
1: Überhaupt jetzt in allen Unternehmern so. Das kannst
0: Du
1: du
0: hast
1: sagen.
0: unter den Handwerkern bestimmt auch schwarze Schafe. Du hast auch unter Ärzten schwarze Schafe, bei Rechtsanwälten oder in anderen Berufsgruppen. Es gibt immer welche, die mit krimineller Energie versuchen wollen, ihren persönlichen Vorteil zu ziehen. Aber du hast immer das Gefühl, der gesamte Berufsstand muss nachweisen, dass er ordentlich arbeitet und muss Arbeitszeit dafür und das Ding. Alles Berichtspflichten, Leiterverantwortlichen, was es alles so für sinnlose Sachen manchmal gibt. Jetzt diese komische europäische Verpackungsverordnung, die jetzt auf den Markt gekommen ist. Verpackungsmüll zu reduzieren, ist sicherlich eine gute Sache. Aber man hat wahrscheinlich überhaupt nicht darüber nachgedacht, was das für Auswirkungen hat. Und ein kleiner Handwerker, der jetzt einen Online-Handel hat und vielleicht dreimal im Jahr ein Paket, was weiß ich, nach Österreich schickt, weil es einen Kunden gibt, der muss jetzt sonst was für bürokratische Pflichten erfüllen und Geld in der Hand nehmen, um diese Pakete da in ein anderes Land schicken zu dürfen. Ich stecke da jetzt rein rechtlich in der Materie nicht so drin, aber da ist wieder irgendwie das Pferd von hinten aufgezäumt worden. Und viele, die gesagt haben, ich verschicke nichts mehr an meine Kundschaft, ich mache das nicht mehr, weil einfach der Aufwand zu groß ist. Ja, wir haben, also mein Thema war ja immer die 15 Jahre im Landtag auch die berufliche Bildung. Und ja, ich weiß, in der sechsten Wahlperiode, also unmittelbar nach dem Jahr 2011, habe ich mal in einer Landtagsdebatte, als es um Ausbildungsabbrüche ging, ja, und wir vorgehalten bekommen haben, dass die Zahl der Abbrüche viel zu groß ist. Und warum ist es so groß? Weil die Ausbildungsbetriebe die Auszubildenden ausbeuten. Habe ich mal den Satz gesagt, Lehrjahre sind keine Herrenjahre.
1: Ja.
0: Oh, da bin ich rund gemacht worden, ne? Aus einer bestimmten Ecke im Landtag. Aber wir alle wissen ja, was damit gemeint ist. Lehrlinge sind nicht dazu da, dass sie den Hof fegen und Kaffee kochen oder sowas, sondern wenn ein Betrieb bereit ist, auszubilden, und übernimmt dann eine bestimmte Verpflichtung, auch finanziell. Eine Ausbildung kostet ja auch richtig Geld. Und hat natürlich das Ziel, da nach den 3 Jahren oder 3,5 Jahren gut ausgebildete Fachkräfte vielleicht in seinem eigenen Unternehmen dann integrieren zu können. Also das war immer mein Bestreben, mich für die berufliche Bildung einzusetzen, und wir haben einiges erreicht. Wir haben der Renner, und da gucken viele Länder in Deutschland auf uns, das bezahlte Schülerferienpraktikum ins Leben gerufen. Das galt die Anfangsjahre nur für Handwerksbetriebe. Also Schüler, die ein Praktikum in einem Handwerksbetrieb machen, bekamen vom Land 120 Euro für die Woche dazu, um bestimmte Unkosten, Fahrtkosten, Verpflegungskosten und sowas
1: Ja,
0: ausgleichen.
1: kleiner Anreiz auch.
0: Kleiner Anreiz, maximal 4 Wochen im Jahr. Ich war, als wir das mal uns überlegt haben, ich dachte, naja, mal gucken, ob das was wird. Aber ich bin selber überrascht, das war eigentlich der Renner, weil wir festgestellt haben, dass A, über ein Drittel der Praktikanten aus Gymnasien kamen. Also, du hast gemerkt, auch Gymnasiasten haben Interesse an Handwerksberufen, und dass fast 40% der Praktikanten anschließend auch eine Ausbildung im Handwerk gemacht hat. Und oftmals auch in dem Betrieb, in dem sie das Praktikum gemacht haben. Und das war ein toller Erfolg. Und der Erfolg, das haben natürlich auch andere Berufsgruppen gemerkt, ja, und waren ein bisschen neidisch auf uns Handwerker, ist ja dann jetzt auch ausgedehnt worden auf grüne Berufe, zum Beispiel auf landwirtschaftliche Berufe. Wir wollen gucken, wie sich das fortsetzt, aber ich habe die Zusage von unserem Ministerpräsidenten Sven Schulze noch bekommen. Und er hatte auch in diesem Jahr den Etat, der im Haushalt war, der war Mitte des Jahres ausgeschöpft. Mhm. Hat er nochmal aufgestockt um 50.000 Euro, damit man diese, ist ja nicht viel Geld, sage ich mal, aber mit einem hohen, mit einer hohen Wirkung. Dann haben wir ja, die Meistergründungsprämie von 10.000 Euro. Also jeder, der den Meisterabschluss hat und in Sachsen-Anhalt einen Betrieb übernimmt oder neu gründet, bekommt 10.000 Euro vom Land dazu über die Investitionsbank. Er muss natürlich auch im Gegenzug einen bestimmten Betrag investieren, den Nachweis bringen. Hier habe ich schon Gespräche geführt, das ist noch alles ein bisschen, aber mit der Investitionsbank, weil ich von manchen Handwerkern gehört habe, ja, 10.000 Euro ist eine tolle Sache, aber wenn ich einen Betrieb gründe, ist es nicht viel Geld. Ja? Da kriegst du einen Transporter dafür und dann war es das. Wir hatten überlegt, in Sachsen-Anhalt Meistergründungsdarlehen aufzulegen, gemeinsam mit der Investitionsbank, was man vielleicht bei 100.000, 150.000 deckelt, wo der Antragsteller schmale Formulare ausfüllen muss, um das Geld zu kriegen, einen günstigen Zinssatz kriegt, mit den Sicherheiten nicht vielleicht das Haus der Eltern sofort hinlegen muss, sondern vielleicht reicht eine Risikolebensversicherung oder Ähnliches als Sicherheit aus. Und wenn der Antragsteller nach 2 Jahren noch im Markt ist, dann kriegt er eben einen Tilgungszuschuss von 10.000 Euro. Also muss er 10.000 Euro weniger zurückzahlen, als er Darlehen aufgenommen hat. Das wäre ein Anreiz. Und ich würde die Variante vielleicht sogar für die bessere halten. Aber wir müssen jetzt sehen, wir wissen nicht, wer mit wem Koalitionsverhandlungen macht und was dabei rauskommt. Aber die Idee haben wir im Hinterkopf. Und die wollen wir dann auch nochmal als Kammer dann bei, egal welche Farbe die Landesregierung hat, nochmal mit einbringen.
1: Und ich möchte ergänzen, das ist mein Eindruck zumindest, ist, dass die ganzen Initiativen zur Berufsorientierung, das ist ja nicht nur die Handwerkskammer, sind viele, die da, das Problem erkannt haben, dass man da vielleicht in der Vergangenheit irgendwann mal vielleicht in Gefahr stand, falsch abzubiegen, dass jetzt auch das Image des Handwerks sich verbessert hat. Ich kriege ja die Zahlen ja auch, dass es auch leicht aufwärts geht mit den Lehrverträgen, die abgeschlossen werden und. Und da sind wir mittendrin so in der Zukunft. Sie werden demnächst den Staffelstab ja weitergeben, aber wie würden Sie sich denn wünschen, wie es mit dem regionalen Handwerk weitergeht?
0: Ja, berghoch. Ja, ich höre auf. Ich bedauere natürlich, wir bauen ja ein komplett neues Bildungszentrum als Handwerkskammerhalle in Osendorf für ursprünglich mal geplant 50 Millionen Euro. Das werden wir nicht halten, den Betrag. Das wird also wahrscheinlich oder mit Sicherheit um einiges teurer werden. Es ist schade, dass wir noch nicht fertig sind oder dass ich als Präsident das noch nicht einweihen. Es war 25 geplant, fertig zu sein, aber bauen mit öffentlichen Geldern ist schwierig, auch rechtlich. Also wir werden 27, vielleicht 28, also 27 werden wir es in Betrieb nehmen und 28 wird alles drumherum, die Außenanlagen wahrscheinlich fertig sein. Ja, wir werden weniger Betriebe. Also Demografie, Sachsen-Anhalt ist das älteste Bundesland vom Durchschnittsalter. Die Anzahl der Betriebe wird abnehmen. Wir müssen einfach junge Menschen begeistern, Verantwortung zu übernehmen. Wir brauchen Betriebsnachfolger, dass es eben auch schön sein kann, eben mal nicht nur Work-Life-Balance zu leben, sondern vielleicht auch mal 50, 60 Stunden in der Woche zu arbeiten, aber zu sehen, wofür ich das mache. Erstens ist es eine gewisse Selbstbefriedigung auch, wenn man was geschaffen hat, wenn man Mitarbeiter hat, die auch zufrieden nach Hause gehen. Und Geld kann man im Handwerk auch verdienen. Das darf man also auch nicht vergessen. Das kann auch für den einen oder anderen eine gute Motivation sein. Also da haben wir noch viel, viel Arbeit, um die Strukturen des Handwerks zu festigen oder zu erhalten. Und wir gehen aber in der Kammer auch, wir machen ja auch Perspektivplanungen davon aus, dass wir irgendwann mal bei 11.000 Betrieben sind. Aber wir, ja, für die müssen wir uns einsetzen und wir müssen junge Menschen begeistern, mitzumachen bei uns.
1: Ja, Zeit vergeht.

0: Schippi im Fluge. Herr Kaindorf, vielen Dank für die Einblicke bis dahin. Letzte Frage, haben Sie denn schon Pläne für den Ruhestand?
1: Stimmt. Ich habe mir einiges überlegt, weil ich meine, ich höre jetzt abrupt auf mit dem Amt als Präsident und auch der Arbeit im Landtag. Mein Betrieb habe ich noch, aber da ist nicht mehr allzu viel zu tun. Ich hatte es ja gesagt, ich bin ja Berufsschullehrer. Ich habe jetzt die ersten Gespräche geführt mit unserem Bildungsminister und auch schon mit der IHK und bei mir in der HWK. Ich möchte eine Unterrichtseinheit vorbereiten von vielleicht vier Unterrichtsstunden, zweimal 90 Minuten oder so, zum Thema Wirtschaft, Kammern, berufliche Bildung, duale Ausbildung, Fortbildungsmöglichkeiten. Was ist eine Kammer? Welche Aufgaben hat sie? Welche Chancen? Wie kann man Unternehmer werden? Also all das, was nicht unbedingt im Lehrplan steht in der Schule, und würde einfach mich anbieten an Gymnasien oder allgemeinbildenden Schulen in der 9., 10. Klasse mal darüber 3-4 Stunden Unterricht zu machen.
0: Das ist ein interessantes Projekt, also viel Erfolg dabei. Und ich sage mal so, noch sind sie nicht weg. Und es gibt noch den, mindestens nur einen Termin, weiß ich, wo wir uns auf alle Fälle da mal sehen werden. Vielen Dank fürs Kommen.
1: Gerne.
0: Vielen Dank fürs Dranbleiben. Ich habe jetzt einen Frosch im Hals. Also beenden wir das an dieser Stelle. Vielen Dank.

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1: Nach dem Start vor 30 Jahren in einer Wiesbadener Kirchengemeinde fand das Freakstock-Festival, ein christliches Jesus-Familien-Event, im August 2025 bereits zum fünften Mal in Mansfeld-Südharz statt. Das Gelände des ehemaligen Militärflugplatzes Eilstedt bietet ideale Voraussetzungen für die Ausrichtung einer solchen Veranstaltung. Unter dem diesjährigen Motto »Gottes wilder Garten« trafen sich wieder tausende Jesus-Freaks, um gemeinsam Konzerte, Kunst, Workshops und vieles andere zu erleben. Doch was ist eigentlich ein Jesus-Freak?
2: Ein Jesus-Freak ist ein Mensch, der an Jesus glaubt und glaubt, dass Jesus Gottes Sohn ist. Und Jesus-Freaks zeichnen sich dadurch aus, dass sie in ihrer Ästhetik meistens etwas anders sind als Menschen, die so traditionell in die Kirche gehen. Das fängt bei der Musik an, endet beim Kleidungsstil und manchmal auch einfach bei der inneren Haltung.
3: Ja, es sind aber nicht nur junge Leute, es sind auch ältere, wenn man sich ja umschaut. Natürlich auch viele Kinder. Also ein richtiges Familienfest oder wie muss man das verstehen?
2: Genau, die Jesus Freaks gibt es seit den 90er Jahren und natürlich sind die, die damals angefangen haben, irgendwie jung und revolutionär zu sein, die sind inzwischen erwachsen geworden und haben selber Kinder. Und das ist manchmal sehr lustig auch, weil dann sagen die Eltern, komm, wir gehen aufs Freakstock, das wird richtig cool. Und die Kinder sind so, nicht schon wieder. Also das sind ganz normale Zyklen, die wir auch haben. Aber dadurch haben wir uns einfach über die Jahre entwickelt und erweitert und gucken, dass wir für Kinder was haben, dass wir für Jugendliche was haben, dass alle hier irgendwie auf ihre Kosten kommen.
1: Und das tun sie auch. Neben den Workshops über Gott und die Welt im wahrsten Sinne gibt es zahlreiche sportliche, künstlerische und handwerkliche Angebote für Groß und Klein. Doch wie kam man eigentlich auf Eilstedt?
2: Wir waren tatsächlich mehrere Jahre auf der Suche nach einem Gelände, weil das gar nicht so leicht ist, wo man ein gutes Festival machen kann, wo die Logistik funktioniert und so weiter. Und 2015 hat man gesagt, man versucht das mal hier auf dem Flugplatz. Wir hatten ein paar Hürden, waren zwischendrin dann auch woanders und haben irgendwann festgestellt, Eilstedt, da kriegen wir es doch noch so am besten hin, dass die Größe passt, dass wir irgendwie inzwischen auch wissen, wie wir Wasser herkriegen und solche Dinge. Und uns gefällt es hier und so schnell wollen wir nicht weg. Es liegt schön zentral in Deutschland, passt.

0: Besonders gut besucht war das Art, also Kunstland. Mit allem, was hier zu sehen war, kannte sich Samuel besonders gut aus.
1: Ich leite das Artland und beim Aufbau hatten wir halt das Thema Gottes wilder Garten und in meinem Kopf hat sich das umgedreht. Die Anfangsbuchstaben, da war dann Gottes Gilder warten, das ergab keinen Sinn, aber Gottes Bilder warten hat einen Sinn ergeben und da haben wir das quasi so umgedreht und hatten zwei Ideen dann dazu. Einmal, dass hier Bilder warten, wo Gott irgendwie was mit zu tun hat, mehr oder weniger. Und dann das zweite mit dem Ausrufezeichen, dass man seine Gottesbilder mal warten sollte, also mal überprüfen, ob die noch stimmig sind und so weiter.
0: Ganz modern arbeitete man hier auch mit einer KI.
1: Die KI funktioniert insoweit, es gibt hier Texte, die der Künstler selber geschrieben hat. Die kann man sich durchlesen, also 5 Texte zu jeweils Oberthemen. Und wenn man sich das durchgelesen hat und einem bei dem Durchlesen des Textes irgendwas kommt, wie meinetwegen ein rosa Flamingo oder Spaghetti-Eis oder sowas, kann man das hier zu dem Text eingeben, also hier zum Beispiel Text 1. Und dann generiert die KI im Hintergrund mit diesem Wort zusammen ein neues Bild, was dann dazu passt, was dann hier eingespielt wird und dann so lange im Kreis läuft, bis ein neues Wort dazu gefunden wird.
0: Doch was wäre ein Festival ohne Musik? Deutsche und internationale Bands sowie Singer, Songwriter und DJs bieten ein breites Spektrum von Indie, Funk und Elektro bis hin zu Metal und Hardcore.
2: Genau, wir legen nicht so Wert auf Headliner. Wir gucken, dass wir Bands kriegen, zu denen man gut tanzen kann und so. Wir sind sehr breit aufgestellt, was die Musikstile angeht. Also wir haben auch inzwischen einen eigenen Elektrobereich und eben so das klassisch Rockige, wo wir herkommen. Genau, und da ist ein bunter Mix von sehr unbekannten Leuten bis hin zu Leuten, die in ihren Szenen halt bekannt sind. Aber tatsächlich machen wir deswegen auch nie Werbung mit den Headlinern, weil die auch sehr spät erst feststehen. Genau.

0: Schlafen und gelebt wird beim Freakstock Jesus Festival, wie bei solchen Veranstaltungen üblich, im Campingstyle auf dem Zeltplatz, in Wohnwegen oder bei gutem Wetter auch unter freiem Himmel. Vielleicht kann man so dem lieben Gott am nächsten sein. Und es gibt auf dem Gelände keinen Dresscode, keine Sitzordnung und auch keinen VIP-Bereich.
1: Also das ist, glaube ich, der kleine Unterschied zu anderen Festivals, dass wir eben sagen, wir haben inhaltlich eine ganz klare, also ein klares Thema, was uns zusammenbringt, nämlich unser Glaube. Und das kommt dann eben auch inhaltlich in den Seminaren raus. Das, was wir jetzt gleich machen, ist tatsächlich eigentlich ein Gottesdienst. Also wo wir gemeinsam singen, wo es auch Gebete gibt und wo es sowas gibt, was man Predigt nennen würde, was vielleicht von der Sprache her auch wieder anders klingt, aber für uns eine Predigt ist.
0: Tickets für das Freakstock Jesus Festival, das immer Ende Juli, Anfang August stattfindet, gibt es online und an der Abendkasse, zum Beispiel auch mit familienfreundlichen Tarifen. Das sogenannte Umland-Ticket bietet besonders günstige Preise für Menschen aus der näheren Umgebung. Und das ist der einzige Wermutstropfen. Denn leider kann man die Besucher aus dem Mansfelder Land bislang an einer Hand abzählen. Bleibt die Hoffnung, dass sich das vielleicht irgendwann ändert.

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0: Hallo und herzlich willkommen, liebe Zuschauerinnen und Zuschauer bei Punktum, Ihrem regionalen Fernsehprogramm, zu einer weiteren Ausgabe von Zu Gast. Und ich freue mich heute, kann ich sagen, mal wieder Thomas Keindorf begrüßen zu können, den Präsident der Handwerkskammer Halle. Herzlich willkommen hier bei uns im Studio.
1: Herzlich willkommen.
0: Ja, es hat natürlich, Dankeschön. Es hat natürlich einen Hintergrund. Es wird nicht mehr lange dauern. Da werden Sie nach knapp 25 Jahren dieses Amt abgeben. Irgendwann ist ja jeder am Ende seiner beruflichen Karriere sozusagen angekommen. Das ist halt so. Und ich denke mal, das ist eine gute Gelegenheit, einfach nochmal ein bisschen das vergangene Revue passieren zu lassen und vielleicht trotzdem den einen oder anderen Ausblick in die Zukunft zu wagen. Ja, ich habe es jetzt schon erwähnt mit den knapp 25 Jahren als Präsident der Handwerkskammer Halle, aber da gibt es sogar noch ein weiteres berufliches Vorleben und ich finde das sehr interessant. Haben wir im Vorgespräch schon mal ein bisschen angedeutet und ich denke mal, das sollte man den Zuschauern nicht vorenthalten.
1: Also mein beruflicher Werdegang, ja, ich habe in der DDR Berufsausbildung mit Abitur in den Pumpenwerken Halle. Den Betrieb gibt es ja heute noch, bekannt als KSB. Und ich bedauere, dass es diese Ausbildungsform jetzt in der Bundesrepublik so, wie wir es damals hatten, nicht gibt. Weil wir werden öfter nachgefragt, ob ich Beruf und Abitur gleichzeitig machen kann.
0: Wenn ich da mal einhake, da gab es auch schon bestimmte Bestrebungen in ihrerseits von der Handwerkskammer, ob man da wieder was in Gang bringen kann. Da kann ich mich erinnern, dass über die vielen Jahre, die wir ja auch Kontakt haben, dass da immer wieder Versuche da waren. Also das hat noch nicht ganz so gefruchtet, aber wir kommen zu anderen Sachen, die wesentlich erfolgreicher in der Umsetzung waren. Aber bleiben wir bei diesem Werdegang.
1: Ich sag dazu noch was. Wir hatten vorige Woche noch einen Termin im Bildungsministerium und wir wollen in Sachsen-Anhalt noch, Arbeitstitel ist Handwerkergymnasium. Das wollen wir noch aufs Gleis setzen. Da haben wir Pläne, haben wir vier Gymnasien.
0: Also doch, nach langer Zeit doch Erfolge.
1: Ja. Wir wollen versuchen, da was in die Wege zu leiten. Aber noch mal zurück zu meinem beruflichen Werdegang. Ja, nach dem Abitur kam der Grundwehrdienst. Ich war immatrikuliert für ein Studium an der Martin-Luther-Universität in Halle, reine Mathematik, also nicht Lehramt-Mathematik, sondern reine Mathematik. Die 18 Monate Grundwehrdienst, die ich in Potsdam verbracht habe, die haben mich ein bisschen verändert und ich hatte danach eigentlich das Ziel, mein eigener Herr zu werden. Ich wollte nicht studieren, ich wollte für mich sozusagen Verantwortung übernehmen, mein eigener Herr zu werden. Und da spielte der Zufall eine große Rolle. Meine Eltern hatten in der Nachbarschaft mehrere Bezirksschornsteinfegermeister wohnen. Und in meinem letzten Urlaub vor der Entlassung, als ich meine Zivilsachen holen durfte zu Hause, hat sich sozusagen in einem Gespräch über dem Gartenzaun mein weiterer beruflicher Werdegang entschieden. Ich bin gefragt worden, wenn ich nicht studieren will, ob ich nicht umschulen will als Schornsteinfeger. Ich habe eine Nacht drüber geschlafen. Meine Eltern waren nicht so begeistert, weil ich war relativ gute Abiturnoten und alles. Aber ich bin dann diesen Weg gegangen. Ich habe eine Erwachsenenqualifizierung, so hieß es damals, gemacht. Habe in einem Jahr den Berufsabschluss nachgeholt. Ich musste ja verschiedene Abschlüsse oder Fächer nicht machen, weil ich sie ja in meiner Berufsausbildung und Abitur schon durchlaufen hatte. Ich musste also nur die Fachtheorie und natürlich die Fachpraxis nachholen. Das habe ich in einem Jahr. Die Ausbildung dauerte damals 2 Jahre, in einem Jahr, im zweiten Lehrjahr sozusagen nachgeholt, habe einen guten Abschluss hingelegt. Ja, und in den Sommermonaten nach meiner Facharbeiterprüfung bin ich von der Berufsschule zur Schornsteinfeger in der DDR, die war in Eilenburg, angesprochen worden, ob ich nicht im September, also wenige Monate nach meinem Abschluss als Berufsschullehrer dort anfangen möchte. Da habe ich ein bisschen überlegt, ein paar Gespräche geführt und bin im September 1980 als Berufsschullehrer eingestiegen, habe bis 85 als Berufsschullehrer gearbeitet, habe in diesen 5 Jahren meine Meisterausbildung gemacht und noch ein Pädagogikstudium in Karl-Marx-Stadt in Chemnitz. Früher gab es in der DDR den Abschluss Ingenieurpädagoge. Ja, das, im Prinzip diesen pädagogischen Abschluss habe ich erworben, aber ich war eben nicht Ingenieur. Ich habe nur mal gesagt, ich bin Meisterpädagoge geworden. Ja, in 85, die Schule war in Eilenburg, meine Tochter war geboren, meine Frau hatte einen guten Job in Halle an der Uni. stand die Frage, ziehen wir nach Eilenburg oder nicht? Wer Eilenburg kennt, war jetzt nicht unbedingt das Ziel, dort also Fuß zu fassen. Bin ich zurück nach Halle, habe als Schornsteinfeger Geselle noch gearbeitet bis 87 und seit 1.7.87 bin ich selbstständiger Bezirksschornsteinfegermeister.
0: Das finde ich sehr beachtlich in der DDR.
1: In der DDR?
0: Selbstständiger.
1: Ja, das war die Schornsteinfeger, die Struktur des Schornsteinfegerhandwerks in der DDR war deckungsgleich mit der Struktur auch in der Bundesrepublik.
0: Es gab gleiche Wurzeln.
1: Gleiche Wurzeln. Es gab die Kehrbezirke. In jedem Kehrbezirk gab es einen sogenannten bestellten Bezirksschornsteinfegermeister, der für alle Überprüfungs- und Kehr- und Messtätigkeiten und den Brandschutz eben zuständig war. Und vielleicht eine kleine Kuriosität am Rande, als dann die Wiedervereinigung 1990 war, war das erste Gesetz, was die damalige neu gewählte Volkskammer verabschiedet hat, als man zusammenging sozusagen, das Schornsteinfegergesetz der Bundesrepublik wurde übernommen, weil es eben problemlos möglich war, die Strukturen zusammenzuführen.

0: Und wahrscheinlich sollte der Schornsteinfeger jetzt auch der Wiedervereinigung ein bisschen Glück bringen.
1: So, jetzt sind wir in der Bundesrepublik angekommen.
0: Ja.
1: Da ging es natürlich erstmal weiter als Bezirksschornsteinfeger oder wie heißt das so?
0: Hieß immer noch Bezirksschornsteinfegermeister. Ich hatte meinen Kehrbezirk. Ich bin am 1. Januar 1990 vom Saalekreis nach Halle reingewechselt. Halle Ammendorf, Osendorf, Radewel, also im ganzen Süden der Stadt Halle war mein Kehrbezirk. Da bin ich oder war ich, den Kehrbezirk habe ich mittlerweile abgegeben, jetzt voriges Jahr. Ich bin jetzt immer noch selbstständiger Schornsteinfegermeister, aber ohne Kehrbezirk. Das ist möglich jetzt nach dem neuen Recht, nach der Änderung des Schornsteinfegergesetzes. Ja, und ich war was haben wir, 26 bis Ende 24 sozusagen Bezirksschornsteinfegermeister, immer im selben Kehrbezirk in Halle am Dorf. Die Leute kennen mich, ich bin mit den Leuten zusammen alt geworden sozusagen. Ich war in jedem Haus drin, es gab sicher ein gutes Verhältnis. Schornsteinfeger ist ja auch immer so ein bisschen Vertrauensverhältnis. Ich wusste mittlerweile, wo die Hausschlüssel lagen. Wenn ich mich angemeldet hatte, dritter Blumentopf von links, musste ich hochnehmen, war Hausschlüssel, auf dem Küchentisch lagen 10 Mark. Ich wusste, das ist mein Kehrgeld. Ich habe die Quittung daneben gelegt. Also es waren schon schöne Zeiten.
1: Ja, auf alle Fälle, man denkt, wenn so ein Vertrauensverhältnis da ist. Na, irgendwann muss ja auch die Handwerkskammer ins Spiel gekommen sein.
0: Das ist richtig. Ich wurde dann Obermeister der Schornsteinfeger in Unkhalle und es war mal eine Meisterfeier in der Händelnhalle. Ich erinnere mich noch ganz genau daran. Da war der damalige Bundeskanzler Gerhard Schröder zu Gast und es ging damals, war ein großer Baukonzern, der pleite gegangen ist. Ich weiß jetzt den Namen gar nicht mehr und viele Handwerksbetriebe hingen hinten dran, die also dann durch diese Insolvenz um ihr Geld gebracht wurden. Und der damalige Präsident der Handwerkskammer, Klaus Strohschießer, hatte mich mitgebeten. Wir standen eben auf der Bühne Spalier, ich in Schornsteinfegermontur mit unserer Innungsfahne von 1800 und ja, das muss ihn so beeindruckt haben, dass da jemand voller Enthusiasmus seinen Beruf vertritt. Und er hat mich dann nach dieser Meisterfeier einige Wochen später angesprochen, ob ich nicht sein Stellvertreter werden möchte. Ich habe dann zugesagt, dass ich bereit wäre, den Weg zu gehen. Und dann kam die Vollversammlung mit den anstehenden Wahlen, aber das war eine recht turbulente Wahl. Das war meine erste Vollversammlung, an der ich sozusagen teilgenommen habe. Es war am 11.11.2001, das vergesse ich nicht. Aber die Vollversammlung hat nicht Klaus Strohsch damals zum Präsidenten gewählt, sondern Günter Wirth, war ein Autohausbesitzer aus Merseburg, Nissan, großer Nissan-Händler, und ich wurde zum Stellvertreter von Günter Wirth gewählt. Und wir hatten ein gutes Verhältnis, Günter Wirth und ich, aber leider ist er ein halbes Jahr nach der Wahl, hat er einen schweren Schlaganfall gehabt, ist dann auch an den Folgen des Schlaganfalls verstorben und plötzlich musste ich einen Schritt nach vorn machen und war quasi erst amtierender Präsident und dann bin ich am 10. Januar 2003 vor unserem Neujahrsempfang der Handwerkskammer, damals hieß der Wirtschaftsminister noch Horst Rehberger
1: Ach ja,
0: von der
1: ja.
0: FDP,
1: Ich erinnere mich an ihn, ja.
0: bin ich noch zum Präsidenten gewählt worden in einer außerordentlichen Vollversammlung und Rehberger hat mir noch persönlich gratuliert und seitdem habe ich es dann noch viermal die Wahl quasi gewonnen und jetzt ist irgendwann mal Schluss.
1: Schluss ist auch ein anderer Teil der Karriere. Sie sind als Landtagsabgeordneter der CDU zu dieser Wahl jetzt nicht wieder angetreten. Dazu natürlich auch noch mal zwei Fragen. Die erste: Wie kamen Sie zur Politik? Ja, und wie bewerten Sie die Wahl vor 14 Tagen?
0: Ich fange lieber mit der ersten Frage an. Als Kammer ist man ja zu einer gewissen politischen Neutralität verpflichtet. Du musst als Kammer mit jeder gewählten Landesregierung zusammenarbeiten, egal welche Farben in dieser Landesregierung nun mal vertreten sind. Deswegen habe ich mich immer so ein bisschen zurückgehalten. Aber wo ich mich eben nie zurückgehalten habe, das waren eben Aussagen, zu Dingen, mit denen wir als Kammer oder als Handwerker nicht zufrieden sein konnten. Und ein großes Thema war ja,

0: das Bildungssystem, die Akademisierungswahn hieß es immer damals, Aufstieg durch Bildung, war ja immer so ein Schlagwort und Bildung und Aufstieg wurde immer mit dem Abitur in Zusammenhang gebracht, so nach dem Motto, mach Abitur, Handwerker, kannst du immer noch werden, so nach dem Motto. Und Demografie ist ja auch kein Hexenwerk. Man kannte die Alterspyramide, man wusste, wie viele Kinder geboren werden, man wusste, wo das alles mal hinläuft. Und ich habe in der Rede zum Neujahrsempfang das wieder thematisiert und habe eben prognostiziert, dass wir irgendwann mal unter Fachkräfte- und Handwerkermangel leiden werden. Und damals hieß unser Ministerpräsident noch Wolfgang Böhmer. Da kam hinterher zu mir, stand vor mir, er war ja nicht so groß, aber guckte mich durch seine buschigen Augenbrauen mit seinem stechenden Blick an und sagte zu mir: Gandorf, du meckerst immer. Ich wurde schon einen Schritt kleiner, ein Stück kleiner. Und dann sagt er hinterher: Aber du hast recht. Aber mit Meckern veränderst du nichts, du musst mitmachen. Und so hat er mich quasi in die Politik geholt. Ich wurde dann Mitglied der CDU. Und das war, glaube ich, im Jahr 2007 oder so. Und 2011 zur Landtagswahl bin ich dann im Wahlkreis Halle 38. Das ist mein Kernbezirk, war mitten im Wahlkreis, aber der Wahlkreis ist insgesamt von der Fläche
1: Die
0: her
1: Stimmzettel
0: größer.
1: waren dann auch unter dem dritten Blumentopf
0: Ja,
1: links.
0: ich habe dann mit dem Slogan Schwarz wählen bringt Glück als Schornsteinfeger auf dem Plakat quasi das erste Mal in meinem Leben Wahlkampf gemacht und bin in diesem Wahlkampf, in diesem Wahlkreis 2011 das erste Mal mit ganz, ganz geringem Vorsprung vor der Kandidatin der Linkspartei als Direktkandidat in den Landtag gewählt worden. Es waren, glaube ich, 40 Stimmen oder es war nicht viel, war ganz wenig. Und ich habe hinterher von meinen Wählern und ja auch Kunden oft den Satz gehört: Also, wir haben noch nie CDU gewählt, aber dich kannten wir. Und quasi Erststimme war Kaindorf und Zweitstimme haben sie dann die Partei ihres Herzens gewählt. Und da habe ich dann gemerkt, eigentlich ist so eine Wahl den Leuten manchmal die Farbe der Partei völlig uninteressant, sondern wichtig ist, dass die Person, die eben quasi in dem Wahlkreis kandidiert, ja, persönlich bekannt ist am besten, vielleicht auch vertrauenswürdig ist. Als Schornsteinfeger hat man sich also auch ein gewisses Vertrauensverhältnis erarbeitet und ja, das hat dann geklappt. Und dann bin ich 2011 in den Landtag eingezogen, wurde Sprecher für berufliche Bildung in meiner Fraktion. Um jede Position in der Fraktion wird ja mitunter gerungen. Um die Position, die gab es vorher nicht in der CDU. Die habe ich sozusagen aus der Taufe gehoben. Und das habe ich bis zum Ausscheiden jetzt aus dem Landtag diese Position weiter vertreten. Ich habe mich also immer in den 15 Jahren Landtag, ich bin noch zweimal dann auch direkt gewählt worden, 16 und 21, habe ich mich ja, fürs Handwerk, für die Wirtschaft versucht stark zu machen und einiges haben wir ja auch ein bisschen auf den Weg gebracht. Aber es dauert eben immer in der Politik alles lange.
1: Ja, und genau so sieht es jetzt auch aus. Die Regierungsbildung und so weiter scheint sich hinzuziehen. Man hört da im Moment seit der Wahl sehr wenig. Ja, also muss das auch Ihnen ins Herz geblutet haben als CDU-Mann.
0: Ja, also der Wahlausgang war zu erwarten, AfD stärkste Kraft, CDU zweitstärkste Kraft. Das war zu erwarten, aber was mich total überrascht hat, waren die dahinterstehenden Prozentzahlen. Ja. Ich habe immer noch bis zum Schluss eigentlich so einen Effekt erwartet, wie er 21 eingetreten ist. Da waren ja die Prognosen auch vor der Wahl. AfD 4,25, CDU 4,25%. Die AfD hatte dann am Wahlabend am 21 ihre 24%, aber die CDU war bis auf, glaube ich, 36 geklettert und war stärkste Partei. Und dass sich das nicht wiederholt, jetzt 26 zur Wahl, das war mir klar. Aber dass die CDU zum Schluss bei 17,2 waren es, glaube ich, landet und die AfD bei 43, das hat mich wirklich überrascht. Und das bereitet mir auch in einer gewissen

0: sind 142 unterschiedliche Gewerke aufgeführt. Und jeder, der eines dieser Gewerke ausübt, beruflich oder selbstständig, ist automatisch damit Mitglied der Handwerkskammer Halle oder je nachdem, wo er seinen Betriebssitz hat, eben auch der Kammer Magdeburg. Ja, und alle anderen Wirtschaftsbereiche, die sind in der Industrie und Handelskammer dann eben eingebracht. Also Transport, Hotellerie, Gastronomie, Banken, Versicherung sind alle die Firmen sind also quasi in der Industrie- und Handelskammer. Es gibt einen ganz gravierenden Unterschied zwischen beiden Kammern. Die Industrie- und Handelskammer ist eine reine Arbeitgebervertretung und eine Handwerkskammer ist paritätisch aufgeteilt, eine Arbeitgeber- und Arbeitnehmervertretung. Das zieht sich durch alle Gremien. Bei mir in der Vollversammlung haben wir 36 Mitglieder. Davon sind 24 gehören dem Arbeitgeberlager, 12 dem Arbeitnehmerlager. Im Vorstand habe ich 9 Mitglieder. 6 sind Arbeitgeber, 3 sind Arbeitnehmer. Ich habe 2 Vizepräsidentinnen, muss ich sagen, beide eine Arbeitgeberpräsidentin aus Dessau, die Geschäftsführerin einer Tischlerei ist. Und von den Arbeitnehmern habe ich auch eine Vizepräsidentin, die arbeitet im S&G Mercedes Autohaus und ist dort so ein bisschen fürs Personal und solche Dinge zuständig. Ja, und genauso werden auch die Ausschüsse besetzt. Ja, und was macht eine Kammer? Wir sind verlängerter Arm der Verwaltung, wird ja gesagt. Uns sind also auch hoheitliche Aufgaben übertragen. Das ganze Prüfungswesen, Gesellenprüfungswesen, Meisterprüfungswesen, Fortbildungsprüfungswesen, das sind Dinge, die wir als Kammern mit unseren Prüfungsausschüssen übernehmen oder wir übertragen manchmal auch die Prüfungshoheit auf Innungen, wenn dort die Prüfungen gemacht werden. Und ansonsten haben wir politische Interessenvertretung gegenüber der Landes- oder Bundes- oder Europapolitik, dass wir uns da artikulieren zu bestimmten Dingen. Wir beraten unsere Mitglieder in Rechtsfragen, in anderen Fragen. Jetzt Thema KI, Digitalisierung, haben wir Leute, die unsere Mitgliedsbetriebe beraten. Das ganze Thema berufliche Bildung, die ganze Orientierung in den Schulen. Wir haben einen Schoolworker, der mit einem extra hergerichteten Auto, wo eine mobile Holzwerkstatt quasi hinten verbaut ist, Schulen anfährt und dort interessierten Schülern oder eben mit denen ein Vogelhäuschen baut oder sowas, dass sie mal sehen, was man mit den eigenen Händen so in einer Stunde oder in 2 Stunden da fertigbringen kann. Wir besetzen Messen. Ja. Also das sind ein bunter Strauß von Aufgaben, die eine Kammer so zu erfüllen hat.
1: Ja, sind natürlich auch ein gewisses Sprachrohr, was dann die knapp 13.000 sind es ja wohl Betriebe ja auch bündelt gegenüber der Politik. Und da sind sie ja ganz nah dran gewesen, auch die letzten 15 Jahre. Das Handwerk hat ja auch jede Menge Probleme. Sie haben ja gesprochen von diesem Trend zur Akademisierung, aber es sind auch natürlich das, was alle haben, Spritpreise, also Energiepreise allgemein, Bürokratie etc. pp. Und da ist immer der Versuch, da irgendwie, die Stimme zu erheben, um die schlimmsten Auswirkungen vielleicht zu korrigieren. Und da sind wir schon mittendrin in dem Thema, was erreicht wurde. Da ist nämlich auch einiges zu vermelden.
0: Naja, wir sind noch nicht ganz glücklich darüber, dass man hört überall in der Politik, ja, wir müssen Bürokratie abbauen.
1: Ja, das passiert sowieso nicht.
0: Ja,
1: ich sage immer, das ist ein Schreck, das kommt alle paar Jahre hoch. Ich wusste hinterher, was immer noch schlimmer
0: war. Ich sage immer, wer wirklich Bürokratie abbauen will, muss als erstes Bürokraten abbauen. Und wenn es weniger Bürokraten gibt, dann kann man auch darüber reden, dass es mit der Bürokratie ein bisschen bergab geht. Was uns oder was mich auch persönlich immer dabei stört, bei diesen ganzen Berichtspflichten und all diesem Kram, dass da immer
1: das Misstrauen, ja?
0: Das Misstrauen gegenüber den Handwerkern.
1: Überhaupt nicht in allen Unternehmern so.
0: Du hast unter den Handwerkern bestimmt auch schwarze Schafe. Du hast auch unter Ärzten schwarze Schafe, bei Rechtsanwälten oder in anderen Berufsgruppen. Es gibt immer welche, die mit krimineller Energie versuchen wollen, ihren persönlichen Vorteil zu ziehen. Aber du hast immer das Gefühl, der jetzt

0: gesamte Berufsstand muss nachweisen, dass er ordentlich arbeitet und muss Arbeitszeittafeln, das Ding, alles Berichtspflichten, Leiterverantwortlichen, was es alles so für sinnlose Sachen manchmal gibt. Jetzt diese komische europäische Verpackungsverordnung, die jetzt auf den Markt gekommen ist. Verpackungsmüll zu reduzieren, ist sicherlich eine gute Sache. Aber man hat wahrscheinlich überhaupt nicht darüber nachgedacht, was das für Auswirkungen hat. Und ein kleiner Handwerker, der jetzt einen Online-Handel hat und vielleicht dreimal im Jahr ein Paket, was weiß ich, nach Österreich schickt, weil es einen Kunden gibt, der muss jetzt sonst was für bürokratische Pflichten erfüllen und Geld in der Hand nehmen, um diese Pakete da in ein anderes Land schicken zu dürfen. Ich stecke da jetzt rein rechtlich in der Materie nicht so drin, aber da ist wieder irgendwie das Pferd von hinten aufgezäumt worden. Und viele, die gesagt haben, ich verschicke nichts mehr an meine Kundschaft, ich mache das nicht mehr, weil einfach der Aufwand zu groß ist. Ja, wir haben, also mein Thema war ja immer die 15 Jahre im Landtag auch die berufliche Bildung. Und ja, ich weiß, in der sechsten Wahlperiode, also unmittelbar nach dem Jahr 2011, habe ich mal in einer Landtagsdebatte, als es um Ausbildungsabbrüche ging, ja, und wir vorgehalten bekommen haben, dass die Zahl der Abbrüche viel zu groß ist. Und warum ist es so groß? Weil die Ausbildungsbetriebe die Auszubildenden ausbeuten. Habe ich mal den Satz gesagt, Lehrjahre sind keine Herrenjahre.
1: Ja.
0: Oh, da bin ich rund gemacht worden, ne? Aus einer bestimmten Ecke im Landtag. Aber wir alle wissen ja, was damit gemeint ist. Lehrlinge sind nicht dazu da, dass sie den Hof fegen und Kaffee kochen oder sowas, sondern wenn ein Betrieb bereit ist, auszubilden, dann übernimmt er eine bestimmte Verpflichtung, auch finanziell. Eine Ausbildung kostet ja auch richtig Geld. Und es hat natürlich das Ziel, da nach den 3 Jahren oder 3,5 Jahren gut ausgebildete Fachkräfte vielleicht in seinem eigenen Unternehmen dann integrieren zu können. Also das war immer mein Bestreben, mich für die berufliche Bildung einzusetzen, und wir haben einiges erreicht. Wir haben der Renner, und da gucken viele Länder in Deutschland auf uns, das bezahlte Schülerferienpraktikum ins Leben gerufen. Das galt die Anfangsjahre nur für Handwerksbetriebe. Also Schüler, die ein Praktikum in einem Handwerksbetrieb machen, bekamen vom Land 120 Euro für die Woche dazu, um bestimmte Unkosten, Fahrtkosten, Verpflegungskosten und sowas
1: Ja,
0: ausgleichen.
1: kleiner Anreiz auch.
0: Kleiner Anreiz, maximal 4 Wochen im Jahr. Ich war, als wir das mal uns überlegt haben, ich dachte, naja, mal gucken, ob das was wird. Aber ich bin selber überrascht, das war eigentlich der Renner, weil wir festgestellt haben, dass A, über ein Drittel der Praktikanten aus Gymnasien kam. Also du hast gemerkt, auch Gymnasiasten haben Interesse an Handwerksberufen, und dass fast 40% der Praktikanten anschließend auch eine Ausbildung im Handwerk gemacht hat. Und oftmals auch in dem Betrieb, in dem sie das Praktikum gemacht haben. Und das war ein toller Erfolg. Und der Erfolg, das haben natürlich auch andere Berufsgruppen gemerkt, ja, und waren ein bisschen neidisch auf uns Handwerker, ist ja dann jetzt auch ausgedehnt worden auf grüne Berufe zum Beispiel, auf landwirtschaftliche Berufe. Wir wollen gucken, wie sich das fortsetzt, aber ich habe die Zusage von unserem Ministerpräsidenten Sven Schulze noch bekommen, und er hatte auch in diesem Jahr den Etat, der im Haushalt war, der war Mitte des Jahres ausgeschöpft, hat er nochmal aufgestockt um 50.000 Euro, damit man ist ja nicht viel Geld, sage ich mal, aber mit einer hohen Wirkung. Dann haben wir ja die Meistergründungsprämie von 10.000 Euro. Also jeder, der den Meisterabschluss hat und in Sachsen-Anhalt einen Betrieb übernimmt oder neu gründet, bekommt 10.000 Euro vom Land dazu über die Investitionsbank. Er muss natürlich auch im Gegenzug einen bestimmten Betrag investieren, den Nachweis bringen. Hier habe ich schon Gespräche geführt. Jetzt, das ist noch alles ein bisschen, ja, aber mit der Investitionsbank, weil ich von manchen Handwerkern gehört habe, ja, 10.000 Euro ist eine tolle Sache, aber wenn ich einen Betrieb gründe, ist das vielleicht, ist es nicht viel Geld. Ja? Da kriegst du einen Transporter dafür und dann war es das. Wir hatten überlegt, in Sachsen-Anhalt Meistergründungsdarlehen aufzulegen, gemeinsam mit der Investitionsbank, was man vielleicht bei 100.000, 150.000 deckelt, wo der Antragsteller schmale Formulare ausfüllen muss, um das Geld zu kriegen, einen günstigen Zinssatz kriegt, mit den Sicherheiten nicht vielleicht das Haus der Eltern sofort hinlegen muss, sondern vielleicht reicht eine Risikolebensversicherung oder Ähnliches als Sicherheit aus. Und wenn der Antragsteller nach 2 Jahren noch im Markt ist, dann kriegt er eben einen Tilgungszuschuss von 10.000 Euro. Also muss er 10.000 Euro weniger zurückzahlen, als er Darlehen aufgenommen hat. Das wäre ein Anreiz. Und ich würde die Variante vielleicht sogar für die bessere halten. Aber wir müssen jetzt sehen, wir wissen nicht, wer mit wem Koalitionsverhandlungen macht und was dabei rauskommt. Aber die Idee haben wir im Hinterkopf und die wollen wir dann auch nochmal als Kammer dann bei, egal welche Farbe die Landesregierung hat, nochmal mit einbringen.
1: Und ich möchte ergänzen, dass es mein Eindruck zumindest ist, dass das Ganze, die ganzen Initiativen zur Berufsorientierung, das ist ja nicht nur die Handwerkskammer, sind viele, die da, das, ich glaube, das Problem erkannt haben, dass man vielleicht in der Vergangenheit irgendwann mal vielleicht in Gefahr stand, falsch abzubiegen, dass jetzt auch das Image des Handwerks sich verbessert hat. Wir haben ja auch, ich kriege ja die Zahlen ja auch, dass es auch leicht aufwärts geht mit den Lehrverträgen, die abgeschlossen werden und. Das ist aber mittendrin so in der Zukunft. Sie werden demnächst den Staffelstab ja weitergeben, aber wie würden Sie sich denn wünschen, wie es mit dem regionalen Handwerk weitergeht?
0: Ja, berghoch. Ja, ich höre auf. Ich bedauere natürlich, wir bauen ja ein komplett neues Bildungszentrum als Handwerkskammerhalle in Osendorf für ursprünglich mal geplant 50 Millionen Euro. Das werden wir nicht halten, den Betrag. Das wird also wahrscheinlich oder mit Sicherheit um einiges teurer werden. Es ist schade, dass wir noch nicht fertig sind oder dass ich als Präsident das noch nicht einweihen. Es war 25 geplant, fertig zu sein, aber bauen mit öffentlichen Geldern ist schwierig, auch rechtlich. Also wir werden 27, vielleicht 28, also 27 werden wir es in Betrieb nehmen und 28 wird alles drumherum, die Außenanlagen wahrscheinlich fertig sein. Ja, wir werden weniger Betriebe, also Demografie, Sachsen-Anhalt ist das älteste Bundesland vom Durchschnittsalter. Die Anzahl der Betriebe wird abnehmen. Wir müssen einfach junge Menschen begeistern, Verantwortung zu übernehmen. Wir brauchen Betriebsnachfolger, dass es eben auch schön sein kann, mal nicht nur Work-Life-Balance zu leben, sondern vielleicht auch mal 50, 60 Stunden in der Woche zu arbeiten, aber zu sehen, wofür ich das mache. Erstens ist es eine gewisse Selbstbefriedigung auch, wenn man was geschaffen hat, wenn man Mitarbeiter hat, die auch zufrieden nach Hause gehen. Und Geld kann man im Handwerk auch verdienen. Das darf man also auch nicht vergessen. Das kann auch für den einen oder anderen eine gute Motivation sein. Also da haben wir noch viel, viel Arbeit, um die Strukturen des Handwerks zu festigen oder zu erhalten. Und wir gehen aber in der Kammer auch, wir machen ja auch Perspektivplanung davon aus, dass wir irgendwann mal bei 11.000 Betrieben sind. Aber für die müssen wir uns einsetzen und wir müssen junge Menschen begeistern, mitzumachen bei uns.
1: Ja, Zeit vergeht wie im Fluge. Herr Keindorf, vielen Dank für die Einblicke bis dahin. Letzte Frage, haben Sie denn schon Pläne für den Ruhestand?
0: Stimmt. Ich habe mir einiges überlegt, weil ich meine, ich höre jetzt abrupt auf mit dem Amt als Präsident und auch der Arbeit im Landtag. Meinen Betrieb habe ich noch, aber da ist nicht mehr allzu viel zu tun. Ich bin ja Berufsschullehrer. Ich habe jetzt die ersten Gespräche geführt mit unserem Bildungsminister und auch schon mit der IHK und bei mir in der HWK. Ich möchte eine Unterrichtseinheit vorbereiten von vielleicht 4 Unterrichtsstunden, 2x 90 Minuten oder so, zum Thema Wirtschaft, Kammern, berufliche Bildung, duale Ausbildung, Fortbildungsmöglichkeiten. Was ist eine Kammer? Welche Aufgaben hat sie? Welche Chancen? Wie kann man Unternehmer werden? Also all das, was nicht unbedingt im Lehrplan steht in der Schule, und würde einfach mich anbieten an Gymnasien oder allgemeinbildenden Schulen in der 9., 10. Klasse mal darüber 3-4 Stunden Unterricht zu machen.
1: Das ist ein interessantes Projekt, also viel, ja, Erfolg dabei. Und ich sage mal so, noch sind sie noch nicht weg. Und es gibt noch den, es ist nur ein Termin, weiß ich, wo wir uns auf alle Fälle da mal sehen werden. Vielen Dank fürs Kommen.
0: Gerne.
1: Vielen Dank fürs Dranbleiben. Ich habe jetzt einen Frosch im Hals. Also beenden wir das an dieser Stelle. Vielen Dank.

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1: Nach dem Start vor 30 Jahren in einer Wiesbadener Kirchengemeinde fand das Freakstock-Festival, ein christliches Jesus-Familien-Event, im August 2025 bereits zum fünften Mal in Mansfeld-Südhart statt. Das Gelände des ehemaligen Militärflugplatzes Eilstedt bietet ideale Voraussetzungen für die Ausrichtung einer solchen Veranstaltung. Unter dem diesjährigen Motto »Gottes wilder Garten« trafen sich wieder tausende Jesus-Freaks, um gemeinsam Konzerte, Kunst, Workshops und vieles andere zu erleben. Doch was ist eigentlich ein Jesus-Freak?
2: Ein Jesus-Freak ist ein Mensch, der an Jesus glaubt und glaubt, dass Jesus Gottes Sohn ist. Und Jesus-Freaks zeichnen sich dadurch aus, dass sie in ihrer Ästhetik meistens etwas anders sind als Menschen, die so traditionell in die Kirche gehen. Das fängt bei der Musik an, endet beim Kleidungsstil und manchmal auch einfach bei der inneren Haltung.
3: Ja, es sind aber nicht nur junge Leute, es sind auch ältere, wenn man sich ja umschaut. Natürlich auch viele Kinder. Also ein richtiges Familienfest oder wie muss man das verstehen?
2: Genau, die Jesus Freaks gibt es seit den 90er Jahren und natürlich sind die, die damals angefangen haben, irgendwie jung und revolutionär zu sein, die sind inzwischen erwachsen geworden und haben selber Kinder. Und das ist manchmal sehr lustig auch, weil dann sagen die Eltern, komm, wir gehen aufs Freakstock, das wird richtig cool. Und die Kinder sind so, nicht schon wieder. Also das sind ganz normale Zyklen, die wir auch haben. Aber dadurch haben wir uns einfach über die Jahre entwickelt und erweitert und gucken, dass wir für Kinder was haben, dass wir für Jugendliche was haben, dass alle hier irgendwie auf ihre Kosten kommen.
1: Und das tun sie auch. Neben den Workshops über Gott und die Welt im wahrsten Sinne gibt es zahlreiche sportliche, künstlerische und handwerkliche Angebote für Groß und Klein. Doch wie kam man eigentlich auf Eilstedt?
2: Wir waren tatsächlich mehrere Jahre auf der Suche nach einem Gelände, weil das gar nicht so leicht ist, wo man einen guten Festival machen kann, wo die Logistik funktioniert und so weiter. Und 2015 hat man gesagt, man versucht das mal hier auf dem Flugplatz. Wir hatten ein paar Hürden, waren zwischendrin dann auch woanders und haben irgendwann festgestellt, Eilstedt, da kriegen wir es doch noch so am besten hin, dass die Größe passt, dass wir irgendwie inzwischen auch wissen, wie wir Wasser herkriegen und solche Dinge. Und uns gefällt es hier und so schnell wollen wir nicht weg. Es liegt schön zentral in Deutschland, passt.

0: Besonders gut besucht war das Art, also Kunstland. Mit allem, was hier zu sehen war, kannte sich Samuel besonders gut aus.
1: Ich leite das Artland und beim Aufbau hatten wir halt das Thema Gottes wilder Garten und in meinem Kopf hat sich das umgedreht. Die Anfangsbuchstaben, da war dann Gottes Gilder warten, das ergab keinen Sinn, aber Gottes Bilder warten hat dann Sinn ergeben und da haben wir das quasi so umgedreht und hatten zwei Ideen dann dazu. Einmal, dass hier Bilder warten, wo Gott irgendwie was mit zu tun hat, mehr oder weniger. Und dann das zweite mit dem Ausrufezeichen, dass man seine Gottesbilder mal warten sollte, also mal überprüfen, ob die noch stimmig sind und so weiter.
0: Ganz modern arbeitete man hier auch mit einer KI.
1: Die KI funktioniert insoweit, es gibt hier Texte, die der Künstler selber geschrieben hat. Die kann man sich durchlesen, also 5 Texte zu jeweils Oberthemen. Und wenn man sich das durchgelesen hat und einem bei dem Durchlesen des Textes irgendwas kommt, wie meinetwegen ein rosa Flamingo oder Spaghetti-Eis oder sowas, kann man das hier zu dem Text eingeben, also hier zum Beispiel Text 1. Und dann generiert die KI im Hintergrund mit diesem Wort zusammen ein neues Bild, was dann dazu passt, was dann hier eingespielt wird und dann so lange im Kreis läuft, bis ein neues Wort dazu gefunden wird.
0: Doch was wäre ein Festival ohne Musik? Deutsche und internationale Bands sowie Singer, Songwriter und DJs bieten ein breites Spektrum von Indie, Funk und Elektro bis hin zu Metal und Hardcore.
2: Genau, wir legen nicht so Wert auf Headliner. Wir gucken, dass wir Bands kriegen, zu denen man gut tanzen kann und so. Wir sind sehr breit aufgestellt, was die Musikstile angeht. Also wir haben auch inzwischen einen eigenen Elektrobereich und eben so das klassisch Rockige, wo wir herkommen. Genau, und da ist ein bunter Mix von sehr unbekannten Leuten bis hin zu Leuten, die in ihren Szenen halt bekannt sind. Aber tatsächlich machen wir deswegen auch nie Werbung mit den Headlinern, weil die auch sehr spät erst feststehen.

0: geschlafen und gelebt wird beim Freakstock Jesus Festival, wie bei solchen Veranstaltungen üblich, im Camping-Style auf dem Zeltplatz, in Wohnwegen oder bei gutem Wetter auch unter freiem Himmel. Vielleicht kann man so dem lieben Gott am nächsten sein. Und es gibt auf dem Gelände keinen Dresscode, keine Sitzordnung und auch keinen VIP-Bereich.
1: Also das ist, glaube ich, der kleine Unterschied zu anderen Festivals, dass wir eben sagen, wir haben inhaltlich eine ganz klare, also ein klares Thema, was uns zusammenbringt, nämlich unser Glaube. Und das kommt dann eben auch inhaltlich in den Seminaren raus. Das, was wir jetzt gleich machen, ist tatsächlich eigentlich ein Gottesdienst. Also wo wir gemeinsam singen, wo es auch Gebete gibt und wo es sowas gibt, was man Predigt nennen würde, was vielleicht von der Sprache her auch wieder anders klingt, aber für uns eine Predigt ist.
0: Tickets für das Freakstock Jesus Festival, das immer Ende Juli, Anfang August stattfindet, gibt es online und an der Abendkasse, zum Beispiel auch mit familienfreundlichen Tarifen. Das sogenannte Umland-Ticket bietet besonders günstige Preise für Menschen aus der näheren Umgebung. Und das ist der einzige Wermutstropfen. Denn leider kann man die Besucher aus dem Mansfelder Land bislang an einer Hand abzählen. Bleibt die Hoffnung, dass sich das vielleicht irgendwann ändert.

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0: Hallo und herzlich willkommen, liebe Zuschauerinnen und Zuschauer bei Punktum, Ihrem regionalen Fernsehprogramm, zu einer weiteren Ausgabe von Zu Gast. Und ich freue mich heute, kann ich sagen, mal wieder Thomas Keindorf begrüßen zu können, den Präsident der Handwerkskammer Halle. Herzlich willkommen hier bei uns im Studio.
1: Herzlich willkommen.
0: Ja, Dankeschön. Es hat natürlich einen Hintergrund. Es wird nicht mehr lange dauern. Da werden Sie nach knapp 25 Jahren dieses Amt abgeben. Irgendwann ist ja jeder am Ende seiner beruflichen Karriere sozusagen angekommen. Das ist halt so. Und ich denke mal, das ist eine gute Gelegenheit, einfach nochmal ein bisschen das vergangene Revue passieren zu lassen und vielleicht trotzdem den einen oder anderen Ausblick in die Zukunft zu wagen. Ja, ich habe es jetzt schon erwähnt mit den knapp 25 Jahren als Präsident der Handwerkskammer Halle, aber da gibt es sogar noch ein weiteres berufliches Vorleben und ich finde das sehr interessant. Haben wir im Vorgespräch schon mal ein bisschen angedeutet und ich denke mal, das sollte man den Zuschauern nicht vorenthalten.
1: Also mein beruflicher Werdegang, ja, ich habe in der DDR Berufsausbildung mit Abitur in den Pumpenwerken Halle. Den Betrieb gibt es ja heute noch, bekannt als KSB. Und ich bedauere, dass es diese Ausbildungsform jetzt in der Bundesrepublik, so wie wir es damals hatten, nicht gibt. Weil wir werden öfter nachgefragt, ob ich Beruf und Abitur gleichzeitig machen kann.
0: Wenn ich da mal einhake, da gab es auch schon bestimmte Bestrebungen in ihrerseits von der Handwerkskammer, ob man da wieder was in Gang bringen kann. Da kann ich mich erinnern, dass über die vielen Jahre, die wir ja auch Kontakt haben, dass da immer wieder Versuche da waren. Also das hat noch nicht ganz so gefruchtet, aber wir kommen zu anderen Sachen, die wesentlich erfolgreicher in der Umsetzung waren. Aber bleiben wir bei diesem Werdegang.
1: Ich sag dazu noch was. Wir hatten vorige Woche noch einen Termin im Bildungsministerium und wir wollen in Sachsen-Anhalt noch. Arbeitstitel ist Handwerkergymnasium. Das wollen wir noch aufs Gleis setzen. Da haben wir Pläne, haben wir 4 Gymnasien.
0: Also doch, nach langer Zeit doch Erfolge.
1: Ja. Wir wollen versuchen, da was in die Wege zu leiten. Aber nochmal zurück zu meinem

0: Beruflichen Werdegang, ja, nach dem Abitur kam der Grundwehrdienst. Ich war immatrikuliert für ein Studium an der Martin-Luther-Universität in Halle, reine Mathematik, also nicht Lehramt-Mathematik, sondern reine Mathematik. Die 18 Monate Grundwehrdienst, die ich in Potsdam verbracht habe, die haben mich ein bisschen verändert und ich hatte danach eigentlich das Ziel, mein eigener Herr zu werden. Ich wollte nicht studieren, ich wollte für mich sozusagen Verantwortung übernehmen, mein eigener Herr zu werden. Und da spielte der Zufall eine große Rolle. Meine Eltern hatten in der Nachbarschaft mehrere Bezirksschornsteinfegermeister wohnen. Und in meinem letzten Urlaub vor der Entlassung, als ich meine Zivilsachen holen durfte zu Hause, hat sich sozusagen in einem Gespräch über dem Gartenzaun meine weitere beruflicher Werdegang entschieden. Ich bin gefragt worden, wenn ich nicht studieren will, ob ich nicht umschulen will als Schornsteinfeger. Ich habe eine Nacht drüber geschlafen. Meine Eltern waren nicht so begeistert, weil ich war relativ gute Abiturnoten und alles. Aber ich bin dann diesen Weg gegangen. Ich habe eine Erwachsenenqualifizierung, so hieß es damals, gemacht. Habe in einem Jahr den Berufsabschluss nachgeholt. Ich musste ja verschiedene Abschlüsse oder Fächer nicht machen, weil ich sie ja in meiner Berufsausbildung mit Abitur schon durchlaufen hatte. Ich musste also nur die Fachtheorie und natürlich die Fachpraxis nachholen. Das habe ich in einem Jahr. Die Ausbildung dauerte damals 2 Jahre, in einem Jahr, im zweiten Lehrjahr sozusagen nachgeholt, habe einen guten Abschluss hingelegt. Ja, und in den Sommermonaten nach meiner Facharbeiterprüfung bin ich von der Berufsschule zur Schornsteinfeger in der DDR, die war in Eilenburg, angesprochen worden, ob ich nicht im September, also wenige Monate nach meinem Abschluss als Berufsschullehrer dort anfangen möchte. Da habe ich ja, ein bisschen überlegt, ein paar Gespräche geführt und bin im September 1980 als Berufsschullehrer eingestiegen, habe bis 85 als Berufsschullehrer gearbeitet, habe in diesen 5 Jahren meine Meisterausbildung gemacht und noch ein Pädagogikstudium in Karl-Marx-Stadt in Chemnitz. Früher gab es in der DDR den Abschluss Ingenieurpädagoge. Ja, das im Prinzip diesen pädagogischen Abschluss habe ich erworben, aber ich war eben nicht Ingenieur. Ich habe nur mal gesagt, ich bin Meisterpädagoge geworden. Ja, in 85, die Schule war in Eilenburg, meine Tochter war geboren, meine Frau hatte einen guten Job in Halle an der Uni. Stand die Frage, ziehen wir nach Eilenburg oder nicht? Wer Eilenburg kennt, war jetzt nicht unbedingt das Ziel, dort also Fuß zu fassen. Bin ich zurück nach Halle, habe als Schornsteinfeger Geselle noch gearbeitet bis 87. Und seit 1.7.87 bin ich selbstständiger Bezirksschornsteinfegermeister.
1: Das finde ich sehr beachtlich in der DDR
0: In der
1: als
0: DDR.
1: Selbstständiger.
0: Ja, das war die Schornsteinfeger, die Struktur des Schornsteinfegerhandwerks in der DDR war deckungsgleich mit der Struktur auch in der Bundesrepublik. Es
1: Ja,
0: gab
1: gleiche Wurzeln, ja.
0: gleiche Wurzeln, es gab die Kehrbezirke, in jedem Kehrbezirk gab es einen sogenannten Bestellten. Bezirksschornsteinfegermeister, der für alle Überprüfungs- und Kehr- und Messtätigkeiten und den Brandschutz eben zuständig war. Und vielleicht eine kleine Kuriosität am Rande, als dann die Wiedervereinigung 1990 war, war das erste Gesetz, was die damalige neu gewählte Volkskammer verabschiedet hat, als man zusammenging, sozusagen das Schornsteinfegergesetz der Bundesrepublik wurde übernommen, weil es eben problemlos möglich war, die Strukturen zusammenzuführen. Und wahrscheinlich sollte das Schornsteinfegergesetz auch der Wiedervereinigung
1: Bisschen Glück
0: ein
1: bringen.
0: bisschen Glück bringen.
1: So, jetzt sind wir in der Bundesrepublik angekommen.
0: Ja.
1: Da ging es natürlich erstmal weiter als Bezirksschornsteinfeger oder wie heißt das so?
0: Hieß immer noch Bezirksschornsteinfegermeister. Ich hatte meinen Kehrbezirk. Ich bin am 1. Januar 1990 vom Saalekreis nach Halle reingewechselt. Halle-Ammendorf, Osendorf, Radewel, also im ganzen Süden der Stadt Halle war mein Kehrbezirk. Da bin ich oder war ich, den Kehrbezirk habe ich mittlerweile abgegeben, jetzt voriges Jahr. Ich bin jetzt immer noch selbstständiger Schornsteinfegermeister, aber ohne Kehrbezirk. Das ist möglich jetzt nach dem neuen Recht, nach der Änderung des Schornsteinfegergesetzes. Ja, und ich war bis

0: bis, was haben wir, 26 bis Ende 24 sozusagen Bezirksschornsteinfeger Meister, immer im selben Kehrbezirk in Halle am Dorf. Die Leute kennen mich, ich bin mit den Leuten zusammen alt geworden sozusagen. Ich kenne, ich war in jedem Haus drin, es gab sicher ein gutes Verhältnis. Schornsteinfeger ist ja auch immer so ein bisschen Vertrauensverhältnis. Ich wusste mittlerweile, wo die Hausschlüssel lagen. Wenn ich mich angemeldet hatte, dritter Blumentopf von links, musste ich hochnehmen, war Hausschlüssel, auf dem Küchentisch lagen 10 Mark. Ich wusste, das ist mein Kehrgeld. Ich habe die Quittung daneben gelegt. Also es waren schon schöne Zeiten.
1: Ja, auf alle Fälle, man denkt, wenn so ein Vertrauensverhältnis da ist. Na, irgendwann muss ja auch die Handwerkskammer ins Spiel gekommen sein.
0: Das ist richtig. Ich wurde dann Obermeister der Schornsteinfeger in Unkhalle und es war mal eine Meisterfeier in der Händelnhalle. Ich erinnere mich noch ganz genau daran. Da war der damalige Bundeskanzler Gerhard Schröder zu Gast und es ging damals, war ein großer Baukonzern, der pleite gegangen ist. Ich weiß jetzt den Namen gar nicht mehr und viele Handwerksbetriebe hingen hinten dran, die also dann durch diese Insolvenz um ihr Geld gebracht wurden. Und der damalige Präsident der Handwerkskammer, Klaus Strohschießer, hatte mich mit gebeten. Wir standen eben auf der Bühne Spalier, ich in Schornsteinfegermontur mit unserer Innungsfahne von 1800 und ja, das muss ihn so beeindruckt haben, dass da jemand voller Enthusiasmus seinen Beruf vertritt. Und er hat mich dann nach dieser Meisterfeier einige Wochen später angesprochen, ob ich nicht sein Stellvertreter werden möchte. Ich habe dann zugesagt, dass ich bereit wäre, den Weg zu gehen. Und dann kam die Vollversammlung mit den anstehenden Wahlen, aber das war eine recht turbulente Wahl. Das war meine erste Vollversammlung, an der ich sozusagen teilgenommen habe. Es war am 11.11.2001, das vergesse ich nicht. Aber die Vollversammlung hat nicht Klaus Strohsch damals zum Präsidenten gewählt, sondern Günter Wirth, war ein Autohausbesitzer aus Merseburg, Nissan, großer Nissan-Händler, und ich wurde zum Stellvertreter von Günter Wirth gewählt. Und wir hatten ein gutes Verhältnis, Günter Wirth und ich, aber leider ist er ein halbes Jahr nach der Wahl, hat er einen schweren Schlaganfall gehabt, ist dann auch an den Folgen des Schlaganfalls verstorben und plötzlich musste ich einen Schritt nach vorn machen und war quasi erst amtierender Präsident und dann bin ich am 10. Januar 2003, vor unserem Neujahrsempfang der Handwerkskammer, damals hieß der Wirtschaftsminister noch Horst Rehberger
1: Ach,
0: von der FDP,
1: ich erinnere mich an ihn, ja.
0: bin ich noch zum Präsidenten gewählt worden in einer außerordentlichen Vollversammlung und Rehberger hat mir noch persönlich gratuliert und seitdem habe ich es dann noch viermal die Wahl quasi gewonnen und jetzt ist irgendwann mal Schluss.
1: Schluss ist auch ein anderer Teil der Karriere. Sie sind als Landtagsabgeordneter der CDU zu dieser Wahl jetzt nicht wieder angetreten. Dazu natürlich auch noch mal zwei Fragen. Die erste: Wie kamen Sie zur Politik? Ja, und wie bewerten Sie die Wahl vor 14 Tagen?
0: Na, ich fange lieber mit der ersten Frage an. Als Kammer ist man ja zu einer gewissen politischen Neutralität verpflichtet. Du musst als Kammer mit jeder gewählten Landesregierung zusammenarbeiten, egal welche Farben in dieser Landesregierung nun mal vertreten sind. Deswegen habe ich mich immer so ein bisschen zurückgehalten, aber wo ich mich eben nie zurückgehalten habe, das waren eben Aussagen, zu Dingen, mit denen wir als Kammer oder als Handwerker nicht zufrieden sein konnten. Und ein großes Thema war ja das Bildungssystem. Die Akademisierungswahn hieß es immer damals, Aufstieg durch Bildung, war ja immer so ein Schlagwort. Und Bildung und Aufstieg wurde immer mit dem Abitur in Zusammenhang gebracht, so nach dem Motto: Mach Abitur, Handwerker kannst du immer noch werden, so nach dem Motto. Und Demografie ist ja auch kein Hexenwerk. Man kannte die Alterspyramide, man wusste, wie viele Kinder geboren werden, man wusste, wo das alles mal hinläuft. Und ich habe in der Rede zum Neujahrsempfang das wieder thematisiert und habe eben prognostiziert, dass wir irgendwann mal unter Fachkräfte- und Handwerkermangel leiden werden. Und damals hieß unser Ministerpräsident noch Wolfgang Böhmer. Da kam hinterher zu mir, stand vor mir, er war ja nicht so groß, aber guckte mich durch seine buschigen Augenbrauen mit seinem stechenden Blick an und sagte zu mir, Geindorf, du meckerst immer. Ich wurde schon einen Schritt kleiner, ein Stück kleiner. Und dann sagt er hinterher, aber du hast recht. Aber mit Meckern veränderst du nichts, du musst mitmachen. Und so hat er mich quasi in die Politik geholt. Ich wurde dann Mitglied der CDU. Und das war, glaube ich, im Jahr 2007 oder so. Und 2011 zur Landtagswahl bin ich dann im Wahlkreis Halle 38. Das ist mein Kernbezirk, war mitten im Wahlkreis. Aber der Wahlkreis ist insgesamt von der Fläche her größer. Die Stimmzettel
1: waren dann auch unter dem dritten Blumentopf
0: links. Ja, ich habe dann mit dem Slogan Schwarz wählen bringt Glück als Schornsteinfeger auf dem Plakat quasi das erste Mal in meinem Leben Wahlkampf gemacht und bin in diesem Wahlkreis 2011 das erste Mal mit ganz, ganz geringem Vorsprung vor der Kandidatin der Linkspartei als Direktkandidat in den Landtag gewählt worden. Es waren, glaube ich, 40 Stimmen oder das war nicht viel, war ganz wenig. Und ich habe hinterher von meinen Wählern und ja auch Kunden oft den Satz gehört, also wir haben noch nie CDU gewählt, aber dich kannten wir. Und quasi Erststimme war Keindorf und Zweitstimme haben sie dann die Partei ihres Herzens gewählt. Und da habe ich dann gemerkt, eigentlich ist so eine Wahl den Leuten manchmal die Farbe der Partei völlig uninteressant, sondern wichtig ist, dass die Person, die eben quasi in dem Wahlkreis kandidiert, ja, persönlich bekannt ist am besten, vielleicht auch vertrauenswürdig ist. Als Schornsteinfeger hat man sich also auch ein gewisses Vertrauensverhältnis erarbeitet und ja, das hat dann geklappt. Und dann bin ich 2011 in den Landtag eingezogen, wurde Sprecher für berufliche Bildung in meiner Fraktion. Um jede Position in der Fraktion wird ja mitunter gerungen. Um die Position, die gab es vorher nicht in der CDU. Die habe ich sozusagen aus der Taufe gehoben. Und das habe ich bis zum Ausscheiden jetzt aus dem Landtag diese Position weiter vertreten. Ich habe mich also immer in den 15 Jahren Landtag, ich bin noch zweimal dann auch direkt gewählt worden, 16 und 21, habe ich mich fürs Handwerk, für die Wirtschaft versucht stark zu machen und einiges haben wir ja auch ein bisschen auf den Weg gebracht, aber es dauert eben immer in der Politik alles lange.
1: Ja, und genau so sieht es jetzt auch aus, die Regierungsbildung und so weiter scheint sich hinzuziehen. Man hört da im Moment seit der Wahl sehr wenig. Ja, also muss das auch Ihnen ins Herz geblutet haben als CDU-Mann.
0: Ja, also der Wahlausgang war zu erwarten, AfD stärkste Kraft, CDU zweitstärkste Kraft. Das war zu erwarten, aber was mich total überrascht hat, waren die dahinterstehenden Prozentzahlen. Mhm. Ja. Ich habe immer noch bis zum Schluss eigentlich so einen Effekt erwartet, wie er 21 eingetreten ist. Da waren ja die Prognosen auch vor der Wahl. AfD 4,25, CDU 4,25%. Die AfD hatte dann am Wahlabend am 21 ihre 24%, aber die CDU war bis auf, glaube ich, 36 geklettert und war stärkste Partei. Und dass sich das nicht wiederholt, jetzt 26 zur Wahl, das war mir klar. Aber dass die CDU zum Schluss bei 17,2 waren es, glaube ich, landet und die AfD bei 43, das hat mich wirklich überrascht. Und das bereitet mir auch in einer gewissen Weise Sorge, wie es jetzt auch gerade mit der Wirtschaft hier in diesem Land weitergeht.
1: Da wird sich zeigen, was sich da gibt. Wir haben die ganze Zeit einfach ein bisschen auf vorausgesetzt, Handwerkskammer, Halle, die als Präsident und so weiter und so fort und wie dies und jenes, aber vielleicht sollte man doch noch mal ein paar Sätze für die, die nicht so in der Materie stecken. Was ist denn das für eine Kammer? Was macht die eigentlich?
0: Na, wir haben in Sachsen-Anhalt zwei Handwerkskammern und zwei Industrie- und Handelskammern. Das sind die sozusagen die vier Wirtschaftskammern in unserem Bundesland. Bundesweit haben wir 53 Handwerkskammern. Wie viele Industrie- und Handelskammern es in der Bundesrepublik gibt, das kann ich Ihnen jetzt gar nicht genau sagen. Es gibt in Deutschland das Gesetz zur Ordnung des Handwerks, kurz Handwerksordnung genannt. In diesem Gesetz

0: Vertretung. Und eine Handwerkskammer ist paritätisch aufgeteilt, eine Arbeitgeber- und Arbeitnehmervertretung. Das zieht sich durch alle Gremien. Bei mir in der Vollversammlung haben wir 36 Mitglieder. Davon sind 24 gehören dem Arbeitgeberlager, 12 dem Arbeitnehmerlager. Im Vorstand habe ich 9 Mitglieder. 6 sind Arbeitgeber, 3 sind Arbeitnehmer. Ich habe 2 Vizepräsidentinnen, muss ich sagen, beide. Eine Arbeitgeberpräsidentin aus Dessau, die Geschäftsführerin einer Tischlerei ist. Und von den Arbeitnehmern habe ich auch eine Vizepräsidentin, die arbeitet im S&G Mercedes Autohaus und ist dort so ein bisschen fürs Personal und solche Dinge zuständig. Ja, und genauso werden auch die Ausschüsse besetzt. Ja, und was macht eine Kammer? Wir sind verlängerter Arm der Verwaltung, wird ja gesagt. Uns sind also auch hoheitliche Aufgaben übertragen. Das ganze Prüfungswesen, Gesellenprüfungswesen, Meisterprüfungswesen, Fortbildungsprüfungswesen, das sind Dinge, die wir als Kammern mit unseren Prüfungsausschüssen übernehmen. Oder wir übertragen manchmal auch die Prüfungshoheit auf Innungen, wenn dort die Prüfungen gemacht werden. Und ansonsten haben wir politische Interessenvertretung gegenüber der Landes- oder Bundes- oder Europapolitik, dass wir uns da artikulieren zu bestimmten Dingen. Wir beraten unsere Mitglieder in Rechtsfragen, in anderen Fragen. Jetzt Thema KI, Digitalisierung, haben wir Leute, die unsere Mitgliedsbetriebe beraten. Das ganze Thema berufliche Bildung, die ganze Orientierung in den Schulen. Wir haben einen Schoolworker, der mit einem extra hergerichteten Auto, wo eine mobile Holzwerkstatt quasi hinten verbaut ist, Schulen anfährt und dort interessierten Schülern oder eben mit denen ein Vogelhäuschen baut oder sowas, dass sie mal sehen, was man mit den eigenen Händen so in einer Stunde oder in 2 Stunden da fertigbringen kann. Wir besetzen Messen. Ja. Also das sind ein bunter Strauß von Aufgaben, die eine Kammer so zu erfüllen hat.
1: Ja, sind natürlich auch ein gewisses Sprachrohr, was dann die knapp 13.000 sind ja wohl Betriebe ja auch bündelt gegenüber der Politik. Und da sind sie ja ganz nah dran gewesen, auch die letzten 15 Jahre. Das Handwerk hat ja auch jede Menge Probleme. Sie haben ja gesprochen von diesem Trend zur Akademisierung, aber es sind auch natürlich das, was alle haben, Spritpreise, also Energiepreise allgemein, Bürokratie etc. pp. Und da sind wir der Versuch, da irgendwie, die Stimme zu erheben, um die schlimmsten Auswirkungen vielleicht zu korrigieren. Und da sind wir schon mittendrin in dem Thema, was erreicht wurde. Da ist nämlich auch einiges zu vermelden.
0: Naja, wir sind noch nicht ganz glücklich darüber, dass man hört überall in der Politik, ja, wir müssen Bürokratie abbauen.
1: Ja, das passiert sowieso nicht.
0: Ja,
1: ich sage immer, wie ein Schreck, das kommt alle paar Jahre hoch. Ich wusste hinterher, was immer noch schlimmer.
0: Ich sage immer, wer wirklich Bürokratie abbauen will, muss als erstes Bürokraten abbauen. Und wenn es weniger Bürokraten gibt, dann kann man auch darüber reden, dass es mit der Bürokratie ein bisschen bergab geht. Was mich auch persönlich immer dabei stört, bei diesen ganzen Berichtspflichten und all diesem Kram, dass da immer
1: das Misstrauen, ja?
0: Das Misstrauen gegenüber den Handwerkern.
1: Überhaupt nicht in allen Unternehmern so.
0: Du hast unter den Handwerkern bestimmt auch schwarze Schafe. Du hast auch unter Ärzten schwarze Schafe, bei Rechtsanwälten oder in anderen Berufsgruppen. Es gibt immer welche, die mit krimineller Energie versuchen wollen, ihren persönlichen Vorteil zu ziehen. Aber du hast immer das Gefühl, der gesamte Berufsstand muss nachweisen, dass er ordentlich arbeitet und muss Arbeitszeit, Tafeln, das Ding, alles Berichtspflichten, Leiterverantwortlichen, was es alles so für sinnlose Sachen manchmal gibt. Jetzt diese komische europäische Verpackungsverordnung, die jetzt auf den Markt gekommen ist, Verpackungsmüll zu reduzieren, ist sicherlich eine gute Sache. Aber man hat wahrscheinlich überhaupt nicht darüber nachgedacht, was das für Auswirkungen hat. Und ein kleiner Handwerker, der jetzt einen Online-Handel hat und vielleicht 3-mal im Jahr ein Paket, was weiß ich, nach Österreich schickt, weil es einen Kunden gibt, der muss jetzt sonst was für bürokratische Pflichten erfüllen und Geld in der Hand nehmen, um diese Pakete da in ein anderes Land schicken zu dürfen. Ich stecke da jetzt rein rechtlich in der Materie.

0: Serie nicht so drin, aber da ist wieder irgendwie das Pferd von hinten aufgezäumt worden. Und viele, die gesagt haben, ich verschicke nichts mehr an meine Kundschaft, ich mache das nicht mehr, weil einfach der Aufwand zu groß ist. Ja, wir haben, also mein Thema war ja immer die 15 Jahre im Landtag auch die berufliche Bildung. Und ja, ich weiß, in der 6. Wahlperiode, also unmittelbar nach dem Jahr 2011, habe ich mal in einer Landtagsdebatte, als es um Ausbildungsabbrüche ging, ja, und wir vorgehalten bekommen haben, dass die Zahl der Abbrüche viel zu groß ist. Und warum ist es so groß? Weil die Ausbildungsbetriebe die Auszubildenden ausbeuten. Habe ich mal den Satz gesagt, Lehrjahre sind keine Herrenjahre.
1: Ja.
0: Oh, da bin ich rund gemacht worden, aus einer bestimmten Ecke im Landtag. Aber wir alle wissen ja, was damit gemeint ist. Lehrlinge sind nicht dazu da, dass sie einen Hof fegen und Kaffee kochen oder sowas, sondern wenn ein Betrieb bereit ist, auszubilden, und übernimmt dann eine bestimmte Verpflichtung, auch finanziell. Eine Ausbildung kostet ja auch richtig Geld. Und es hat natürlich das Ziel, da nach den 3 Jahren oder 3,5 Jahren gut ausgebildete Fachkräfte vielleicht in seinem eigenen Unternehmen dann integrieren zu können. Also das war immer mein Bestreben, mich für die berufliche Bildung einzusetzen, und wir haben einiges erreicht. Wir haben der Renner, und da gucken viele Länder in Deutschland auf uns, das bezahlte Schülerferienpraktikum ins Leben gerufen. Das galt die Anfangsjahre nur für Handwerksbetriebe. Also Schüler, die ein Praktikum in einem Handwerksbetrieb machen, bekamen vom Land 120 Euro für die Woche dazu, um bestimmte Unkosten, Fahrtkosten, Verpflegungskosten und sowas ausgleichen.
1: Ja, kleiner Anreiz auch.
0: Kleiner Anreiz, maximal 4 Wochen im Jahr. Ich war, als wir das mal uns überlegt haben, ich dachte, naja, mal gucken, ob das was wird. Aber ich bin selber überrascht, das war eigentlich der Renner, weil wir festgestellt haben, dass A, über ein Drittel der Praktikanten aus Gymnasien kam. Also du hast gemerkt, auch Gymnasiasten haben Interesse an Handwerksberufen. Und dass fast 40% der Praktikanten anschließend auch eine Ausbildung im Handwerk gemacht hat. Und oftmals auch in dem Betrieb, in dem sie das Praktikum gemacht haben. Und das war ein toller Erfolg. Und der Erfolg, das haben natürlich auch andere Berufsgruppen gemerkt, ja, und waren ein bisschen neidisch auf uns Handwerker, ist ja dann jetzt auch ausgedehnt worden auf grüne Berufe zum Beispiel, auf landwirtschaftliche Berufe. Wir wollen gucken, wie sich das fortsetzt, aber ich habe die Zusage von unserem Ministerpräsidenten Sven Schulze noch bekommen, und er hat auch in diesem Jahr den Etat, der im Haushalt war, der war Mitte des Jahres ausgeschöpft, hat er nochmal aufgestockt um 50.000 Euro, damit man diese, ist ja nicht viel Geld, sag ich mal, aber mit einer hohen Wirkung. Dann haben wir ja die Meistergründungsprämie von 10.000 Euro. Also jeder, der den Meisterabschluss hat und in Sachsen-Anhalt einen Betrieb übernimmt oder neu gründet, bekommt 10.000 Euro vom Land dazu über die Investitionsbank. Er muss natürlich auch im Gegenzug einen bestimmten Betrag investieren, den Nachweis bringen. Hier habe ich schon Gespräche geführt, jetzt, das ist noch alles ein bisschen, aber mit der Investitionsbank, weil ich von manchen Handwerkern gehört habe, ja, 10.000 Euro ist eine tolle Sache, aber wenn ich einen Betrieb gründe, ist es nicht viel Geld. Ja? Da kriegst du einen Transporter dafür und dann war es das. Wir hatten überlegt, in Sachsen-Anhalt ein Meistergründungsdarlehen aufzulegen, gemeinsam mit der Investitionsbank, was man vielleicht bei 100.000, 150.000 deckelt, wo der Antragsteller schmale Formulare ausfüllen muss, um das Geld zu kriegen, einen günstigen Zinssatz kriegt, mit den Sicherheiten nicht vielleicht das Haus der Eltern sofort hinlegen muss, sondern vielleicht reicht eine Risikolebensversicherung oder Ähnliches als Sicherheit aus. Und wenn der Antragsteller nach 2 Jahren noch im Markt ist,

0: dann kriegt er eben einen Tilgungszuschuss von 10.000 Euro. Also muss er 10.000 Euro weniger zurückzahlen, als er Darlehen aufgenommen hat. Das wäre ein Anreiz. Und ich würde die Variante vielleicht sogar für die bessere halten, aber wir müssen jetzt sehen, wir wissen nicht, wer mit wem Koalitionsverhandlungen macht und was dabei rauskommt. Aber die Idee haben wir im Hinterkopf und die wollen wir dann auch nochmal als Kammer dann bei, egal welche Farbe die Landesregierung hat, nochmal mit einbringen.
1: Und ich möchte ergänzen, das ist mein Eindruck zumindest, ist, dass das Ganze, die ganzen Initiativen zur Berufsorientierung, das ist ja nicht nur die Handwerkskammer, sind viele, die da das, ich glaube, das Problem erkannt haben, dass man vielleicht in der Vergangenheit irgendwann mal vielleicht in der Gefahr stand, falsch abzubiegen, dass jetzt auch das Image des Handwerks sich verbessert hat. Ich kriege ja die Zahlen ja auch, dass es auch leicht aufwärts geht mit den Lehrverträgen, die abgeschlossen werden und. Da sind wir mittendrin so in der Zukunft. Sie werden demnächst den Staffelstab ja weitergeben, aber wir würden sich dann wünschen, wie es mit dem regionalen Handwerk weitergeht.
0: Ja, berghoch. Ja, ich höre auf. Ich bedauere natürlich, wir bauen ja ein komplett neues Bildungszentrum als
1: Ja, in Osendorf,
0: Handwerkskammerhalle
1: ja.
0: in Osendorf für ursprünglich mal geplant 50 Millionen Euro. Das werden wir nicht halten, den Betrag. Das wird also wahrscheinlich oder mit Sicherheit um einiges teurer werden. Es ist schade, dass wir noch nicht fertig sind oder dass ich als Präsident das nicht, noch nicht einweihen. Es war 25 geplant, fertig zu sein, aber bauen mit öffentlichen Geldern ist schwierig, auch rechtlich. Also wir werden 27, vielleicht 28, also 27 werden wir es in Betrieb nehmen und 28 wird alles drumherum, die Außenanlagen wahrscheinlich fertig sein. Ja, wir werden weniger Betriebe. Also Demografie, Sachsen-Anhalt ist das älteste Bundesland vom Durchschnittsalter. Die Anzahl der Betriebe wird abnehmen. Wir müssen einfach junge Menschen begeistern, Verantwortung zu übernehmen. Wir brauchen Betriebsnachfolger, dass es eben auch schön sein kann, eben mal nicht nur Work-Life-Balance zu leben, sondern vielleicht auch mal 50, 60 Stunden in der Woche zu arbeiten, aber zu sehen, wofür ich das mache. Erstens ist es eine gewisse Selbstbefriedigung auch, wenn man was geschaffen hat, wenn man Mitarbeiter hat, die auch zufrieden nach Hause gehen. Und Geld kann man im Handwerk auch verdienen. Das darf man also auch nicht vergessen. Das kann auch für den einen oder anderen eine gute Motivation sein. Also damit haben wir noch viel, viel Arbeit, um die Strukturen des Handwerks zu festigen oder zu erhalten. Und wir gehen aber in der Kammer auch, wir machen ja auch Perspektivplanungen davon aus, dass wir irgendwann mal bei 11.000 Betrieben sind. Aber ja, für die müssen wir uns einsetzen und wir müssen junge Menschen begeistern, mitzumachen bei uns.
1: Ja, Zeit vergeht wie im Fluge. Herr Kandorf, vielen Dank für die Einblicke bis dahin. Letzte Frage: Haben Sie denn schon Pläne für den Ruhestand? Bestimmt.
0: Ich habe mir einiges überlegt, weil ich meine, ich höre jetzt abrupt auf mit dem Amt als Präsident und auch der Arbeit im Landtag. Mein Betrieb habe ich noch, aber da ist nicht mehr allzu viel zu tun. Ich bin ja, ich hatte es ja gesagt, ich bin ja Berufsschullehrer. Ich habe jetzt die ersten Gespräche geführt mit unserem Bildungsminister und auch schon mit der IHK und bei mir in der HWK. Ich möchte eine Unterrichtseinheit vorbereiten von vielleicht vier Unterrichtsstunden, zweimal 90 Minuten oder so, zum Thema Wirtschaft, Kammern, berufliche Bildung, duale Ausbildung, Fortbildungsmöglichkeiten. Was ist eine Kammer? Welche Aufgaben hat sie? Welche Chancen? Wie kann man Unternehmer werden? Also all das, was nicht unbedingt im Lehrplan steht, in der Schule, und würde einfach mich anbieten an Gymnasien oder allgemeinbildenden Schulen in der 9., 10. Klasse mal darüber 3, 4 Stunden Unterricht zu machen.
1: Das ist ein interessantes Projekt, also viel
0: Ja.
1: Erfolg dabei. Und ich sage mal so, noch sind sie nicht weg. Und es gibt noch den, mindestens nur einen Termin, weiß ich, das, wo wir es auf alle Fälle da mal sehen werden. Vielen Dank fürs Kommen.
0: Gerne.
1: Vielen Dank fürs Dranbleiben. Ich habe jetzt einen Frosch im Hals. Also beenden wir das an dieser Stelle. Vielen Dank.

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1: Nach dem Start vor 30 Jahren in einer Wiesbadener Kirchengemeinde fand das Freakstock-Festival, ein christliches Jesus-Familien-Event, im August 2025 bereits zum fünften Mal in Mansfeld-Südharz statt. Das Gelände des ehemaligen Militärflugplatzes Eilstedt bietet ideale Voraussetzungen für die Ausrichtung einer solchen Veranstaltung. Unter dem diesjährigen Motto »Gottes wilder Garten« trafen sich wieder tausende Jesus-Freaks, um gemeinsam Konzerte, Kunst, Workshops und vieles andere zu erleben. Doch was ist eigentlich ein Jesus-Freak?
2: Ein Jesus-Freak ist ein Mensch, der an Jesus glaubt und glaubt, dass Jesus Gottes Sohn ist. Und Jesus-Freaks zeichnen sich dadurch aus, dass sie in ihrer Ästhetik meistens etwas anders sind als Menschen, die so traditionell in die Kirche gehen. Das fängt bei der Musik an, endet beim Kleidungsstil und manchmal auch einfach bei der inneren Haltung.
3: Ja, es sind aber nicht nur junge Leute, es sind auch ältere, wenn man sich ja umschaut. Natürlich auch viele Kinder. Also ein richtiges Familienfest oder wie muss man das verstehen?
2: Genau, die Jesus Freaks gibt es seit den 90er Jahren und natürlich sind die, die damals angefangen haben, irgendwie jung und revolutionär zu sein, die sind inzwischen erwachsen geworden und haben selber Kinder. Und das ist manchmal sehr lustig auch, weil dann sagen die Eltern, komm, wir gehen aufs Freakstock, das wird richtig cool. Und die Kinder sind so, nicht schon wieder. Also das sind ganz normale Zyklen, die wir auch haben. Aber dadurch haben wir uns einfach über die Jahre entwickelt und erweitert und gucken, dass wir für Kinder was haben, dass wir für Jugendliche was haben, dass alle hier irgendwie auf ihre Kosten kommen.
1: Und das tun sie auch. Neben den Workshops über Gott und die Welt im wahrsten Sinne gibt es zahlreiche sportliche, künstlerische und handwerkliche Angebote für Groß und Klein. Doch wie kam man eigentlich auf Eilstedt?
2: Wir waren tatsächlich mehrere Jahre auf der Suche nach einem Gelände, weil das gar nicht so leicht ist, wo man einen guten Festival machen kann, wo die Logistik funktioniert und so weiter. Und 2015 hat man gesagt, man versucht das mal hier auf dem Flugplatz. Wir hatten ein paar Hürden, waren zwischendrin dann auch woanders und haben irgendwann festgestellt, Eilstedt, da kriegen wir es doch noch so am besten hin, dass die Größe passt, dass wir irgendwie inzwischen auch wissen, wie wir Wasser herkriegen und solche Dinge. Und uns gefällt es hier und so schnell wollen wir nicht weg. Es liegt schön zentral in Deutschland, passt.

0: Besonders gut besucht war das Art, also Kunstland. Mit allem, was hier zu sehen war, kannte sich Samuel besonders gut aus.
1: Ich leite das Artland und beim Aufbau hatten wir halt das Thema Gottes wilder Garten und in meinem Kopf hat sich das umgedreht. Die Anfangsbuchstaben, da war dann Gottes Gilder warten, das ergab keinen Sinn, aber Gottes Bilder warten hat einen Sinn ergeben und da haben wir das quasi so umgedreht und hatten zwei Ideen dann dazu. Einmal, dass hier Bilder warten, wo Gott irgendwie was mit zu tun hat.

0: mehr oder weniger. Und dann das zweite mit dem Ausrufezeichen, dass man seine Gottesbilder mal warten sollte, also mal überprüfen, ob die noch stimmig sind und so weiter.
1: Ganz modern arbeitete man hier auch mit einer KI.
0: Die KI funktioniert insoweit, es gibt hier Texte, die der Künstler selber geschrieben hat. Die kann man sich durchlesen, also 5 Texte zu jeweils Oberthemen. Und wenn man sich das durchgelesen hat und einem bei dem Durchlesen des Textes irgendwas kommt, wie meinetwegen ein rosa Flamingo oder Spaghetti-Eis oder sowas, kann man das hier zu dem Text eingeben, also hier zum Beispiel Text 1. Und dann generiert die KI im Hintergrund mit diesem Wort zusammen ein neues Bild, was dann dazu passt, was dann hier eingespielt wird und dann so lange im Kreis läuft, bis ein neues Wort dazu gefunden wird.
1: Doch was wäre ein Festival ohne Musik? Deutsche und internationale Bands sowie Singer, Songwriter und DJs bieten ein breites Spektrum von Indie, Funk und Elektro bis hin zu Metal und Hardcore.
2: Genau, wir legen nicht so Wert auf Headliner. Wir gucken, dass wir Bands kriegen, zu denen man gut tanzen kann und so. Wir sind sehr breit aufgestellt, was die Musikstile angeht. Also wir haben auch inzwischen einen eigenen Elektrobereich und eben so das klassisch Rockige, wo wir herkommen. Genau, und da ist ein bunter Mix von sehr unbekannten Leuten bis hin zu Leuten, die in ihren Szenen halt bekannt sind. Aber tatsächlich machen wir deswegen auch nie Werbung mit den Headlinern, weil die auch sehr spät erst feststehen. Genau.

0: geschlafen und gelebt wird beim Freakstock Jesus Festival, wie bei solchen Veranstaltungen üblich, im Camping-Style auf dem Zeltplatz, in Wohnwegen oder bei gutem Wetter auch unter freiem Himmel. Vielleicht kann man so dem lieben Gott am nächsten sein. Und es gibt auf dem Gelände keinen Dresscode, keine Sitzordnung und auch keinen VIP-Bereich.
1: Also das ist, glaube ich, der kleine Unterschied zu anderen Festivals, dass wir eben sagen, wir haben inhaltlich eine ganz klare, also ein klares Thema, was uns zusammenbringt, nämlich unser Glaube. Und das kommt dann eben auch inhaltlich in den Seminaren raus. Das, was wir jetzt gleich machen, ist tatsächlich eigentlich ein Gottesdienst. Also wo wir gemeinsam singen, wo es auch Gebete gibt und wo es sowas gibt, was man Predigt nennen würde, was vielleicht von der Sprache her auch wieder anders klingt, aber für uns eine Predigt ist.
0: Tickets für das Freakstock Jesus Festival, das immer Ende Juli, Anfang August stattfindet, gibt es online und an der Abendkasse, zum Beispiel auch mit familienfreundlichen Tarifen. Das sogenannte Umland-Ticket bietet besonders günstige Preise für Menschen aus der näheren Umgebung. Und das ist der einzige Wermutstropfen. Denn leider kann man die Besucher aus dem Mansfelder Land bislang an einer Hand abzählen. Bleibt die Hoffnung, dass sich das vielleicht irgendwann ändert.

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0: Hallo und herzlich willkommen, liebe Zuschauerinnen und Zuschauer bei Punktum, Ihrem regionalen Fernsehprogramm, zu einer weiteren Ausgabe von Zu Gast. Und ich freue mich heute, kann ich sagen, mal wieder Thomas Keindorf begrüßen zu können, den Präsident der Handwerkskammer Halle. Herzlich willkommen hier bei uns im Studio.
1: Herzlich willkommen.
0: Ja, es hat natürlich, danke schön. Es hat natürlich einen Hintergrund. Es wird nicht mehr lange dauern. Da werden Sie nach knapp 25 Jahren dieses Amt abgeben. Irgendwann ist ja jeder am Ende seiner beruflichen Karriere sozusagen angekommen. Das ist halt so. Und ich denke mal, das ist eine gute Gelegenheit, einfach nochmal ein bisschen das vergangene Revue passieren zu lassen und vielleicht trotzdem den einen oder anderen Ausblick in die Zukunft zu wagen. Ja, ich habe es jetzt schon erwähnt mit den knapp 25 Jahren als Präsident der Handwerkskammer Halle, aber da gibt es ja sogar noch ein weiteres berufliches Vorleben und ich finde das sehr interessant. Haben wir im Vorgespräch schon mal ein bisschen angedeutet und ich denke mal, das sollte man den Zuschauern nicht vorenthalten.
1: Also mein beruflicher Werdegang, ja, ich habe in der DDR Berufsausbildung mit Abitur in den Pumpenwerken Halle. Den Betrieb gibt es ja heute noch, bekannt als KSB. Und ich bedauere, dass es diese Ausbildungsform jetzt in der Bundesrepublik, so wie wir es damals hatten, nicht gibt. Weil wir werden öfter nachgefragt, ob ich Beruf und Abitur gleichzeitig machen kann.
0: Wenn ich da mal einhake, da gab es auch schon bestimmte Bestrebungen ihrerseits von der Handwerkskammer, ob man da wieder was in Gang bringen kann. Da kann ich mich erinnern, dass über die vielen Jahre, die wir ja auch Kontakt haben, dass da immer wieder Versuche da waren. Also das hat noch nicht ganz so gefruchtet, aber wir kommen zu anderen Sachen, die wesentlich erfolgreicher in der Umsetzung waren, aber bleiben wir bei diesem Werdegang.
1: Ja, ich sag dazu noch was. Wir hatten vorige Woche noch einen Termin im Bildungsministerium und wir wollen in Sachsen-Anhalt noch Arbeitstitel ist Handwerkergymnasium. Das wollen wir noch aufs Gleis setzen. Da haben wir Pläne, haben wir 4 Gymnasien.
0: Also doch, nach langer Zeit doch Erfolge.
1: Ja. Wir wollen versuchen, da was in die Wege zu leiten. Aber noch mal zurück zu meinem beruflichen Werdegang. Ja, nach dem Abitur kam der Grundwehrdienst. Ich war immatrikuliert für ein Studium an der Martin-Luther-Universität in Halle. Reine Mathematik, also nicht Lehramt-Mathematik, sondern reine Mathematik. Die 18 Monate Grundwehrdienst, die ich in Potsdam verbracht habe, die haben mich ein bisschen verändert und ich hatte danach eigentlich das Ziel, mein eigener Herr zu werden. Ich wollte nicht studieren, ich wollte für mich sozusagen Verantwortung übernehmen, mein eigener Herr zu werden. Und da spielte der Zufall eine große Rolle. Meine Eltern hatten in der Nachbarschaft mehrere Bezirksschornsteinfegermeister wohnen. Und in meinem letzten Urlaub vor der Entlassung, als ich meine Zivilsachen holen durfte zu Hause, hat sich sozusagen in einem Gespräch über dem Gartenzaun mein weiterer beruflicher Werdegang entschieden. Ich bin gefragt worden, wenn ich nicht studieren will, ob ich nicht umschulen will als Schornsteinfeger. Ich habe eine Nacht drüber geschlafen. Meine Eltern waren nicht so begeistert, weil ich war relativ gute Abiturnoten und alles. Aber ich bin dann diesen Weg gegangen. Ich habe eine Erwachsenenqualifizierung, so hieß es damals, gemacht. Habe in einem Jahr den Berufsabschluss nachgeholt. Ich musste ja verschiedene Abschlüsse oder Fächer nicht machen, weil ich sie ja in meiner Berufsausbildung mit Abitur schon durchlaufen hatte. Ich musste also nur die Fachtheorie, natürlich die Fachpraxis nachholen. Das habe ich in einem Jahr. Die Ausbildung dauerte damals 2 Jahre, in einem Jahr, im zweiten Lehrjahr sozusagen, nachgeholt. Habe einen guten Abschluss hingelegt. Ja, und in den Sommermonaten nach meiner Facharbeiterprüfung bin ich von der Berufsschule zur Schornsteinfeger in der DDR, die war in Eilenburg, angesprochen worden, ob ich nicht im September, also wenige Monate nach meinem Abschluss als Berufsschullehrer dort anfangen möchte. Da habe ich ein bisschen überlegt, ein paar Gespräche geführt. Und bin im September 1980 als Berufsschullehrer eingestiegen, habe bis 85 als Berufsschullehrer gearbeitet, habe in diesen 5 Jahren meine Meisterausbildung gemacht und noch ein Pädagogikstudium in Karl-Marx-Stadt in Chemnitz. Früher gab es in der DDR den Abschluss Ingenieurpädagoge. Ja, das, im Prinzip diesen pädagogischen Abschluss habe ich erworben, aber ich war eben nicht Ingenieur, ich habe nur mal gesagt, ich bin Meisterpädagoge geworden. Ja, in 85, die Schule war in Eilenburg, meine Tochter war geboren, meine Frau hatte einen guten Job in Halle an der Uni. stand die Frage, ziehen wir nach Eilenburg oder nicht? Wer Eilenburg kennt, war jetzt nicht unbedingt das Ziel, dort also Fuß zu fassen. Bin ich zurück nach Halle, habe als Schornsteinfeger Geselle noch gearbeitet bis 87. Und seit 1.7.87 bin ich selbstständiger Bezirksschornsteinfegermeister.
0: Das finde ich sehr beachtlich in der DDR.
1: In der DDR?
0: Selbstständiger.
1: Ja, das war die Schornsteinfeger, die Struktur des Schornsteinfegerhandwerks in der DDR war deckungsgleich mit der Struktur auch in der Bundesrepublik.
0: Es ja, gab gleiche Wurzeln, ja.
1: Gleiche Wurzeln. Es gab die Kehrbezirke. In jedem Kehrbezirk gab es einen sogenannten bestellten Bezirksschornsteinfegermeister, der für alle Überprüfungs- und Kehr- und Messtätigkeiten und den Brandschutz eben zuständig war. Und vielleicht eine kleine Kuriosität am Rande, als dann die Wiedervereinigung 1990 war, war das erste Gesetz, was die damalige neu gewählte Volkskammer verabschiedet hat, als man zusammenging sozusagen, das Schornsteinfegergesetz der Bundesrepublik wurde übernommen, weil es eben problemlos möglich war, die Strukturen zusammenzuführen. Und wahrscheinlich sollte das Schornsteinfegergesetz auch der Wiedervereinigung ein bisschen Glück bringen.
0: So, jetzt sind wir in der Bundesrepublik angekommen.
1: Ja.
0: Dann ging es natürlich erstmal weiter als Bezirksschornsteinfeger, oder wie heißt das?
1: Hieß immer noch Bezirksschornsteinfegermeister. Ich hatte meinen Kehrbezirk. Ich bin am 1. Januar 1990 vom Saalekreis nach Halle reingewechselt. Halle, Ammendorf, Osendorf, Radewell, also im ganzen Süden der Stadt Halle war mein Kehrbezirk. Da bin ich, oder war ich, den Kehrbezirk habe ich mittlerweile abgegeben, jetzt voriges Jahr. Ich bin jetzt immer noch selbstständiger Schornsteinfegermeister, aber ohne Kehrbezirk. Das ist möglich jetzt nach der Änderung des Schornsteinfegergesetzes. Ja, und ich war bis Ende 24 sozusagen Bezirksschornsteinfegermeister, immer im selben Kehrbezirk in Halle am Dorf. Die Leute kennen mich, ich bin mit den Leuten zusammen alt geworden sozusagen. Ich war in jedem Haus drin, es gab sicher ein gutes Verhältnis. Schornsteinfeger ist ja auch immer so ein bisschen Vertrauensverhältnis. Ich wusste mittlerweile, wo die Hausschlüssel lagen, wenn ich mich angemeldet hatte. Dritter Blumentopf von links, musste ich hochnehmen, war Hausschlüssel, auf dem Küchentisch lagen 10 Mark. Ich wusste, das ist mein Kehrgeld, ich habe die Quittung daneben gelegt. Also es waren schon schöne Zeiten.
0: Ja, auf alle Fälle, man denkt, wenn so ein Vertrauensverhältnis da ist. Na, irgendwann muss ja auch die Handwerkskammer ins Spiel gekommen sein.
1: Das ist richtig. Ich wurde dann Obermeister der Schornsteinfeger in Unkhalle und es war mal eine Meisterfeier in der Händelhalle. Ich erinnere mich noch ganz genau daran, da war der damalige Bundeskanzler Gerhard Schröder zu Gast und es ging damals, war ein großer Baukonzern, der pleite gegangen ist. Ich weiß jetzt den Namen gar nicht mehr und viele Handwerksbetriebe hingen hinten dran, die also dann durch diese Insolvenz um ihr Geld gebracht wurden. Und der damalige Präsident der Handwerkskammer, Klaus Strohschießer, hatte mich mitgebeten. Wir standen eben auf der Bühne Spalier, ich in Schornsteinfegermontur mit unserer Innungsfahne von 1800 und. Und ja, das muss ihn so beeindruckt haben, dass da jemand voller Enthusiasmus seinen Beruf vertritt. Und er hat mich dann nach dieser Meisterfeier einige Wochen später angesprochen, ob ich nicht sein Stellvertreter werden möchte. Ich habe dann zugesagt, dass ich bereit wäre, den Weg zu gehen. Und dann kam die Vollversammlung mit den anstehenden Wahlen, aber es war eine recht turbulente Wahl. Das war meine erste Vollversammlung, an der ich sozusagen teilgenommen habe. Es war am 11.11.2001, das vergesse ich nicht. Aber die Vollversammlung hat nicht Klaus Strohsch damals zum Präsidenten gewählt, sondern Günter Wirth, war ein Autohausbesitzer aus Merseburg, Nissan, großer Nissan-Händler, und ich wurde zum Stellvertreter von Günter Wirth gewählt. Und wir hatten ein gutes Verhältnis, Günter Wirth und ich, aber leider ist er ein halbes Jahr nach der Wahl, hat er einen schweren Schlaganfall gehabt, ist dann auch in den Folgen des Schlaganfalls verstorben und plötzlich musste ich einen Schritt nach vorn machen und war quasi erst amtierender Präsident. Und dann bin ich am 10. Januar 2003 vor unserem Neujahrsempfang der Handwerkskammer. Damals hieß der Wirtschaftsminister noch Horst Rehberger von der FDP.
0: Ich erinnere mich an ihn.
1: Bin ich noch zum Präsidenten gewählt worden in einer außerordentlichen Vollversammlung und Rehberger hat mir noch persönlich gratuliert. Und seitdem habe ich es dann noch viermal die Wahl quasi gewonnen und jetzt ist irgendwann mal Schluss.
0: Schluss ist auch ein anderer Teil der Karriere. Sie sind als Landtagsabgeordneter der CDU zu dieser Wahl jetzt nicht wieder angetreten. Dazu natürlich auch noch mal zwei Fragen. Die erste, wie kamen Sie zur Politik? Ja, und wie bewerten Sie die Wahl vor 14 Tagen?
1: Na, ich fange lieber mit der ersten Frage an. als Kammer ist man ja zu einer gewissen politischen Neutralität verpflichtet. Du musst als Kammer mit jeder gewählten Landesregierung zusammenarbeiten, egal welche Farben in dieser Landesregierung nun mal vertreten sind. Deswegen habe ich mich immer so ein bisschen zurückgehalten, aber wo ich mich eben nie zurückgehalten habe, das waren eben Aussagen zu Dingen, mit denen wir als Kammer oder als Handwerker nicht zufrieden sein konnten. Und ein großes Thema war ja das Bildungssystem, die Akademisierungswahn hieß es immer damals, Aufstieg durch Bildung, war ja immer so ein Schlagwort und Bildung und Aufstieg wurde immer mit dem Abitur in Zusammenhang gebracht, so nach dem Motto, mach Abitur, Handwerker, kannst du immer noch werden, so nach dem Motto. Und Demografie ist ja auch kein Hexenwerk, man kannte die Alterspyramide, man wusste, wie viele Kinder geboren werden, man wusste, wo das alles mal hinläuft. Und ich habe in der Rede zum Neujahrsempfang das wieder thematisiert und habe eben prognostiziert, dass wir irgendwann mal unter Fachkräfte- und Handwerkermangel leiden werden. Und damals hieß unser Ministerpräsident noch Wolfgang Böhmer. Der kam hinterher zu mir, stand vor mir. Er war ja nicht so groß, aber guckte mich durch seine buschigen Augenbrauen mit seinem stechenden Blick an und sagte zu mir, Geindorf, du meckerst immer. Ich wurde schon ein Stück kleiner. Und dann sagt er hinterher, aber du hast recht. Aber mit Meckern veränderst du nichts, du musst mitmachen. Und so hat er mich quasi in die Politik geholt. Ich wurde dann Mitglied der CDU. Und das war, glaube ich, im Jahr 2007 oder so. Und 2011 zur Landtagswahl bin ich dann im Wahlkreis Halle 38. Das ist mein Kehrbezirk, war mitten im Wahlkreis. Aber der Wahlkreis ist insgesamt von der Fläche her größer. Die Stimmen
0: waren dann auch unter dem dritten Blumentopf
1: links. Ja, und ich habe dann mit dem

0: den Slogan, Schwarz wählen bringt Glück. Als Schornsteinfeger auf dem Plakat quasi das erste Mal in meinem Leben Wahlkampf gemacht und bin in diesem Wahlkampf, in diesem Wahlkreis 2011 das erste Mal mit ganz, ganz geringem Vorsprung vor der Kandidatin der Linkspartei als Direktkandidat in den Landtag gewählt worden. Es waren, glaube ich, 40 Stimmen oder das war nicht viel, war ganz wenig. Und ich habe hinterher von meinen Wählern und ja auch Kunden oft den Satz gehört, also wir haben noch nie CDU gewählt, aber dich kannten wir. Und quasi Erststimme war Keindorf und Zweitstimme haben sie dann die Partei ihres Herzens gewählt. Und da habe ich dann gemerkt, eigentlich ist so eine Wahl den Leuten manchmal die Farbe der Partei völlig, völlig uninteressant, sondern wichtig ist, dass die Person, die eben quasi in dem Wahlkreis kandidiert, ja, persönlich bekannt ist am besten, vielleicht auch vertrauenswürdig ist. Als Schornsteinfeger hat man sich also auch ein gewisses Vertrauensverhältnis erarbeitet und ja, das hat dann geklappt. Und dann bin ich 2011 in den Landtag eingezogen, wurde Sprecher für berufliche Bildung in meiner Fraktion. Um jede Position in der Fraktion wird ja mitunter gerungen. Um die Position, die gab es vorher nicht in der CDU. Die habe ich sozusagen aus der Taufe gehoben. Und das habe ich bis zum Ausscheiden jetzt aus dem Landtag diese Position weiter vertreten. Ich habe mich also immer in den 15 Jahren Landtag, ich bin noch zweimal dann auch direkt gewählt worden, 16 und 21, habe ich mich fürs Handwerk, für die Wirtschaft versucht stark zu machen und einiges haben wir ja auch ein bisschen auf den Weg gebracht, aber es dauert eben immer in der Politik alles lange.
1: Ja, und genau so sieht es jetzt auch aus, die Regierungsbildung und so weiter scheint sich hinzuziehen. Man hört da im Moment seit der Wahl sehr wenig. Ja, also muss das auch Ihnen ins Herz geblutet haben als CDU-Mann.
0: Ja, also der Wahlausgang war zu erwarten, AfD stärkste Kraft, CDU zweitstärkste Kraft. Das war zu erwarten, aber was mich total überrascht hat, waren die dahinterstehenden Prozentzahlen. Ja. Ich habe immer noch bis zum Schluss eigentlich so einen Effekt erwartet, wie er 21 eingetreten ist. Da waren ja die Prognosen auch vor der Wahl. AfD 4,25, CDU 4,25%. Die AfD hatte dann am Wahlabend am 21 ihre 24%, aber die CDU war bis auf, glaube ich, 36 geklettert und war stärkste Partei. Und dass sich das nicht wiederholt, jetzt 26 zur Wahl, das war mir klar. Aber dass die CDU zum Schluss bei 17,2 waren es, glaube ich, landet und die AfD bei 43, das hat mich wirklich überrascht. Und das bereitet mir auch in einer gewissen Weise Sorge, wie es jetzt auch gerade mit der Wirtschaft hier in diesem Land weitergeht.
1: Da wird sich zeigen, was sich da gibt. Wir haben die ganze Zeit einfach ein bisschen vorausgesetzt, Handwerkskammer, Halle, wie als Präsident und so weiter und so fort und wie dies und jenes, aber vielleicht sollte man doch noch mal ein paar Sätze für die, die nicht so in der Materie stecken. Was ist denn das für eine Kammer? Was macht die eigentlich?
0: Na, wir haben in Sachsen-Anhalt zwei Handwerkskammern und zwei Industrie- und Handelskammern. Das sind die sozusagen die vier Wirtschaftskammern in unserem Bundesland. Bundesweit haben wir 53 Handwerkskammern. Wie viele Industrie- und Handelskammern es in der Bundesrepublik gibt, das kann ich Ihnen jetzt gar nicht genau sagen. Es gibt in Deutschland das Gesetz zur Ordnung des Handwerks, kurz Handwerksordnung genannt. In diesem Gesetz sind 142 unterschiedliche Gewerke aufgeführt. Und jeder, der eines dieser Gewerke ausübt, beruflich oder selbstständig, ist automatisch damit Mitglied der Handwerkskammer Halle oder je nachdem, wo er seinen Betriebssitz hat, eben auch der Kammer Magdeburg. Ja, und alle anderen Wirtschaften oder Wirtschaftsbereiche, die sind in der Industrie- und Handelskammer dann eben eingebracht. Also Transport, Hotellerie, Gastronomie, Banken, Versicherung sind alle die Firmen sind also quasi in der Industrie- und Handelskammer. Es gibt einen ganz gravierenden Unterschied zwischen beiden Kammern. Die Industrie- und Handelskammer ist eine reine Arbeitgeber.

0: Ja, und was macht eine Kammer? Wir sind verlängerter Arm der Verwaltung, wird ja gesagt, uns sind also auch hoheitliche Aufgaben übertragen. Das ganze Prüfungswesen, Gesellenprüfungswesen, Meisterprüfungswesen, Fortbildungsprüfungswesen, das sind Dinge, die wir als Kammern mit unseren Prüfungsausschüssen übernehmen, oder wir übertragen manchmal auch die Prüfungshoheit auf Innungen, wenn dort die Prüfungen gemacht werden. Und ansonsten haben wir politische Interessenvertretung also der Landes- oder Bundes- oder Europapolitik, dass wir uns da artikulieren zu bestimmten Dingen. Wir beraten unsere Mitglieder in Rechtsfragen, in anderen Fragen. Jetzt Thema KI, Digitalisierung, haben wir Leute, die unsere Mitgliedsbetriebe beraten. Das ganze Thema berufliche Bildung, die ganze wie sagt man, Orientierung in den Schulen. Wir haben einen Schoolworker, der mit einem extra hergerichteten Auto, wo eine mobile Holzwerkstatt quasi hinten verbaut ist, Schulen anfährt und dort interessierten Schülern oder eben mit denen ein Vogelhäuschen baut oder sowas, dass sie mal sehen, was man mit den eigenen Händen so in einer Stunde oder in 2 Stunden da fertigbringen kann. Wir besetzen Messen. Ja. Also das sind ein bunter Strauß von Aufgaben, den eine Kammer so zu erfüllen hat.
1: Ja, sind natürlich auch ein gewisses Sprachrohr, was dann die knapp 13.000 sind es ja wohl, Betriebe ja auch bündelt gegenüber der Politik. Und da sind sie ja ganz nah dran gewesen, auch die letzten 15 Jahre. Das Handwerk hat ja auch jede Menge Probleme. Sie haben ja gesprochen von diesem Trend zur Akademisierung, aber es sind auch natürlich das, was alle haben, Spritpreise, also Energiepreise allgemein, Bürokratie etc. pp. Und da ist immer der Versuch da irgendwie, naja, die Stimme zu erheben, um die schlimmsten Auswirkungen vielleicht zu korrigieren. Und da sind wir schon mittendrin in dem Thema, was erreicht wurde. Da ist nämlich auch einiges zu vermelden.
0: Naja, wir sind noch nicht ganz glücklich darüber, dass man hört überall in der Politik, ja, wir müssen Bürokratie abbauen.
1: Ja, das passiert sowieso nicht.
0: Ja,
1: Jedes
0: ich
1: Mal
0: sage
1: gibt es wieder
0: immer,
1: einen Schreck, das kommt alle paar Jahre hoch. Ich wusste hinterher, war es immer noch schlimmer.
0: ich sage immer, wer wirklich Bürokratie abbauen will, muss als erstes Bürokraten abbauen. Und wenn es weniger Bürokraten gibt, dann kann man auch darüber reden, dass es mit der Bürokratie ein bisschen bergab geht. Was uns oder was mich auch persönlich immer dabei stört, bei diesen ganzen Berichtspflichten und all diesem Kram, dass da immer
1: Das Misstrauen, ja.
0: das Misstrauen gegenüber den Handwerkern.
1: Überhaupt jetzt in allen Unternehmern so. Das kann
0: Du
1: ich Ihnen
0: hast
1: sagen.
0: Unter den Handwerkern bestimmt auch schwarze Schafe. Du hast auch unter Ärzten schwarze Schafe, bei Rechtsanwälten oder in anderen Berufsgruppen. Es gibt immer welche, die mit krimineller Energie versuchen wollen, ihren persönlichen Vorteil zu ziehen. Aber du hast immer das Gefühl, der gesamte Berufsstand muss nachweisen, dass er ordentlich arbeitet und muss Arbeitszeit dafür und das Ding. Alles Berichtspflichten, Leiterverantwortlichen, was es alles so für sinnlose Sachen manchmal gibt. Jetzt diese komische europäische Verpackungsverordnung, die jetzt auf den Markt gekommen ist. Verpackungsmüll zu reduzieren, ist sicherlich eine gute Sache. Aber man hat wahrscheinlich überhaupt nicht darüber nachgedacht, was das für Auswirkungen hat. Und ein kleiner Handwerker, der jetzt einen Online-Handel hat und vielleicht dreimal im Jahr ein Paket, was weiß ich, nach Österreich schickt, weil es einen Kunden gibt, der muss jetzt sonst was für bürokratische Pflichten erfüllen und Geld in der Hand nehmen, um diese Pakete da in ein anderes Land schicken zu dürfen. Ich stecke da jetzt rein rechtlich in der Materie nicht so drin, aber da ist wieder irgendwie das Pferd von hinten aufgezäumt worden. Und viele, die gesagt haben, ich verschicke nichts mehr an meine Kundschaft, ich mache das nicht mehr, weil einfach der Aufwand zu groß ist. Ja, also mein Thema war ja immer die 15 Jahre im Landtag auch die berufliche Bildung. Und ja, ich weiß, in der 6. Wahlperiode, also unmittelbar nach dem Jahr 2011, habe ich mal in einer Landtagsdebatte, als es um Ausbildungsabbrüche ging, ja, und wir vorgehalten bekommen haben, dass die Zahl der Abbrüche viel zu groß ist. Und warum ist es so groß? Weil die Ausbildungsbetriebe die Auszubildenden ausbeuten. Da habe ich mal den Satz gesagt, Lehrjahre sind keine.

0: Ja.
1: Ja.
0: Oh, da bin ich rund gemacht worden, aus einer bestimmten Ecke im Landtag. Aber wir alle wissen ja, was damit gemeint ist. Lehrlinge sind nicht dazu da, dass sie den Hof fegen und Kaffee kochen oder sowas, sondern wenn ein Betrieb bereit ist, auszubilden, übernimmt er eine bestimmte Verpflichtung, auch finanziell. Eine Ausbildung kostet ja auch richtig Geld. Und es hat natürlich das Ziel, da nach den 3 Jahren oder 3,5 Jahren gut ausgebildete Fachkräfte vielleicht in seinem eigenen Unternehmen dann integrieren zu können. Also das war immer mein Bestreben, mich für die berufliche Bildung einzusetzen, und wir haben einiges erreicht. Wir haben der Renner, und da gucken viele Länder in Deutschland auf uns, das bezahlte Schülerferienpraktikum ins Leben gerufen. Das galt die Anfangsjahre nur für Handwerksbetriebe. Also Schüler, die ein Praktikum in einem Handwerksbetrieb machen, bekamen vom Land 120 Euro für die Woche dazu, um bestimmte Unkosten, Fahrtkosten, Verpflegungskosten und sowas
1: Ja,
0: ausgleichen.
1: ein kleiner Anreiz auch.
0: Kleiner Anreiz, maximal 4 Wochen im Jahr. Ich war, als wir das mal uns überlegt haben, ich dachte, naja, mal gucken, ob das was wird. Aber ich bin selber überrascht. Das war eigentlich der Renner, weil wir festgestellt haben, dass A, über ein Drittel der Praktikanten aus Gymnasien kam. Also du hast gemerkt, auch Gymnasiasten haben Interesse an Handwerksberufen. Und dass fast 40% der Praktikanten anschließend auch eine Ausbildung im Handwerk gemacht hat. Und oftmals auch in dem Betrieb, in dem sie das Praktikum gemacht haben. Und das war ein toller Erfolg. Und der Erfolg, das haben natürlich auch andere Berufsgruppen gemerkt, ja, und waren ein bisschen neidisch auf uns Handwerker, ist ja dann jetzt auch ausgedehnt worden auf grüne Berufe zum Beispiel, auf landwirtschaftliche Berufe. Wir wollen gucken, wie sich das fortsetzt. Aber ich habe die Zusage von unserem Ministerpräsidenten Sven Schulze noch bekommen, und er hatte auch in diesem Jahr den Etat, der im Haushalt war, der war Mitte des Jahres ausgeschöpft, hat er nochmal aufgestockt um 50.000 Euro, damit man ist ja nicht viel Geld, sage ich mal, aber mit einer hohen Wirkung. Dann haben wir ja die Meistergründungsprämie von 10.000 Euro. Also jeder, der den Meisterabschluss hat und in Sachsen-Anhalt einen Betrieb übernimmt oder neu gründet, bekommt 10.000 Euro vom Land dazu über die Investitionsbank. Er muss natürlich auch im Gegenzug einen bestimmten Betrag investieren, den Nachweis bringen. Hier habe ich schon Gespräche geführt. Jetzt, das ist noch alles ein bisschen, ja, aber mit der Investitionsbank, weil ich von manchen Handwerkern gehört habe, ja, 10.000 Euro ist eine tolle Sache, aber wenn ich einen Betrieb gründe, ist es nicht viel Geld. Ja, da kriegst du einen Transporter dafür und dann war es das. Wir hatten überlegt, in Sachsen-Anhalt Meistergründungsdarlehen aufzulegen, gemeinsam mit der Investitionsbank, was man vielleicht bei 100.000, 150.000 deckelt, wo der Antragsteller schmale Formulare ausfüllen muss, um das Geld zu kriegen, günstigen Zinssatz kriegt, mit den Sicherheiten nicht vielleicht das Haus der Eltern sofort hinlegen muss, sondern vielleicht reicht eine Risikolebensversicherung oder Ähnliches als Sicherheit aus. Und wenn der Antragsteller nach 2 Jahren noch im Markt ist, dann kriegt er eben einen Tilgungszuschuss von 10.000 Euro. Also muss er 10.000 Euro weniger zurückzahlen, als er Darlehen aufgenommen hat. Das wäre ein Anreiz. Und ich würde die Variante vielleicht sogar für die bessere halten. Aber wir müssen jetzt sehen, wir wissen nicht, wer mit wem Koalitionsverhandlungen macht und was dabei rauskommt. Aber die Idee haben wir im Hinterkopf. Und die wollen wir dann auch nochmal als Kammer dann bei, egal welche Farbe die Landesregierung hat, nochmal mit einbringen.
1: Und ich möchte ergänzen, dass es mein Eindruck zumindest ist, dass die ganzen Initiativen zur Berufsorientierung, das ist ja nicht nur die Handwerkskammer, sind viele, die da ich glaube, das Problem erkannt haben, dass man vielleicht in der Vergangenheit irgendwann mal vielleicht in der Gefahr stand, falsch abzubiegen, dass jetzt auch das Image des Handwerks sich verbessert hat. Wir hören ja auch, ich kriege ja die Zahlen ja auch, dass es auch leicht aufwärts geht mit den Lehrverträgen, die abgeschlossen werden und. Da sind wir mittendrin so in der Zukunft. Sie werden demnächst den Staffelstab ja weitergeben, aber wie würden Sie sich denn wünschen, wie es mit dem regionalen Handwerk weitergeht?
0: Ja, berghoch. Ja, ich höre auf. Ich bedauere natürlich, wir bauen ja ein komplett neues Bildungszentrum als Handwerkskammerhalle in Osendorf für ursprünglich mal geplant 50 Millionen Euro. Das werden wir nicht halten, den Betrag. Das wird also wahrscheinlich oder mit Sicherheit um einiges teurer werden. Es ist schade, dass wir noch nicht fertig sind oder dass ich als Präsident das noch nicht einweihen. Es war 25 geplant, fertig zu sein, aber bauen mit öffentlichen Geldern ist schwierig, auch rechtlich. Also wir werden 27, vielleicht 28, also 27 werden wir es in Betrieb nehmen und 28 wird alles drumherum, die Außenanlagen wahrscheinlich fertig sein. Ja, wir werden weniger Betriebe. Also Demografie, Sachsen-Anhalt ist das älteste Bundesland vom Durchschnittsalter. Die Anzahl der Betriebe wird abnehmen. Wir müssen einfach junge Menschen begeistern, Verantwortung zu übernehmen. Wir brauchen Betriebsnachfolger. Das ist eben auch schön sein kann, mal nicht nur Work-Life-Balance zu leben, sondern vielleicht auch mal 50, 60 Stunden in der Woche zu arbeiten, aber zu sehen, wofür ich das mache. Erstens ist es eine gewisse Selbstbefriedigung auch, wenn man was geschaffen hat, wenn man Mitarbeiter hat, die auch zufrieden nach Hause gehen. Und Geld kann man im Handwerk auch verdienen, das darf man also auch nicht vergessen. Das kann auch für den einen oder anderen eine gute Motivation sein. Also da haben wir noch viel, viel Arbeit, um die Strukturen des Handwerks zu festigen oder zu erhalten. Und wir gehen aber in der Kammer auch, wir machen ja auch Perspektivplanungen davon aus, dass wir irgendwann mal bei 11.000 Betrieben sind. Aber für die müssen wir uns einsetzen und wir müssen junge Menschen begeistern, mitzumachen bei uns.
1: Ja, Zeit vergeht wie im Fluge. Herr Keindorf, vielen Dank für die Einblicke bis dahin. Letzte Frage, haben Sie denn schon Pläne für den Ruhestand?
0: Bestimmt. Ich habe mir einiges überlegt, weil ich meine, ich höre jetzt abrupt auf mit dem Amt als Präsident und auch der Arbeit im Landtag. Mein Betrieb habe ich noch, aber da ist nicht mehr allzu viel zu tun. Ich bin ja Berufsschullehrer. Ich habe jetzt die ersten Gespräche geführt mit unserem Bildungsminister und auch schon mit der IHK und bei mir in der HWK. Ich möchte eine Unterrichtseinheit vorbereiten von vielleicht vier Unterrichtsstunden, zweimal 90 Minuten oder so, zum Thema Wirtschaft, Kammern, berufliche Bildung, duale Ausbildung, Fortbildungsmöglichkeiten. Was ist eine Kammer? Welche Aufgaben hat sie? Welche Chancen? Wie kann man Unternehmer werden? Also all das, was nicht unbedingt im Lehrplan steht in der Schule und würde einfach mich anbieten an Gymnasien oder allgemeinbildenden Schulen in der 9., 10. Klasse mal darüber 3-4 Stunden Unterricht zu machen.
1: Das ist ein interessantes Projekt, also viel Erfolg dabei. Und ich sage mal so, noch sind sie noch nicht weg. Und es gibt noch einen Termin, weiß ich, wo wir es auf alle Fälle da mal sehen werden. Vielen Dank fürs Kommen.
0: Gerne.
1: Vielen Dank fürs Dranbleiben. Ich habe jetzt einen Frosch im Hals. Also beenden wir das an dieser Stelle. Vielen Dank.

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1: Nach dem Start vor 30 Jahren in einer Wiesbadener Kirchengemeinde fand das Freakstock-Festival, ein christliches Jesus-Familien-Event, im August 2025 bereits zum fünften Mal in Mansfeld-Südharz statt. Das Gelände des ehemaligen Militärflugplatzes Eilstedt bietet ideale Voraussetzungen für die Ausrichtung einer solchen Veranstaltung. Unter dem diesjährigen Motto »Gottes wilder Garten« trafen sich wieder tausende Jesus-Freaks, um gemeinsam Konzerte, Kunst, Workshops und vieles andere zu erleben. Doch was ist eigentlich ein Jesus-Freak?
2: Ein Jesus-Freak ist ein Mensch, der an Jesus glaubt und glaubt, dass Jesus Gottes Sohn ist. Und Jesus-Freaks zeichnen sich dadurch aus, dass sie in ihrer Ästhetik meistens etwas anders sind als Menschen, die so traditionell in die Kirche gehen. Das fängt bei der Musik an, endet beim Kleidungsstil und manchmal auch einfach bei der inneren Haltung.
3: Ja, es sind aber nicht nur junge Leute, es sind auch ältere, wenn man sich ja umschaut. Natürlich auch viele Kinder. Also ein richtiges Familienfest oder wie muss man das verstehen?
2: Genau, die Jesus Freaks gibt es seit den 90er Jahren und natürlich sind die, die damals angefangen haben, irgendwie jung und revolutionär zu sein, die sind inzwischen erwachsen geworden und haben selber Kinder. Und das ist manchmal sehr lustig auch, weil dann sagen die Eltern, komm, wir gehen aufs Freakstock, das wird richtig cool. Und die Kinder sind so, nicht schon wieder. Also das sind ganz normale Zyklen, die wir auch haben. Aber dadurch haben wir uns einfach über die Jahre entwickelt und erweitert und gucken, dass wir für Kinder was haben, dass wir für Jugendliche was haben, dass alle hier irgendwie auf ihre Kosten kommen.
1: Und das tun sie auch. Neben den Workshops über Gott und die Welt im wahrsten Sinne gibt es zahlreiche sportliche, künstlerische und handwerkliche Angebote für Groß und Klein. Doch wie kam man eigentlich auf Eilstedt?
2: Wir waren tatsächlich mehrere Jahre auf der Suche nach einem Gelände, weil das gar nicht so leicht ist, wo man einen guten Festival machen kann, wo die Logistik funktioniert und so weiter. Und 2015 hat man gesagt, man versucht das mal hier auf dem Flugplatz. Wir hatten ein paar Hürden, waren zwischendrin dann auch woanders und haben irgendwann festgestellt, Eilstedt, da kriegen wir es doch noch so am besten hin, dass die Größe passt, dass wir irgendwie inzwischen auch wissen, wie wir Wasser herkriegen und solche Dinge. Und uns gefällt es hier und so schnell wollen wir nicht weg. Es liegt schön zentral in Deutschland, passt.

0: Besonders gut besucht war das Art, also Kunstland. Mit allem, was hier zu sehen war, kannte sich Samuel besonders gut aus.
1: Ich leite das Artland und beim Aufbau hatten wir halt das Thema Gottes wilder Garten und in meinem Kopf hat sich das umgedreht. Die Anfangsbuchstaben, da war dann Gottes Gilder Warten, das ergab keinen Sinn, aber Gottes Bilder Warten hat einen Sinn ergeben und da haben wir das quasi so umgedreht und hatten zwei Ideen dann dazu. Einmal, dass hier Bilder warten, wo Gott irgendwie was mit zu tun hat, mehr oder weniger. Und dann das zweite mit dem Ausrufezeichen, dass man seine Gottesbilder mal warten sollte, also mal überprüfen, ob die noch stimmig sind und so weiter.
0: Ganz modern arbeitete man hier auch mit einer KI.
1: Die KI funktioniert insoweit, es gibt hier Texte, die der Künstler selber geschrieben hat. Die kann man sich durchlesen, also 5 Texte zu jeweils Oberthemen. Und wenn man sich das durchgelesen hat und einem bei dem Durchlesen des Textes irgendwas kommt, wie meinetwegen ein rosa Flamingo oder Spaghetti-Eis oder sowas, kann man das hier zu dem Text eingeben, also hier zum Beispiel Text 1. Und dann generiert die KI im Hintergrund mit diesem Wort zusammen ein neues Bild, was dann dazu passt, was dann hier eingespielt wird und dann so lange im Kreis läuft, bis ein neues Wort dazu gefunden wird.
0: Doch was wäre ein Festival ohne Musik? Deutsche und internationale Bands sowie Singer, Songwriter und DJs bieten ein breites Spektrum von Indie, Funk und Elektro bis hin zu Metal und Hardcore.
2: Genau, wir legen nicht so Wert auf Headliner. Wir gucken, dass wir Bands kriegen, zu denen man gut tanzen kann und so. Wir sind sehr breit aufgestellt, was die Musikstile angeht. Also wir haben auch inzwischen einen eigenen Elektrobereich und eben so das klassisch Rockige, wo wir herkommen. Genau, und da ist ein bunter Mix von sehr unbekannten Leuten bis hin zu Leuten, die in ihren Szenen halt bekannt sind. Aber tatsächlich machen wir deswegen auch nie Werbung mit den Headlinern, weil die auch sehr spät erst feststehen. Genau.

0: geschlafen und gelebt wird beim Freakstock Jesus Festival, wie bei solchen Veranstaltungen üblich, im Camping-Style auf dem Zeltplatz, in Wohnwegen oder bei gutem Wetter auch unter freiem Himmel. Vielleicht kann man so dem lieben Gott am nächsten sein. Und es gibt auf dem Gelände keinen Dresscode, keine Sitzordnung und auch keinen VIP-Bereich.
1: Also das ist, glaube ich, der kleine Unterschied zu anderen Festivals, dass wir eben sagen, wir haben inhaltlich eine ganz klare, also ein klares Thema, was uns zusammenbringt, nämlich unser Glaube. Und das kommt dann eben auch inhaltlich in den Seminaren raus. Das, was wir jetzt gleich machen, ist tatsächlich eigentlich ein Gottesdienst. Also wo wir gemeinsam singen, wo es auch Gebete gibt und wo es sowas gibt, was man Predigt nennen würde, was vielleicht von der Sprache her auch wieder anders klingt, aber für uns eine Predigt ist.
0: Tickets für das Freakstock Jesus Festival, das immer Ende Juli, Anfang August stattfindet, gibt es online und an der Abendkasse, zum Beispiel auch mit familienfreundlichen Tarifen. Das sogenannte Umland-Ticket bietet besonders günstige Preise für Menschen aus der näheren Umgebung. Und das ist der einzige Wermutstropfen. Denn leider kann man die Besucher aus dem Mansfelder Land bislang an einer Hand abzählen. Bleibt die Hoffnung, dass sich das vielleicht irgendwann ändert.

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0: Hallo und herzlich willkommen, liebe Zuschauerinnen und Zuschauer bei Punktum, Ihrem regionalen Fernsehprogramm, zu einer weiteren Ausgabe von Zu Gast. Und ich freue mich heute, kann ich sagen, mal wieder Thomas Keindorf begrüßen zu können, den Präsident der Handwerkskammer Halle. Herzlich willkommen hier bei uns im Studio.
1: Herzlich willkommen.
0: Ja, Dankeschön. Es hat natürlich einen Hintergrund. Es wird nicht mehr lange dauern. Da werden Sie nach knapp 25 Jahren dieses Amt abgeben. Irgendwann ist ja jeder am Ende seiner beruflichen Karriere sozusagen angekommen. Das ist halt so. Und ich denke mal, das ist eine gute Gelegenheit, einfach nochmal ein bisschen das vergangene Revue passieren zu lassen und vielleicht trotzdem den einen oder anderen Ausblick in die Zukunft zu wagen. Ja, ich habe es jetzt schon erwähnt mit den knapp 25 Jahren als Präsident der Handwerkskammer Halle, aber da gibt es ja sogar noch ein weiteres berufliches Vorleben und ich finde das sehr interessant. Haben wir im Vorgespräch schon mal ein bisschen angedeutet und ich denke mal, das sollte man den Zuschauern nicht vorenthalten.
1: Also mein beruflicher Werdegang, ja, ich habe in der DDR Berufsausbildung mit Abitur in den Pumpenwerken Halle, den Betrieb gibt es ja heute noch, bekannt als KSB. Und ich bedauere, dass es diese Ausbildungsform jetzt in der Bundesrepublik, so wie wir es damals hatten, nicht gibt, weil wir werden oft danach gefragt, ob ich Beruf und Abitur gleichzeitig machen kann.
0: Wenn ich da mal einhake, da gab es auch schon bestimmte Bestrebungen in ihrerseits von der Handwerkskammer, ob man da wieder was in Gang bringen kann. Da kann ich mich erinnern, dass über die vielen Jahre, die wir ja auch Kontakt haben, dass da immer wieder Versuche da waren. Also das hat noch nicht ganz so gefruchtet, aber wir kommen zu anderen Sachen, die wesentlich erfolgreicher in der Umsetzung waren, aber bleiben wir bei diesem Werdegang.
1: Ich sag dazu noch was. Wir hatten vorige Woche noch einen Termin im Bildungsministerium und wir wollen in Sachsen-Anhalt noch... Arbeitstitel ist Handwerkergymnasium. Das wollen wir noch aufs Gleis setzen. Da haben wir Pläne, haben wir 4 Gymnasien.
0: Also doch, nach langer Zeit doch Erfolge.
1: Ja. Wir wollen versuchen, da was in die Wege zu leiten. Aber noch einmal zurück zu meinem beruflichen Werdegang. Ja, nach dem Abitur kam der Grundwehrdienst. Ich war immatrikuliert für ein Studium an der Martin-Luther-Universität in Halle. Reine Mathematik, also nicht Lehramt-Mathematik, sondern reine Mathematik. Die 18 Monate Grundwehrdienst, die ich in Potsdam verbracht habe, die haben mich ein bisschen verändert und ich hatte danach eigentlich das Ziel, mein eigener Herr zu werden. Ich wollte nicht studieren, ich wollte für mich sozusagen Verantwortung übernehmen, mein eigener Herr zu werden. Und da spielte der Zufall eine große Rolle. Meine Eltern hatten in der Nachbarschaft mehrere Bezirksschornsteinfegermeister wohnen. Und in meinem letzten Urlaub vor der Entlassung, als ich meine Zivilsachen holen durfte zu Hause, hat sich sozusagen in einem Gespräch über dem Gartenzaun mein weiterer beruflicher Werdegang entschieden. Ich bin gefragt worden, wenn ich nicht studieren will, ob ich nicht umschulen will als Schornsteinfeger. Ich habe eine Nacht drüber geschlafen. Meine Eltern waren nicht so begeistert, weil ich war relativ gute Abiturnoten und alles. Aber ich bin dann diesen Weg gegangen. Ich habe eine Erwachsenenqualifizierung, so hieß es damals, gemacht. Habe in einem Jahr den Berufsabschluss nachgeholt. Ich musste ja verschiedene Abschlüsse oder Fächer nicht machen, weil ich sie ja in meiner Berufsausbildung mit Abitur schon durchlaufen hatte. Ich musste also nur die Fachtheorie und natürlich die Fachpraxis nachholen. Das habe ich in einem Jahr. Die Ausbildung dauerte damals 2 Jahre, in einem Jahr, im zweiten Lehrjahr sozusagen.

0: nachgeholt, habe einen guten Abschluss hingelegt. Ja, und in den Sommermonaten nach meiner Facharbeiterprüfung bin ich von der Berufsschule zur Schornsteinfeger in der DDR, die war in Eilenburg, angesprochen worden, ob ich nicht im September, also wenige Monate nach meinem Abschluss als Berufsschullehrer dort anfangen möchte. Da habe ich ja, ein bisschen überlegt, ein paar Gespräche geführt und bin im September 1980 als Berufsschullehrer eingestiegen, habe bis 1985 als Berufsschullehrer gearbeitet, habe in diesen 5 Jahren meine Meisterausbildung gemacht und noch ein Pädagogikstudium in Karl-Marx-Stadt in Chemnitz. Früher gab es in der DDR den Abschluss Ingenieurpädagoge. Ja, das im Prinzip diesen pädagogischen Abschluss habe ich erworben, aber ich war eigentlich nicht Ingenieur. Ich habe nur mal gesagt, ich bin Meisterpädagoge geworden. Ja, und 1985, die Schule war in Eilenburg, meine Tochter war geboren, meine Frau hatte einen guten Job in Halle an der Uni. Stand die Frage, ziehen wir nach Eilenburg oder nicht? Wer Eilenburg kennt, war jetzt nicht unbedingt das Ziel, dort also Fuß zu fassen. Bin ich zurück nach Halle, habe als Schornsteinfeger Geselle noch gearbeitet bis 87 und seit 1.7.87 bin ich selbstständiger Bezirksschornsteinfegermeister.
1: Das finde ich sehr beachtlich in der DDR
0: In der
1: als
0: DDR.
1: Selbstständiger.
0: Ja, das war die Schornsteinfeger, die Struktur des Schornsteinfegerhandwerks in der DDR war deckungsgleich mit der Struktur auch in der Bundesrepublik. Es
1: Ja,
0: gab
1: gleiche Wurzeln, ja.
0: gleiche Wurzeln, es gab die Kehrbezirke, in jedem Kehrbezirk gab es einen sogenannten bestellten Bezirksschornsteinfegermeister, der für alle Überprüfungs- und Kehr- und Messtätigkeiten und den Brandschutz eben zuständig war. Und vielleicht eine kleine Kuriosität am Rande, als dann die Wiedervereinigung 1990 war, war das erste Gesetz, was die damalige neu gewählte Volkskammer verabschiedet hat, als man zusammenging sozusagen das Schornsteinfegergesetz der Bundesrepublik, wurde übernommen, weil es eben problemlos möglich war, die Strukturen zusammenzuführen. Und wahrscheinlich sollte das Schornsteinfegergesetz auch der Wiedervereinigung
1: Ein bisschen Glück
0: ein
1: bringen.
0: bisschen Glück bringen.
1: So, jetzt sind wir in der Bundesrepublik angekommen.
0: Ja.
1: Dann ging es natürlich erstmal weiter als Bezirksschornsteinfeger oder wie heißt das?
0: Hieß immer noch Bezirksschornsteinfegermeister. Ich hatte meinen Kehrbezirk. Ich bin am 1. Januar 1990 vom Saalekreis nach Halle reingewechselt. Halle-Ammendorf, Osendorf, Radewel, also im ganzen Süden der Stadt Halle war mein Kehrbezirk. Da bin ich oder war ich. Den Kehrbezirk habe ich mittlerweile abgegeben jetzt voriges Jahr. Ich bin jetzt immer noch selbstständiger Schornsteinfegermeister, aber ohne Kehrbezirk. Das ist möglich jetzt nach dem neuen Recht, nach der Änderung des Schornsteinfegergesetzes. Ja, und ich war was haben wir, 26 bis Ende 24 sozusagen Bezirksschornsteinfegermeister, immer im selben Kehrbezirk in Halle-Ammendorf. Die Leute kennen mich, ich bin mit den Leuten zusammen alt geworden sozusagen. Ich war in jedem Haus drin, es gab sicher ein gutes Verhältnis. Schornsteinfeger ist ja auch immer so ein bisschen Vertrauensverhältnis. Ich wusste mittlerweile, wo die Hausschlüssel lagen. Wenn ich mich angemeldet hatte, dritter Blumentopf von links, musste ich hochnehmen, war Hausschlüssel, auf dem Küchentisch lagen 10 Mark. Ich wusste, das ist mein Kehrgeld. Ich habe die Quittung daneben gelegt. Also es waren schon schöne Zeiten.
1: Ja, auf alle Fälle, man denkt, wenn so ein Vertrauensverhältnis da ist. Na, irgendwann muss ja auch die Handwerkskammer ins Spiel gekommen sein.
0: Das ist richtig. Ich wurde dann Obermeister der Schornsteinfegerinnung Halle und es war mal eine Meisterfeier in der Händelhalle. Ich erinnere mich noch ganz genau daran. Da war der damalige Bundeskanzler Gerhard Schröder zu Gast und es ging damals, war ein großer Baukonzern, der pleite gegangen ist. Ich weiß jetzt den Namen gar nicht mehr und viele Handwerksbetriebe hingen hinten dran, die also dann durch diese Insolvenz um ihr Geld gebracht wurden. Und der damalige Präsident der Handwerkskammer, Klaus Strohschießer, hatte mich mit gebeten. Wir standen eben auf der Bühne Spalier, ich in Schornsteinfegermontur mit unserer Innungsfahne von 1800 und ja, das muss ihn so beeindruckt haben, dass da jemand voller Enthusiasmus seinen Beruf vertritt.

0: Und er hat mich dann nach dieser Masterfeier einige Wochen später angesprochen, ob ich nicht sein Stellvertreter werden möchte. Ich habe dann zugesagt, dass ich den bereit wäre, den Weg zu gehen. Und dann kam die Vollversammlung mit den anstehenden Wahlen, aber das war eine recht turbulente Wahl. Das war meine erste Vollversammlung, an der ich sozusagen teilgenommen habe. Es war am 11.11.2001, das vergesse ich nicht. Aber die Vollversammlung hat nicht Klaus Strohsch damals zum Präsidenten gewählt, sondern Günter Wirth. War ein Autohausbesitzer aus Merseburg, Nissan, großer Nissan-Händler, und ich wurde zum Stellvertreter von Günter Wirth gewählt. Und wir hatten ein gutes Verhältnis, Günter Wirth und ich, aber leider ist er ein halbes Jahr nach der Wahl, hat er einen schweren Schlaganfall gehabt, ist dann auch in den Folgen des Schlaganfalls verstorben, und plötzlich musste ich einen Schritt nach vorn machen und war quasi erst amtierender Präsident, und dann bin ich am 10. Januar 2003, vor unserem Neujahrsempfang der Handwerkskammer, damals hieß der Wirtschaftsminister noch Horst Rehberger
1: Ach
0: von der
1: ja,
0: FDP,
1: ich erinnere mich an ihn, ja.
0: bin ich noch zum Präsidenten gewählt worden in einer außerordentlichen Vollversammlung, und Rehberger hat mir noch persönlich gratuliert, und seitdem habe ich es dann noch viermal die Wahl quasi gewonnen, und jetzt ist irgendwann mal Schluss.
1: Schluss ist auch ein anderer Teil der Karriere. Sie sind als Landtagsabgeordneter der CDU zu dieser Wahl jetzt nicht wieder angetreten. Dazu natürlich auch noch mal zwei Fragen. Die erste: Wie kamen Sie zur Politik? Ja, und wie bewerten Sie die Wahl vor 14 Tagen?
0: Ich fange lieber mit der ersten Frage an. Als Kammer ist man ja zu einer gewissen politischen Neutralität verpflichtet. Du musst als Kammer mit jeder gewählten Landesregierung zusammenarbeiten, egal welche Farben in dieser Landesregierung nun mal vertreten sind. Deswegen habe ich mich immer so ein bisschen zurückgehalten. Aber wo ich mich eben nie zurückgehalten habe, das waren eben Aussagen zu Dingen, mit denen wir als Kammer oder als Handwerker nicht zufrieden sein konnten. Und ein großes Thema war ja das Bildungssystem. Die Akademisierungswahn hieß es immer damals, Aufstieg durch Bildung, war ja immer so ein Schlagwort. Und Bildung und Aufstieg wurde immer mit dem Abitur in Zusammenhang gebracht. So nach dem Motto, mach Abitur, Handwerker kannst du immer noch werden, so nach dem Motto. Und Demografie ist ja auch kein Hexenwerk. Man kannte die Alterspyramide, man wusste, wie viele Kinder geboren werden, man wusste, wo das alles mal hinläuft. Und ich habe in der Rede zum Neujahrsempfang das wieder thematisiert und habe eben prognostiziert, dass wir irgendwann mal unter Fachkräfte- und Handwerkermangel leiden werden. Und damals hieß unser Ministerpräsident noch Wolfgang Böhmer. Da kam hinterher zu mir, stand vor mir. Er war ja nicht so groß, aber guckte mich durch seine buschigen Augenbrauen mit seinem stechenden Blick an und sagte zu mir: Gandorf, du meckerst immer. Ich wurde schon ein Stück kleiner. Und dann sagt er hinterher: Aber du hast recht. Aber mit Meckern veränderst du nichts. Du musst mitmachen. Und so hat er mich quasi in die Politik geholt. Ich wurde dann Mitglied der CDU. Und das war, glaube ich, im Jahr 2007 oder so. Und 2011 zur Landtagswahl bin ich dann im Wahlkreis Halle 38. Das ist mein Kernbezirk, war mitten im Wahlkreis. Aber der Wahlkreis ist insgesamt von der Fläche
1: Die
0: her
1: Stimmzettel
0: groß.
1: waren dann auch unter dem dritten Blumentopf links.
0: Ja, ich habe dann mit dem Slogan Schwarz wählen bringt Glück als Schornsteinfeger auf dem Plakat quasi das erste Mal in meinem Leben Wahlkampf gemacht und bin in diesem Wahlkreis 2011 das erste Mal mit ganz, ganz geringem Vorsprung vor der Kandidatin der Linkspartei als Direktkandidat in den Landtag gewählt worden. Es waren, glaube ich, 40 Stimmen oder es war nicht viel, war ganz wenig. Und ich habe hinterher von meinen Wählern und ja auch Kunden oft den Satz gehört: Also, wir haben noch nie CDU gewählt. Aber dich kannten wir. Und quasi Erststimme war Kenndorf und Zweitstimme haben sie dann die Partei ihres Herzens gewählt. Und Da habe ich dann gemerkt, eigentlich ist so eine Wahl den Leuten manchmal die Farbe der Partei völlig uninteressant, sondern wichtig ist, dass die Person, die eben quasi in dem Wahlkreis kandidiert, ja, persönlich bekannt ist am besten, vielleicht auch vertrauenswürdig ist. Als Schornsteinfeger hat man sich also auch ein gewisses Vertrauensverhältnis erarbeitet und ja, das hat dann geklappt. Und dann bin ich 2011 in den Landtag eingezogen, wurde Sprecher für berufliche Bildung in meiner Fraktion. Um jede Position in der Fraktion wird ja mitunter gerungen. Um die Position, die gab es vorher nicht in der CDU. Die habe ich sozusagen aus der Taufe gehoben. Und das habe ich bis zum Ausscheiden jetzt aus dem Landtag diese Position weiter vertreten. Ich habe mich also immer in den 15 Jahren Landtag, ich bin noch zweimal dann auch direkt gewählt worden, 16 und 21, habe ich mich ja, fürs Handwerk, für die Wirtschaft versucht stark zu machen und einiges haben wir ja auch ein bisschen auf den Weg gebracht, aber es dauert eben immer in der Politik alles lange.
1: Ja, und genau so sieht es jetzt auch aus. Die Regierungsbildung und so weiter scheint sich hinzuziehen. Man hört da im Moment seit der Wahl sehr wenig. Ja, also muss das auch Ihnen ins Herz geblutet haben als CDU-Mann.
0: Ja, also der Wahlausgang war zu erwarten, AfD stärkste Kraft, CDU zweitstärkste Kraft. Das war zu erwarten, aber was mich total überrascht hat, waren die dahinterstehenden Prozentzahlen. Ja. Ich habe immer noch bis zum Schluss eigentlich so einen Effekt erwartet, wie er 21 eingetreten ist. Da waren ja die Prognosen auch vor der Wahl. AfD 4,25, CDU 4,25%. Die AfD hatte dann am Wahlabend am 21 ihre 24%, aber die CDU war bis auf, glaube ich, 36 geklettert und war stärkste Partei. Und dass sich das nicht wiederholt, jetzt 26 zur Wahl, das war mir klar. Aber dass die CDU zum Schluss bei 17,2 waren es, glaube ich, landet und die AfD bei 43, das hat mich wirklich überrascht. Und das bereitet mir auch in einer gewissen Weise Sorge, wie es jetzt auch gerade mit der Wirtschaft hier in diesem Land weitergeht.
1: Da wird sich zeigen, was sich da ergibt. Wir haben die ganze Zeit einfach ein bisschen auch vorausgesetzt, Handwerkskammer, Halle, wie als Präsident und so weiter und so fort und wie dies und jenes, aber vielleicht sollte man doch noch mal ein paar Sätze für die, die nicht so in der Materie stecken. Was ist denn das für eine Kammer? Was macht die eigentlich?
0: Ja, wir haben in Sachsen-Anhalt zwei Handwerkskammern und zwei Industrie- und Handelskammern. Das sind die sozusagen die vier Wirtschaftskammern in unserem Bundesland. Bundesweit haben wir 53 Handwerkskammern. Wie viele Industrie- und Handelskammern es in der Bundesrepublik gibt, das kann ich Ihnen jetzt gar nicht genau sagen. Es gibt in Deutschland das Gesetz zur Ordnung des Handwerks, kurz Handwerksordnung genannt. In diesem Gesetz sind 142 unterschiedliche Gewerke aufgeführt. Und jeder, der eines dieser Gewerke ausübt, beruflich oder selbstständig, ist automatisch damit Mitglied der Handwerkskammer Halle oder je nachdem, wo er seinen Betriebssitz hat, eben auch der Kammer Magdeburg. Ja, und alle anderen Wirtschaften oder Wirtschaftsbereiche, die sind in der Industrie- und Handelskammer dann eben eingebracht. Also Transport, Hotellerie, Gastronomie, Banken, Versicherung sind alle die Firmen sind also quasi in der Industrie- und Handelskammer. Es gibt einen ganz gravierenden Unterschied zwischen beiden Kammern. Die Industrie- und Handelskammer ist eine reine Arbeitgebervertretung. Und eine Handwerkskammer ist paritätisch aufgeteilt, eine Arbeitgeber- und Arbeitnehmervertretung. Das zieht sich durch alle Gremien. Bei mir in der Vollversammlung haben wir 36 Mitglieder. Davon sind 24 gehören dem Arbeitgeberlager, 12 dem Arbeitnehmerlager. Im Vorstand habe ich 9 Mitglieder, 6 sind Arbeitgeber, 3 sind Arbeitnehmer. Ich habe zwei Vizepräsidentinnen, muss ich sagen, beide. Eine Arbeitgeberpräsidentin aus Dessau, die Geschäftsführerin einer Tischlerei ist. Und von den Arbeitnehmern habe ich auch eine Vizepräsidentin, die arbeitet im S&G, Mercedes Autohaus und ist dort so ein bisschen fürs Personal und solche Dinge zuständig. Ja, und genauso werden auch die Ausschüsse besetzt.

0: Thema KI, Digitalisierung, haben wir Leute, die unsere Mitgliedsbetriebe beraten. Das ganze Thema berufliche Bildung, die ganze wie sagt man, Orientierung in den Schulen. Wir haben einen Schoolworker, der mit einem extra hergerichteten Auto, wo eine mobile Holzwerkstatt quasi hinten verbaut ist, Schulen anfährt und dort interessierten Schülern oder eben mit denen ein Vogelhäuschen baut oder sowas, dass sie mal sehen, was man mit den eigenen Händen so in einer Stunde oder in 2 Stunden da fertigbringen kann. Wir besetzen Messen. Ja. Also das sind ein bunter Strauß von Aufgaben, den eine Kammer so zu erfüllen hat.
1: Ja, sind natürlich auch ein gewisses Sprachrohr, was dann die knapp 13.000 sind ja wohl Betriebe ja auch bündelt gegenüber der Politik. Und da sind sie ja ganz nah dran gewesen, auch die letzten 15 Jahre. Das Handwerk hat ja auch jede Menge Probleme. Sie haben ja gesprochen von diesem Trend zur Akademisierung, aber es sind auch natürlich das, was alle haben: Spritpreise, also Energiepreise allgemein, Bürokratie etc. pp. Und da sind wir der Versuch, da irgendwie, naja, die Stimme zu erheben, um die schlimmsten Auswirkungen vielleicht zu korrigieren. Und da sind wir schon mittendrin in dem Thema, was erreicht wurde. Da ist nämlich auch einiges zu vermelden.
0: Naja, wir sind noch nicht ganz glücklich darüber, dass also man hört überall in der Politik, ja, wir müssen Bürokratie abbauen.
1: Ja, das passiert sowieso nicht.
0: Ja,
1: Jedes
0: ich
1: Mal
0: sage
1: gibt es hier
0: immer,
1: einen Schreck, das kommt alle paar Jahre hoch. Ich wusste hinterher, was immer noch schlimmer
0: Ich sage immer, wer wirklich Bürokratie abbauen will, muss als erstes Bürokraten abbauen. Und wenn es weniger Bürokraten gibt, dann kann man auch darüber reden, dass es mit der Bürokratie ein bisschen bergab geht. Was uns oder was mich auch persönlich immer dabei stört, bei diesen ganzen Berichtspflichten und all diesem Kram, dass da immer
1: Das Misstrauen, ja.
0: das Misstrauen gegenüber den Handwerkern.
1: Überhaupt jetzt in allen Unternehmern so. Das kann ich
0: Du
1: nur
0: hast
1: sagen.
0: unter den Handwerkern bestimmt auch schwarze Schafe. Du hast auch unter Ärzten schwarze Schafe, bei Rechtsanwälten oder in anderen Berufsgruppen. Es gibt immer welche, die mit krimineller Energie versuchen wollen, ihren persönlichen Vorteil zu ziehen. Aber du hast immer das Gefühl, der gesamte Berufsstand muss nachweisen, dass er ordentlich arbeitet und muss Arbeitszeit dafür und das Ding. Alles Berichtspflichten, Leiterverantwortlichen, was es alles so für sinnlose Sachen manchmal gibt. Jetzt diese komische europäische Verpackungsverordnung, die jetzt auf den Markt gekommen ist. Verpackungsmüll zu reduzieren, ist sicherlich eine gute Sache. Aber man hat wahrscheinlich überhaupt nicht darüber nachgedacht, was das für Auswirkungen hat. Und ein kleiner Handwerker, der jetzt einen Online-Handel hat und vielleicht dreimal im Jahr ein Paket, was weiß ich, nach Österreich schickt, weil es einen Kunden gibt, der muss jetzt sonst was für bürokratische Pflichten erfüllen und Geld in der Hand nehmen, um diese Pakete da in ein anderes Land schicken zu dürfen. Ich stecke da jetzt rein rechtlich in der Materie nicht so drin, aber da ist wieder irgendwie das Pferd von hinten aufgezäumt worden. Und viele, die gesagt haben, ich verschicke nichts mehr an meine Kundschaft, ich mache das nicht mehr, weil einfach der Aufwand zu groß ist. Ja, wir haben, also mein Thema war ja immer die 15 Jahre im Landtag auch die berufliche Bildung. Und ja, ich weiß, in der 6. Wahlperiode, also unmittelbar nach dem Jahr 2011, habe ich mal in einer Landtagsdebatte, als es um Ausbildungsabbrüche ging, ja, und wir vorgehalten bekommen haben, dass die Zahl der Abbrüche viel zu groß ist. Und warum ist es so groß? Weil die Ausbildungsbetriebe die Auszubildenden ausbeuten. Habe ich mal den Satz gesagt, Lehrjahre sind keine Herrenjahre.
1: Ja.
0: Oh, da bin ich rund gemacht worden aus einer bestimmten Ecke im Landtag. Aber wir alle wissen ja, was damit gemeint ist. Lehrlinge sind nicht dazu da, dass sie einen Hof fegen und Kaffee kochen oder sowas, sondern wenn ein Betrieb bereit ist, auszubilden, und übernimmt dann eine bestimmte Verpflichtung, auch finanziell. Eine Ausbildung kostet ja auch richtig Geld. Und es hat natürlich das Ziel, da nach den 3 Jahren oder 3,5 Jahren gut ausgebildete Fachkräfte vielleicht in seinem eigenen Unternehmen dann integrieren zu können. Also das war immer mein Bestreben, mich für die berufliche Bildung einzusetzen.

0: und wir haben einiges erreicht. Wir haben der Renner, und da gucken viele Länder in Deutschland auf uns, das bezahlte Schülerferienpraktikum ins Leben gerufen. Das galt die Anfangsjahre nur für Handwerksbetriebe. Also Schüler, die ein Praktikum in einem Handwerksbetrieb machen, bekamen vom Land 120 Euro für die Woche dazu, um bestimmte Unkosten, Fahrtkosten, Verpflegungskosten und sowas ausgleichen.
1: Ja, kleiner Anreiz auch.
0: Kleiner Anreiz, maximal 4 Wochen im Jahr. Ich war, als wir das mal uns überlegt haben, ich dachte, naja, mal gucken, ob das was wird. Aber ich bin selber überrascht, das war eigentlich der Renner, weil wir festgestellt haben, dass A, über ein Drittel der Praktikanten aus Gymnasien kam. Also du hast gemerkt, auch Gymnasiasten haben Interesse an Handwerksberufen. Und dass fast 40% der Praktikanten anschließend auch eine Ausbildung im Handwerk gemacht hat. Und oftmals auch in dem Betrieb, in dem sie das Praktikum gemacht haben. Und das war ein toller Erfolg. Und der Erfolg, das haben natürlich auch andere Berufsgruppen gemerkt, ja, und waren ein bisschen neidisch auf uns Handwerker, ist ja dann jetzt auch ausgedehnt worden auf grüne Berufe zum Beispiel, auf landwirtschaftliche Berufe. Wir wollen gucken, wie sich das fortsetzt, aber ich habe die Zusage von unserem Ministerpräsidenten Sven Schulze noch bekommen, und er hat auch in diesem Jahr den Etat, der im Haushalt war, der war Mitte des Jahres ausgeschöpft, hat er nochmal aufgestockt um 50.000 Euro, damit man diese, ist ja nicht viel Geld, sage ich mal, aber mit einer hohen Wirkung. Dann haben wir ja, die Meistergründungsprämie von 10.000 Euro. Also jeder, der den Meisterabschluss hat und in Sachsen-Anhalt einen Betrieb übernimmt oder neu gründet, bekommt 10.000 Euro vom Land dazu über die Investitionsbank. Er muss natürlich auch im Gegenzug einen bestimmten Betrag investieren, den Nachweis bringen. Hier habe ich schon Gespräche geführt. Jetzt, das ist noch alles ein bisschen, aber mit der Investitionsbank, weil ich von manchen Handwerkern gehört habe, ja, 10.000 Euro ist eine tolle Sache, aber wenn ich einen Betrieb gründe, ist es nicht viel Geld. Ja? Da kriegst du einen Transporter dafür und dann war es das. Wir hatten überlegt, in Sachsen-Anhalt Meistergründungsdarlehen aufzulegen, gemeinsam mit der Investitionsbank, was man vielleicht bei 100.000, 150.000 deckelt, wo der Antragsteller schmale Formulare ausfüllen muss, um das Geld zu kriegen, einen günstigen Zinssatz kriegt, mit den Sicherheiten nicht vielleicht das Haus der Eltern sofort hinlegen muss, sondern vielleicht reicht eine Risikolebensversicherung oder Ähnliches als Sicherheit aus. Und wenn der Antragsteller nach 2 Jahren noch im Markt ist, dann kriegt er eben einen Tilgungszuschuss von 10.000 Euro. Also muss er 10.000 Euro weniger zurückzahlen, als er Darlehen aufgenommen hat. Das wäre ein Anreiz. Und ich würde die Variante vielleicht sogar für die bessere halten. Aber wir müssen jetzt sehen, wir wissen nicht, wer mit wem Koalitionsverhandlungen macht und was dabei rauskommt. Aber die Idee haben wir im Hinterkopf. Und die wollen wir dann auch nochmal als Kammer dann bei, egal welche Farbe die Landesregierung hat, nochmal mit einbringen.
1: Und ich möchte ergänzen, das ist mein Eindruck zumindest, ist, dass die ganzen Initiativen zur Berufsorientierung, das ist ja nicht nur die Handwerkskammer, sind viele, die da, das Problem erkannt haben, dass man vielleicht in der Vergangenheit irgendwann mal vielleicht in Gefahr stand, falsch abzubiegen, dass jetzt auch das Image des Handwerks sich verbessert hat. Ich kriege ja die Zahlen ja auch, dass es auch leicht aufwärts geht mit den Lehrverträgen, die abgeschlossen werden und. Und da sind wir mittendrin so in der Zukunft. Sie werden demnächst den Staffelstab ja weitergeben, aber wie würden Sie sich denn wünschen, wie es mit dem regionalen Handwerk weitergeht?
0: Ja, berghoch. Ja, ich höre auf. Ich bedauere natürlich, wir bauen ja ein komplett neues Bildungszentrum als Handwerkskammerhalle in Osendorf für ursprünglich mal geplant 50 Millionen Euro. Das werden wir nicht halten, den Betrag. Das wird also wahrscheinlich oder mit Sicherheit um einiges teurer werden. Es ist schade, dass wir noch nicht fertig sind oder dass ich als Präsident das nicht, noch nicht einweihe. Es war 25 geplant, fertig zu sein, aber bauen mit öffentlichen Geldern ist schwierig, auch rechtlich. Also wir werden 27, vielleicht 28, also 27 werden wir es in Betrieb nehmen und 28 wird alles drumherum, die Außenanlagen wahrscheinlich fertig sein. Ja, wir werden weniger Betriebe. Also Demografie, Sachsen-Anhalt ist das älteste Bundesland vom Durchschnittsalter. Die Anzahl der Betriebe wird abnehmen. Wir müssen einfach junge Menschen begeistern, Verantwortung zu übernehmen. Wir brauchen Betriebsnachfolger, dass es eben auch schön sein kann, eben mal nicht nur Work-Life-Balance zu leben, sondern vielleicht auch mal 50, 60 Stunden in der Woche zu arbeiten, aber zu sehen, wofür ich das mache. Erstens ist es eine gewisse Selbstbefriedigung auch, wenn man was geschaffen hat, wenn man Mitarbeiter hat, die auch zufrieden nach Hause gehen. Und Geld kann man im Handwerk auch verdienen. Das darf man also auch nicht vergessen. Das kann auch für den einen oder anderen eine gute Motivation sein. Also da haben wir noch viel, viel Arbeit, um die Strukturen des Handwerks zu festigen oder zu erhalten. Und wir gehen aber in der Kammer auch, wir machen ja auch Perspektivplanungen davon aus, dass wir irgendwann mal bei 11.000 Betrieben sind. Aber für die müssen wir uns einsetzen und wir müssen junge Menschen begeistern, mitzumachen bei uns.
1: Ja, Zeit vergeht wie im Fluge. Herr Keindorf, vielen Dank für die Einblicke bis dahin. Letzte Frage, haben Sie denn schon Pläne für den Ruhestand?
0: Stimmt. Ich habe mir einiges überlegt, weil ich meine, ich höre jetzt abrupt auf mit dem Amt als Präsident und auch der Arbeit im Landtag. Mein Betrieb habe ich noch, aber da ist nicht mehr allzu viel zu tun. Ich bin ja Berufsschullehrer. Ich habe jetzt die ersten Gespräche geführt mit unserem Bildungsminister und auch schon mit der IHK und bei mir in der HWK. Ich möchte eine Unterrichtseinheit vorbereiten von vielleicht vier Unterrichtsstunden, zweimal 90 Minuten oder so, zum Thema Wirtschaft, Kammern, berufliche Bildung, duale Ausbildung, Fortbildungsmöglichkeiten. Was ist eine Kammer? Welche Aufgaben hat sie? Welche Chancen? Wie kann man Unternehmer werden? Also all das, was nicht unbedingt im Lehrplan steht in der Schule, und würde einfach mich anbieten an Gymnasien oder allgemeinbildenden Schulen in der 9., 10. Klasse mal darüber 3-4 Stunden Unterricht zu machen.
1: Das ist ein interessantes Projekt, also viel Erfolg dabei. Und ich sage mal so, noch sind sie noch nicht weg. Und es gibt noch den, mindestens nur einen Termin, weiß ich, wo wir es auf alle Fälle da mal sehen werden. Vielen Dank fürs Kommen.
0: Gerne.
1: Vielen Dank fürs Dranbleiben. Ich habe jetzt einen Frosch im Hals. Also beenden wir das an hier Stelle. Vielen Dank.

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1: Nach dem Start vor 30 Jahren in einer Wiesbadener Kirchengemeinde fand das Freakstock-Festival, ein christliches Jesus-Familien-Event, im August 2025 bereits zum fünften Mal in Mansfeld-Südharz statt. Das Gelände des ehemaligen Militärflugplatzes Eilstedt bietet ideale Voraussetzungen für die Ausrichtung einer solchen Veranstaltung. Unter dem diesjährigen Motto »Gottes wilder Garten« trafen sich wieder tausende Jesus-Freaks, um gemeinsam Konzerte, Kunst, Workshops und vieles andere zu erleben. Doch was ist eigentlich ein Jesus-Freak?
2: Ein Jesus-Freak ist ein Mensch, der an Jesus glaubt und glaubt, dass Jesus Gottes Sohn ist. Und Jesus-Freaks zeichnen sich dadurch aus, dass sie in ihrer Ästhetik meistens etwas anders sind als Menschen, die so traditionell in die Kirche gehen. Das fängt bei der Musik an, endet beim Kleidungsstil und manchmal auch einfach bei der inneren Haltung.
3: Ja, es sind aber nicht nur junge Leute, es sind auch ältere, wenn man sich ja umschaut. Natürlich auch viele Kinder. Also ein richtiges Familienfest oder wie muss man das verstehen?
2: Genau, die Jesus Freaks gibt es seit den 90er Jahren und natürlich sind die, die damals angefangen haben, irgendwie jung und revolutionär zu sein, die sind inzwischen erwachsen geworden und haben selber Kinder. Und das ist manchmal sehr lustig auch, weil dann sagen die Eltern, komm, wir gehen aufs Freakstock, das wird richtig cool. Und die Kinder sind so, nicht schon wieder. Also das sind ganz normale Zyklen, die wir auch haben. Aber dadurch haben wir uns einfach über die Jahre entwickelt und erweitert und gucken, dass wir für Kinder was haben, dass wir für Jugendliche was haben, dass alle hier irgendwie auf ihre Kosten kommen.
1: Und das tun sie auch. Neben den Workshops über Gott und die Welt im wahrsten Sinne gibt es zahlreiche sportliche, künstlerische und handwerkliche Angebote für Groß und Klein. Doch wie kam man eigentlich auf Eilstedt?
2: Wir waren tatsächlich mehrere Jahre auf der Suche nach einem Gelände, weil das gar nicht so leicht ist, wo man einen guten Festival machen kann, wo die Logistik funktioniert und so weiter. Und 2015 hat man gesagt, man versucht das mal hier auf dem Flugplatz. Wir hatten ein paar Hürden, waren zwischendrin dann auch woanders und haben irgendwann festgestellt, Eilstedt, da kriegen wir es doch noch so am besten hin, dass die Größe passt, dass wir irgendwie inzwischen auch wissen, wie wir Wasser herkriegen und solche Dinge. Und uns gefällt es hier und so schnell wollen wir nicht weg. Es liegt schön zentral in Deutschland, passt.

0: Besonders gut besucht war das Art, also Kunstland. Mit allem, was hier zu sehen war, kannte sich Samuel besonders gut aus.
1: Ich leite das Artland und beim Aufbau hatten wir halt das Thema Gottes wilder Garten und in meinem Kopf hat sich das umgedreht. Die Anfangsbuchstaben, da war dann Gottes Gilder Warten, das ergab keinen Sinn, aber Gottes Bilder Warten hat einen Sinn ergeben und da haben wir das quasi so umgedreht und hatten zwei Ideen dann dazu. Einmal, dass hier Bilder warten, wo Gott irgendwie was mit zu tun hat, mehr oder weniger. Und dann das zweite mit dem Ausrufezeichen, dass man seine Gottesbilder mal warten sollte, also mal überprüfen, ob die noch stimmig sind und so weiter.
0: Ganz modern arbeitete man hier auch mit einer KI.
1: Die KI funktioniert insoweit, es gibt hier Texte, die der Künstler selber geschrieben hat. Die kann man sich durchlesen, also 5 Texte zu jeweils Oberthemen. Und wenn man sich das durchgelesen hat und einem bei dem Durchlesen des Textes irgendwas kommt, wie meinetwegen ein rosa Flamingo oder Spaghetti-Eis oder sowas, kann man das hier zu dem Text eingeben, also hier zum Beispiel Text 1. Und dann generiert die KI im Hintergrund mit diesem Wort zusammen ein neues Bild, was dann dazu passt, was dann hier eingespielt wird und dann so lange im Kreis läuft, bis ein neues Wort dazu gefunden wird.
0: Doch was wäre ein Festival ohne Musik? Deutsche und internationale Bands sowie Singer, Songwriter und DJs bieten ein breites Spektrum von Indie, Funk und Elektro bis hin zu Metal und Hardcore.
2: Genau, wir legen nicht so Wert auf Headliner. Wir gucken, dass wir Bands kriegen, zu denen man gut tanzen kann und so. Wir sind sehr breit aufgestellt, was die Musikstile angeht. Also wir haben auch inzwischen einen eigenen Elektrobereich und eben so das klassisch Rockige, wo wir herkommen. Genau, und da ist ein bunter Mix von sehr unbekannten Leuten bis hin zu Leuten, die in ihren Szenen halt bekannt sind. Aber tatsächlich machen wir deswegen auch nie Werbung mit den Headlinern, weil die auch sehr spät erst feststehen. Genau.

0: Schlafen und gelebt wird beim Freakstock Jesus Festival, wie bei solchen Veranstaltungen üblich, im Campingstyle auf dem Zeltplatz, in Wohnwegen oder bei gutem Wetter auch unter freiem Himmel. Vielleicht kann man so dem lieben Gott am nächsten sein. Und es gibt auf dem Gelände keinen Dresscode, keine Sitzordnung und auch keinen VIP-Bereich.
1: Also das ist, glaube ich, der kleine Unterschied zu anderen Festivals, dass wir eben sagen, wir haben inhaltlich eine ganz klare, also ein klares Thema, was uns zusammenbringt, nämlich unser Glaube. Und das kommt dann eben auch inhaltlich in den Seminaren raus. Das, was wir jetzt gleich machen, ist tatsächlich eigentlich ein Gottesdienst. Also wo wir gemeinsam singen, wo es auch Gebete gibt und wo es sowas gibt, was man Predigt nennen würde, was vielleicht von der Sprache her auch wieder anders klingt, aber für uns eine Predigt ist.
0: Tickets für das Freakstock Jesus Festival, das immer Ende Juli, Anfang August stattfindet, gibt es online und an der Abendkasse, zum Beispiel auch mit familienfreundlichen Tarifen. Das sogenannte Umland-Ticket bietet besonders günstige Preise für Menschen aus der näheren Umgebung. Und das ist der einzige Wermutstropfen. Denn leider kann man die Besucher aus dem Mansfelder Land bislang an einer Hand abzählen. Bleibt die Hoffnung, dass sich das vielleicht irgendwann ändert.

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0: Hallo und herzlich willkommen, liebe Zuschauerinnen und Zuschauer bei Punktum, Ihrem regionalen Fernsehprogramm, zu einer weiteren Ausgabe von Zu Gast. Und ich freue mich heute, kann ich sagen, mal wieder Thomas Keindorf begrüßen zu können, den Präsident der Handwerkskammer Halle. Herzlich willkommen hier bei uns im Studio.
1: Herzlich willkommen.
0: Ja, Dankeschön. Es hat natürlich einen Hintergrund. Das wird nicht mehr lange dauern. Da werden Sie nach knapp 25 Jahren dieses Amt abgeben. Irgendwann ist ja jeder am Ende seiner beruflichen Karriere sozusagen angekommen. Das ist halt so. Und ich denke mal, das ist eine gute Gelegenheit, einfach nochmal ein bisschen das vergangene Revue passieren zu lassen und vielleicht trotzdem den einen oder anderen Ausblick in die Zukunft zu wagen. Ja, ich habe es jetzt schon erwähnt mit den knapp 25 Jahren als Präsident der Handwerkskammer Halle, aber da gibt es sogar noch ein weiteres berufliches Vorleben und ich finde das sehr interessant. Haben wir im Vorgespräch schon mal ein bisschen angedeutet und ich denke mal, das sollte man den Zuschauern nicht vorenthalten.
1: Also mein beruflicher Werdegang, ja, ich habe in der DDR Berufsausbildung mit Abitur in den Pumpenwerken Halle, den Betrieb gibt es ja heute noch, bekannt als KSB. Und ich bedauere, dass es diese Ausbildungsform jetzt in der Bundesrepublik, so wie wir es damals hatten, nicht gibt, weil wir werden öfter nachgefragt, ob ich Beruf und Abitur gleichzeitig machen kann.
0: Wenn ich da mal einhake, da gab es auch schon bestimmte Bestrebungen in ihrerseits von der Handwerkskammer, ob man da wieder was in Gang bringen kann. Da kann ich mich erinnern, dass über die vielen Jahre, die wir hier auch Kontakt haben, dass da immer wieder Versuche da waren. Also das hat noch nicht ganz so gefruchtet, aber wir kommen zu anderen Sachen, die wesentlich erfolgreicher in der Umsetzung waren, aber bleiben wir bei diesem Werdegang.
1: Ja, ich sag dazu noch was. Wir hatten vorige Woche noch einen Termin im Bildungsministerium und wir wollen in Sachsen-Anhalt noch. Arbeitstitel ist Handwerkergymnasium. Das wollen wir noch aufs Gleis setzen. Da haben wir Pläne, haben wir vier Gymnasien.
0: Also doch, nach langer Zeit doch Erfolge.
1: Ja. Wir wollen versuchen, da was in die Wege zu leiten. Aber noch mal zurück zu meinem beruflichen Werdegang. Ja, nach dem Abitur kam der Grundwehrdienst. Ich war immatrikuliert für ein Studium an der Martin-Luther-Universität in Halle. Reine Mathematik, also nicht Lehramt-Mathematik, sondern reine Mathematik. Die 18 Monate Grundwehrdienst, die ich in Potsdam verbracht habe, die haben mich ein bisschen verändert und ich hatte danach eigentlich das Ziel, mein eigener Herr zu werden. Ich wollte nicht studieren, ich wollte für mich sozusagen Verantwortung übernehmen, mein eigener Herr zu werden. Und da spielte der Zufall eine große Rolle. Meine Eltern hatten in der Nachbarschaft mehrere Bezirksschornsteinfegermeister wohnen. Und in meinem letzten Urlaub vor der Entlassung, als ich meine Zivilsachen holen durfte zu Hause, hat sich sozusagen in einem Gespräch über dem Gartenzaun mein weiterer beruflicher Werdegang entschieden. Ich bin gefragt worden, wenn ich nicht studieren will, ob ich nicht umschulen will als Schornsteinfeger. Ich habe eine Nacht drüber geschlafen. Meine Eltern waren nicht so begeistert, weil ich war relativ gute Abiturnoten und alles. Aber ich bin dann diesen Weg gegangen. Ich habe eine Erwachsenenqualifizierung, so hieß es damals, gemacht. Habe in einem Jahr den Berufsabschluss nachgeholt. Ich musste ja verschiedene Abschlüsse oder Fächer nicht machen, weil ich sie ja in meiner Berufsausbildung mit Abitur schon durchlaufen hatte. Ich musste also nur die Fachtheorie und natürlich die Fachpraxis nachholen. Das habe ich in einem Jahr. Die Ausbildung dauerte damals 2 Jahre, in einem Jahr, im zweiten Lehrjahr sozusagen, nachgeholt. Habe einen guten Abschluss hingelegt. Ja, und in den Sommermonaten nach meiner Facharbeiterprüfung bin ich von der Berufsschule zur Schornsteinfeger in der DDR, die war in Eilenburg, angesprochen worden, ob ich nicht im September, also wenige Monate nach meinem Abschluss als Berufsschullehrer dort anfangen möchte. Da habe ich ein bisschen überlegt, ein paar Gespräche geführt. Und bin im September 1980 als Berufsschullehrer eingestiegen, habe bis 1985 als Berufsschullehrer gearbeitet, habe in diesen 5 Jahren meine Meisterausbildung gemacht und noch ein Pädagogikstudium in Karl-Marx-Stadt in Chemnitz. Früher gab es in der DDR den Abschluss Ingenieurpädagoge. Ja, das, im Prinzip diesen pädagogischen Abschluss habe ich erworben, aber ich war nicht Ingenieur, ich habe nur mal gesagt, ich bin Meisterpädagoge geworden. Ja, in 85, die Schule war in Eilenburg, meine Tochter war geboren, meine Frau hatte einen guten Job in Halle an der Uni. stand die Frage, ziehen wir nach Eilenburg oder nicht? Wer Eilenburg kennt, war jetzt nicht unbedingt das Ziel, dort also Fuß zu fassen. Bin ich zurück nach Halle, habe als Schornsteinfeger Geselle noch gearbeitet bis 87 und seit 1.7.87 bin ich selbstständiger Bezirksschornsteinfegermeister.
0: Das finde ich sehr beachtlich in der DDR.
1: In der DDR?
0: Selbstständiger.
1: Ja, das war die Schornsteinfeger, die Struktur des Schornsteinfegerhandwerks in der DDR war deckungsgleich mit der Struktur auch in der Bundesrepublik.
0: Ja, es gab gleiche Wurzeln. Ja.
1: Gleiche Wurzeln. Es gab die Kehrbezirke. In jedem Kehrbezirk gab es einen sogenannten bestellten Bezirksschornsteinfegermeister, der für alle Überprüfungs- und Kehr- und Messtätigkeiten und den Brandschutz eben zuständig war. Und vielleicht eine kleine Kuriosität am Rande, als dann die Wiedervereinigung 1990 war, war das erste Gesetz, was die damalige neu gewählte Volkskammer verabschiedet hat, als man zusammenging sozusagen, das Schornsteinfegergesetz der Bundesrepublik wurde übernommen, weil es eben problemlos möglich war, die Strukturen zusammenzuführen. Und wahrscheinlich sollte das Schornsteinfegergesetz auch der Wiedervereinigung ein bisschen Glück bringen.
0: So, jetzt sind wir in der Bundesrepublik angekommen. Ja. Dann ging es natürlich erstmal weiter als Bezirksschornsteinfeger, oder wie heißt das?
1: Hieß immer noch Bezirksschornsteinfegermeister. Ich hatte meinen Kehrbezirk. Ich bin am 1. Januar 1990 vom Saalekreis nach Halle reingewechselt. Halle Ammendorf, Osendorf, Radewell, also im ganzen Süden der Stadt Halle war mein Kehrbezirk. Da bin ich, oder war ich, den Kehrbezirk habe ich mittlerweile abgegeben, jetzt voriges Jahr. Ich bin jetzt immer noch selbstständiger Schornsteinfegermeister, aber ohne Kehrbezirk. Das ist möglich jetzt nach der Änderung des Schornsteinfegergesetzes. Ja, und ich war bis 26, bis Ende 24 sozusagen Bezirksschornsteinfegermeister, immer im selben Kehrbezirk in Halle am Dorf. Die Leute kennen mich, ich bin mit den Leuten zusammen alt geworden sozusagen. Ich kenne, ich war in jedem Haus drin, es gab sicher ein gutes Verhältnis. Schornsteinfeger ist ja auch immer so ein bisschen Vertrauensverhältnis. Ich wusste mittlerweile, wo die Hausschlüssel lagen, wenn ich mich angemeldet hatte. Dritter Blumentopf von links, musste ich hochnehmen, war Hausschlüssel, auf dem Küchentisch lagen 10 Mark. Ich wusste, das ist mein Kehrgeld, ich habe die Quittung daneben gelegt. Also es waren schon schöne Zeiten.
0: Ja, auf alle Fälle, man denkt, wenn so ein Vertrauensverhältnis da ist. Na, irgendwann muss ja auch die Handwerkskammer ins Spiel gekommen sein.
1: Das ist richtig. Ich wurde dann Obermeister der Schornsteinfeger in Unkhalle und es war mal eine Meisterfeier in der Händelnhalle. Ich erinnere mich noch ganz genau daran. Da war der damalige Bundeskanzler Gerhard Schröder zu Gast und es ging damals, war ein großer Baukonzern, der pleite gegangen ist. Ich weiß jetzt den Namen gar nicht mehr und viele Handwerksbetriebe hingen hinten dran, die also dann durch diese Insolvenz um ihr Geld gebracht wurden. Und der damalige Präsident der Handwerkskammer, Klaus Strohschießer, hatte mich mitgebeten. Wir standen eben auf der Bühne Spalier, ich in Schornsteinfegermontur mit unserer Innungsfahne von 1800 und ja, das muss ihn so beeindruckt haben, dass da jemand voller Enthusiasmus seinen Beruf vertritt. Und er hat mich dann nach dieser Meisterfeier einige Wochen später angesprochen, ob ich nicht sein Stellvertreter werden möchte. Ich habe dann zugesagt, dass ich bereit wäre, den Weg zu gehen. Und dann kam die Vollversammlung mit den anstehenden Wahlen. Aber das war eine recht turbulente Wahl. Das war meine erste Vollversammlung, an der ich sozusagen teilgenommen habe. Es war am 11.11.2001, das vergesse ich nicht. Aber die Vollversammlung hat nicht Klaus Strohsch damals zum Präsidenten gewählt, sondern Günter Wirth, war ein Autohausbesitzer aus Merseburg, Nissan, großer Nissan-Händler, und ich wurde zum Stellvertreter von Günter Wirth gewählt. Und wir hatten ein gutes Verhältnis, Günter Wirth und ich, aber leider ist er ein halbes Jahr nach der Wahl, hat er einen schweren Schlaganfall gehabt, ist dann auch in den Folgen des Schlaganfalls verstorben und plötzlich musste ich einen Schritt nach vorn machen und war quasi erst amtierender Präsident. Und dann bin ich am 10. Januar 2003 vor unserem Neujahrsempfang der Handwerkskammer. Damals hieß der Wirtschaftsminister noch Horst Rehberger von der FDP.
0: Ich erinnere mich an ihn,
1: Bin ich noch zum Präsidenten gewählt worden in einer außerordentlichen Vollversammlung und Rehberger hat mir noch persönlich gratuliert. Und seitdem habe ich es dann noch viermal die Wahl quasi gewonnen und jetzt ist irgendwann mal Schluss.
0: Schluss ist auch ein anderer Teil der Karriere. Sie sind als Landtagsabgeordneter der CDU zu dieser Wahl jetzt nicht wieder angetreten. Dazu natürlich auch noch mal zwei Fragen. Die erste, wie kamen Sie zur Politik? Ja, und wie bewerten Sie die Wahl vor 14 Tagen?
1: Na, ich fange lieber mit der ersten Frage an. als Kammer ist man ja zu einer gewissen politischen Neutralität verpflichtet. Du musst als Kammer mit jeder gewählten Landesregierung zusammenarbeiten, egal welche Farben in dieser Landesregierung nun mal vertreten sind. Deswegen habe ich mich immer so ein bisschen zurückgehalten, aber wo ich mich eben nie zurückgehalten habe, das waren eben Aussagen zu Dingen, mit denen wir als Kammer oder als Handwerker nicht zufrieden sein konnten. Und ein großes Thema war ja das Bildungssystem, die Akademisierungswahn hieß es immer damals, Aufstieg durch Bildung. War ja immer so ein Schlagwort und Bildung und Aufstieg wurde immer mit dem Abitur in Zusammenhang gebracht. So nach dem Motto, mach Abitur, Handwerker, kannst du immer noch werden, so nach dem Motto. Und Demografie ist ja auch kein Hexenwerk. Man kannte die Alterspyramide, man wusste, wie viele Kinder geboren werden, man wusste, wo das alles mal hinläuft. Und ich habe in der Rede zum Neujahrsempfang das wieder thematisiert und habe eben prognostiziert, dass wir irgendwann mal unter Fachkräfte- und Handwerkermangel leiden werden. Und damals hieß unser Ministerpräsident noch Wolfgang Böhmer. Der kam hinterher zu mir, stand vor mir. Er war ja nicht so groß, aber guckte mich durch seine buschigen Augenbrauen mit seinem stechenden Blick an und sagte zu mir, Geindorf, du meckerst immer. Ich wurde schon ein Stück kleiner. Und dann sagt er hinterher, aber du hast recht. Aber mit Meckern veränderst du nichts, du musst mitmachen. Und so hat er mich quasi in die Politik geholt. Ich wurde dann Mitglied der CDU. Und das war, glaube ich, im Jahr 2007 oder so. Und 2011 zur Landtagswahl bin ich dann im Wahlkreis Halle 38. Das ist mein Kehrbezirk, war mitten im Wahlkreis. Aber der Wahlkreis ist insgesamt von der Fläche her
0: groß. Die waren dann auch unter dem dritten Blumentopf
1: links. Ja, ich habe dann mit dem Slogan Schwarz wählen bringt Glück als Schornsteinfeger auf dem Plakat quasi das erste Mal in meinem Leben Wahlkampf gemacht und bin in diesem Wahlkreis 2011 das erste Mal mit ganz, ganz geringem Vorsprung vor der Kandidatin der Linkspartei als Direktkandidat in den Landtag gewählt worden. Es waren, glaube ich, 40 Stimmen oder es war nicht viel, war ganz wenig. Und ich habe hinterher von meinen Wählern und ja auch Kunden oft den Satz gehört, also wir haben noch nie CDU gewählt, aber dich kannten wir. Und quasi Erststimme war Keindorf und Zweitstimme haben sie dann die Partei ihres Herzens gewählt. Und da habe ich dann gemerkt, eigentlich ist so eine Wahl den Leuten manchmal die Farbe der Partei völlig uninteressant, sondern wichtig ist, dass die Person, die eben quasi in dem Wahlkreis kandidiert, ja, persönlich bekannt ist am besten, vielleicht auch vertrauenswürdig ist. Als Schornsteinfeger hat man sich also auch ein gewisses Vertrauensverhältnis erarbeitet und ja, das hat dann geklappt und dann bin ich 2011 in den Landtag eingezogen, wurde Sprecher für berufliche Bildung in meiner Fraktion. Um jede Position in der Fraktion wird ja mitunter gerungen, um die Position, die gab es vorher nicht in der CDU, die habe ich sozusagen aus der Taufe gehoben und das habe ich bis zum Ausscheiden jetzt aus dem Landtag

0: diese Position weiter vertreten. Ich habe mich also immer in den 15 Jahren Landtag, ich bin noch zweimal dann auch direkt gewählt worden, 16 und 21, habe ich mich fürs Handwerk, für die Wirtschaft versucht stark zu machen. Und einiges haben wir ja auch ein bisschen auf den Weg gebracht. Aber es dauert eben immer in der Politik alles lange.
1: Ja, und genau so sieht es jetzt auch aus. Die Regierungsbildung und so weiter scheint sich hinzuziehen. Man hört da im Moment seit der Wahl sehr wenig. Ja, also muss das auch Ihnen ins Herz geblutet haben als CDU-Mann.
0: Ja, also der Wahlausgang war zu erwarten. AfD stärkste Kraft, CDU zweitstärkste Kraft. Das war zu erwarten, aber was mich total überrascht hat, waren die dahinterstehenden Prozentzahlen. Mhm. Ja. Ich habe immer noch bis zum Schluss eigentlich so einen Effekt erwartet, wie er 21 eingetreten ist. Da waren ja die Prognosen auch vor der Wahl. AfD 4,25, CDU 4,25%. Die AfD hatte dann am Wahlabend am 21 ihre 24%, aber die CDU war bis auf, glaube ich, 36 geklettert und war stärkste Partei. Und dass sich das nicht wiederholt, jetzt 26 zur Wahl, das war mir klar. Aber dass die CDU zum Schluss bei 17,2 waren es, glaube ich, landet und die AfD bei 43, das hat mich wirklich überrascht. Und das bereitet mir auch in einer gewissen Weise Sorge, wie es jetzt auch gerade mit der Wirtschaft hier in diesem Land weitergeht.
1: Da wird sich zeigen, was sich da gibt. Wir haben die ganze Zeit einfach ein bisschen vorausgesetzt, Handwerkskammer, Halle, wie als Präsident und so weiter und so fort und wie dies und jenes, aber vielleicht sollte man doch noch mal ein paar Sätze für die, die nicht so in der Materie stecken. Was ist denn das für eine Kammer? Was macht die eigentlich?
0: Na, wir haben in Sachsen-Anhalt zwei Handwerkskammern und zwei Industrie- und Handelskammern. Das sind die sozusagen die vier Wirtschaftskammern in unserem Bundesland. Bundesweit haben wir 53 Handwerkskammern. Wie viele Industrie- und Handelskammern es in der Bundesrepublik gibt, das kann ich Ihnen jetzt gar nicht genau sagen. Es gibt in Deutschland das Gesetz zur Ordnung des Handwerks, kurz Handwerksordnung genannt. In diesem Gesetz sind 142 unterschiedliche Gewerke aufgeführt. Und jeder, der eines dieser Gewerke ausübt, beruflich oder selbstständig, ist automatisch damit Mitglied der Handwerkskammer Halle oder je nachdem, wo er seinen Betriebssitz hat, eben auch der Kammer Magdeburg. Ja, und alle anderen Wirtschaften oder Wirtschaftsbereiche, die sind in der Industrie- und Handelskammer dann eben eingebracht. Also Transport, Hotellerie, Gastronomie, Banken, Versicherung sind alle die Firmen sind also quasi in der Industrie- und Handelskammer. Es gibt einen ganz gravierenden Unterschied zwischen beiden Kammern. Die Industrie- und Handelskammer ist eine reine Arbeitgebervertretung. Und eine Handwerkskammer ist paritätisch aufgeteilt, eine Arbeitgeber- und Arbeitnehmervertretung. Das zieht sich durch alle Gremien. Bei mir in der Vollversammlung haben wir 36 Mitglieder. Davon sind 24 gehören dem Arbeitgeberlager, 12 dem Arbeitnehmerlager. Im Vorstand habe ich 9 Mitglieder, 6 sind Arbeitgeber, 3 sind Arbeitnehmer. Ich habe 2 Vizepräsidentinnen, muss ich sagen, beide. Eine Arbeitgeberpräsidentin aus Dessau, die Geschäftsführerin einer Tischlerei ist. Und von den Arbeitnehmern habe ich auch eine Vizepräsidentin, die arbeitet im SMG, Mercedes Autohaus, und ist dort so ein bisschen fürs Personal und solche Dinge zuständig. Ja, und genauso werden auch die Ausschüsse besetzt. Ja, und was macht eine Kammer? Wir sind verlängerter Arm der Verwaltung, wird ja gesagt. Uns sind also auch hoheitliche Aufgaben übertragen. Das ganze Prüfungswesen, Gesellenprüfungswesen, Meisterprüfungswesen, Fortbildungsprüfungswesen, das sind Dinge, die wir als Kammern mit unseren Prüfungsausschüssen übernehmen. Oder wir übertragen manchmal auch die Prüfungshoheit auf Innungen, wenn dort die Prüfungen gemacht werden. Und ansonsten haben wir politische Interessenvertretung gegenüber der Landes- oder Bundes- oder Europapolitik, dass wir uns da artikulieren zu bestimmten Dingen. Wir beraten unsere Mitglieder in Rechtsfragen, in anderen Fragen. Jetzt

0: ja auch bündelt gegenüber der Politik. Und da sind sie ja ganz nah dran gewesen, auch die letzten 15 Jahre. Das Handwerk hat ja auch jede Menge Probleme. Sie haben ja gesprochen von diesem Trend zur Akademisierung, aber es sind noch natürlich das, was alle haben: Spritpreise, also Energiepreise allgemein, Bürokratie etc. pp. Und da sind wir da versucht, da irgendwie, naja, die Stimme zu erheben, um die schlimmsten Auswirkungen vielleicht zu korrigieren. Und da sind wir schon mittendrin in dem Thema, was erreicht wurde. Da ist nämlich auch einiges zu vermelden.
1: Naja, wir sind noch nicht ganz glücklich darüber, dass man hört überall in der Politik, ja, wir müssen Bürokratie abbauen.
0: Ja, das passiert sowieso nicht.
1: Ja, und
0: Jedes
1: ich
0: Mal
1: sage
0: sitzt hier
1: immer,
0: ein Schreck, das kommt alle paar Jahre hoch. Ich wusste hinterher, was immer noch schlimmer.
1: ich sage immer, wer wirklich Bürokratie abbauen will, muss als erstes Bürokraten abbauen. Und wenn es weniger Bürokraten gibt, dann kann man auch darüber reden, dass es mit der Bürokratie ein bisschen bergab geht. Was uns oder was mich auch persönlich immer dabei stört, bei diesen ganzen Berichtspflichten und all diesem Kram, dass da immer
0: Das Misstrauen, ja?
1: das Misstrauen gegenüber den Handwerkern.
0: Überhaupt jetzt in allen Unternehmern so. Das kann ich
1: Du
0: nur
1: hast
0: sagen.
1: unter den Handwerkern bestimmt auch schwarze Schafe. Du hast auch unter Ärzten schwarze Schafe, bei Rechtsanwälten oder in anderen Berufsgruppen. Es gibt immer welche, die mit krimineller Energie versuchen wollen, ihren persönlichen Vorteil zu ziehen. Aber du hast immer das Gefühl, der gesamte Berufsstand muss nachweisen, dass er ordentlich arbeitet und muss Arbeitszeit dafür und das Ding. Alles Berichtspflichten, Leiterverantwortlichen, was es alles so für sinnlose Sachen manchmal gibt. Jetzt diese komische europäische Verpackungsverordnung, die jetzt auf den Markt gekommen ist. Verpackungsmüll zu reduzieren, ist sicherlich eine gute Sache. Aber man hat wahrscheinlich überhaupt nicht darüber nachgedacht, was das für Auswirkungen hat. Und ein kleiner Handwerker, der jetzt einen Online-Handel hat und vielleicht dreimal im Jahr ein Paket, was weiß ich, nach Österreich schickt, weil es einen Kunden gibt, der muss jetzt sonst was für bürokratische Pflichten erfüllen und Geld in der Hand nehmen, um diese Pakete da in ein anderes Land schicken zu dürfen. Ich stecke da jetzt rein rechtlich in der Materie nicht so drin, aber da ist wieder irgendwie das Pferd von hinten aufgezäumt worden. Und viele, die gesagt haben, ich verschicke nichts mehr an meine Kundschaft, ich mache das nicht mehr, weil einfach der Aufwand zu groß ist. Ja, wir haben, also mein Thema war ja immer die 15 Jahre im Landtag auch die berufliche Bildung. Und ja, ich weiß, in der sechsten Wahlperiode, also unmittelbar nach dem Jahr 2011, habe ich mal in einer Landtagsdebatte, als es um Ausbildungsabbrüche ging, ja, und wir vorgehalten bekommen haben, dass die Zahl der Abbrüche viel zu groß ist. Und warum ist es so groß? Weil die Ausbildungsbetriebe die Auszubildenden ausbeuten. Da habe ich mal den Satz gesagt, Lehrjahre sind keine Herrenjahre.
0: Ja.
1: Oh, da bin ich rund gemacht worden, ne? Aus einer bestimmten Ecke im Landtag. Aber wir alle wissen ja, was damit gemeint ist. Lehrlinge sind nicht dazu da, dass sie den Hof fegen und Kaffee kochen oder sowas, sondern wenn ein Betrieb bereit ist, auszubilden, übernimmt er eine bestimmte Verpflichtung, auch finanziell. Eine Ausbildung kostet ja auch richtig Geld. Und es hat natürlich das Ziel, da nach den 3 Jahren oder 3,5 Jahren gut ausgebildete Fachkräfte vielleicht in seinem eigenen Unternehmen dann integrieren zu können. Also das war immer mein Bestreben, mich für die berufliche Bildung einzusetzen. Und wir haben einiges erreicht. Wir haben der Renner, und da gucken viele Länder in Deutschland auf uns, das bezahlte Schülerferienpraktikum ins Leben gerufen. Das galt die Anfangsjahre nur für Handwerksbetriebe. Also Schüler, die ein Praktikum in einem Handwerksbetrieb machen, bekamen vom Land 120 Euro für die Woche dazu, um bestimmte Unkosten, Fahrtkosten, Verpflegungskosten und sowas
0: Ja,
1: ausgleichen.
0: kleiner Anreiz auch.
1: Kleiner Anreiz, maximal 4 Wochen im Jahr. Ich war, als wir das mal uns überlegt haben, ich dachte, naja, mal gucken, ob das was wird. Aber ich bin selber überrascht, das war eigentlich der Renner, weil wir festgestellt haben, dass A, über ein Drittel der Praktikanten aus Gymnasien kam.

0: Also, du hast gemerkt, auch Gymnasiasten haben Interesse an Handwerksberufen und dass fast 40% der Praktikanten anschließend auch eine Ausbildung im Handwerk gemacht hat. Und oftmals auch in dem Betrieb, in dem sie das Praktikum gemacht haben. Und das war ein toller Erfolg. Und der Erfolg, das haben natürlich auch andere Berufsgruppen gemerkt, ja, und waren ein bisschen neidisch auf uns Handwerker, ist ja dann jetzt auch ausgedehnt worden auf grüne Berufe zum Beispiel, auf landwirtschaftliche Berufe. Wir wollen gucken, wie sich das fortsetzt, aber ich habe die Zusage von unserem Ministerpräsidenten Sven Schulze noch bekommen und er hat auch in diesem Jahr den Etat, der im Haushalt war, der war Mitte des Jahres ausgeschöpft. Hat er noch mal aufgestockt um 50.000 Euro, damit man diese, ist ja nicht viel Geld, sage ich mal, aber mit einem hohen, mit einer hohen Wirkung. Dann haben wir ja, die Meistergründungsprämie von 10.000 Euro. Also jeder, der den Meisterabschluss hat und in Sachsen-Anhalt einen Betrieb übernimmt oder neu gründet, bekommt 10.000 Euro vom Land dazu über die Investitionsbank. Er muss natürlich auch im Gegenzug einen bestimmten Betrag investieren, den Nachweis bringen. Hier habe ich schon Gespräche geführt. Jetzt, das ist noch alles ein bisschen, ja, aber mit der Investitionsbank, weil ich von manchen Handwerkern gehört habe, ja, 10.000 Euro ist eine tolle Sache. Aber wenn ich einen Betrieb gründe, ist es nicht viel Geld. Ja, da kriegst du einen Transporter dafür und dann war es das. Wir hatten überlegt, in Sachsen-Anhalt Meistergründungsdarlehen aufzulegen, gemeinsam mit der Investitionsbank, was man vielleicht bei 100.000, 150.000 deckelt, wo der Antragsteller schmale Formulare ausfüllen muss, um das Geld zu kriegen, einen günstigen Zinssatz kriegt, mit den Sicherheiten nicht vielleicht das Haus der Eltern sofort hinlegen muss, sondern vielleicht reicht eine Risikolebensversicherung oder ähnliches als Sicherheit aus. Und wenn der Antragsteller nach 2 Jahren noch im Markt ist, dann kriegt er eben einen Tilgungszuschuss von 10.000 Euro. Also muss er 10.000 Euro weniger zurückzahlen, als er Darlehen aufgenommen hat. Das wäre ein Anreiz. Und ich würde die Variante vielleicht sogar für die bessere halten, aber wir müssen jetzt sehen, wir wissen nicht, wer mit wem Koalitionsverhandlungen macht und was dabei rauskommt. Aber die Idee haben wir im Hinterkopf und die wollen wir dann auch nochmal als Kammer dann bei, egal welche Farbe die Landesregierung hat, nochmal mit einbringen.
1: Und ich möchte noch ergänzen, das ist mein Eindruck zumindest, ist, dass die ganzen Initiativen zur Berufsorientierung, das ist ja nicht nur die Handwerkskammer, sind viele, die da ich glaube, das Problem erkannt haben, dass man vielleicht in der Vergangenheit irgendwann mal vielleicht in der Gefahr stand, falsch abzubiegen, dass jetzt auch das Image des Handwerks sich verbessert hat. Ich kriege ja die Zahlen ja auch, dass es auch leicht aufwärts geht mit den Lehrverträgen, die abgeschlossen werden und. Da sind wir mittendrin so in der Zukunft. Sie werden demnächst den Staffelstab ja weitergeben, aber wie würden Sie sich denn wünschen, wie es mit dem regionalen Handwerk weitergeht?
0: Ja, berghoch. Ja, ich höre auf. Ich bedauere natürlich, wir bauen ja ein komplett neues Bildungszentrum als
1: Ja, in Osendorf,
0: Handwerkskammerhalle
1: ja.
0: in Osendorf für ursprünglich mal geplant 50 Millionen Euro. Das werden wir nicht halten, den Betrag. Das wird also wahrscheinlich oder mit Sicherheit um einiges teurer werden. Es ist schade, dass wir noch nicht fertig sind oder dass ich als Präsident das noch nicht einweihen. Es war 25 geplant, fertig zu sein, aber bauen mit öffentlichen Geldern ist schwierig, auch rechtlich. Also wir werden 27, vielleicht 28, also 27 werden wir es in Betrieb nehmen und 28 wird alles drumherum, die Außenanlagen wahrscheinlich fertig sein. Ja, wir werden weniger Betriebe. Also Demografie, Sachsen-Anhalt ist das älteste Bundesland vom Durchschnittsalter. Die Anzahl der Betriebe wird abnehmen. Wir müssen einfach junge Menschen begeistern, Verantwortung zu übernehmen. Wir brauchen Betriebsnachfolger, dass es eben auch schön sein kann, mal nicht nur Work-Life-Balance zu leben, sondern vielleicht auch mal 50, 60 Stunden in der Woche zu arbeiten, aber zu sehen, wofür ich das mache. Erstens ist es eine gewisse Selbstbefriedigung auch, wenn man was geschaffen hat, wenn man Mitarbeiter hat, die auch zufrieden nach Hause gehen. Und Geld kann man im Handwerk auch verdienen. Das darf man also auch nicht vergessen. Das kann auch für den einen oder anderen eine gute Motivation sein. Also da haben wir noch viel, viel Arbeit, um die Strukturen des Handwerks zu festigen oder zu erhalten. Und wir gehen aber in der Kammer auch, wir machen ja auch Perspektivplanungen davon aus, dass wir irgendwann mal bei 11.000 Betrieben sind. Aber wir, ja, für die müssen wir uns einsetzen und wir müssen junge Menschen begeistern, mitzumachen bei uns.
1: Ja, Zeit vergeht wie im Fluge. Herr Keindorf, vielen Dank für die Einblicke bis dahin. Letzte Frage, haben Sie denn schon Pläne für den Ruhestand?
0: Stimmt. Ich habe mir einiges überlegt, weil ich meine, ich höre jetzt abrupt auf mit dem Amt als Präsident und auch der Arbeit im Landtag. Meinen Betrieb habe ich noch, aber da ist nicht mehr allzu viel zu tun. Ich bin ja Berufsschullehrer. Ich habe jetzt die ersten Gespräche geführt mit unserem Bildungsminister und auch schon mit der IHK und bei mir in der HWK. Ich möchte eine Unterrichtseinheit vorbereiten von vielleicht vier Unterrichtsstunden, zweimal 90 Minuten oder so, zum Thema Wirtschaft, Kammern, berufliche Bildung, duale Ausbildung, Fortbildungsmöglichkeiten. Was ist eine Kammer? Welche Aufgaben hat sie? Welche Chancen? Wie kann man Unternehmer werden? Also all das, was nicht unbedingt im Lehrplan steht in der Schule, und würde einfach mich anbieten, an Gymnasien oder allgemeinbildenden Schulen in der 9., 10. Klasse mal darüber 3-4 Stunden Unterricht zu machen.
1: Das ist ein interessantes Projekt, also viel Erfolg dabei. Und ich sage mal so, noch sind sie nicht weg. Und es gibt noch den, mindestens nur einen Termin, weiß ich, wo wir uns auf alle Fälle da mal sehen werden. Vielen Dank fürs Kommen.
0: Gerne.
1: Vielen Dank fürs Dranbleiben. Ich habe jetzt einen Frosch im Hals. Also beenden wir das an hier Stelle. Vielen Dank.

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1: Nach dem Start vor 30 Jahren in einer Wiesbadener Kirchengemeinde fand das Freakstock-Festival, ein christliches Jesus-Familien-Event, im August 2025 bereits zum fünften Mal in Mansfeld-Südharz statt. Das Gelände des ehemaligen Militärflugplatzes Eilstedt bietet ideale Voraussetzungen für die Ausrichtung einer solchen Veranstaltung. Unter dem diesjährigen Motto »Gottes wilder Garten« trafen sich wieder tausende Jesus-Freaks, um gemeinsam Konzerte, Kunst, Workshops und vieles andere zu erleben. Doch was ist eigentlich ein Jesus-Freak?
2: Ein Jesus-Freak ist ein Mensch, der an Jesus glaubt und glaubt, dass Jesus Gottes Sohn ist. Und Jesus-Freaks zeichnen sich dadurch aus, dass sie in ihrer Ästhetik meistens etwas anders sind als Menschen, die so traditionell in die Kirche gehen. Das fängt bei der Musik an, endet beim Kleidungsstil und manchmal auch einfach bei der inneren Haltung.
3: Ja, es sind aber nicht nur junge Leute, es sind auch ältere, wenn man sich ja umschaut. Natürlich auch viele Kinder. Also ein richtiges Familienfest oder wie muss man das verstehen?
2: Genau, die Jesus Freaks gibt es seit den 90er Jahren und natürlich sind die, die damals angefangen haben, irgendwie jung und revolutionär zu sein, die sind inzwischen erwachsen geworden und haben selber Kinder. Und das ist manchmal sehr lustig auch, weil dann sagen die Eltern, komm, wir gehen aufs Freakstock, das wird richtig cool. Und die Kinder sind so, nicht schon wieder. Also das sind ganz normale Zyklen, die wir auch haben. Aber dadurch haben wir uns einfach über die Jahre entwickelt und erweitert und gucken, dass wir für Kinder was haben, dass wir für Jugendliche was haben, dass alle hier irgendwie auf ihre Kosten kommen.
1: Und das tun sie auch. Neben den Workshops über Gott und die Welt im wahrsten Sinne gibt es zahlreiche sportliche, künstlerische und handwerkliche Angebote für Groß und Klein. Doch wie kam man eigentlich auf Eilstedt?
2: Wir waren tatsächlich mehrere Jahre auf der Suche nach einem Gelände, weil das gar nicht so leicht ist, wo man einen guten Festival machen kann, wo die Logistik funktioniert und so weiter. Und 2015 hat man gesagt, man versucht das mal hier auf dem Flugplatz. Wir hatten ein paar Hürden, waren zwischendrin dann auch woanders und haben irgendwann festgestellt, Eilstedt, da kriegen wir es doch noch so am besten hin, dass die Größe passt, dass wir irgendwie inzwischen auch wissen, wie wir Wasser herkriegen und solche Dinge. Und uns gefällt es hier und so schnell wollen wir nicht weg. Es liegt schön zentral in Deutschland, passt.

0: Besonders gut besucht war das Art, also Kunstland. Mit allem, was hier zu sehen war, kannte sich Samuel besonders gut aus.
1: Ich leite das Artland und beim Aufbau hatten wir halt das Thema Gottes wilder Garten und in meinem Kopf hat sich das umgedreht. Die Anfangsbuchstaben, da war dann Gottes Gilder warten, das ergab keinen Sinn, aber Gottes Bilder warten hat einen Sinn ergeben und da haben wir das quasi so umgedreht und hatten zwei Ideen dann dazu. Einmal, dass hier Bilder warten, wo Gott irgendwie was mit zu tun hat, mehr oder weniger. Und dann das zweite mit dem Ausrufezeichen, dass man seine Gottesbilder mal warten sollte, also mal überprüfen, ob die noch stimmig sind und so weiter.
0: Ganz modern arbeitete man hier auch mit einer KI.
1: Die KI funktioniert insoweit, es gibt hier Texte, die der Künstler selber geschrieben hat. Die kann man sich durchlesen, also 5 Texte zu jeweils Oberthemen. Und wenn man sich das durchgelesen hat und einem bei dem Durchlesen des Textes irgendwas kommt, wie meinetwegen ein rosa Flamingo oder Spaghetti-Eis oder sowas, kann man das hier zu dem Text eingeben, also hier zum Beispiel Text 1. Und dann generiert die KI im Hintergrund mit diesem Wort zusammen ein neues Bild, was dann dazu passt, was dann hier eingespielt wird und dann so lange im Kreis läuft, bis ein neues Wort dazu gefunden wird.
0: Doch was wäre ein Festival ohne Musik? Deutsche und internationale Bands sowie Singer, Songwriter und DJs bieten ein breites Spektrum von Indie, Funk und Elektro bis hin zu Metal und Hardcore.
2: Genau, wir legen nicht so Wert auf Headliner. Wir gucken, dass wir Bands kriegen, zu denen man gut tanzen kann und so. Wir sind sehr breit aufgestellt, was die Musikstile angeht. Also wir haben auch inzwischen einen eigenen Elektrobereich und eben so das klassisch Rockige, wo wir herkommen. Genau, und da ist ein bunter Mix von sehr unbekannten Leuten bis hin zu Leuten, die in ihren Szenen halt bekannt sind. Aber tatsächlich machen wir deswegen auch nie Werbung mit den Headlinern, weil die auch sehr spät erst feststehen. Genau.

0: Geschlafen und gelebt wird beim Freakstock Jesus Festival, wie bei solchen Veranstaltungen üblich, im Campingstyle auf dem Zeltplatz, in Wohnwegen oder bei gutem Wetter auch unter freiem Himmel. Vielleicht kann man so dem lieben Gott am nächsten sein. Und es gibt auf dem Gelände keinen Dresscode, keine Sitzordnung und auch keinen VIP-Bereich.
1: Also das ist, glaube ich, der kleine Unterschied zu anderen Festivals, dass wir eben sagen, wir haben inhaltlich eine ganz klare, also ein klares Thema, was uns zusammenbringt, nämlich unser Glaube. Und das kommt dann eben auch inhaltlich in den Seminaren raus. Das, was wir jetzt gleich machen, ist tatsächlich eigentlich ein Gottesdienst. Also wo wir gemeinsam singen, wo es auch Gebete gibt und wo es sowas gibt, was man Predigt nennen würde, was vielleicht von der Sprache her auch wieder anders klingt, aber für uns eine Predigt ist.
0: Tickets für das Freakstock Jesus Festival, das immer Ende Juli, Anfang August stattfindet, gibt es online und an der Abendkasse, zum Beispiel auch mit familienfreundlichen Tarifen. Das sogenannte Umland-Ticket bietet besonders günstige Preise für Menschen aus der näheren Umgebung. Und das ist der einzige Wermutstropfen. Denn leider kann man die Besucher aus dem Mansfelder Land bislang an einer Hand abzählen. Bleibt die Hoffnung, dass sich das vielleicht irgendwann ändert.

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0: Hallo und herzlich willkommen, liebe Zuschauerinnen und Zuschauer bei Punktum, Ihrem regionalen Fernsehprogramm, zu einer weiteren Ausgabe von Zu Gast. Und ich freue mich heute, kann ich sagen, mal wieder Thomas Keindorf begrüßen zu können, den Präsident der Handwerkskammer Halle. Herzlich willkommen hier bei uns im Studio.
1: Herzlich willkommen.
0: Ja, es hat natürlich, danke schön. Es hat natürlich einen Hintergrund. Es wird nicht mehr lange dauern. Da werden Sie nach knapp 25 Jahren dieses Amt abgeben. Irgendwann ist ja jeder am Ende seiner beruflichen Karriere sozusagen angekommen. Das ist halt so. Und ich denke mal, das ist eine gute Gelegenheit, einfach nochmal ein bisschen das vergangene Revue passieren zu lassen und vielleicht trotzdem den einen oder anderen Ausblick in die Zukunft zu wagen. Ja, ich habe es jetzt schon erwähnt mit den knapp 25 Jahren als Präsident der Handwerkskammer Halle, aber da gibt es ja sogar noch ein weiteres berufliches Vorleben und ich finde das sehr interessant. Haben wir im Vorgespräch schon mal ein bisschen angedeutet und ich denke mal, das sollte man den Zuschauern nicht vorenthalten.
1: Also mein beruflicher Werdegang, ja, ich habe in der DDR Berufsausbildung mit Abitur in den Pumpenwerken Halle. Den Betrieb gibt es ja heute noch, bekannt als KSB. Und ich bedauere, dass es diese Ausbildungsform jetzt in der Bundesrepublik, so wie wir es damals hatten, nicht gibt. Weil wir werden öfter nachgefragt, ob ich Beruf und Abitur gleichzeitig machen kann.
0: Wenn ich da mal einhake, da gab es auch schon bestimmte Bestrebungen in ihrerseits von der Handwerkskammer, ob man da wieder was in Gang bringen kann. Da kann ich mich erinnern, dass über die vielen Jahre, die wir hier auch Kontakt haben, dass da immer wieder Versuche da waren. Also das hat noch nicht ganz so gefruchtet, aber wir kommen zu anderen Sachen, die wesentlich erfolgreicher in der Umsetzung waren, aber bleiben wir bei diesem Werdegang.
1: Ja, ich sag dazu noch was. Wir hatten vorige Woche noch einen Termin im Bildungsministerium und wir wollen in Sachsen-Anhalt noch Arbeitstitel ist Handwerkergymnasium. Das wollen wir noch aufs Gleis setzen. Da haben wir Pläne, haben wir 4 Gymnasien.
0: Also doch, nach langer Zeit doch Erfolge.
1: Ja. Wir wollen versuchen, da was in die Wege zu leiten. Aber noch einmal zurück zu meinem beruflichen Werdegang. Ja, nach dem Abitur kam der Grundwehrdienst. Ich war immatrikuliert für ein Studium an der Martin-Luther-Universität in Halle. Reine Mathematik, also nicht Lehramt-Mathematik, sondern reine Mathematik. Die 18 Monate Grundwehrdienst, die ich in Potsdam verbracht habe, die haben mich ein bisschen verändert und ich hatte danach eigentlich das Ziel, mein eigener Herr zu werden. Ich wollte nicht studieren, ich wollte für mich sozusagen Verantwortung übernehmen, mein eigener Herr zu werden. Und da spielte der Zufall eine große Rolle. Meine Eltern hatten in der Nachbarschaft mehrere Bezirksschornsteinfegermeister wohnen. Und in meinem letzten Urlaub vor der Entlassung, als ich meine Zivilsachen holen durfte zu Hause, hat sich sozusagen in einem Gespräch über dem Gartenzaun mein weiterer beruflicher Werdegang entschieden. Ich bin gefragt worden, wenn ich nicht studieren will, ob ich nicht umschulen will als Schornsteinfeger. Ich habe eine Nacht drüber geschlafen. Meine Eltern waren nicht so begeistert, weil ich war relativ gute Abiturnoten und alles. Aber ich bin dann diesen Weg gegangen. Ich habe eine Erwachsenenqualifizierung, so hieß es damals, gemacht. Habe in einem Jahr den Berufsabschluss nachgeholt. Ich musste ja verschiedene Abschlüsse oder Fächer nicht machen, weil ich sie ja in meiner Berufsausbildung mit Abitur schon durchlaufen hatte. Ich musste also nur die Fachtheorie und natürlich die Fachpraxis nachholen. Das habe ich in einem Jahr. Die Ausbildung dauerte damals 2 Jahre, in einem Jahr, im zweiten Lehrjahr sozusagen, nachgeholt. Habe einen guten Abschluss hingelegt. Ja, und in den Sommermonaten nach meiner Facharbeiterprüfung bin ich von der Berufsschule zur Schornsteinfeger in der DDR, die war in Eilenburg, angesprochen worden, ob ich nicht im September, also wenige Monate nach meinem Abschluss als Berufsschullehrer dort anfangen möchte. Da habe ich ein bisschen überlegt, ein paar Gespräche geführt. Und bin im September 1980 als Berufsschullehrer eingestiegen, habe bis 85 als Berufsschullehrer gearbeitet, habe in diesen 5 Jahren meine Meisterausbildung gemacht und noch ein Pädagogikstudium in Karl-Marx-Stadt in Chemnitz. Früher gab es in der DDR den Abschluss Ingenieurpädagoge. Ja, das, im Prinzip diesen pädagogischen Abschluss habe ich erworben, aber ich war eben nicht Ingenieur. Ich habe nur mal gesagt, ich bin Meisterpädagoge geworden. Ja, in 85, die Schule war in Eilenburg, meine Tochter war geboren, meine Frau hatte einen guten Job in Halle an der Uni. stand die Frage, ziehen wir nach Eilenburg oder nicht? Wer Eilenburg kennt, war jetzt nicht unbedingt das Ziel, dort also Fuß zu fassen. Bin ich zurück nach Halle, habe als Schornsteinfeger Geselle noch gearbeitet bis 87. Und seit 1.7.87 bin ich selbstständiger Bezirksschornsteinfegermeister.
0: Das finde ich sehr beachtlich in der DDR.
1: In der DDR?
0: Selbstständiger.
1: Ja, das war die Schornsteinfeger, die Struktur des Schornsteinfegerhandwerks in der DDR war deckungsgleich mit der Struktur auch in der Bundesrepublik.
0: Es ja, gab gleiche Wurzeln, ja.
1: Gleiche Wurzeln. Es gab die Kehrbezirke. In jedem Kehrbezirk gab es einen sogenannten bestellten Bezirksschornsteinfegermeister, der für alle Überprüfungs- und Kehr- und Messtätigkeiten und den Brandschutz eben zuständig war. Und vielleicht eine kleine Kuriosität am Rande, als dann die Wiedervereinigung 1990 war, war das erste Gesetz, was die damalige neu gewählte Volkskammer verabschiedet hat, als man zusammenging sozusagen, das Schornsteinfegergesetz der Bundesrepublik wurde übernommen, weil es eben problemlos möglich war, die Strukturen zusammenzuführen. Und wahrscheinlich sollte das Schornsteinfegergesetz auch der Wiedervereinigung ein bisschen Glück bringen.
0: So, jetzt sind wir in der Bundesrepublik angekommen.
1: Ja.
0: Dann ging es natürlich erstmal weiter als Bezirksschornsteinfeger, oder wie heißt das?
1: Hieß immer noch Bezirksschornsteinfegermeister. Ich hatte meinen Kehrbezirk. Ich bin am 1. Januar 1990 vom Saalekreis nach Halle reingewechselt. Halle Ammendorf, Osendorf, Radewell, also im ganzen Süden der Stadt Halle war mein Kehrbezirk. Da bin ich, oder war ich, den Kehrbezirk habe ich mittlerweile abgegeben jetzt voriges Jahr. Ich bin jetzt immer noch selbstständiger Schornsteinfegermeister, aber ohne Kehrbezirk. Das ist möglich jetzt nach der Änderung des Schornsteinfegergesetzes. Ja, und ich war bis Ende 24 sozusagen Bezirksschornsteinfegermeister, immer im selben Kehrbezirk in Halle am Dorf. Die Leute kennen mich, ich bin mit den Leuten zusammen alt geworden sozusagen. Ich kenne, wir waren in jedem Haus drin, es gab sicher ein gutes Verhältnis. Schornsteinfeger ist ja auch immer so ein bisschen Vertrauensverhältnis. Ich wusste mittlerweile, wo die Hausschlüssel lagen, wenn ich mich angemeldet hatte. Dritter Blumentopf von links, musste ich hochnehmen, war Hausschlüssel, auf dem Küchentisch lagen 10 Mark. Ich wusste, das ist mein Kehrgeld, ich habe die Quittung daneben gelegt. Also es waren schon schöne Zeiten.
0: Ja, auf alle Fälle, man denkt, wenn so ein Vertrauensverhältnis da ist. Na, irgendwann muss ja auch die Handwerkskammer ins Spiel gekommen sein.
1: Das ist richtig. Ich wurde dann Obermeister der Schornsteinfeger in Unkhalle und es war mal eine Meisterfeier in der Händelhalle. Ich erinnere mich noch ganz genau daran, da war der damalige Bundeskanzler Gerhard Schröder zu Gast und es ging damals, war ein großer Baukonzern, der pleite gegangen ist. Ich weiß jetzt den Namen gar nicht mehr. Und viele Handwerksbetriebe hingen hinten dran, die also dann durch diese Insolvenz um ihr Geld gebracht wurden. Und der damalige Präsident der Handwerkskammer, Klaus Strohschießer, hatte mich mitgebeten. Wir standen eben auf der Bühne Spalier, ich in Schornsteinfegermontur mit unserer Innungsfahne von 1800 und. Und ja, das muss ihn so beeindruckt haben, dass da jemand voller Enthusiasmus seinen Beruf vertritt. Und er hat mich dann nach dieser Meisterfeier einige Wochen später angesprochen, ob ich nicht sein Stellvertreter werden möchte. Ich habe dann zugesagt, dass ich bereit wäre, den Weg zu gehen. Und dann kam die Vollversammlung mit den anstehenden Wahlen. Aber das war eine recht turbulente Wahl. Das war meine erste Vollversammlung, an der ich sozusagen teilgenommen habe. Es war am 11.11.2001, das vergesse ich nicht. Aber die Vollversammlung hat nicht Klaus Strohsch damals zum Präsidenten gewählt, sondern Günter Wirth. War ein Autohausbesitzer aus Merseburg, Nissan, großer Nissan-Händler. Und ich wurde zum Stellvertreter von Günter Wirth gewählt. Und wir hatten ein gutes Verhältnis, Günter Wirth und ich. Aber leider ist er ein halbes Jahr nach der Wahl, hat er einen schweren Schlaganfall gehabt. Oh. Ist dann auch in den Folgen des Schlaganfalls verstorben. Und plötzlich musste ich einen Schritt nach vorn machen und war quasi erst amtierender Präsident. Und dann bin ich am 10. Januar 2003 vor unserem Neujahrsempfang der Handwerkskammer. Damals hieß der Wirtschaftsminister noch Horst Rehberger von der FDP.
0: Ich erinnere mich an ihn, ja.
1: Bin ich noch zum Präsidenten gewählt worden in einer außerordentlichen Vollversammlung und Rehberger hat mir noch persönlich gratuliert. Und seitdem habe ich es dann noch viermal die Wahl quasi gewonnen und jetzt ist irgendwann mal Schluss.
0: Schluss ist auch ein anderer Teil der Karriere. Sie sind als Landtagsabgeordneter der CDU zu dieser Wahl jetzt nicht wieder angetreten. Dazu natürlich auch noch mal zwei Fragen. Die erste, wie kamen Sie zur Politik? Ja, und wie bewerten Sie die Wahl vor 14 Tagen?
1: Na, ich fange lieber mit der ersten Frage an. als Kammer ist man ja zu einer gewissen politischen Neutralität verpflichtet. Du musst als Kammer mit jeder gewählten Landesregierung zusammenarbeiten, egal welche Farben in dieser Landesregierung nun mal vertreten sind. Deswegen habe ich mich immer so ein bisschen zurückgehalten, aber wo ich mich eben nie zurückgehalten habe, das waren eben Aussagen zu Dingen, mit denen wir als Kammer oder als Handwerker nicht zufrieden sein konnten. Und ein großes Thema war ja das Bildungssystem, die Akademisierungswahn hieß es immer damals, Aufstieg durch Bildung, war ja immer so ein Schlagwort und Bildung und Aufstieg wurde immer mit dem Abitur in Zusammenhang gebracht, so nach dem Motto, mach Abitur, Handwerker, kannst du immer noch werden, so nach dem Motto. Und Demografie ist ja auch kein Hexenwerk, man kannte die Alterspyramide, man wusste, wie viele Kinder geboren werden, man wusste, wo das alles mal hinläuft. Und ich habe in der Rede zum Neujahrsempfang das wieder thematisiert und habe eben prognostiziert, dass wir irgendwann mal unter Fachkräfte- und Handwerkermangel leiden werden. Und damals hieß unser Ministerpräsident noch Wolfgang Böhmer. Der kam hinterher zu mir, stand vor mir. Er war ja nicht so groß, aber guckte mich durch seine buschigen Augenbrauen mit seinem stechenden Blick an und sagte zu mir, Geindorf, du meckerst immer. Ich wurde schon ein Stück kleiner. Und dann sagt er hinterher, aber du hast recht. Aber mit Meckern veränderst du nichts, du musst mitmachen. Und so hat er mich quasi in die Politik geholt. Ich wurde dann Mitglied der CDU. Und das war, glaube ich, im Jahr 2007 oder so. Und 2011 zur Landtagswahl bin ich dann im Wahlkreis Halle 38. Das ist mein Kehrbezirk, war mitten im Wahlkreis. Aber der Wahlkreis ist insgesamt von der Fläche her größer. Die Stimmen
0: waren dann auch unter dem dritten Blumentopf
1: links. Ja, ich habe dann mit dem Slogan Schwarz wählen bringt Glück als Schornsteinfeger auf dem Plakat quasi das erste Mal in meinem Leben Wahlkampf gemacht und bin in diesem Wahlkreis 2011 das erste Mal mit ganz, ganz geringem Vorsprung vor der Kandidatin der Linkspartei als Direktkandidat in den Landtag gewählt worden. Es waren, glaube ich, 40 Stimmen oder es war nicht viel, war ganz wenig. Und ich habe hinterher von meinen Wählern und ja auch Kunden oft den Satz gehört, also wir haben noch nie CDU gewählt, aber dich kannten wir. Und quasi Erststimme war Keindorf und Zweitstimme haben sie dann die Partei ihres Herzens gewählt. Und da habe ich dann gemerkt, eigentlich ist so eine Wahl den Leuten manchmal die Farbe der Partei völlig uninteressant, sondern wichtig ist, dass die Person, die eben quasi in dem Wahlkreis kandidiert, ja, persönlich bekannt ist am besten, vielleicht auch vertrauenswürdig ist. Als Schornsteinfeger hat man sich also auch ein gewisses Vertrauensverhältnis erarbeitet und ja, das hat dann geklappt. Und dann bin ich 2011 in den Landtag eingezogen, wurde Sprecher für berufliche Bildung in meiner Fraktion. Um jede Position in der Fraktion wird ja mitunter gerungen. Um die Position, die gab es vorher nicht in der CDU. Die habe ich sozusagen aus der Taufe gehoben. Und das habe ich bis zum Ausscheiden jetzt aus dem Landtag diese Position weiter vertreten. Ich habe mich also immer in den 15 Jahren Landtag, ich bin noch zweimal dann auch direkt gewählt worden, 16 und 21, habe ich mich fürs Handwerk, für die Wirtschaft versucht stark zu machen und einiges haben wir ja auch ein bisschen auf den Weg gebracht. Aber es dauert eben immer in der Politik alles lange.
0: Ja, und Genau, so sieht es jetzt auch aus. Die Regierungsbildung und so weiter scheint sich hinzuziehen. Man hört da im Moment seit der Wahl sehr wenig. Ja, also muss das auch Ihnen ins Herz geblutet haben als CDU-Mann.
1: Ja, also der Wahlausgang war zu erwarten, AfD stärkste Kraft, CDU zweitstärkste Kraft. Das war zu erwarten, aber was mich total überrascht hat, waren die dahinterstehenden Prozentzahlen. Ja. Ich habe immer noch bis zum Schluss eigentlich so einen Effekt erwartet, wie er 21 eingetreten ist. Da waren ja die Prognosen auch vor der Wahl. AfD 4,25, CDU 4,25%. Die AfD hatte dann am Wahlabend am 21 ihre 24%, aber die CDU war bis auf, glaube ich, 36 geklettert und war stärkste Partei. Und dass sich das nicht wiederholt, jetzt 26 zur Wahl, das war mir klar. Aber dass die CDU zum Schluss bei 17,2 waren es, glaube ich, landet und die AfD bei 43, das hat mich wirklich überrascht. Und das bereitet mir auch in einer gewissen Weise Sorge, wie es jetzt auch gerade mit der Wirtschaft hier in diesem Land weitergeht.
0: Wird sich zeigen, was sich da ergibt. Wir haben die ganze Zeit einfach ein bisschen vorausgesetzt, Handwerkskammer, Halle, die als Präsident und so weiter und so fort und wie dies und jenes, aber vielleicht sollte man doch noch mal ein paar Sätze für die, die nicht so in der Materie stecken. Was ist denn das für eine Kammer? Was macht die eigentlich?
1: Ja, wir haben in Sachsen-Anhalt zwei Handwerkskammern und zwei Industrie- und Handelskammern. Das sind die sozusagen die vier Wirtschaftskammern in unserem Bundesland. Bundesweit haben wir 53 Handwerkskammern. Wie viele Industrie- und Handelskammern es in der Bundesrepublik gibt, das kann ich Ihnen jetzt gar nicht genau sagen. Es gibt in Deutschland das Gesetz zur Ordnung des Handwerks, kurz Handwerksordnung genannt. In diesem Gesetz sind 142 unterschiedliche Gewerke aufgeführt. Und jeder, der eines dieser Gewerke ausübt, beruflich oder selbstständig, ist automatisch damit Mitglied der Handwerkskammer Halle oder je nachdem, wo er seinen Betriebssitz hat, eben auch der Kammer Magdeburg. Ja, und alle anderen Wirtschaften oder Wirtschaftsbereiche, die sind in der Industrie- und Handelskammer dann eben eingebracht. Also Transport, Hotellerie, Gastronomie, Banken, Versicherung sind alle die Firmen sind also quasi in der Industrie- und Handelskammer. Es gibt einen ganz gravierenden Unterschied zwischen beiden Kammern. Die Industrie- und Handelskammer ist eine reine Arbeitgebervertretung. Und eine Handwerkskammer ist paritätisch aufgeteilt, eine Arbeitgeber- und Arbeitnehmervertretung. Das zieht sich durch alle Gremien. Bei mir in der Vollversammlung haben wir 36 Mitglieder. Davon sind 24 gehören dem Arbeitgeberlager, 12 dem Arbeitnehmerlager. Im Vorstand habe ich 9 Mitglieder, 6 sind Arbeitgeber, 3 sind Arbeitnehmer. Ich habe zwei Vizepräsidentinnen, muss ich sagen, beide. Eine Arbeitgeberpräsidentin aus Dessau, die Geschäftsführerin einer Tischlerei ist. Und von den Arbeitnehmern habe ich auch eine Vizepräsidentin, die arbeitet im S&G, Mercedes Autohaus und ist dort so ein bisschen fürs Personal und solche Dinge zuständig. Ja, und genauso werden auch die Ausschüsse besetzt. Ja, und was macht eine Kammer? Wir sind verlängerter Arm der Verwaltung, wird ja gesagt. Uns sind also auch hoheitliche Aufgaben übertragen. Das ganze Prüfungswesen, Gesellenprüfungswesen, Meisterprüfungswesen, Fortbildungsprüfungswesen, das sind Dinge, die wir als Kammern mit unseren Prüfungsausschüssen übernehmen oder wir übertragen manchmal auch die Prüfungshoheit auf Innungen, wenn dort die Prüfungen gemacht werden. Und ansonsten haben wir politische Interessenvertretung gegenüber also der Landes- oder Bundes- oder Europapolitik, dass wir uns da artikulieren zu bestimmten Dingen. Wir beraten unsere Mitglieder in Rechtsfragen, in anderen Fragen. Jetzt Thema KI, Digitalisierung, haben wir Leute, die unsere Mitgliedsbetriebe beraten. Das ganze Thema berufliche Bildung, die ganze wie sagt man, Orientierung in den Schulen. Wir haben einen Schoolworker, der mit einem extra hergerichteten Auto, wo eine mobile Holzwerkstatt quasi hinten verbaut ist, Schulen anfährt und dort interessierten Schülern oder eben mit denen ein Vogelhäuschen baut oder sowas, dass sie mal sehen, was man mit den eigenen Händen so in einer Stunde oder in 2 Stunden da fertigbringen kann. Wir besetzen Messen. Ja. Also das sind ein bunter Strauß von Aufgaben, die eine Kammer so zu erfüllen hat.
0: Ja, sind natürlich auch ein gewisses Sprachrohr, was dann die knapp 13.000 sind es ja wohl Betriebe.

0: Man will, muss als erstes Bürokraten abbauen. Und wenn es weniger Bürokraten gibt, dann kann man auch darüber reden, dass es mit der Bürokratie ein bisschen bergab geht. Was uns oder was mich auch persönlich immer dabei stört, bei diesen ganzen Berichtspflichten und all diesem Kram, dass da immer
1: das Misstrauen, ja?
0: Das Misstrauen gegenüber den Handwerkern.
1: Überhaupt nicht in allen Unternehmern so.
0: Du hast unter den Handwerkern bestimmt auch schwarze Schafe. Du hast auch unter Ärzten schwarze Schafe, bei Rechtsanwälten oder in anderen Berufsgruppen. Es gibt immer welche, die mit krimineller Energie versuchen wollen, ihren persönlichen Vorteil zu ziehen. Aber du hast immer das Gefühl, der gesamte Berufsstand muss nachweisen, dass er ordentlich arbeitet und muss Arbeitszeit dafür und das Ding. Alles Berichtspflichten, Leiterverantwortlichen, was es alles so für sinnlose Sachen manchmal gibt. Jetzt diese komische europäische Verpackungsverordnung, die jetzt auf den Markt gekommen ist. Verpackungsmüll zu reduzieren, ist sicherlich eine gute Sache. Aber man hat wahrscheinlich überhaupt nicht darüber nachgedacht, was das für Auswirkungen hat. Und ein kleiner Handwerker, der jetzt einen Online-Handel hat und vielleicht dreimal im Jahr ein Paket, was weiß ich, nach Österreich schickt, weil es einen Kunden gibt, der muss jetzt sonst was für bürokratische Pflichten erfüllen und Geld in der Hand nehmen, um diese Pakete da in ein anderes Land schicken zu dürfen. Ich stecke da jetzt rein rechtlich in der Materie nicht so drin, aber da ist wieder irgendwie das Pferd von hinten aufgezäumt worden. Und viele, die gesagt haben, ich verschicke nichts mehr an meine Kundschaft, ich mache das nicht mehr, weil einfach der Aufwand so groß ist. Ja, wir haben, also mein Thema war ja immer die 15 Jahre im Landtag auch die berufliche Bildung. Und ja, ich weiß, in der 6. Wahlperiode, also unmittelbar nach dem Jahr 2011, habe ich mal in einer Landtagsdebatte, als es um Ausbildungsabbrüche ging, ja, und wir vorgehalten bekommen haben, dass die Zahl der Abbrüche viel zu groß ist. Und warum ist es so groß? Weil die Ausbildungsbetriebe die Auszubildenden ausbeuten, habe ich mal den Satz gesagt, Lehrjahre sind keine Herrenjahre.
1: Ja.
0: Oh, da bin ich rund gemacht worden, aus einer bestimmten Ecke im Landtag. Aber wir alle wissen ja, was damit gemeint ist. Lehrlinge sind nicht dazu da, dass sie einen Hof fegen und Kaffee kochen oder sowas, sondern wenn ein Betrieb bereit ist, auszubilden, dann übernimmt er eine bestimmte Verpflichtung, auch finanziell. Eine Ausbildung kostet ja auch richtig Geld. Und es hat natürlich das Ziel, da nach den 3 Jahren oder 3,5 Jahren gut ausgebildete Fachkräfte vielleicht in seinem eigenen Unternehmen dann integrieren zu können. Also das war immer mein Bestreben, mich für die berufliche Bildung einzusetzen, und wir haben einiges erreicht. Wir haben der Renner, und da gucken viele Länder in Deutschland auf uns, das bezahlte Schülerferienpraktikum ins Leben gerufen. Das galt die Anfangsjahre nur für Handwerksbetriebe. Also Schüler, die ein Praktikum in einem Handwerksbetrieb machen, bekamen vom Land 120 Euro für die Woche dazu, um bestimmte Unkosten, Fahrtkosten, Verpflegungskosten und sowas ausgleichen.
1: Ja, kleiner Anreiz auch.
0: Kleiner Anreiz, maximal 4 Wochen im Jahr. Ich war, als wir das mal uns überlegt haben, ich dachte, naja, mal gucken, ob das was wird. Aber ich bin selber überrascht, das war eigentlich der Renner, weil wir festgestellt haben, dass über ein Drittel der Praktikanten aus Gymnasien kam. Mhm. Also du hast gemerkt, auch Gymnasiasten haben Interesse an Handwerksberufen, und dass fast 40% der Praktikanten anschließend auch eine Ausbildung im Handwerk gemacht hat. Und oftmals auch in dem Betrieb, in dem sie das Praktikum gemacht haben. Und das war ein toller Erfolg. Und der Erfolg, das haben natürlich auch andere Berufsgruppen gemerkt, ja, und waren ein bisschen neidisch auf uns Handwerker, ist ja dann jetzt auch ausgedehnt worden auf grüne Berufe zum Beispiel, auf landwirtschaftliche Berufe. Wir wollen gucken, wie sich das fortsetzt, aber ich habe die Zusage von unserem Ministerpräsidenten Sven Schulze noch bekommen, und er hat auch in diesem Jahr den Etat, der im Haushalt war, der war Mitte des Jahres ausgeschöpft. Mhm. Hat er nochmal aufgestockt um 50.000 Euro, damit man ist ja nicht viel Geld, sag ich mal. aber mit einem hohen, mit einer hohen,

0: einer hohen Wirkung. Dann haben wir ja, die Meistergründungsprämie von 10.000 Euro. Also jeder, der den Meisterabschluss hat und in Sachsen-Anhalt einen Betrieb übernimmt oder neu gründet, bekommt 10.000 Euro vom Land dazu über die Investitionsbank. Er muss natürlich auch im Gegenzug einen bestimmten Betrag investieren, den Nachweis bringen. Hier habe ich schon Gespräche geführt, jetzt, das ist noch alles ein bisschen, aber mit der Investitionsbank, weil ich von manchen Handwerkern gehört habe, ja, 10.000 Euro ist eine tolle Sache, aber wenn ich einen Betrieb gründe, ist es nicht viel Geld. Ja? Da kriegst du einen Transporter dafür und dann war es das. Wir hatten überlegt, in Sachsen-Anhalt Meistergründungsdarlehen aufzulegen, gemeinsam mit der Investitionsbank, was man vielleicht bei 100.000, 150.000 deckelt, wo der Antragsteller schmale Formulare ausfüllen muss, um das Geld zu kriegen, einen günstigen Zinssatz kriegt, mit den Sicherheiten nicht vielleicht das Haus der Eltern sofort hinlegen muss, sondern vielleicht reicht eine Risikolebensversicherung oder Ähnliches als Sicherheit aus. Und wenn der Antragsteller nach 2 Jahren noch im Markt ist, dann kriegt er eben einen Tilgungszuschuss von 10.000 Euro. Also muss er 10.000 Euro weniger zurückzahlen, als er Darlehen aufgenommen hat. Das wäre ein Anreiz. Und ich würde die Variante vielleicht sogar für die bessere halten. Aber wir müssen jetzt sehen, wir wissen nicht, wer mit wem Koalitionsverhandlungen macht und was dabei rauskommt. Aber die Idee haben wir im Hinterkopf und die wollen wir dann auch nochmal als Kammer dann bei, egal welche Farbe die Landesregierung hat, nochmal mit einbringen.
1: Und ich möchte ergänzen, das ist mein Eindruck zumindest, ist, dass das Ganze, die ganzen Initiativen zur Berufsorientierung, das ist ja nicht nur die Handwerkskammer, sind viele, die da, das, ich glaube, das Problem erkannt haben, dass man vielleicht in der Vergangenheit irgendwann mal vielleicht in Gefahr stand, falsch abzubiegen, dass jetzt auch das Image des Handwerks sich verbessert hat. Ich kriege ja die Zahlen ja auch, dass es auch leicht aufwärts geht mit den Lehrverträgen, die abgeschlossen werden und. Da sind wir mittendrin so in der Zukunft. Sie werden demnächst den Staffelstab ja weitergeben, aber wie würden Sie sich denn wünschen, wie es mit dem regionalen Handwerk weitergeht?
0: Ja, berghoch. Ja, ich höre auf. Ich bedauere natürlich, wir bauen ja ein komplett neues Bildungszentrum als Handwerkskammerhalle in Osendorf für ursprünglich mal geplant 50 Millionen Euro. Das werden wir nicht halten, den Betrag. Das wird also wahrscheinlich oder mit Sicherheit um einiges teurer werden. Es ist schade, dass wir noch nicht fertig sind oder dass ich als Präsident das nicht, noch nicht einweihen. Es war 25 geplant, fertig zu sein, aber bauen mit öffentlichen Geldern ist schwierig, auch rechtlich. Also wir werden 27, vielleicht 28, also 27 werden wir es in Betrieb nehmen und 28 wird alles drumherum, die Außenanlagen wahrscheinlich fertig sein. Ja, wir werden weniger Betriebe. Also Demografie, Sachsen-Anhalt ist das älteste Bundesland vom Durchschnittsalter. Die Anzahl der Betriebe wird abnehmen. Wir müssen einfach junge Menschen begeistern, Verantwortung zu übernehmen. Wir brauchen Betriebsnachfolger, dass es eben auch schön sein kann, mal nicht nur Work-Life-Balance zu leben, sondern vielleicht auch mal 50, 60 Stunden in der Woche zu arbeiten, aber zu sehen, wofür ich das mache. Erstens ist es eine gewisse Selbstbefriedigung auch, wenn man was geschaffen hat, wenn man Mitarbeiter hat, die auch zufrieden nach Hause gehen. Und Geld kann man im Handwerk auch verdienen. Das darf man also auch nicht vergessen. Das kann auch für den einen oder anderen eine gute Motivation sein. Also da haben wir noch viel, viel Arbeit, um die Strukturen des Handwerks zu festigen oder zu erhalten. Und wir gehen aber in der Kammer auch, wir machen ja auch Perspektivplanung davon aus, dass wir irgendwann mal bei 11.000 Betrieben sind. Aber für die müssen wir uns einsetzen und wir müssen junge Menschen begeistern, mitzumachen bei uns.
1: Ja, Zeit vergeht wie im Fluge. Herr Keindorf, vielen Dank für die Einblicke bis dahin. Letzte Frage, haben Sie denn schon Pläne für den Ruhestand?
0: Stimmt.

0: Ich habe mir einiges überlegt, weil ich meine, ich höre jetzt abrupt auf mit dem Amt als Präsident und auch der Arbeit im Landtag. Mein Betrieb habe ich noch, aber da ist nicht mehr allzu viel zu tun. Ich bin ja, ich hatte es ja gesagt, ich bin ja Berufsschullehrer. Ich habe jetzt die ersten Gespräche geführt mit unserem Bildungsminister und auch schon mit der IHK und bei mir in der HWK. Ich möchte eine Unterrichtseinheit vorbereiten von vielleicht vier Unterrichtsstunden, zweimal 90 Minuten oder so, zum Thema Wirtschaft, Kammern, berufliche Bildung, duale Ausbildung, Fortbildungsmöglichkeiten. Was ist eine Kammer? Welche Aufgaben hat sie? Welche Chancen? Wie kann man Unternehmer werden? Also all das, was nicht unbedingt im Lehrplan steht, in der Schule, und würde einfach mich anbieten an Gymnasien oder allgemeinbildenden Schulen in der 9., 10. Klasse mal darüber 3, 4 Stunden Unterricht zu machen.
1: Das ist ein interessantes Projekt, also viel
0: Ja.
1: Erfolg dabei. Und ich sage mal so, noch sind sie nicht weg. Und es gibt noch den, mindestens noch einen Termin, weiß ich, wo wir uns auf alle Fälle da mal sehen werden. Vielen Dank fürs Kommen.
0: Gerne.
1: Vielen Dank fürs Dranbleiben. Ich habe jetzt einen Frosch im Hals. Also beenden wir das an dieser Stelle. Vielen Dank.

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1: Nach dem Start vor 30 Jahren in einer Wiesbadener Kirchengemeinde fand das Freakstock-Festival, ein christliches Jesus-Familien-Event, im August 2025 bereits zum fünften Mal in Mansfeld-Südharz statt. Das Gelände des ehemaligen Militärflugplatzes Eilstedt bietet ideale Voraussetzungen für die Ausrichtung einer solchen Veranstaltung. Unter dem diesjährigen Motto »Gottes wilder Garten« trafen sich wieder tausende Jesus-Freaks, um gemeinsam Konzerte, Kunst, Workshops und vieles andere zu erleben. Doch was ist eigentlich ein Jesus-Freak?
2: Ein Jesus-Freak ist ein Mensch, der an Jesus glaubt und glaubt, dass Jesus Gottes Sohn ist. Und diese Freaks zeichnen sich dadurch aus, dass sie in ihrer Ästhetik meistens etwas anders sind als Menschen, die so traditionell in die Kirche gehen. Das fängt bei der Musik an, endet beim Kleidungsstil und manchmal auch einfach bei der inneren Haltung.
3: Ja, es sind aber nicht nur junge Leute, es sind auch ältere, wenn man sich ja umschaut. Natürlich auch viele Kinder. Also ein richtiges Familienfest oder wie muss man das verstehen?
2: Genau, die Jesus Freaks gibt es seit den 90er Jahren und natürlich sind die, die damals angefangen haben, irgendwie jung und revolutionär zu sein, die sind inzwischen erwachsen geworden und haben selber Kinder. Und das ist manchmal sehr lustig auch, weil dann sagen die Eltern, komm, wir gehen aufs Freakstock, das wird richtig cool. Und die Kinder sind so, nicht schon wieder. Also das sind ganz normale Zyklen, die wir auch haben. Aber dadurch haben wir uns einfach über die Jahre entwickelt und erweitert und gucken, dass wir für Kinder was haben, dass wir für Jugendliche was haben, dass alle hier irgendwie auf ihre Kosten kommen.
1: Und das tun sie auch. Neben den Workshops über Gott und die Welt im wahrsten Sinne gibt es zahlreiche sportliche, künstlerische und handwerkliche Angebote für Groß und Klein. Doch wie kam man eigentlich auf Eilstedt?
2: Wir waren tatsächlich mehrere Jahre auf der Suche nach einem Gelände, weil das gar nicht so leicht ist, wo man einen guten Festival machen kann, wo die Logistik funktioniert und so weiter. Und 2015 hat man gesagt, man versucht das mal hier auf dem Flugplatz. Wir hatten ein paar Hürden, waren zwischendrin dann auch woanders und haben irgendwann festgestellt, Eilstedt, da kriegen wir es doch noch so am besten hin, dass die Größe passt, dass wir irgendwie inzwischen auch wissen, wie wir Wasser herkriegen und solche Dinge. Und uns gefällt es hier und so schnell wollen wir nicht weg. Es liegt schön zentral in Deutschland, passt.

0: Besonders gut besucht war das Art, also Kunstland. Mit allem, was hier zu sehen war, kannte sich Samuel besonders gut aus.
1: Ich leite das Artland und beim Aufbau hatten wir halt das Thema Gottes wilder Garten und in meinem Kopf hat sich das umgedreht. Die Anfangsbuchstaben, da war dann Gottes Gilder warten, das ergab keinen Sinn, aber Gottes Bilder warten hat einen Sinn ergeben und da haben wir das quasi so umgedreht und hatten zwei Ideen dann dazu. Einmal, dass hier Bilder warten, wo Gott irgendwie was mit zu tun hat, mehr oder weniger. Und dann das zweite mit dem Ausrufezeichen, dass man seine Gottesbilder mal warten sollte, also mal überprüfen, ob die noch stimmig sind und so weiter.
0: Ganz modern arbeitete man hier auch mit einer KI.
1: Die KI funktioniert insoweit, es gibt hier Texte, die der Künstler selber geschrieben hat. Die kann man sich durchlesen, also 5 Texte zu jeweils Oberthemen. Und wenn man sich das durchgelesen hat und einem bei dem Durchlesen des Textes irgendwas kommt, wie meinetwegen ein rosa Flamingo oder Spaghetti-Eis oder sowas, kann man das hier zu dem Text eingeben, also hier zum Beispiel Text 1. Und dann generiert die KI im Hintergrund mit diesem Wort zusammen ein neues Bild, was dann dazu passt, was dann hier eingespielt wird und dann so lange im Kreis läuft, bis ein neues Wort dazu gefunden wird.
0: Doch was wäre ein Festival ohne Musik? Deutsche und internationale Bands sowie Singer, Songwriter und DJs bieten ein breites Spektrum von Indie, Funk und Elektro bis hin zu Metal und Hardcore.
2: Genau, wir legen nicht so Wert auf Headliner. Wir gucken, dass wir Bands kriegen, zu denen man gut tanzen kann und so. Wir sind sehr breit aufgestellt, was die Musikstile angeht. Also wir haben auch inzwischen einen eigenen Elektrobereich und eben so das klassisch Rockige, wo wir herkommen. Genau, und da ist ein bunter Mix von sehr unbekannten Leuten bis hin zu Leuten, die in ihren Szenen halt bekannt sind. Aber tatsächlich machen wir deswegen auch nie Werbung mit den Headlinern, weil die auch sehr spät erst feststehen. Genau.

0: geschlafen und gelebt wird beim Freakstock Jesus Festival, wie bei solchen Veranstaltungen üblich, im Camping-Style auf dem Zeltplatz, in Wohnwegen oder bei gutem Wetter auch unter freiem Himmel. Vielleicht kann man so dem lieben Gott am nächsten sein. Und es gibt auf dem Gelände keinen Dresscode, keine Sitzordnung und auch keinen VIP-Bereich.
1: Also das ist, glaube ich, der kleine Unterschied zu anderen Festivals, dass wir eben sagen, wir haben inhaltlich eine ganz klare, also ein klares Thema, was uns zusammenbringt, nämlich unser Glaube. Und das kommt dann eben auch inhaltlich in den Seminaren raus. Das, was wir jetzt gleich machen, ist tatsächlich eigentlich ein Gottesdienst. Also wo wir gemeinsam singen, wo es auch Gebete gibt und wo es sowas gibt, was man Predigt nennen würde, was vielleicht von der Sprache her auch wieder anders klingt, aber für uns eine Predigt ist.
0: Tickets für das Freakstock Jesus Festival, das immer Ende Juli, Anfang August stattfindet, gibt es online und an der Abendkasse, zum Beispiel auch mit familienfreundlichen Tarifen. Das sogenannte Umland-Ticket bietet besonders günstige Preise für Menschen aus der näheren Umgebung. Und das ist der einzige Wermutstropfen. Denn leider kann man die Besucher aus dem Mansfelder Land bislang an einer Hand abzählen. Bleibt die Hoffnung, dass sich das vielleicht irgendwann ändert.

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1: Gemeinsam leben, gemeinsam feiern. 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
0: Am 10. 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Mit Blasmusik, kleinem Bergaufzug, Grillen, Lagerfeuer, Feuerwerk und vielem mehr. 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Gestaltet vom Mitteldeutschen Kammerorchester, Kirchenmusikdirektor Thomas Ennenbach an der Orgel, unter der Leitung von Kirchenmusikdirektor Dietrich Ehrenwert.